stellt ihn an und will sehen, ob alles okay ist. Und stellt fest, an diesem Fahrrad ist gar nichts okay. Aber was versteht die Polizei schon von Fahrrädern? Ja, dieser alte Mann hat sein Fahrrad gefunden. Ist es nicht das, wonach wir alle suchen? Vielleicht steht an der nächsten Ecke auch dein Fahrrad. Schau es dir an. Vielleicht erkennt es dich. Nimm es mit. Nimm es mit, aber nur dann, wenn es nicht abgeschlossen ist.

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3: Ja, und damit guten Morgen beim Morgenmagazin hier auf Radio Korax. Vielleicht hört ihr aber auch bei den freien Radios in Berlin-Brandenburg auf DAB+, bei Radio Blau in Leipzig, bei Coloradio in Dresden, sachsenweit im Rundfunkkombinat, sowie auf Radio Swupfurt in Frankfurt oder auf DAB+, oder bei Radio Unerhört in Marburg auf DAB+, oder im Livestream. Am Mikro bin ich, Wanda, und ich freue mich darauf, den Vormittag mit euch zu verbringen. Jetzt ist ja erst noch ziemlich früh am Morgen, also zum Wachwerden erstmal Joy Crooks mit No Hands. 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

Das war No Hands von Joy Crooks. Und ich habe euch ein Themenmagazin mitgebracht. Es ist kein ganz leichtes Thema, das sage ich jetzt schon mal vorab, aber doch ein sehr spannendes und auch sehr wichtiges, wie ich finde. Und zwar beschäftigen wir uns heute mit dem Heimsystem in der DDR, genauer gesagt mit einem Strang davon. Das sind sogenannte Spezialheime gewesen, also Heime, in denen Jugendliche und Kinder umerzogen werden sollten zu, ja, das Ziel war die sozialistische Persönlichkeit. Warum konnten Kinder und Jugendliche dort landen? Hauptsächlich eigentlich, wenn sie eben von diesem Idealbild sehr abgewichen sind. Also durch Äußeres, wenn man zum Beispiel irgendwelchen Subkulturen angehörte, weiß ich nicht, irgendwie punkige Kleidung oder so. Wenn man der Schule ferngeblieben ist, also Schule geschwänzt hat oder mal von zu Hause abgehauen ist, warum auch immer. Oder was auch auffällig ist, dass irgendwie so sexualisiertes Verhalten, gerade bei Mädchen, konnte eben sehr streng geahndet werden, indem man in so ein Heim eingewiesen wurde. Ich habe mich die letzten 2 Jahre ziemlich intensiv mit diesem Thema beschäftigt und dabei entstanden ist eine Feature-Reihe mit dem Titel Traumajugend Werkhof. Und die 3 Folgen, aus der die Feature-Reihe besteht, die habe ich euch heute mitgebracht. Und wir werden uns jetzt nach und nach mit jeder Folge beschäftigen und zwischendurch habe ich auch ein paar Hintergrundinfos für euch. In der ersten Folge erzählt Alex davon, wie er überhaupt ins Heim gekommen ist und wie so eine Heimkarriere irgendwie aussehen kann. Also wenn man durch verschiedene Heime im Laufe seiner Jugend laufen muss oder in verschiedenen Heimen im Laufe seiner Jugend ist. Und dazu muss man vielleicht noch wissen, es gibt dann eben diese Jugendwerkhöfe. Vielleicht habt ihr das auch schon mal gehört, diesen Begriff. Dort kamen dann Kinder ab 14 Jahren hin und mussten dann arbeiten und durften ihre Schule nicht mehr fertig machen. Und es gibt einen Jugendwerkhof, der war, kann man sich so vorstellen, sozusagen die Endstation im damaligen Heimsystem. Das war der geschlossene Jugendwerkhof in Torgau. Eben eine geschlossene Einrichtung oder man kann auch sagen eine totale Einrichtung, in der eben ja die Jugendlichen fast wie inhaftiert waren. Und Alex erzählt eben in der ersten Folge seine Geschichte oder seine verschiedenen Stationen, bis er in Torgau angekommen ist. In der 2. Folge geht es dann um Torgau selbst, also wie sah der Alltag da aus. Und in der 3. Folge geht es nochmal um den Blick von hier und heute, also wie sieht die Aufarbeitung heute aus. Bevor wir jetzt aber eintauchen in die 1. Folge, hören wir erstmal noch You Dear von Eloise.

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1: Guten Morgen an alle, die jetzt noch dazugekommen sind. Heute haben wir ein Themenmagazin für euch und ich habe gerade schon eine kurze Einführung gegeben. Wir hören uns eine Feature-Reihe an. Und zwar soll es um das Heimsystem in der DDR gehen. Und in der ersten Folge, wo wir jetzt reinhören, geht es um Alex. Er ist 11, als er im Sommer 1980 auf der Straße aufgegriffen und in ein Heim gebracht wird. Zu seinen Erzählungen mischen sich weitere Stimmen. Einmal Nachrichten von Jugendlichen aus den Einrichtungen und verzweifelte Briefe von Eltern. Und demgegenüber stehen die kühle Sprache der Akten, die ein ganz eigenes Narrativ der Geschehnisse haben. Außerdem hören wir Juliane Weiß. Sie ist Referentin für Bildungsarbeit in der Gedenkstätte des geschlossenen Jugendwerkhofs Torgau. Hier kommt also jetzt die erste Folge, der faule Apfel in der Kiste.

0: Greiz, den 9.10.85. Hallo Mutti, wie geht es dir? Mir geht es gut. Ich halte das hier im Heim nicht mehr lange aus. Ich möchte so schnell, wie es mir möglich ist, raus hier. Heimweh habe ich jetzt auch öfters. Ich glaube, ich muss noch 4 Jahre hier absitzen. 4 Jahre vergehen so langsam. Wenn ich herauskommen würde, wäre ich der glücklichste Mensch auf Erden. Ich freue mich schon auf die Oktoberferien, wenn wir wieder nach Hause fahren dürfen. Ich sitze jetzt hier alleine im Zimmer und schreibe dir. Die restlichen Mädchen sind alle zur Disco. Mutti, versuch bitte, ob du mich herausholen kannst. Ich sitze jetzt hier, mir fließen die Tränen aus den Augen. Eines Tages hau ich sowieso ab, wenn es mir jetzt schon reicht. Hast du schon an den Staat geschrieben? Die kann mir doch bestimmt helfen. Mutti, bitte hol mich hier raus. Ich warte schon sehnsüchtig auf den Tag, an dem ich herauskomme. Das wäre es eigentlich. Ich wünsche euch beiden noch weiteres gutes Zusammenleben. Tschüss, deine Sabine.
1: Die Erfahrung besagt, dass es eine Kategorie von Jugendlichen gibt, bei denen es auf eine schockartige Unterbrechung ihres Lebensweges ankommt. Zentralstelle für Spezialheime an die Justizministerin Dr. Hilde Benjamin, 1964.
2: Das bedeutete für mich, dass ich eines Tages auf dem Weg in die Schule von einem Mann angehalten wurde, festgehalten wurde und der einfach zu mir gesagt hat, ich bringe dich jetzt ins Heim. Wenn mich jemand fragt, wie weit ein Universum von einem anderen entfernt ist, dann kann ich sagen, 3 Stunden.

Okay, mein Name ist Alexander Müller. Ich war zweimal in geschlossenen Jugendwerk auf Torgau. Das erste Mal im Januar 84 bis Juni 84 und das zweite Mal vom Juni 85 bis November 85. Also das ging bei mir mit 11 Jahren los. Und zwar lag das daran, dass meine Familie insgesamt systemkritisch war in der DDR. Meine Mutter war fast die ganze Zeit immer alleinerziehend. Ja. Wenn man sich vorstellt, ich bin in einer Kleinstadt in einem Vogtland aufgewachsen, in Ösnitz. Wenn du da so ein Mensch bist, vor allem wenn du eine Frau bist, die frei lebt, da kann man sich ja vorstellen, wie die da bewertet worden ist. Jedenfalls musste sie dann in so einen Textilbetrieb arbeiten gehen. Und wir hatten das große Glück gehabt, wir hatten eine ziemlich rege Westverwandte. Das war die Tante meiner Mutter. Immer so im Herbst haben wir irgendwie so einen Versandhauskatalog bekommen. Und dann durfte meine Mutter sich für so ein bestimmtes Budget Sachen halt bestellen, die dann meine Großtante sozusagen zu Weihnachten als Care-Paket dann geschickt hat. Ne? Und das war dann in dem Jahr auch wieder so. Meine Mutter blätterte den durch und fand genau die Klamotten, die sie da in diesem Betrieb zusammengetackert hat. Hat die Seiten rausgetrennt und hat die an die nächste Wandzeitung mit rangepinnt und hat so einen kleinen Text mit dazu geschrieben. So sinngemäß, das ist ja toll, dass wir so viel Valuta einnehmen, also Westgeld dafür bekommen. Es ist nur schade, dass wir als einfache Näherin nichts davon

0: diese Entscheidung, wann so eine Umerziehung stattfinden soll, die ist von der Jugendhilfe getroffen worden. Und die haben im Grunde eine Schwererziehbarkeit festgestellt. Also ist übrigens eine Begrifflichkeit, die nie definiert wurde in der DDR. Und darunter fallen verschiedene Sachen. Das sind zum einen, wenn Kinder und Jugendliche sich schon aufgrund ihres äußeren Erscheinungsbilds als unangepasst gezeigt haben. Das kann zum einen Zugehörigkeit zu jugendlichen Subkulturen sein.
1: Misha W., 17 Jahre, demonstrierte seine gegen den sozialistischen Staat gerichtete Grundhaltung durch auffällige Äußerlichkeiten, in Klammern Haarschnitt, Tätowierung, Kleidung.
0: Auffälligkeiten im Verhalten, Disziplinlosigkeiten, Schulbummelei, Arbeitsbummelei, Stören vom Unterricht.
1: Stefan M., 17 Jahre. Er tritt äußerst provozierend auf, ist verletzend und zügellos.
0: Und dann gibt es noch einen moralischen Aspekt, und das betraf gerade Mädchen. Wenn dann Einweisungsgründe in den Akten stehen, Herumtreiberei, sexuelle Verwahrlosung, sexuelle Triebhaftigkeit. Wir reden auch hier wirklich von hochproblematischen Begriffen, wo ganz unterschiedliche Dinge dahinterstehen können. Aber auch staatskritische Äußerungen der Eltern konnten dazu führen, dass die Kinder eben dann auch gegen den Willen der Eltern in ein Heim zur Umerziehung gesteckt wurden. Alex das beste Beispiel.
2: Diese Aktion mit der Wandzeitung, die hat dann dazu geführt, dass meine Mutter vor eine Konfliktkommission gestellt worden ist. Das ist so eine Art Bürgergericht gewesen. Ja, da waren bewährte Bürger der DDR, saßen da drin und haben dann praktisch über Bürger, die sich haben etwas im moralischen Sinne oder wie auch immer zu Schulden kommen lassen, haben dann über die befunden und geurteilt. Und also es waren zwei Verhandlungen wohl. Und in beiden erging dann der Beschluss mit der Aussage, dass sie wohl nicht in der Lage wäre, mich zu einer sozialistischen Persönlichkeit zu erziehen. Das bedeutete für mich, dass ich eines Tages auf dem Weg in die Schule von einem Mann angehalten wurde, festgehalten wurde und der einfach zu mir gesagt hat, ich bringe dich jetzt ins Heim. Dann hat er mich so am Ranzen zum Auto hingezogen, Ranzen in den Kofferraum geworfen, mich hinten auf den Rücksitz gesetzt und da saß schon der Fahrer drin und da sind die losgefahren.

0: Wir sprechen davon, dass insgesamt in der DDR Heimerziehung 500.000 Kinder und Jugendliche gewesen sind. 135.000 waren in Spezialheim untergebracht und knapp über 4.000 im geschlossenen Jugendwerkhof Torgau. Die Gedenkstätte geschlossener Jugendwerkhof Torgau ist ja auch Anlauf- und Beratungsstelle für Betroffene. Und wir sind mit knapp über 1.300 Betroffenen in Kontakt gewesen.
1: Keiner darf zurückgelassen werden. Alle Minderjährigen, die sich fehlentwickeln, müssen umerzogen werden. Tagungsprotokoll der Zentralstelle für Spezialheime, 1965.
2: Werte Gewerkschaft, ich möchte hier mal einiges klarstellen. Ich bin unschuldig im Heim. Ich bin im Heim, weil ich die 7. Klasse wiederholen muss und schlechte Zensuren hatte. Im Klassenkollektiv waren aber noch 5 Schüler, die auch schlechte Noten hatten. Ich habe zwar noch 2 Wochen Schule geschwänzt, aber das ändert doch gar nichts daran, denn unter 5 Schülern war eine Schülerin, die auch 2 Wochen die Schule geschwänzt hat. Und sie ist nicht im Heim. Und deshalb sehe ich nicht ein, dass ich im Heim bin. Bei mir zu Hause ist alles in Ordnung. Die Jugendhilfe hat es doch nur geschafft, mich ins Heim zu stecken, weil ich keinen Vater habe. Deshalb bitte ich Sie um Unterstützung, dass ich dieses Jahr noch aus dem Heim in Greiz rauskomme. Meine jetzigen Noten in Greiz in der Schule sind gut, sehr gut und befriedigend. Wenn ich aber noch weitere 4 Jahre im Heim bleiben soll, sehe ich mich gezwungen, meinem sinnlosen Leben ein Ende zu setzen. Ich halte das dort einfach nicht mehr aus. Ich bitte Sie nochmals, mich zu unterstützen, dass ich dieses Jahr aus dem Heim rauskomme. Mehr habe ich dazu nicht zu schreiben. Mit sozialistisch und hochachtungsvollem Gruß. Sabine.
0: Wenn jetzt eine Jugendliche oder ja ein Kind vielleicht die Schule schwänzt, dann findet man manchmal in den Akten so Schulbummelei oder haut von zu Hause ab. Und dann findet sich 3 Zeilen später, dass das Kind zu Hause Gewalt erfährt. Ne? Aber im Grunde wird dieses Wegrennen, dieses Abhauen dann als Einweisungsgrund gesehen. Aber wir wissen heute, dass ein bestimmtes Ausagieren nach Gewalterfahrungen, dass das dazugehört und dass das aber im Grunde keine Rolle so richtig gespielt hat, ne? Sondern dass das dann wiederum interpretiert wurde als halt ein Fehlverhalten der Jugendlichen, dass nicht gesehen wurde, wofür steht das? Ne, wofür steht dieses zu Hause wegrennen, weil zu Hause vielleicht Gewalt passiert? Das wurde halt nicht erfragt.

0: Wir waren dann 3 Stunden unterwegs, von Oesnitz, Erzgebirge bis hinter Annaberg. Waren auch miese Straßenverhältnisse, so wie heute noch teilweise. Ich habe natürlich viel geheult, ja, das kann man sich ja vorstellen. Und dann haben die immer ganz hart zu mir gesagt, ja, heul ja nicht rum, sei du mal froh, was der Vaterstaat alles Gutes für dich tut. Ja? Also bloß, dass du ja nichts Gutes erkennen kannst. Ich kam zuerst in das Spezialkinderheim Mildenau. Ja, und diese 3 Stunden und das dort Ankommen war für mich ein komplett anderes Leben. Wenn mich jemand fragt, wie weit ein Universum von einem anderen entfernt ist, dann kann ich sagen 3 Stunden.
1: Wenn wir von einer Spezialheimerziehung sprechen, dann sprechen wir von Heimeinrichtungen, in denen Umerziehung stattgefunden hat. Also ganz grob kann man sagen, das Heimsystem in der DDR bestand aus Normalheim und Spezialheim. Normalheime waren Einrichtungen für Kinder und Jugendliche, deren Eltern zum Beispiel verstorben sind, wo aufgrund von Krankheit oder Berufstätigkeit oder auch Problemen zu Hause die Versorgung der Kinder nicht mehr gewährleistet war oder eben Kinder nun sehr schnell mal aus der Familie raus mussten. So, die Kinder und Jugendlichen galten dann aber in Anführungszeichen als normal erziehbar. Die Spezialheime im Gegensatz zu den Normalheimen hatten im Grunde einen Auftrag, nämlich die Umerziehung von sogenannten schwer erziehbaren Kindern und Jugendlichen.
0: Also ob das nur Schläge waren, ob das am Ohr ziehen waren, Haare ziehen, anschnauzen, herabwürdigen, Essen reinzuzwingen. Also ich weiß das auch, gerade in Mildenau war das ganz oft. Wir haben Kinder in die Suppenschüssel zurückgekotzt, weil es einfach nur ekelhaft war. Und dann sind die gezwungen worden, das trotzdem zu essen. Ja. Und das sind keine Ausnahmen gewesen. Ich wusste, was das bedeutet, wertgeschätzt zu werden, verfolgt genommen zu werden. Ich hatte Liebe, ich habe Umarmung, ich hatte das alles gehabt. Und auf einmal bist du in einer Umgebung, wo du darum, ja, wie soll ich sagen, ja, was heißt kämpfen? Also ich wollte das nicht für mich. Ich wollte nicht darum kämpfen, dass mich jemand in den Arm nimmt und mir den Kopf streicht. Aber es waren so viele Kinder dort, die schon immer in Heimerziehung waren, die sich regelrecht diesen Erziehern auch angebietert haben. Ja? Oder die aus so prekären Verhältnissen kamen, dass das für die ein Fortschritt war, dort zu sein. Das gab es ja auch. Ne?
2: Es muss am Ende der sozialistische Staatsbürger als Erziehungsergebnis herauskommen. Tagungsprotokoll der Zentralstelle für Spezialheime, 1965.
1: Schwarze Pädagogik ist im Grunde ein Oberbegriff für einen autoritären Erziehungsstil, mit dem festgelegten Erziehungsstil der sozialistischen Persönlichkeit. Aber solche Heimeinrichtungen, in denen diese schwarze Pädagogik Anwendung fand, gab es in Österreich, in der Schweiz, in Irland, in Großbritannien. Wenn man da die betroffenen Berichte liest, die hören sich ganz, ganz ähnlich an mit den Berichten, die wir von den ehemaligen DDR-Heimkindern kennen.

Das erste halbe Jahr durfte meine Mutter mich gar nicht besuchen. Dann, wenn sie mich besuchen wollte, dann nur auf Antrag. Sie musste das beantragen. Und dann kam die Mutter und du hast die ganze Zeit im Kopf, die haut wieder ab, die ist wieder weg. Ne? Und meine Mutter, die war immer redlich bemüht, mir dann ein paar wunderbare Stunden zu bereiten. Ne? Aber ich hatte nur einen Kopf gehabt, die ist gleich wieder weg. Ja? Und das ist eine Tortur. Und nach dem zweiten Mal habe ich dann meine Mutter gebeten, nochmal zu kommen. Und das ist ja bis heute bei mir so, wenn ich irgendwo bin, also sprich, ob das ein Krankenhaus ist oder irgendwie sowas, ich mag keine Besucher. Ja? Also das ist so tief in mir drin, ganz, ganz schwierig.

0: Also ich kam von Mildenau dann nach Rodebüschen in ein Normalkinderheim, so nannte sich das, und sollte dort eben wohl meine 10. Klasse oder sowas machen. Als ich nach Rodebüsch kam, begann bei mir auch die Pubertät, dass ich halt immer unliebsamer wurde. Und das ist natürlich dann so eine Zeit, ne, wo man ein komplett anderes Bewusstsein entwickelt. Das gipfelte dann letztendlich darin, wir hatten 1982 den sogenannten Falkland-Konflikt.
1: Hier ist das deutsche Fernsehen mit der Tagesschau.
2: Argentinien hat heute in einem militärischen Gewaltstreich die Gruppe der Falklandinseln im Südatlantik besetzt. Die Inselgruppe wird seit 1833, also seit fast 150 Jahren, von Großbritannien verwaltet.
0: Und dieser Konflikt, der wurde eben in Staatsbürgerkunde bei uns bis zum Erbrechen durchgenommen, bis zu den Sommerferien. Ja, und nach den Ferien kam ja wieder halt praktisch Beginn der 8. Klasse und dann sagte die Staatsbürgerkundelehrerin, dass wir in der nächsten Stunde einen Aufsatz schreiben mit dem Thema die Annexion eines Landes über das andere so in etwa und schreibt dann die Tafel beispielfrei wählbar. Ja. Und die war sich einfach sicher, dass sie uns so weit hatte, dass wir definitiv das Beispiel Argentinien, Großbritannien nehmen würden. Das haben auch alle gemacht, außer ich. Ich habe Sowjetunion Afghanistan genommen.
3: Angesichts des Einmarsches sowjetischer Truppen in Afghanistan hat die westliche Allianz auf die ernsten Folgen dieser Aktion hingewiesen.
0: Und das habe ich halt dort beschrieben in meinem Aufsatz, dass eben kein Land oder kein Staat das Recht hat, ein anderes Land zu annektieren. Ja, das war halt meine Quintessenz, sage ich jetzt mal. Und daraufhin konnte ich dazu halt eine Schule. Die haben gar nichts weiter zu mir gesagt. Also mein Direktor und die Staatsbürgerkundelehrer haben auf mich eingebrüllt. Vor denen, weil sie sich ja zeigen wollten, ne, wie linientreu sie sind, keine Ahnung. Ich habe dann bloß dann gefragt, aber Frau sowieso, sie haben da an der Tafel geschrieben, beispielfrei Weber. Und ich wusste genau, wenn ich das jetzt sage, kriegt die richtig Ärger von der Stasi. Ne? Weil das konnte sie der DDR nicht bringen. Ja, und dann haben sie mich rausgeschickt und ich hatte die Tür noch nicht zugehabt. Da hast du das Gebrüll drin schon gehört von den zwei Typen. Ne? Und da ist wahrscheinlich dann beschlossen worden, dass ich in den Jugendwerkhof komme, dass ich ausgeschult werde.

0: Ich kam dann in so ein sogenanntes Durchgangsheim nach Karl-Marx-Stadt damals, heute Chemnitz.
1: Durchgangsheime, das waren Heimeinrichtungen für die übergangsweise Unterbringung von Minderjährigen. Also in dem Fall, wo Minderjährige auch mal schnell aus der Familie genommen werden mussten, dann standen diese Durchgangsheime auch zur Verfügung.
2: Überprüfungsprotokoll 1964. Bei unserer Besichtigung stellten wir Mangel in der Behandlung der Kinder und Jugendlichen im Durchgangsheim fest. Die Jungen und Mädchen mussten bis auf wenige Ausnahmen tagsüber mit Unterzeug in den Betten liegen und dort auch ihre Mahlzeiten einnehmen. Aufgrund einer verzögerten Aufnahme in einem Jugendwerkhof befindet sich der Jugendliche K. bereits seit circa einem Vierteljahr in einer Isolierzelle im Bett. Zur Zeit der Überprüfung waren 27 Kinder und Jugendliche im Heim untergebracht. 9 davon Förderkinder. Von den 18 Durchgängern befanden sich 11 über die festgelegte Zeit von 18 Tagen im Durchgangsheim. Die Jugendlichen kommen sehr wenig ins Freie. Einige überhaupt nicht, weil bei ihnen eine Entweichung vermutet wird.
0: Also ich selber habe Kinder gesehen, so im Bereich so zwischen 3 und 18 Jahren. Ja, die dort wirklich interniert waren, also genauso auch haftmäßig, also richtig mit Hafträumen, mit Zellen, Zellentüren. Wir mussten dort als Kinder oder als Schüler auch arbeiten, ja, also unentgeltlich, unter anderem für die Parkhauswerke und für die Sachsenringwerke. Wir haben sogenannte Fliehkraftregler hergestellt, das weiß ich noch. Und das war wirklich so eine ganz kleine Kinderhände-Puppelarbeit. Ja, und dann kam halt das Auto vom Jugendwerk auf Burg bei Magdeburg. Und verbrachte mich halt in den Jugendwerkhof dort.
3: Verurteilte und arbeitsscheue Herumtreiber, jugendliche Waisen, denen helfende Elternliebe fehlte, kleine Diebe und schwer Erziehbare, die von den Eltern hierher gegeben wurden oder durch zu viel oder falsche Liebe verwöhnt, müssen sie jetzt im Jugendwerkhof lernen, diszipliniert und ordentlich zu sein.
0: Ich habe niemand was weggenommen, ich habe nichts geklaut, ich habe niemanden geschlagen oder sonst irgendwas, keine Ahnung. Man stellt bloß dann irgendwann mal fest, dass ich eine Gefahr für alle Kinder und Jugendlichen in meiner Umgebung bin, insbesondere durch meine Weltanschauung. Ne? Und dass ich eben im übertragenen Sinne der faule Apfel bin und unbedingt dort aus dieser Kiste muss, bevor es schlimmer wird.

Dort wurde ich dann zu den Heimleiter gebracht. Und da begrüßte mich mit den Worten: Junge Schmüller, Steini Mütze sind ausgeschult und am Morgen beginnen sie eine Teilfacharbeiterlehre als Schlosser. Das war meine ganze Berufsberatung. Und weil ich immer das letzte Wort hatte, habe ich gefragt: Ich will aber gar nicht Schlosser werden, kann ich nicht was anderes werden? Und da guckte er zu seiner Sekretärin, die guckte gar nicht hoch, die schrieb gerade was und sagte: Haben wir was anderes? Und die so: Nö. Und das war's. Und dann haben die mich rausgeleitet sozusagen. Da kam ich dann in die Wäschekammer. Da haben die mir halt die Arbeitsklamotten und die Arbeitsschuhe, Bettzeug und alles, was man so bekommt, ja, so ein Päckchen halt da gegeben. Und dann wurde ich auf die Gruppe geführt.

0: Gerade die Personalsituation ist unglaublich schwierig zu beantworten, weil wir auch aus wissenschaftlicher Perspektive relativ wenig haben, worauf wir uns stützen können. Ehemaliges Personal aus Jugendwerkhöfen, Spezialkinderheimen und noch mal mehr dem geschlossenen Jugendwerkhof stehen weniger, für einen geschlossenen Jugendwerkhof einfach wirklich fast gar nicht, für die Aufarbeitung zur Verfügung. Das heißt, wir wissen relativ wenig, wenn wir im Gegensatz dazu natürlich die Berichte der Betroffenen haben. Und das macht es sehr, sehr schwierig, da verallgemeinernde Äußerungen zu treffen.
1: Wir schwingen den Besen nicht immer mit Vergnügen, oft würden wir lieber in unseren Betten liegen. Die Pflicht ruft uns alle, um 4:30 Uhr kommt unsere Vorhaber weise, so zeitig. Trotz Eifer und mit viel Elan erfüllen wir leider nicht täglich den Plan. Trinken wir mal an verbotener Quelle, sind die Erzieher gleich zur Stelle.
0: Es gibt ein paar Aspekte, die man mit Sicherheit sagen kann. Und das ist zum einen, dass die Arbeitssituation oftmals als nicht einfach beschrieben wird. Es muss eine hohe Fluktuation in den Jugendwerkhöfen gegeben haben. Es gab im geschlossenen Jugendwerkhof auch zum Teil einen Personalmangel. Hier sind Personen strafversetzt worden zum Arbeiten als Erzieher und Erzieherin, obwohl sie keine pädagogische Ausbildung haben. Und dann wissen wir aber auch, es gibt im Deutschlandfunk zum Beispiel ein Interview mit einer Erzieherin, die einen Antrag gestellt hat, dass sie woanders arbeiten möchte. Das heißt, es gab durchaus auch die Möglichkeit, von hier wegzugehen, hier nicht mehr zu arbeiten. Und das wiederum hilft uns zu verstehen, warum hier auch Leute geblieben sind. Da kann man nichts anderes sagen, als dass es eben ein Gutheißen gewesen ist.

0: Was nochmal wichtig ist, um zu verstehen, wie der Blick vom erzieherischen Personal auf die Jugendlichen vielleicht gewesen ist. Es gibt eine Historikerin, die sich mal mit der Ausbildung beschäftigt hat und die festgestellt hat, dass im Grunde es so gewesen ist, ist jetzt sehr vereinfacht formuliert, dass im Sozialismus nicht vorhanden ist, dass es ein unangepasstes Verhalten gibt. Da wiederum wird dann die Schuld bei den Kindern und Jugendlichen gesucht. Man bekommt manchmal den Eindruck, als ob eine Pubertät nicht vorhanden sein kann. Weil, wie wir heute wissen, es gehört sich abgrenzen dazu. Es gehört dazu, ein bisschen auch rebellisch unterwegs zu sein. Mal einen kleinen Diebstahl, auch das gehört zum Heranwachsen. Es ist einfach so.
1: Neuruppin, 23.11.1981. Betreff: Beschwerde gegen die Entscheidung des Rates des Kreises Neuruppin der Einweisung unseres Sohnes Jörg in ein Kinderheim. Werte Kollegen, wir, das Ehepaar H und G, wohnhaft in Neuruppin, wenden uns vertrauensvoll und um Hilfe bittend an das ZK der SED. Ohne auf alle Einzelheiten dieser Angelegenheit einzugehen, halten wir es für ungerecht und geradezu herzlos, gegen den Willen der Eltern unseren Sohn Jörg in ein Kinderheim einzuweisen und uns damit das Recht und die Fähigkeit der weiteren Erziehung unseres Sohnes abzusprechen. Meine Frau steht seit der Einweisung unter einem immer stärker werdenden seelischen Druck, der zu Depressionen führen kann und wodurch unser gesamtes Familienleben leidet. Deshalb, liebe Kollegen beim ZK der SED, helfen Sie uns dabei. Mit sozialistischem Gruß.
2: Wertes Ehepaar, nach den von uns geprüften Unterlagen haben der Jugendhilfeausschuss des Rates des Kreises Neuruppin entsprechend den gesetzlichen Bestimmungen und unter Berücksichtigung der pädagogischen Sachlage eine zeitweilige Erziehung und Umerziehung Jörgs für notwendig gehalten, um eine weitere Fehlentwicklung des Jungen zu verhindern. Die Entscheidung über eine zeitweilige Heimunterbringung ihres Sohnes ist eine ihre Erziehungspflichten unterstützende Maßnahme, richtet sich nicht gegen ihre Interessen, sondern dient vielmehr der Sicherung einer positiven Persönlichkeitsentwicklung Jörgs in der Perspektive. Hochachtungsvoll, der Sektor.

kam eine Gruppe, da waren alles Schmiede, Schlosser, Stallwerker und Tischler. Ja, und alle über 16. Und ich war der einzige 14-Jährige. Und das war eine harte Zeit für mich. Und ich hatte nur einen Gedanken. Ich wollte endlich mal nach Hause. Ich wollte wissen, was los ist, was mit meiner Mutter ist, was mit meiner Familie ist, wie das überhaupt mit mir weitergehen soll. Ich bin aus der Schule rausgeflogen, habe mich in dieser Umgebung wieder gefunden. Und keiner gibt mir eine Antwort. Ja, also muss man, also wie schwer das für einen Heranwachsenden auch ist. Ja. Und habe es dann geschafft abzuhauen. Es war so ein Fußballplatz dort und da war ein kleiner Wald in der Nähe und dann bin ich halt so unauffällig langsam in den Wald so und dann bin ich einfach losgerannt. Aber es war völlig planlos, ich hatte kein Geld, kein gar nichts, ich hatte glaube ich noch nicht mal

0: Erzogen werden soll, meine ich, nicht der einzelne Mensch, sondern das ganze Kollektiv. Das ist die einzig richtige Erziehung. Anton S. Makarenko, sowjetischer Pädagoge über Kollektiverziehung.
1: Ja, der Umgang mit den Jugendlichen, also ich beschreibe das mal von Mildenau bis Bruck oder bis Torgau am besten. Also Mildenau, da bist ein Kind, da war ich ein Kind, 11 Jahre alt, ja. Da machst du auch noch das, was die Erzieher, also was die Erwachsenen eigentlich so sagen. Dann komm ich ans nächste Heim, dann kommen ja die Pubertät eben dazu. Und da war das dann so, du hast dann so Kumpels, ne? Freunde, das ist schwierig. Also ich glaube, Freunde, eine Freundschaft oder so aufzubauen, das gelingt in erster Linie wohl, wenn man selber eine Freiheit irgendwo genießt. Ja, man hat so ein Umfeld und man wurzelt, man weiß, man bleibt auch dort. Das sind ja auch ganz wichtige Sachen. Man braucht ja auch einen Standpunkt, ein Standing für eine Freundschaft. Und das war irgendwie, es war immer sehr oberflächlich, ne, dort. Und dann in Burg, also in den ersten Jugendwerkhof, in den Stammjugendwerkhof, in dem ich war, war mir ganz schnell klar, der Mensch ist das Menschenwolf. Ja, ganz sehr gefährlich. Also gib nichts preis, was du nicht unbedingt sagen musst. Sei wirklich zurückhaltend. Sag niemandem was, was der wieder erzählen könnte.
0: Als Strafen kommen zur Anwendung Arrest, Taschengeldentzug, Ausgangssperre, Urlaubssperre, Ausschluss vom Kino- oder Theaterbesuch, Essensentzug, Kollektivstrafe für die ganze Gruppe bei hierfür genormten Vergehen einzelner Jugendlicher, Prügelstrafe. Die Strafe wird oft in einer Form ausgesprochen, die den Bestraften darüber im Unklaren lässt, weshalb er bestraft wird. Die Kollektivstrafen wirken sich so aus, dass die Jugendlichen, durch deren Verschulden alle bestraft wurden, von ihren Kameraden verprügelt werden. Den Erziehern ist das bekannt. Sie dulden es aber stillschweigend. Die Jugendlichen halten dieses Verhalten für richtig.
1: Das war dann auch so, ich kam von der Zelle runter, habe dann ordentlich einen Frack voll gekriegt. Und da war mein Gedanke, du musst besser vorbereitet abhauen. Und so war es dann auch. Also ich habe mich dann mit jemandem unterhalten, der schon ein paar Mal abgehauen war. Der hat mich dann gebrieft, sagen wir es mal so, worauf ich achten soll, wie ich mich verhalten soll. Und bin dann abgehauen, kurz vor Weihnachten. Und hatte wirklich auch Schwein gehabt. Also ich hatte einen großen LKW mitgenommen. Damit war ich unantastbar, weil den durfte ja kein Fobo anhalten. Jedenfalls fuhr ich dann halt dahin. Und es war Weihnachten. Und das ist eine ganz komische Mischung von Gefühlen. Erstmal, du entrinnst so einer, wie soll ich denn sagen, in einer Umgebung, die völlig ignorant dir gegenüber ist. Ne? Und du kommst in eine Umgebung, wo Menschen sind, denen du wichtig bist, die dich wertschätzen hin und her. Und dazu kommt Weihnachten. Ja? Es ist so, alle reißen sich zusammen, alle wollen, dass es irgendwie schön wird und es riecht gut und man bäckt tolle Sachen, alles ist irgendwie schick und heimelig. Und du hast die ganze Zeit Angst, dass es klopft und klingelt, dass dich jemand abholt.

0: Und so bin ich dann immer über den Hinterhof und zweiten Eingang, dritten Eingang über die Zäune geklettert. Und wenn ich halt irgendwo, also es war, das können Sie gerne anbieten. Das ging auch alles gut bis ins neue Jahr rein. Und irgendwie, muss ich sagen, bin ich, glaube ich, auch unvorsichtig dann geworden.
1: Die Jugendlichen, die dann im Jugendwerkhof mehrfach ausgerissen sind oder entwichen sind oder anderweitig gegen die Hausordnung vom Jugendwerkhof verstoßen haben, die konnten dann in den geschlossenen Jugendwerkhof Torgau eingewiesen werden.

0: Hallo, meine liebe Lena. Nun schnell ein paar Zahlen an dich. Wie du gemerkt hast, sie haben mich gekriegt. Und jetzt sitze ich, rate mal, in Torgau. Du darfst nicht mal laut reden, geschweige denn lachen. Hier geht alles mit Flüstern zu. Bekommst dein Essen auf Zuteilung und musst alles essen, das auf deinem Teller liegt. Wegen Verweigerung auch Zelle. Naja, das hier ist kein Zuckerschlecken. Hier gibt es absolut keine Chance zum Abhauen. Das ganze Haus besteht fast nur aus Gittertüren und die Mauern sind mindestens 4 Meter hoch. Ich glaube noch nicht mal, dass ich Weihnachten zu Hause bin. Du kannst ja alles schön grüßen von mir und schreib mir bitte nicht zurück. Diesen Brief habe ich geschmuggelt. Man darf hier zu niemandem außer zu meiner Mutter Kontakt haben.
1: Wir fuhren vorne auf die Kreuzung rauf so und sahen das Objekt. Und dann sagt der eine Typ zum anderen, so, wir sind da. Dann ging die Schleuse auf, dann reingefahren, zu. Und dann haben die mich aus dem Auto rausgezogen. Und da habe ich gesagt, ey Leute, das ist ein Knast. Warum bin ich ein Knast? Ich habe gar nichts gemacht.
2: Wir sprechen hier wirklich über eine, wir würden heute sagen, eine totale Institution. Das heißt, es drang sehr wenig nach außen und es drang halt auch fast nichts nach innen. Das öffnet halt Tür und Tor für Missbrauch und für Gewalt in dieser Einrichtung.
1: Torgau war ein offenes Geheimnis irgendwie, keine Ahnung, darüber wurde nicht gesprochen. Also irgendwas war mit Torgau, aber keiner wusste genau, was mit Torgau.

0: Das war die erste Folge der Feature-Reihe über die Heimerziehung in der DDR mit dem Titel Der faule Apfel in der Kiste.
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0: It's gonna take a little bit of work, singt Charlotte Wilson hier mit ihrem gleichnamigen Song Work.
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0: Ja, und damit guten Morgen an alle, die jetzt noch zugeschaltet haben. Wir haben die erste Stunde hier jetzt schon mit einer Folge aus einem Feature verbracht. Und zwar geht es heute nämlich in einer Themensendung um Jugendwerkhöfe, also um einen bestimmten Strang in der Heimerziehung in der DDR. Ich habe mich die letzten 2 Jahre ziemlich intensiv mit dem Thema beschäftigt und diese Feature-Reihe, die wir jetzt heute anhören, ist eben als Teil davon entstanden. In der ersten Folge haben wir jetzt Alex zugehört, wie er ins Heimsystem damals gekommen ist. Also ich fand es damals irgendwie richtig krass, als ich mit ihm gesprochen habe und er mir erzählt hat, dass er auf der Straße einfach so mitgenommen wurde und dass man dann auch im Prinzip nichts mehr dagegen tun konnte. Also ich war auch später dann eben in der Gedenkstätte des geschlossenen Jugendwerkhofs in Torgau und da gibt es auch ziemlich viele Materialien, also Briefe und andere Unterlagen, die man sich anschauen kann. Und das hat mir irgendwie auch nochmal richtig Gänsehaut gemacht, diese Briefe von den Eltern zu lesen, die irgendwie mit ihren Kindern Kontakt haben wollen und es einfach nicht durften. Also wenn ihr irgendwie in der Nähe seid und ihr überlegt, wo ihr vielleicht euren nächsten Ausflug hinmachen könntet, dann kann ich die Gedenkstätte in Torgau wirklich sehr empfehlen. Ich finde, das ist richtig gut erklärt dort und lohnt sich auf jeden Fall, in der Ausstellung mal vorbeizuschauen. Neben Alex habe ich dann auch noch 2 andere Zeitzeuginnen getroffen, und zwar Jana und Corinna. Und sie haben mir auch noch mal erzählt, wie das damals war. Und vor allem waren Jana und Corinna, so wie jetzt Alex am Ende auch, eben auch in Torgau. Also die erste Folge, in der Alex so ein bisschen erzählt, wie er eigentlich ins Heimsystem gekommen ist und wie so der Ablauf war, die endet damit, dass Alex eben in den geschlossenen Jugendwerkhof, also die damalige sogenannte Endstation im System der Jugendhilfe, eingeliefert wird. Und der geschlossene Jugendwerkhof Torgau, dort ja, waren eigentlich haftähnliche Bedingungen, also Zellentüren und alles war ganz streng geregelt und sehr viel über Strafen und sie mussten eben auch sehr viel arbeiten. Und die 2. Folge der Feature-Reihe beschäftigt sich jetzt eben mit Torgau, mit der Situation in Torgau, wie der Alltag dort aussah. Und Alex erzählt nochmal weiter und eben Corinna und Jana kommen jetzt noch mit dazu. Die 2. Folge heißt Total unter Druck.
2: Wir sprechen davon, dass in der DDR-Heimerziehung 500.000 Kinder und Jugendliche gewesen sind. 135.000 waren in Spezialheim untergebracht und knapp über 4.000 im geschlossenen Jugendwerkhof Torgau.
3: Es muss am Ende der sozialistische Staatsbürger als Erziehungsergebnis herauskommen.
4: Das bedeutete für mich, dass ich eines Tages auf dem Weg in der Schule von einem Mann festgehalten wurde und der einfach zu mir gesagt hat, ich bringe dich jetzt ins Heim.
2: Die Jugendlichen, die dann im Jugendwerkhof mehrfach ausgerissen sind oder entwichen sind oder anderweitig gegen die Hausordnung vom Jugendwerkhof verstoßen haben, die konnten dann in den geschlossenen Jugendwerkhof Torgau eingewiesen werden.
4: Wir fuhren vorne auf die Kreuzung rauf so und sahen das Objekt und dann sagt der eine Typ zum anderen, so, wir sind da. Dann ging die Schleuse auf, dann reingefahren, zu. Und dann haben die mich aus dem Auto rausgezogen. Und da habe ich gesagt, ey Leute, das ist ein Knast. Warum bin ich ein Knast? Ich habe gar nichts gemacht.
2: Der geschlossene Jugendwerkhof Torgau war im Grunde die Endstation im Erziehungssystem der DDR.
4: Ich habe niemandem was weggenommen, ich habe nichts geklaut, ich habe niemanden geschlagen oder sonst irgendwas, keine Ahnung. Man stellt bloß dann irgendwann mal fest, dass ich eine Gefahr für alle Kinder und Jugendlichen in meiner Umgebung bin, insbesondere durch meine Weltanschauung. Ja, und dass ich eben im übertragenen Sinne der faule Apfel bin und unbedingt dort aus dieser Kiste muss, bevor es schlimmer wird. Mein Name ist Alexander Müller. Ich war 2-mal im geschlossenen Jugendwerkhof Torgau. Das erste Mal im Januar 84 bis Juni 84 und das zweite Mal vom Juni 85 bis November 85.
5: Mein Name ist Corinna Thalheim und ich war hier vom 8.4.1985 bis zum 12.7.1985.
6: Ja, mein Name ist Mendes Burgers. Also von 85 und 86. Ich war zweimal hier.

0: Hallo, meine liebe Lena. Nun schnell ein paar Zahlen an dich. Wie du gemerkt hast, sie haben mich gekriegt. Und jetzt sitze ich, rate mal, in Torgau. Du darfst nicht mal laut reden, geschweige denn lachen. Hier geht alles mit Flüstern zu. Willkommst dein Essen auf Zuteilung und musst alles essen, das auf deinem Teller liegt. Wegen Verweigerung auch Zelle. Hier gibt es absolut keine Chance zum Abhauen. Das ganze Haus besteht fast nur aus Gittertüren und die Mauern sind mindestens 4 Meter hoch. Ich glaube noch nicht mal, dass ich Weihnachten zu Hause bin. Du kannst ja alles schön grüßen von mir. Und schreib mir bitte nicht zurück. Diesen Brief habe ich geschmuggelt. Man darf hier zu niemandem außer zu meiner Mutter Kontakt haben.
1: Es gibt eine Begebenheit, und zwar im November dann hat es so das erste Mal geschneit gehabt. Ich stehe mit einem Kumpel am Speiseraum und wir rochen gerade inne. Und da kommt ein Typ aus dem Schneegestöber rausgelaufen, mit einer Turnhose an und Jesuslatschen. Ich sage, ist der völlig verrückt oder was, ne? Und der kommt auf uns zu, greift dann das Ohr, holt so eine Flippe vor und sagt, ja, habt ihr mal Feuer und so, ne? Mir hat ein Feuer gegeben. Und dann verschwand er wieder, so wie der kam. Und ich sagte, mein Kumpel, wer war denn das? Und er sagt, ja, es war der und der, der ist gestern aus Torgau zurückgekommen.
2: Ja, man in den normalen Werkhöfenheimen, man hat schon gesehen, wenn jemand aus Torgau zurückkam. Alleine schon am Horscheln. Ja, die sahen schon alle komisch aus.
3: Wer Torgau überlebt hat, den kann nichts mehr schocken.
4: Aber was dort lief, hat man natürlich nicht gewusst. Ne? Dass da Jugendliche eingesperrt waren, warum, weshalb, so genau wusste das keiner.
1: Torgau war ein offenes Geheimnis irgendwie, keine Ahnung, darüber wurde nicht gesprochen. Also irgendwas war mit Torgau, aber keiner wusste genau, was mit Torgau ist.

0: Jugendwerkhof. Ist das hier in Torgau, oder? Das da unten ist. Ja, das hat mir mal eine Geschichte, ja. Und die haben gesagt, das war ganz schlimm dort, ja. Die haben halt gesagt, dass das wie im Knast war halt auch, dass sie da, wenn die irgendeine Scheiße gebaut haben, dass sie da ewig stehen mussten und so. Und nur und auch nicht sitzen durften, aber mehr weiß ich dazu jetzt auch nicht.
1: Ja, Jugendwerkhof, das war für Jugendliche eben so. Aber wie und was, es soll nicht gut gewesen sein damals hier in der DDR-Zeit. Hier. Ich war ja selber nicht drin.
2: Ja, ich war vor ein paar Monaten mit meiner Klasse erst da. Es war auf jeden Fall der schlimmste in Torgau, den es gibt, soweit ich weiß. Und ja.
3: Sie, wenn Sie zur Elbe gehen wollten oder zum Hafen, sind Sie immer am Jugendwerkhof vorbeigekommen. Das Gebäude ist ja heute ein Wohnhaus mit einer kleinen Gedenkstätte oder irgendwas. Ich war noch nicht drinne. Ich muss ehrlich sein, ich habe auch keinen Verlangen.
4: Ab dem 14. Lebensjahr war es ja möglich, nach Torgau zu kommen, von 14 bis zum 18. Lebensjahr. Fakt ist, dass man grundsätzlich nach Torgau gekommen ist, nicht mit einer Direkteinweisung, sondern man kam aus dem Stammheim, entweder Spezialheim, Jugendwerkhof. Und die Einweisungen nach Torgau liefen ja über Abteilung Volksbildung.
5: Ja, die meisten sind ja hergekommen, weil sie aus dem Stammwerkhof entwichen sind. Also haben keinen überfallen oder sonst irgendwas, sondern sind eben ausgerissen.
6: Montag, Dienstag, Mittwoch.
7: Ich hoffe, Tag der Tage.
8: Ich will nicht hinter Gitter leben.
5: Das erste Mal realisiert hat man es, also ich zumindest, als hier das Hoftor aufging. Und das hinter mir wieder zuschlug, das zweite Tor aufging und es hieß dann aussteigen. Also ich habe dann die hohen Mauern gesehen, also da wusste ich dann schon ungefähr, wo ich mich befinde.
9: Und dann haben die mich aus dem Auto rausgezogen. Dahinter war dann der Zugang in den Haftbereich. Da war ein relativ langer Vorflur, der war vielleicht so 30, 40 Meter lang. Und immer mal von Zeit zu Zeit kam mal jemand gelaufen, hat aufgeschlossen, zugeschlossen, hat mir vorbeigelaufen, sonst würde ich gar nicht da stehen, würde.
4: Man steht ja wirklich auch mit dem Gesicht zur Wand, das wird eben auch gesagt. Und man muss stehen bleiben, man darf nicht fragen, es gibt nichts zu trinken, es gibt nichts zu essen, es gibt keinen Toilettengang, nichts. Weil wenn man fragt, wird man bestraft. Und dann kann es passieren, dass man eben halt stundenlang in so einem Gang steht.
9: Ja, das ist Teil dieser sogenannten Explosionsmethode. Hat wohl dieser ehemalige Direktor hier, dieser Horst Kretschmar, eingeführt.
10: Auszug aus der Diplomarbeit des Direktors des geschlossenen Jugendwerkhofs Torgau, Horst Kretschmar, 1972. In der Regel benötigen wir 3 Tage, um die Jugendlichen auf unsere Forderungen einzustimmen und sie vor allem mit diesen bekannt zu machen. Diese 3 Tage umfassen die Phase des Aufnahmeverfahrens und der Einweisung. Die Einweisung, vom offenen Jugendwerkhof wohl als strategischer Teil der Explosionsmethode gedacht, wird in diesem Sinne in der Einweisungsphase hier fortgesetzt.
9: Also ich habe in meinem Fall gefragt, Entschuldigung, wie geht's denn jetzt hier weiter nach 2 Stunden? Ich wollte einfach mal wissen, was jetzt wird. Ich stand die ganze Zeit dort, ich musste auch mal. Da dreht der Typ sich zu mir um, Schlüsselwunden auf Faust und haut mir voll den Magen. Einfach so ansatzlos. Und dann sagt er zu mir, du hast ja keine Fragen zu stellen, du hast das zu machen, was wir von dir verlangen. Das ist Explosionsmethode.

0: Die Jugendlichen erhalten in den ersten Stunden ihrer Ankunft die Hauskleidung des Jugendwerkhof Torgau. Sie behalten von ihrem persönlichen Eigentum nichts. Alles wird in die Kammer des Jugendwerkhofs Torgau abgegeben.
1: Die haben mich dann in die Wäschekammer geholt. Dort standen schon zwei nackte Jungs schon dort. Ich musste mich dann auch komplett nackt ausziehen.
2: Und dann zieht man sich aus, bis auf die Unterwäsche, die lässt man an, logisch. Ja, und dann brüllt irgend so ein Erzieher, was man sich ganz ausziehen soll. Also zieht man dann alles aus. Und wenn, in dem Moment, wo man alles auszieht, zieht man wirklich alles aus. Also nicht nur seine Sachen, sondern man legt sämtliches Schamgefühl, was man hat, noch ab und man isoliert sich einfach im Kopf und denkt sich so nach dem Motto, Augen zu, wenn ich den nicht sehe, sieht der mich nicht.
3: In dem Wäschepaket befand sich die Bettwäsche, das Bettlaken, die Socken, die Unterwäsche und die BHs. Und die Arbeitsbekleidung, die Arbeitsschuhe, das Sportzeug. Und das war das Bekleidungspaket, das kam man auf dem Arm und dann musste man dem Erzieher folgen.
2: Und dann kommt man irgendwann in diesem Loch an. Also in dieser Zelle, Aufnahmezelle, das nennen die oben so. Und dann steht man da drin und dann überlegt man. Ein vergittertes Fenster bzw. Glasbausteine in manchen Zellen. Viel Licht kommt nicht rein. Rausgucken kannst du auch nicht. Randalieren kannst du auch nicht. Das Bett an der Wand geklappt. Der Hocker in der Mitte, wo es dann heißt, ja, abends sich da hinzusetzen.
1: Dort, wie gesagt, lagen schon die zwei Zettel bereit. Das war einmal die Arrestordnung und einmal die Hausordnung. Die haben wir auswendig zu lernen gehabt.
0: Hausordnung für die Jugendlichen. Erstens. Sie haben die Gelegenheit, Fehler in ihrem Verhalten zu korrigieren, im Jugendwerkhof nicht genutzt. Hier im geschlossenen Jugendwerkhof müssen ihnen deshalb ihre Pflichten gegenüber der Gesellschaft nachträglich bewusst gemacht werden. Und es wird ihnen geholfen, ihr Leben in Zukunft gefestigt und sinnvoll zu gestalten. Zweitens. Sie haben hier durch gute, produktive Arbeit, durch gutes Lernen und einwandfreie Disziplin zu beweisen, dass nun Schluss ist mit ihrem gesellschaftswidrigen Verhalten.
3: Naja, ich kann es bis heute nicht. Tut mir leid. Also ich kann es nicht. Ich kann weder die Hausordnung... Ich kann es einfach nicht, ich wollte es nie und hab's und ich kann du's noch.
2: Ja. Und da stehen dann so Sätze drin, wie das Singen, Tanzen, Pfeifen ist in diesem Gebäude verboten. Da frage ich mich ernsthaft, was? Da ist es mir nicht wie singen und wie pfeifen. Das Beschmieren der Gegenstände, welche auch immer, Wände, ist verboten. Mit was will ich die beschmieren, wenn ich keinen Stift habe? Selbst an der Hausordnung sieht man, dass... Das überhaupt, das hatte weder Sinn noch Verstand, was die hier gemacht haben. Aber das war eben halt die komplette Kontrolle über den Jugendlichen und eben halt dieses Machtspiel. Und mit der Hausordnung ging das Machtspiel, fing an.
1: Bei Torgau muss man sich vorstellen, du bist den ganzen Tag total unter Druck. Wirklich unter Druck.

0: Was sich halt feststellen lässt, dass zumindest am Anfang wesentlich weniger Jugendliche hier in dieser Einrichtung untergebracht waren. Also da sind es, glaube ich, keine 10 Jugendliche in der Gruppe, pro Gruppe gewesen. Es gab 3 Gruppen im geschlossenen Jugendwerkhof, eine Junggruppe, eine zweite Junggruppe und eine Mädchengruppe. Und in den 80er Jahren sprechen wir von ungefähr 20 Jugendlichen pro Gruppe, also 60 Jugendlichen, die gleichzeitig im geschlossenen Jugendwerkhof sein konnten.
1: Und dann das Schlimmste, du musst dich an den Sport gewöhnen.
2: Dauersport. Also es gab Freizeitsport, es gab Frühsport, es gab Mittagssport, es gab Abendsport, es gab Strafsport, es gab alles in Sport, in jeder Form. So.
1: Bis zu 500 Liegestütze, bis zu 500 Kniebeuge, bis zu 500 Hockstrecksprünge und 500 Torgauer Dreier.
2: Dieser Torgauer Dreier, Hocke, Streck, nee, Hocke, Liegestütze, nee, Hocke, ja, Liegestütze und Sprung.
3: Und Strecksprung.
2: Ja, und Strecksprung. Ja,
3: ja, also Liegestütz, Hocke, Strecksprung.
2: Aus der Hocke in Liegestütz und dann hochspringen.
3: Weiß ich nicht. Auf jeden Fall war der grausam. Wie ist das heute?
1: Man würde die heute Burpees nennen.
3: Burpees. Unglaublich.
2: Das habe ich auch noch nicht gehört.
1: Als Neuer hast du das Problem, dass du mit dem Pensum der anderen gar nicht klarkommst mit der Geschwindigkeit, weil die spulen das nur noch ab. Nur das Perfide ist halt, dass die Erzieher haben das dann so gemacht, die haben das Zählen auf den Neuen hingelegt. Die haben gerade 300 Stück geschafft, waren durch. Und dann haben die gesagt, so, ihr macht jetzt so lange weiter, bis die Neuen auch 300 haben. So, und dann haben die 400, vielleicht 500 gemacht. Und dann sind die richtig sauer auf dich. Und dann kommst du abends in deinen Schlafraum und dann kriegst du erstmal die Jacke voll, dass das morgen klappt. Und spätestens nach dem dritten Tag schaffst du das, weil du weißt, wenn du abends wieder auf den Schlafraum kommst, kriegst du wieder die Fresse voll, wenn du es nicht gepackt hast. Und das schaffst du es aus Angst.
2: Es gab wenig Zusammenhalt, aber in der Beziehung, wenn es eine auf die Nuss gab, gab es
3: richtig.
2: Zusammenhalt. Wir haben alle zusammengehalten und da hat keiner gesagt, der war das oder der war das. Es war halt so. Und da konnte ja keiner sagen, wie eben, das war Schulze, Meyer, Lehmann, weil es war dunkel und da gab es eine drauf und es konnte keiner sagen, wer es gewesen ist.
3: Selbst wenn, es hätte sich gar keiner getraut.
2: Nee.
3: Weil man hat ja in dem Moment genau gewusst, machst du einen Mund auf? Sagst du, wer es war?
2: Gibt es abends noch eine?
3: Hast du Pech, wenn du, sobald du raus bist oder die sind aus der Zelle raus, gibt es wieder eine. Es gibt keine Freundschaften in dem Sinne, wie man sich das Wort, also wie man sich Freundschaft vorstellt. Ja? So, es gibt vielleicht zwischendrin irgendwie so kleine Verbindungen, wo man sagen kann, ja, dem erzähle ich jetzt was. Letztendlich kommt hinterher sowieso raus, war der größte Fehler, den du machen konntest, weil er ist zum Erzieher gerannt und hat es gepetzt. Weil ja jeder versucht hat, irgendwo mit dem Rücken an der Wand zu bleiben.
0: Dahinter steht im Grunde, dass man nicht automatisch eine Freizeitvergünstigung bekam, sondern das musste sich verdient werden. Also es gab sozusagen wirklich in den Akten einmal dieses sozusagen Ausstellen von einem Lob und damit waren eben Freizeitvergünstigungen verbunden.
1: Das ist wirklich lächerlich, aber der Gewinn könnte zum Beispiel sein, dass man am Wochenende mal einen Film gucken kann. Ja, so, und dafür verrätst du jemanden. Das ist heftig. Also, ich sage mal, die meisten haben sowas nicht gemacht, aber es haben sich immer solche Typen gefunden, die es eben gemacht haben.
3: Freundschaften in Form von Freundschaft nirgendwo, weder hier noch in anderen Einrichtungen.
2: Also bei mir auch nicht. Also Freundschaften war tabu.
3: Das ist auch so, also es gibt ja so unglaublich, es gibt unglaubliche Geschichten, ne? Gibst du mir recht? Es gibt unglaubliche Geschichten. Wir zwei waren zum selben Zeitpunkt hier in Torgau auf einer Station. Gab ja bloß eine Menschenstation. Wir wissen beide nichts voneinander.
2: Wir sehen es ja am Datum. Sie sieht es bei mir und ich sehe es bei ihr, wenn sie da war. Und wir können uns nicht dran erinnern. So viel dazu, also man hat das ausgeschaltet.
4: Berlin, den 8.12.1976. Jugendwerkhof Torgau zu Händen des Herrn Direktors. Sehr geehrter Herr, seit unserem Telefongespräch vor etwa 3 Wochen ist es zu keinen weiteren Rücksprachen zwischen uns betreffend des Todes unseres Sohnes Uwe gekommen. Nach wie vor sind wir über den plötzlichen Tod unseres Sohnes tief erschüttert und zweifeln die richtige Behandlungsmethode des Doktors an. Aus diesem Grund ist uns sehr daran gelegen, nähere Auskünfte über die Krankheit, Behandlungsmethode und Todesursachen zu erfahren. Da wir uns nicht vorstellen können, dass bis zum heutigen Zeitpunkt der Obduktionsbefund noch nicht vorliegt, wären wir für eine Rückäußerung Ihrerseits dankbar. Mit freundlichen Grüßen.

0: Ja, Torgo. Ne, das tut mir leid. Manchmal hat man gesagt, die haben da Vergewaltigung und das, aber das hat man ja wieder nicht geglaubt. Ne? Das muss ich wirklich so sagen. Ich habe hier oben am Markt gearbeitet und es ist nicht so einfach für alles gewesen. Ne? Aber jetzt ist es auch nicht alles gut.
1: Das wussten wir schon alle. Ja. Was da natürlich vor sich ging, das wusste man nicht. Wie soll ich das sagen? Man hört immer wieder, dass es vielleicht renitente Jugendliche waren, die man irgendwie nicht anders bändigen könnte. Und der Sache gebe ich vielleicht sogar ein bisschen recht. Oder wenn Kinder von Systemkritikern weggenommen wurden, das ist natürlich auch nicht richtig. Ich kann mir da keine richtige Meinung bilden, ne?

0: Haltet die sanitären Anlagen sauber. Vorsicht beim Spülen. Nicht zu doll ziehen.
1: Montag bis Freitag war das schon durchgeplant, weil ja dann neue Arbeitszeit. 6 Uhr wecken, antreten, der Toilettengang gemeinsam. Es gab ja auch keine Trennwände, also da konnte auch nicht jeder alleine aufs Klo gehen.
2: Und dann sind wir auf Arbeit. Es waren verschiedene Tätigkeiten. Also ich habe Stromabnehmer für Billitz Ehrenberg gemacht. Ja, da musste man 150 Stück produzieren. Also aus mehreren kleinen Teilen wurde ein großes Teil gemacht.
1: Also Arbeitsschutz gab es keinen. Wir mussten ja dann praktisch so Zettel auch auf diese Kisten machen und die mussten angeklebt werden. Das heißt, da stand mitten in der Hütte auf dem Tisch ein Riesenglas, da war Leim drin und so fetter Pinsel. Das stand offen. Also wir haben die ganze Zeit Leim geschnüffelt. Es war schon manchmal ein schöner Tag, wenn du viel Leim geschnüffelt hast. Ja.
2: Ah. Der klebt dann so im der Glas Kleber runter, weißt du, so, und der zog sich in alle Richtungen. Höchstleistung war 60 Pfennig am Tag, die du verdienen konntest, bei 100%iger Norm. So, von den 60 Pfennig musstest du eben jeden Bleistift, jedes Heft, jedes Arbeitsmaterial, was du kaputt gemacht hast, musste davon bezahlt werden.
1: Ja, und Bekleidung.
2: Und Bekleidung.
1: Was man ja nicht weiß, ist, jetzt hat man dem der Jugendlichen vielleicht für diese Unterhose Geld abgezogen. Das heißt ja noch lange nicht, dass die die gekauft haben.
2: Ja, so, und der Nächste kriegt das ja wieder, und der Nächste ja auch wieder.
1: Socken, Schuhe, Schnürsenkel, alles.
2: Ja, wurde alles berechnet. So, und der nächste Jugendliche, der das kriegt, den wurde vielleicht dasselbe wieder berechnet, aber der hat übrigens das Gebrauchte gekriegt.
1: Friseur in Torgau haben wir auch bezahlen müssen.
2: Ja.
1: Wir haben ja nicht nur Import, sondern wir haben ja auch Export gearbeitet in Torgau, was ja viele nicht wissen. Also Bosch, Siemens, IKEA. Ja, das sind alles so Sachen, die wurden ja verheimlicht. Also es hat ja niemand gewusst. Aber es gab Verträge mit diesen Firmen. So, also wenn da schon mal zu DDR-Zeiten irgendeiner über die Genex, ja, was weiß ich, in Siemens-Kühlschrank gekriegt hat, da konnte es passieren, dass eben halt diese Kanten, diese Silberkanten, dass die eben Kinder in Torgau gefeilt haben.
3: Das Leben ist wie eine Hühnerleiter, kurz und beschissen.

Eine Sache, die mir nie aus dem Kopf gehen wird, ist, wir hatten bei uns in der Gruppe Carmen Neuer. Das war so ein Typ, der war so mittelgroß, mitteldick, mittelblond. Ich bin raus mit meinen Kollegen sozusagen und wollte neue Teile holen. Und die Mauer war hinten war ein bisschen niedriger. Dafür war oben auf der Mauer so eine Balustrade aufgebaut mit so einem doppelten Stacheldraht. Auf einmal rannte der an uns vorbei, rannte auf die Mauer zu und sprang an diesen Stacheldraht ran. Und wie am ersten Moment dachte man, der zieht sich jetzt so hoch und klettert über die Mauer. Was macht denn der jetzt dort? Hat er aber gar nicht gemacht, der ist nur hochgesprungen und hielt sich da dran fest. Also der war durch, der war fertig, psychisch völlig am Ende. Das hast du gemerkt. Na? Und wir sofort zurück zum Gitter und haben den immer zugerufen, komm zurück, es hat noch keiner gesehen, mach keinen Scheiß, du Depp, komm her, hin und her und so. Ne? Und haben versucht, auf den einzureden und der hing da dran. Also es war eine Ewigkeit für uns. Ne? So. Und dann kam auch schon so ein Arbeitserzieher, sieht das schon so vom weiten Rande sofort zurück, brachte die anderen mit, die haben dann so Schlagstöcke gehabt, sind dann hingerannt und haben den dann so lange auf dem Oberschenkel von hinten geschlagen, bis der endlich losgelassen hat und haben den reingeschliffen. Ja. Der war wie benommen, der war nimmer da. Ne? Und den haben sie dann noch in eine Dunkelzelle gesperrt. Ne?

0: Belehrung über die Anwendung und Gebrauch von Schlagstöcken. Die Schlagstöcke werden nur während des Dienstes getragen und sind anschließend wieder abzugeben. Bei Anwendung eines Schlagstockes ist dieser nur aus dem Handgelenk zu schlagen und nicht mit gestrecktem Arm. Dabei ist der Schlag nur in die Weichteile des Gegners zu schlagen. Alle anderen Stellen des Körpers sind zu vermeiden, da sonst größere körperliche Schäden entstehen können. Ich bin am heutigen Tage belehrt worden und werde dieses auch mit den Genossen des Jugendwerkhofes in gleicher Art durchführen. Unterschrieben Horst Kretschmar, 1964.
1: Horst Kretschmar war Direktor der Einrichtung und hatte im Grunde die komplette Handhabe. Also er hatte einfach sehr, sehr viel Macht. Er ist derjenige gewesen, der zum Beispiel entschieden hat über die Dauer des Aufenthalts. Das war ja eine Unterbringung, die auf maximal 6 Monate angelegt war und wo er im Grunde am Anfang die Entscheidung getroffen hat, ob es jetzt nun um 3 oder 4 Monate sich handeln wird. Was wir noch wissen, ist, er hat hier in den Räumlichkeiten, die heute unsere Büroräume sind, hat er gewohnt als alleinstehender Mann und hat sich hier Mädchen und Jungen bringen lassen. Also von ihm ging sexualisierte Gewalt aus. Und das ist immer kaum so zu fassen, er ist am Tag des Mauerfalls verstorben. Und dadurch war es dann ja auch nicht möglich, ihn irgendwie zur Rechenschaft zu ziehen.

0: Lumpenberghofen, das war unten. Da habe ich gewohnt, da habe ich jahrelang gesehen, was da vor sich ging. Vom Boden konnte ich auf den Hof gucken, vom Jugendwerkhof. War nicht schön zu sehen, wie die das mit der Jugend gemacht haben. Die lagen in der Sonne auf dem Bauch, auf dem Beton, und die standen mit den Hunden daneben und stundenlang. Und abends haben sie immer geschrien um Hilfe. Und da kam auch fast jeden Abend der Krankenwagen oder Notarzt. Sollten ja schwerst erziehbare gewesen sein, aber nee, glaube ich nicht.
1: Arrestbelehrung. Da sie die Hausordnung des Jugendwerkhofs Torgau nicht eingehalten haben, werden sie mit Arrest bestraft. Sie haben sich im Arrest entsprechend der nachstehenden Ordnung zu verhalten. A. Ihnen ist im Arrest verboten, erstens das Singen und Pfeifen, zweitens das Lärmen, drittens das Herausschauen aus dem Fenster, viertens das Benutzen der Lagerstätte außerhalb der Nachtruhe, fünftens der Besitz von Büchern, Zeitungen, Bleistiften und dergleichen außer den vom diensthabenden Lehrer übergebenen Gegenständen, sechstens das Beschmieren oder Beschriften der Wände und Türen, siebtens jede Art der Unterhaltung mit anderen Jugendlichen.

0: die Leute wohl wissen, was hier in ihrem Keller ist?
1: Das ist immer so eine schwierige Frage, ob sie es wissen wollen. Weil tatsächlich ist es so, ne? Hier geht es um Dunkelzellen. Dass es hier tatsächlich jetzt hier im Flurbereich dunkel ist, das ist einfach nur, weil die Lampe ausgefallen ist. Jetzt merkt man natürlich hier, das ist trocken, das ist warm einigermaßen. Ne? Gute Eigenschaften für so einen Keller. Zu DDR-Zeiten wird es aber beschrieben als der geschlossene Jugendwerkhof hier in Betrieb war, dass es feucht war, dass es kalt gewesen ist und dass es sogar zum Teil für den Fuchsbau so war, dass da wie so ein bisschen manchmal auch das Wasser stand oder so eine Schlammschicht auf dem Boden war, weil hier natürlich direkt auch die Elbe in der Nähe ist. Hier hinter dieser Glasscheibe ist der Fuchsbau gewesen. Hier war eine Holztür davor und auch hier wurden die Jugendlichen bei vollkommener Dunkelheit eingesperrt.
2: Das ist so ein Loch, das ist 1,20 m x 1,20 m, also hoch. Man konnte nicht drinnen stehen, man konnte letztendlich nur entweder in der Hocke oder liegen, ging auch nicht, war kalt und nass. Und da war auch nichts drinnen. Also da gab es kein Bett, da gab es nicht mal einen Kübel für die Notdurft, man musste dann eben, da wird rausgeholt. Aber es lag eben immer im Ermessen des Erziehers.
1: Es gibt unterschiedliche Angaben, wie lange so eine Strafe gedauert hat. Über mehrere Stunden, aber auch über mehrere Tage konnte das dauern.
3: Also am längsten eigentlich immer 12 Tage. Ja, also es ist die längste Zeit und das ist auch ein ganz schöner Batzen, wenn du den kriegst, 12 Tage, weil spätestens so nach 6, 7 Tagen fängst du an, mit deinen Socken zu reden, was ich auch manchmal gemacht habe, habe ich so Puppentheater gespielt, weil du musst ja mich mit irgendwas beschäftigen. Ich habe auch schon Fliegen abgerichtet.
1: Genau, und hier können wir mal reinschauen, hier ist auch noch eine Pritsche mit drin. Hier sieht man auch, ne? Also hier kommt wirklich kein Tageslicht durch. Das einzige Licht, was die Jugendlichen gesehen haben, wenn sie hier weggesperrt waren, war im Grunde, wenn das Essen gereicht wurde und diese Zellentür mal aufging. Ja, aber es gibt auch Berichte, also man muss sich das vorstellen, dass natürlich bei kompletter Dunkelheit geht ab einem bestimmten Punkt auch die Orientierung verloren. Ne? Für die Tageszeit zum Beispiel. Und ich habe mal den Bericht gehört, dass die Erzieherinnen und Erzieher, die das natürlich wussten, dann zum Teil auch ein falsches Essen gebracht haben. Also anstatt bei einer Frühstückszeit das Frühstück zu bringen, wurde dann eine andere Mahlzeit gebracht, um eben diese Desorientierung noch zu verstärken. Und das sind natürlich auch Orte gewesen, wo Gewalt stattgefunden hat. Und was man hier halt auch noch findet, ne, zum Teil sind hier auch Einritzungen an der Wand, auch Inschriften sind gefunden worden.
4: I hast you, Torgau.
5: Mutti lebt.
6: Otto, Oma.
7: Lasst mich raus.
5: Retzlaff, ich liebe dich für immer.
8: Nur wenn wir träumen, sind wir gut.
9: Meldung vom 13.06.1975. Wer? Jugendliche R. Wann? Arrestkontrolle. Wo? Station. Was? Unten bei der Arrestzellkontrolle wurden 2 Bleistifte, Briefe und Zeitungen Papier gefunden. Strafe: 2 Tage Arrestverlängerung wegen Verstoßes gegen die Heimordnung.
3: An meinen Spion habe ich an den letzten Tag angeschrieben, bitte nicht hinauslehnen. Und das haben sie dann gesehen und da wusste ich da nochmal 3 Tage hinterher. Ne? Wegen Zerstörung Volkseigentums.
4: Dritter 11.89. Heute versuche ich mich umzubringen. Weihnachten und Silvester bin ich lieber tot als hier.
10: Ein
3: Es hat ja auch einige Selbstmordversuche gegeben. Ne? Es haben ja nur wenige geklappt, aber es hat unendlich viele gegeben, glauben wir es. Also was da alles los war. Ne? Die haben sich gegenseitig versucht zu strangulieren, was weiß ich noch alles, keine Ahnung. Das Aufritzen, das war so an der Tagesordnung. Ne? Das war alles nicht normal.
9: '10.04.1971. Suizidversuch von Jugendlichen. Beim Durchgang gegen 21 Uhr wurde in der Mädchenstation im Schlafraum laut gerufen. Die Mädchen hatten bemerkt, dass sich die Jugendliche M stranguliert hatte. Im Beisein des Kollegen V öffnete ich die Tür und nahm den Schnürsenkel, den die Jugendliche M zum Strangulieren benutzt hatte, an mich. Die Mädchen hatten, bevor ich aufschloss, diesen vom Hals entfernt. Es zeigten sich klare Spuren einer Strangulationswirkung. Sie erklärte sich ungerecht von der Erzieherin behandelt gefühlt zu haben. Außerdem habe sie keinen Kontakt zu den Jugendlichen in der Gruppe. Sie sah aber ein, dass sie keinen Grund zu einem Selbstmordversuch habe. Gezeichnet W, gezeichnet H.
2: Das wurde ja hier alles geschluckt, was zu schlucken ging. Also von der Schraube angefangen bis zur Rasierklinge hat man alles runtergewirkt. Also ja. Und in Torgau steht bei mir drin, dass ich mir bewusst Krankheiten zuführe, um an dem Alltag nicht teilzunehmen oder so ähnlich steht da. Hat jeder probiert irgendwie auf seine Art und Weise dem System zu entfliehen irgendwie oder ja, wenn es einem zu viel wurde, hat man das eben so gemacht.

0: Meldung eines besonderen Vorkommnisses. Zeitpunkt des Vorkommnisses 27.02.1982 von 8.25 Uhr bis 8.40 Uhr. Zum oben genannten Zeitpunkt brach im Krankenzimmer des Jugendwerkhofes Torgau ein Brand aus. An den Folgen des Brandes, das heißt genau einer CO2-Vergiftung, trat der Tod des Jugendlichen F., der sich zu diesem Zeitpunkt in dem Krankenzimmer aufhielt, ein. Zusätzlich entstand ein Sachschaden in Höhe von ca. 4.000 Mark. Der Jugendliche selbst legte einen Brand in dem von ihm vor den einzigen Ausgang des Krankenzimmers gerückten Kleiderschrank. Der Brand breitete sich in kürzester Zeit aus und es kam zu den oben geschilderten Folgen. Die Herkunft des Zündmittels, mit dem die Brandlegung erfolgte, konnte nicht ermittelt werden. Im Verlaufe der Ermittlungen gibt es bis zum gegenwärtigen Zeitpunkt keinerlei Hinweise auf technisches oder gar personelles Versagen im Jugendwerkhof Torgau. Die Ursache des Brandes muss deshalb als in dem Verhalten des Jugendlichen selbst begründet angesehen werden.
1: Den Menschen die Freiheit, der Blume das Licht.
2: Bald bin ich frei.
3: Ich liebe dich, Retzlaff.
4: Entlassen.
5: Die Entlassungsnester waren immer isoliert, auch von der Gruppe isoliert.
6: Man könnte ja noch schmuggeln, es könnte ja einer noch ein Briefchen mitgeben oder wie auch immer. Bei mir war es so, mich haben sie von Arbeit geholt. Man ist dann in die Zelle gekommen und ja, dann wusste man, das ist die Abgangszelle. Aber den genauen Tag wusste man nicht. Man wusste zwar 3 Monate, aber das kann 3 Tage eher sein oder es kann 5 Tage eher sein, je nachdem. Aber man wusste es nicht, wann der genaue Tag ist.
5: Es gab eine Schweigepflichtserklärung, die musste man am Tag der Entlassung unterschreiben.
6: Das erste Mal mit Kuli, nicht mit Bleistift. Da kann ich mich noch dran erinnern.
5: Das stimmt, jetzt wollte ich das sagen.
6: Ja.
7: Was man halt bedenken muss, ist der Aspekt, dass die Jugendlichen dann ja diese Schweigeerklärung unterzeichnen mussten. Und deswegen es eine Anzahl von Betroffenen geben wird, die werden nie über diese Heimerfahrung gesprochen haben.
5: In der Schweigepflichtserklärung stand dann so sinngemäß drin, dass man nicht über die Vorkommnisse in Torgau berichtet, dass man auch niemandem was erzählt, auch nicht Erwachsenen und wie auch immer. Und ja, man findet die nirgendwo. Das ist das Schlimme. Wo auch immer diese Blätter hingekommen sind, die ist auch nicht aus Torgau mit in diese Akten reingelegt worden, die dann in den Stammheimen waren und die dann an das Jugendamt gesendet worden sind. Aber ich glaub's.
8: Noch 15 Tage.
3: Petra, ich komme.
2: Wenn ich hier jemals wieder rauskomme, hau ich sowieso wieder ab.

0: Naja, gefühlt gab es da eigentlich gar nicht. Man hatte jetzt sich dann über Nacht irgendwas zurechtgelegt. Was mache ich in dem Werkhof als erstes? Erstmal eine rohen und erstmal einen Kaffee trinken? Oder ja, so hat man dann sich das vorgestellt. Ja, und dann war es ja dann so früh, ging die Zelle auf und man bekam dann sein Frühstück. Dann ging es in die Kleiderkammer, dann bekam man seine normale Wäsche. Im größten, also die dann 4 Wochen in dem Sack hinmutterte, oder 4 Monate, Entschuldigung. Also wurde ja nicht gewaschen, die getragene Wäsche. Und mitnehmen durftest du auch nicht. Ja, und dann musstest du halt das anziehen, was dann da war. Und den Rest hast du in die Hosentasche gesteckt. Also ich habe sie nicht angezogen, ich hatte sie in der Hosentasche.
1: Die Schlüpper. Hm. Ich auch
0: nicht. So, und dann standen die Hosen irgendwie, die hatten wir dann nicht zugekriegt. Man denkt zwar bei den vielen Sport, da müssen die doch abgenommen haben, haben wir nicht. Also haben alle irgendwie zugenommen, ein paar Kiloschen. Und ja, man war dann eigentlich bloß froh, also ich zumindest, ich war in meinem Stammwerkhof. Ich durfte eine Dusche genießen, durfte andere Sachen anziehen und das war für mich das Highlight. Und an dem Tag haben mich alle in Ruhe gelassen, es war herrlich. Warst du Heldin? Den nächsten Tag nicht mehr. Da musste ich dann dasselbe tun, was die anderen auch tun. Und ja, da bin ich wieder abgedampft.
2: Wenn ich noch was sagen darf, ich bin ja nicht dafür, aber manchmal wäre es ja auch ein bisschen okay. Die sind doch jetzt alle reif, finde ich. So kriegen sie mit 13 Kinder. Und da wollen sie nicht irgendwie belangen, weil es der Gesetzgeber so sagt.
3: Auf der anderen Seite denke ich auch, dass die heutige Lockerheit oder übertriebene Toleranz, so wie ich es nenne, auch zu nichts Guten führt. Das sehen Sie ja im täglichen Straßenbild oder in der Kriminalitätsstatistik. Dass auch 12-Jährige schon irgendwelche anderen Leute überfallen und erstechen und was weiß ich alles, ja. Die sind einfach irgendwo verwahrlost.
4: Entweder ich hab's gesehen oder miterlebt. Ich meine, die Wahrheit geht doch mal schnell unter jetzt. Oder wird etwas übertrieben und. Aber ansonsten muss ich ganz ehrlich sagen,

0: bevor ich das zweite Mal nach Torgau kam, gab es eine sogenannte Pädagogenkonferenz oder sowas. Und da war ich eben auch ein Tagesordnungspunkt. Und da geht daraus hervor, der jugendliche Müller ist heimmüde. Ja, es besteht keine Aussicht auf Erfolg einer Umerziehung. Ja, so, also, das hätte man mir eher sagen können. Das hätte ich mit dem Orden vor mir hergetragen. Ne? Das haben sie wahrscheinlich auch gewusst. Aber alleine mit dieser Erkenntnis hat man mich nochmal nach Torgau geschickt. Die haben gewusst, sie würden mich nicht verändern können. Und haben mich mit Anlauf nochmal nach Torgau geschickt. Und das ist das Verwerfliche daran. Und ganz ehrlich, als wenn ich die Gelegenheit gehabt hätte, ich hätte mir das Leben genommen. Ich hatte so eine Angst davor gehabt, wieder nach Torgau zurückzukommen.
1: Meine Arbeitsstelle konnte ich mir nicht selber aussuchen, nach meiner Entlassung aus dem Stammwerkhof. Das wurde mit dem Werkhof und dem Jugendamt wurde das beschlossen, wo ich dann hinkomme. Also ich bin dann vom Kochtopf an die Stanze. Du bist in der LBG.
2: Ich bin überhaupt nicht in der LBG.
1: Du wolltest da immer hin.
2: Ich wollte da immer hin, ja. Nee, das Jugendamt war der Meinung, ich habe geäußert, ich möchte gerne in die Obstproduktion. Und ja, ich bin da hingegangen, ersten Arbeitstag, also ich bin freitags entlassen worden. Und aus Torgau, wohlbemerkt aus Torgau. Und bin Montag dann auf Arbeit gegangen und kam dann in die Jugendbrigade Frohe Zukunft. Ja, schon das war toll. Und die haben mir dann einen Vorschlag gemacht, ich könnte ja krank machen, also mit Krankenschein, und dann brauche ich nicht wieder auf Arbeit. Und dann habe ich mir mit einer, also mit dem Dosendeckel, habe ich mir dann zwischen Daumen und Zeigefinger alles aufgeschnitten. Das musste dann genäht werden. Es war eine ganz tiefe Wunde. Es musste genäht werden. Ich war sehr lange krankgeschrieben. Mein Glück. Und habe dann halt in der Zwischenzeit mir eine andere Arbeit gesucht.

0: Also ich sag immer für mich immer so, das Ziel damals war ja, uns zu sozialistischen Persönlichkeiten umzuerziehen. Die haben uns auch umerzogen, aber zu feinfühligen, nicht trauenden, egal wem. Also wir sind schon umerzogen, aber in eine ganz andere Richtung.
1: Einen geschlossenen Jugendwerkhof gibt es nicht mehr. Es gibt auch keine Umerziehungseinrichtungen mehr. Aber nach wie vor werden Kinder und Jugendliche im Namen der Jugendhilfe in geschlossenen Einrichtungen untergebracht. Wir finden, dass solche Einrichtungen abgeschafft gehören.
2: Bis heute versuche ich wieder dorthin zurückzukehren, wo ich eigentlich herkomme. Und ich muss sagen, dass ich immer noch nicht der bin, der ich damals mal war als Kind. Also was ich hätte mal werden sollen oder werden können. Und das ist schon sehr maßgeblich.

0: Und das war die zweite Folge der dreiteiligen Feature-Reihe über die Heimerziehung in der DDR. Die Folge hieß Total unter Druck.
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0: Ja, ihr hört immer noch das Morgenmagazin bei Radio Korax oder vielleicht auch bei den freien Radios in Berlin-Brandenburg auf DAB+. Außerdem bei Radio Blau in Leipzig, bei Koloradio in Dresden sowie sachsenweit im Rundfunkkombinat. Außerdem auf Radio Swupfurt in Frankfurt-Oder auf DAB+ oder auch bei Radio Unerhört in Marburg auf der 90,1 oder auf DAB+ oder im Livestream. Am Mikrofon ist Wanda und wir haben heute eine kleine Themensendung. Wir beschäftigen uns mit der Heimat.

Erziehung in der DDR. Genauer gesagt mit der Spezialheimerziehung, die das Ziel der sozialistischen Persönlichkeit hatte. Also Kinder und Jugendliche, die irgendwie auffällig waren, konnten in diese Heime eingewiesen werden und wurden dann zur sozialistischen Persönlichkeit umerzogen. Wir haben jetzt schon Alex kennengelernt und Jana und Corinna. Sie waren alle drei in den Heimen damals im Heimsystem der DDR und waren auch alle drei in der Endstation des damaligen Heimsystems, nämlich dem geschlossenen Jugendwerkhof in Torgau. Diese Umerziehung, die ist nicht ganz spurlos an den dreien vorbeigezogen. Und wenn man sich die Zahlen anschaut, dann waren einfach über 135.000 Jugendliche in Jugendwerkhöfen damals untergebracht. Und das ist ja gerade mal, also Mauerfall ist jetzt ungefähr 35 Jahre her, dann kann man sich ja vorstellen, wie alt die Betroffenen heutzutage sind. Das heißt, das ist bei weitem kein verjährtes Thema, was man irgendwie in den Geschichtsbüchern behandeln kann, sondern es gibt ganz konkrete Bedürfnisse, die die Menschen heute haben, die Betroffenen heute brauchen, also Dinge, die die Betroffenen heute brauchen. Das fängt an bei finanzieller Entschädigung, weil sie einfach damals keinen richtigen Beruf erlernen konnten und viele heute sich in sehr prekären Verhältnissen wiederfinden. Das geht über psychische Belastungen, posttraumatische Belastungsstörungen, die die Leute heute weiterhin begleitet und auch einschränken. Und irgendwann kommt natürlich auch die Frage der Altersvorsorge. Wie sehen die Umstände aus, wenn die Menschen eben irgendwann ein Pflegeheim oder sowas brauchen? Und mit dem Thema beschäftigt sich die dritte Folge der Feature-Reihe, die wir jetzt schon den ganzen Vormittag überhören. Für alle, die jetzt erst dazugekommen sind, die erste und zweite Folge haben wir uns jetzt schon in den ersten zwei Stunden des Morgenmagazins angehört. Aber das heißt nicht, dass ihr nicht auch zuhören könnt, denn in der dritten Folge gibt es am Anfang nochmal einen kurzen Recap. Also es ist eine super Zeit, um trotzdem noch mit einzusteigen. Jetzt brauchen wir aber erstmal eine kleine Hörpause und zwar mit dem Song Rage von Samantha Margaret.

0: Red Room von Hiatus Kioti. Ihr hört immer noch das Morgenmagazin bei Radio Korax. Und heute haben wir eine Themensendung mit dabei. Und zwar geht es um die Jugendwerkhöfe in der DDR. Eine besondere Form der Heimerziehung, bei dem es um die Umerziehung von Kindern und Jugendlichen ging, die eben zu einer sozialistischen Persönlichkeit erzogen werden sollten. Ich habe mich mit dem Thema beschäftigt und im Zuge dessen habe ich mir auch angeschaut, wie eigentlich die Situation heute ist. Es gibt ja mittlerweile wieder geschlossene Einrichtungen im Heimsystem. Irgendwie ganz eindrücklich habe ich da noch so diesen Film im Kopf, den habe ich irgendwie vor ein paar Jahren mal angeschaut. Systemsprenger hieß der. Der hat irgendwie auch ziemliche Wellen geschlagen und ja, hat mich irgendwie nachhaltig sehr beeindruckt und gepackt irgendwie. Ich habe mit Diana Düring gesprochen. Sie ist Professorin für Soziale Arbeit an der Ernst-Abbe-Hochschule in Jena und beschäftigt sich auch mit der Aufarbeitung der Jugendhilfe, also mit der Aufarbeitung der Geschichte der Jugendhilfe aus der DDR. Ich habe mit ihr am Telefon gesprochen und habe sie gefragt, wie denn eigentlich nach dem Mauerfall die Jugendhilfe sich dann weiterentwickelt hat. Und ich kann mal dazu sagen, die Qualität des Telefonats ist wirklich nicht besonders toll, aber ich glaube, man kann sie trotzdem ganz gut verstehen.
1: Also die in den sogenannten 90er Jahren oder Anfang der 90er gab es eigentlich so einen weitestgehend fachlichen Konsens, dass auf geschlossene Unterbringung im Rahmen der Kinder- und Jugendhilfe verzichtet werden soll. Und die Menschen, die in der Jugendhilfe gearbeitet haben, waren ja auch zunehmend besser, ich sag mal, ausgebildet. Ne? Also in den 70er, 80er Jahren hat ja so ein Stück weit die Professionalisierung, Akademisierung des Feldes auch eingesetzt. Vor allem in den 70er, 80er Jahren haben sich letzten Endes Praxisreformen durchgesetzt, wo viel stärker ambulante Hilfen zur Erziehung zum Beispiel entstanden sind. Es hat sich einiges getan, aber ich würde immer sagen, man muss trotzdem ganz genau hingucken, was hat sich, sage ich mal, positiv verändert, wo sind wirklich auch qualitative Verbesserungen erfolgt und wo eben auch nicht. Also man kann die Entwicklungsgeschichte der Professionalisierung der Kinder- und Jugendhilfe halt wirklich nicht nur als reine Erfolgsgeschichte erzählen.
0: Sie meinte auch, dass es im Prinzip eigentlich dann Anfang der oder Ende der 90er, Anfang der 2000er eigentlich so gut wie keine geschlossenen Einrichtungen mehr im Sinne der Jugendhilfe gab. Und jetzt in den letzten Jahren gibt es eigentlich erst so diese Entwicklung, dass diese geschlossenen Einrichtungen wieder für nötig erachtet werden. Und das fand ich auch sehr interessant, weil sie mir dann eben auch erzählt hat, dass das auch damit begründet wird, dass sozusagen so eine sozial bedürftige Gruppe, die eben solche Mittel irgendwie braucht, dass diese Gruppe vielleicht gar nicht unbedingt wirklich da ist, sondern auch konstruiert wird.
1: Wenn man sozusagen guckt, jetzt wiederum mit Blick auf die Kinder und Jugendlichen, ist da ein Prozess in Gang gekommen, in dem quasi aus Kindern in Schwierigkeiten schwierige Kinder wurden. Dass quasi eine besondere Gruppe sozial konstruiert wird und hier die Antwort auf diese besondere Gruppe oder auf diesen besonderen Bedarf sind dann quasi spezialisierte Institutionen oder Programme. Und im Fall der geschlossenen Unterbringung sind das dann eben Einrichtungen, die mit Freiheitsentzug, beziehungsweise Einsperren arbeiten, mit einer hohen Form von Fremdbestimmung, was den Alltag anbelangt, was die Beziehungen anbelangt und auch mit anderen Zwangselementen. Und das sind eigentlich alles Merkmale, die in sonstigen Einrichtungen der Kinder- und Jugendhilfe aus guten Gründen überhaupt nicht mehr praktiziert werden, aber dann quasi für die vermeintlich Schwierigsten gibt's dann sozusagen die, ja, werden diese Optionen dann in Anschlag gebracht. Geschlossene Unterbringung widerspricht allen fachlichen Grundsätzen, die sonst für die Kinder- und Jugendhilfe gelten, also sowas wie Lebenswelt- und Subjektorientierung, Orientierung an Kinderrechten und Partizipation oder auch der Inklusionsgedanke, der ja immer ja stärker sozusagen auch in den letzten Jahren in den Vordergrund gerückt ist. Und all das, also wenn man das ernst nimmt und sich dann die Einrichtungskonzepte von geschlossenen Einrichtungen anguckt, das steht sich diametral entgegen.
0: Was ich dann auch noch richtig interessant fand, war, dass sie diese dieses Umschwenken, dass man praktisch zuerst sagt, nee, diese geschlossenen Einrichtungen, davon wollen wir eigentlich weg. Wir haben irgendwie aus unserer Vergangenheit gelernt. Jetzt dieser Umschwung wieder, doch, doch, wir brauchen solche Einrichtungen für eben spezielle, besonders schwierige Kinder und Jugendliche. Da hat Frau Düring dann eine sehr interessante Verbindung zum aktuellen politischen Klima auch hergestellt.
1: Wie kommt es, dass Erwachsene denken, Kinder müssen zu Erziehungszwecken eingeschlossen werden? Also man könnte ja wissen, was das heißt, habe ich ja vorhin ausgeführt. Und auch in den sogenannten ostdeutschen Bundesländern müsste man ja eigentlich wissen, was repressive Jugendhilfe für Menschen in ihren biografischen Verläufen auch bedeutet hat und angerichtet hat. Aber das ist jetzt schon wieder ein Stück weit weg, ne? Also 30 Jahre, über 30 Jahre. Und manches gerät dann scheinbar wieder in Vergessenheit. Das ist vielleicht so ein Punkt. Demokratiefeindliche Bestrebungen, also die haben einfach zugenommen. Und das zeigt sich dann eben auch in Einstellungen gegenüber von Menschen, die eben als abweichend, als störend, als schwierig und so weiter etikettiert werden. Da wird eben wenig, da ist sozusagen der Ruf auch, groß, die eben einzusperren und wegzusperren.
0: Und dann habe ich mich zum Schluss noch gefragt, okay, wenn das nicht die Art ist, damit umzugehen, also wenn geschlossene Einrichtungen eigentlich nicht zielführend sind, wie sollte denn dann eigentlich die Jugendhilfe aussehen oder wie ist da dann eigentlich der Fokus?
1: Dass es weniger darum geht, die perfekte Einrichtung vorzuhalten, sondern Einrichtungen so organisiert sein müssen, dass sie flexibel und lernfähig sind und eben gemeinsam mit dem konkreten Kind, Familie und so weiter geschaut wird, auch methodisch strukturiert geschaut wird, was ist das, was jetzt sozusagen angezeigt ist? Also welche Unterstützung braucht es? Welches Setting braucht es? Das meint Objektorientierung. Also sich am Einzelfall auszurichten und darauf von da ausgehend letzten Endes Settings zu entwickeln, die eben dann auch hilfreich sind. Und dass sie sich so entwickeln können, was eigentlich Anspruch der sonstigen Kinder- und Jugendhilfe ist, nämlich zu eigenverantwortlichen, selbstbestimmten und auch gemeinschaftsfähigen Persönlichkeiten.
0: Das hat mir Diana Düring erzählt. Sie ist Professorin für soziale Arbeit an der Ernst-Abbe-Hochschule in Jena und beschäftigt sich auch mit der Aufarbeitung der Jugendhilfe in der DDR. Darum geht es ja auch heute in unserem Themenmagazin.

0: Das war Georgia von Emily King.
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0: So, in der letzten Stunde des Morgenmagazins widmen wir uns jetzt der dritten und letzten Folge der Feature-Reihe. Und wie vorhin schon angekündigt, wollen wir uns jetzt mit dem Hier und Heute beschäftigen. Für alle, die jetzt erst dazugekommen sind, wir beschäftigen uns heute mit dem Thema der Heimerziehung in der DDR, genauer gesagt mit Jugendwerkhöfen. Das sind Spezialheime, in denen Jugendliche, die irgendwie auffällig waren, gesteckt wurden und dort arbeiten mussten und zur sozialistischen Persönlichkeit umerzogen werden sollten. Wir haben jetzt die letzten zwei Folgen schon gehört und Jana, Corinna und Alex, sie alle drei, waren damals in solchen Jugendwerkhöfen und sie haben mir auch erzählt, wie es ihnen denn eigentlich heute damit geht. Und viele haben eben mit den Spätfolgen bis heute zu kämpfen und darum soll es in der letzten Folge gehen. Also wie sieht die Aufarbeitung eigentlich aus? Zu Alex, Corinna und Jana kommen jetzt nochmal zwei neue Stimmen hinzu. Und zwar einmal die von Birgit Neumann-Becker. Sie ist oder war bis vor kurzem Landesbeauftragte für die Aufarbeitung der SED-Diktatur in Sachsen-Anhalt. Und außerdem Professor Heide Gläsmer. Sie ist Psychologin und hat die letzten Jahre eine Studie namens Testimony durchgeführt, die sich mit den psychischen Folgen der Betroffenen, die in Jugendwerkhöfen waren, beschäftigt hat. Die Folge heißt Es wabert noch.
3: Wir sprechen davon, dass in der DDR Heimerziehung 500.000 Kinder und Jugendliche gewesen sind. 135.000 waren in Spezialheim untergebracht und knapp über 4.000 im geschlossenen Jugendwerkhof Torgau.
4: Es muss am Ende der sozialistische Staatsbürger als Erziehungsergebnis herauskommen.
5: Das bedeutete für mich, dass ich eines Tages auf dem Weg in die Schule von einem Mann angehalten wurde, festgehalten wurde und der einfach zu mir gesagt hat, ich bringe dich jetzt ins Heim.
3: Die Jugendlichen, die dann im Jugendwerkhof mehrfach ausgerissen sind oder entwichen sind oder anderweitig gegen die Hausordnung vom Jugendwerkhof verstoßen haben, die konnten dann in den geschlossenen Jugendwerkhof Torgau eingewiesen werden.
5: Ich habe niemandem was weggenommen, ich habe nichts geklaut, ich habe niemanden geschlagen oder sonst irgendwas, keine Ahnung. Man stellt bloß dann irgendwann mal fest, dass ich eine Gefahr für alle Kinder und Jugendlichen in meiner Umgebung bin, insbesondere durch meine Weltanschauung. Ne? Und dass ich eben im übertragenen Sinne der faule Apfel bin und unbedingt dort aus dieser Kiste muss, bevor es schlimmer wird.
3: Der geschlossene Jugendwerkhof Torgau war im Grunde die Endstation im Erziehungssystem der DDR.
6: Also Ich sage immer für mich immer so, das Ziel damals war ja, uns zu sozialistischen Persönlichkeiten umzuerziehen. Die haben uns auch umerzogen, aber zu feinfühligen, nicht trauenden, egal wem. Also wir sind schon umerzogen, aber in eine ganz andere Richtung.
5: Mein Name ist Alexander Müller. Ich war zweimal im geschlossenen Jugendwerkhof Torgau. Das erste Mal im Januar 84 bis Juni 84 und das zweite Mal vom Juni 85 bis November 85.
6: Mein Name ist Corinna Thalheim und ich war hier vom 8.4.1985 bis zum 12.7.1985.
7: Ja, mein Name ist Mendes Bogas. Also von 85 und 86. Ich war zweimal hier.

0: Also wenn man nebeneinander gewohnt hatte, da hat man für den mal die Treppe gemacht, den hat man mal die Kohlen geholt oder da ist man mal einkaufen gegangen. Da war ja schon irgendwie was da. Deswegen habe ich denen noch lange nicht erzählt, wo ich herkam. Aber wie gesagt, ein kleines Dorf, da weiß jeder von jedem Bescheid. Und irgendwann wussten die es natürlich, ne?
1: Das ist wirklich, weil es heißt, wir nehmen die Wäsche rein, die Kinderheimer kommen. Na, so. Also wir werden ja teilweise oder bezeichnet so wirklich wie Aussätzige teilweise.
2: An dem Beispiel, was wir jetzt haben, wo es ja in der Regel für die Täter keine strafrechtliche Verfolgung mehr gibt, ist diese stellvertretende Anerkennung durch eine Gesellschaft extrem wichtig, weil anders kann man es nicht mehr lösen.
3: Dieses gesellschaftliche Erschrecken über die eigene jüngste Vergangenheit, das steht im Grunde aus.
4: Letztendlich ist die ganze Entschädigungsgeschichte ein einziges Laufrohr.
2: Die Folgen sind langfristig, ja. Also, und das ist eben besonders dann, wenn einem sowas in der Kindheit passiert und das in unsere Entwicklung eingreift. Und wenn man da ungünstige Erfahrungen macht, dann wiegt es ungleich schwerer, als wenn das einem Erwachsenen passiert.
1: Bis heute versuche ich wieder dorthin zurückzukehren, wo ich eigentlich herkomme. Und ich muss sagen, dass ich immer noch nicht der bin, der ich damals mal war als Kind. Also was ich hätte mal werden sollen oder werden können. Und das ist schon sehr maßgeblich.

0: mache das von mir aus. Ich begrüße Sie alle auch noch herzlich in der Pressekonferenz nach Sachsen-Anhalt. All die jährliche Übergabe des Berichts der Landbeauftragten an den Präsidenten. Bitte schön.
1: Ja, danke. Danke für die Möglichkeit, heute das mal mit Ihnen kurz zu besprechen. Einmal im Jahr muss also dieser Bericht gemacht werden. Und damit gebe ich mal weiter an Frau Neumann-Becker.
2: Ja, ganz herzlichen Dank, Herr Präsident, für die Würdigung unserer Arbeit. Seit 2017 gehört ja die Landesbeauftragte ist dem Landtag zugeordnet. Ich würde Ihnen gern noch einige Eckpunkte des Tätigkeitsberichts oder der Tätigkeit im vergangenen Jahr nahebringen. Ich fange an mit Beratung. Die Fragestellungen, die dort erörtert werden, sind die Situation nach Haft, sind die Situation nach Zersetzung, Einweisung in Jugendwerkhöfe. Uns fehlen aus meiner Sicht auch sehr viele Anträge von ehemals Kindern und Jugendlichen, die in Jugendwerkhöfen waren. Gerade gestern hat Frau Gläsmer aus Leipzig Ergebnisse ihrer Testimoniestudie vorgestellt.
3: Ja, also mein Name ist Heide Gläsmer, ich bin Psychologin, Psychotherapeutin und arbeite an der Abteilung für medizinische Psychologie und medizinische Soziologie der Universität Leipzig. Ja, ich mache schon ganz lange Traumaforschung, das heißt, ich beschäftige mich damit, wie Traumatisierung an verschiedenen Stellen des Lebens sich über die ganze Lebensspanne auswirken. Und das Testimony-Forschungsprojekt ist ein Verbundprojekt aus 4 Teilprojekten und die Sprecherfunktion lag bei mir und wir hatten auch ein Teilprojekt hier in Leipzig. Wir wissen ja, dass ungefähr 500.000 Menschen zwischen 1949 und 1989 in Heimen waren. Gemeldet haben sich bei uns ungefähr 400. Das ist natürlich ein winzig kleiner Teil, aber ich glaube, das ist normal. Testimony ist ja das Zeugnis ablegen und das ist ursprünglich mal entwickelt worden für Menschen, die politisch verfolgt wurden. Und sind eigentlich 2 Komponenten drin, die es auch in anderen Traumatherapien gibt, nämlich einerseits die Behandlung des Traumas und andererseits das Zeugnis ablegen. Also in dem Moment, wo man die Geschichte aufschreibt, ist es ja auch ein Zeitzeugenbericht.
4: Ich habe 2008 einen Burnout gehabt, in Kombination meiner Vergangenheit wegen. Ja. Das ist halt alles durch dieses Burnout so richtig hochgekommen dann. Ich hatte bis dahin ein Zwangs- und Vermeidungsverhalten oft gehabt.
5: 99 um 2000 ging das dann so, wo ich gedacht habe, du musst aber irgendwas für dich tun. So. Dann habe ich immer überlegt, oder nicht überlegt, sondern ich habe gesagt, das kann ich eigentlich gar keinem erzählen, was ich so mache. Weil die denken, ich bin bekloppt. Ja, so. Und ich war ja immer alleine mit meinen Macken, die ich so habe. Ja, so Waschzwang, Putzzwang, was weiß ich, ja. So. Dann kam 2010 Missbrauchsskandal. Odenwaldschule Canisius-Kolleg. Das lief durch den Fernseher, das lief durchs Radio und ich habe auf der Couch gesessen und habe von meinen Kindern die Strumpfhosen, die Socken gestoppt, Strumpfhosen gestoppt und bin dann umgefallen und habe dann gedacht, das ist jetzt nicht wahr, oder? Die erzählen hier was von sexuellem Missbrauch in Elite-Einrichtungen und das war bei uns auch so. Das hast du erlebt. Dort ist mir das erste Mal so richtig bewusst geworden, dass ich nicht nur ein Heimkind bin, sondern dass ich auch ein Missbrauchsopfer bin.
3: Jedes zweite Kind hat sexuellen Missbrauch in irgendeiner Form erlebt. Ja, entweder im Heim oder außerhalb des Heimes. Das sind wahnsinnig hohe Zahlen, wenn man das mit Bevölkerungszahlen vergleicht. Oder wir finden, dass 68% haben körperliche Misshandlungen erlebt in der Kindheit, 79% emotionale Misshandlungen, also wenn man beschimpft und herabgewürdigt wird, 93% berichten irgendwie körperliche Vernachlässigung. Da gehört zum Beispiel dazu, dass wenn man krank ist, nicht für einen gesorgt wird, man nicht zum Arzt gebracht wird oder dass es nicht genug zu essen gab oder solche Sachen. Und 95% berichten emotionale Vernachlässigung. Und wenn man sich jetzt anschaut, wie gesagt, wir sind ja mindestens 30 Jahre nach Ende der DDR, dann finden wir auch sehr hohe Zahlen, was psychische Belastung heute betrifft. Über 40% der Menschen berichten Symptome einer posttraumatischen Belastungsstörung, ungefähr die Hälfte davon auch einer sogenannten komplexen posttraumatischen Belastungsstörung. Das ist die schwerere Variante davon, die man vor allem bei Menschen findet, die Folter erlebt haben, die sexuellen Missbrauch erlebt haben und schwere Misshandlungen, also so interpersonelle Gewalt, die über längere Phasen geht sozusagen. Das sind auch wirklich sehr, sehr hohe Zahlen. In der Bevölkerung findet man sowas vielleicht bei 1-2%.
4: Ich war dann so circa 2 Jahre in Hamburg, habe dort bei einem Schiffsausrüster gearbeitet, das Lager halt verwaltet und so. Und die posttraumatische Belastungsstörung und eben diese exzessive Arbeit, die hat eben dazu geführt, dass es halt zu einem Burnout kam. Dann wurde ich in eine Kur geschickt, wie das halt so ist, und hatte dort eine sehr gute Psychologin und Sozialarbeiterin gehabt. Die hat mir dann dringend angeraten, einen Traumatologen aufzusuchen. Ja. Und das war ziemlich schwierig gewesen, weil ich habe zum einen Therapie gebraucht für das Burnout. Und das schließt ja nur Ergo und andere Therapien ein. Und das ist in den Kuren, ja, was weiß ich, für Leute, naja, die eben keinen traumatischen Hintergrund eigentlich haben. Ne?
6: Also mir ging es so in Kliniken, die haben keinen Plan von nichts. Und es ist wirklich so, dass man sich beweisen muss. Und wo dann eben auch gefragt wird, ob denn das so schlimm war. Und das ist doch schon so lange her. Und warum hat man dann? Und ja, es ist langwierig. Also und wie gesagt, die Therapeuten, eine Ahnung, wirklich haben die nicht.
4: So kann ich mich beispielsweise daran erinnern, ich sollte Ergotherapie in den Kellerraum machen, wo Gitter an den Fenster waren. Ja, also ich konnte da gar nicht reingehen, das war für mich eine Zumutung, das ging einfach nicht. Ne? Und ich bin da wieder raus und die Massen Leute, und das war mir alles zu viel. Ne? Musste dann auch diese Kur abbrechen und habe mir dann eine Traumatologin gesucht und die hat es eigentlich ganz gut bewerkstelligt, also mich gut begleitet.
3: Wir haben Psychotherapeuten befragt zu ihren Erfahrungen in der Behandlung von Menschen mit Heimerfahrung. Und auch da wird das eben deutlich, dass viele nicht so viel wissen über das Heimsystem und über, was weiß ich, über Jugendwerkhöfe. Und einerseits denke ich, ist es natürlich schwer, über alle möglichen historischen Kontexte immer und alle Möglichkeiten, die es so gibt, auf dieser Welt Bescheid zu wissen. Aber ich bin ja kein Ermittler als Therapeut. Das heißt, es geht letztendlich gar nicht darum, zu prüfen, ob das stimmt. Also so sehe ich das jedenfalls, sondern wenn mir jemand in der Traumatherapie ein klein aufdifferenziertes Narrativ bringt über ein traumatisches Erlebnis, dann gehe ich davon aus, dass es das gab. Und ansonsten glaube ich, dass wir schon uns auch Mühe geben müssen, so diese biografischen Bezüge in alle, auch in alle medizinischen Professionen reinzutragen.
5: Ja, also psychische Schäden haben wir ordentlich davon getragen. Hm. Ja, also wir haben 24/7 ein anderer Klatscher.
4: Also ich kann zum Beispiel auch ganz schwerlich mit öffentlichen Verkehrsmitteln fahren, weil sobald die Tür zugeht, ist das eine Schicksalsgemeinschaft und ich weiß nicht, ob jemand da irgendwas Blödes macht und ich bin damit dran und ich weiß, dass es nicht so ist, aber in mir stellt sich alles hoch. Also das ist ein Teil meiner posttraumatischen Belastungsstörung. Ganz, ganz schwierig, damit umzugehen. Ne, auch so ein Sammeltaxi ist echt schwierig für mich. Also ich bin am liebsten mit meinem eigenen Auto unterwegs und ich habe Steuer in der Hand. Ne, oder jemand fährt, den ich kenne, den ich vertraue. Dann ist für mich okay.
5: Ämter, Behörden generell, das wird grundsätzlich erstmal verweigert. Ja, weil da ist ja schon wieder, da hat man ja schon wieder dieses Macht.
6: Da muss ich mich nackig machen.
5: Ja, nee, muss ich sein.
6: Da versucht man das zu umgehen.
5: Viele sind beziehungsunfähig. Ja, die können einfach keine Partnerschaft richtig eingehen, weil das Vertrauen nicht da ist. Ich meine, man muss das ja auch mal so, das Urvertrauen ist ja komplett zerstört worden. Ja, und was man vorher in den Einrichtungen davor, vor Drogau, nicht geschafft hat, in Drogau hat man es geschafft. Ja, und da ist nichts mehr.

die Folgen sind langfristig. Ja, also und das ist eben besonders dann, wenn einem sowas in der Kindheit passiert und das in unsere Entwicklung eingreift. Und wenn man da ungünstige Erfahrungen macht, dann wiegt es ungleich schwerer, als wenn das einem Erwachsenen passiert, der vorher positive Erfahrungen gemacht hat, wo sozusagen das Mindset ein positives ist.

0: Es war nicht das Ziel, diese Kinder jetzt besonders pädagogisch zu betreuen, weil sie vielleicht in schwierigen Verhältnissen aufgewachsen sind, sondern sie sollten umerzogen werden. Und da ist die Rechtsprechung in den letzten Jahren dahin gekommen zu sagen, das verstößt gegen Menschenrechte. Und das ist dieser Aufenthalt im Jugendwerkhof ist eine freiheitsentziehende Maßnahme.
1: Rehabilitierung anstreben kann man ja schon seit der Wende, also 91, ja. So. Das hat in vielen Fällen überhaupt nicht funktioniert. In 2004 hat dann ein Betroffener aus seinem Urteil für Torgau, weil dann eben halt auch dargelegt worden ist, dass hier eben haftähnliche Bedingungen geherrscht haben, hat ein Grundsatzurteil erwirkt. Und nur dem Grundsatzurteil eigentlich und dem Betroffenen, der das getan hat, haben die in Torgau gewesen sind, wirklich das Glück, einen Antrag zu stellen, der einfacher rehabilitiert wird. Also da gibt es nicht großes Geschrei, sondern dann stellt man den Antrag und dann wird man für die Zeit in Torgau rehabilitiert, wenn man den Nachweis mitbringt.
0: Dieses Wichtige, dass ein Gericht sagt, Ihnen ist Unrecht angetan worden. Das war nicht in Ordnung. Ja, so, also das ist ein ganz wichtiger Punkt. Und dass daraus auch Geld fließt, das hilft. Aber das ist das Wichtigste eigentlich. Ihnen ist Unrecht angetan worden. So kann man mit Kindern und Jugendlichen nicht umgehen, auch mit ihnen nicht. Sie haben ein schweres Schicksal erlebt. Ja, und das tragen sie jetzt.
1: Also jetzt mal zu sagen, in Prozenten auszudrücken, die für Torgau rehabilitiert werden können, liegen wir schon so ungefähr bei 86%. Das ist schon eine Menge, wo es eben wirklich noch Unterlagen gibt, wo es Nachweise gibt. Also ohne einen Nachweis, dass man in Torgau war, wird man nicht rehabilitiert. Es gibt ja auch noch welche, die haben diesen alten Sozialversicherungsausweis noch. Da muss ich aber sagen, sind wirklich fast 90% der Betroffenen, die den weggeschmissen haben, weil da eben halt der Stempel wieder da. Also dort ist ja das Stigma schon wieder drin. Man macht das Buch oft, ach hier, Jugendwerkhof, ach hier, Spezialheim oder so, ja.
2: Ich habe das auch oft gemerkt beim Arzt. Also früher gab es diese SV, Sozialversicherungsausweise, die musste man ja immer mit zum Arzt nehmen. Und vorne drin stand der erste Ausbildungsbetrieb, wo es ausgestellt worden ist. Und da stand bei mir Jugendwerkhof Burg drin. Und so bin ich auch behandelt worden. Na, bis ich dann irgendwann mal einfach ein Stück Papier drüber geklebt habe und meine neue Adresse reingeschrieben habe. Und auf einmal war es anders. Bis 2010, so 2012, war es sogar so, dass die Justiz sich einfach die Täterakten hergenommen hat und hat dann gesagt, hier steht da drin, die haben doch eine Schule geschwänzt. Oder irgend sowas, keine Ahnung. Und da stehst du da und sagst, und der Rest?
0: Es gibt eine Publikation dazu von Professor Frommer, der anhand eines ganz konkreten Beispiels darlegt, dass im Grunde die Haftakten der DDR quasi unkritisch als Quelle genutzt worden sind. Ja, also wenn da eben in der Haftkrankenakte steht, die ist gar nicht krank gewesen, die war auch nicht suizidal und außerdem war alles in Ordnung, dann muss man das kritisch lesen und nicht für das nehmen, was da steht.
1: Also Akten sind grundsätzlich Täterakten, das sage ich jedem Betroffenen.

0: Letztendlich ist die ganze Entschädigungsgeschichte ein einziges Laufbord.
1: Na, eigentlich ist ja bis 2010, 11 gar nichts passiert. Also sozusagen 20 Jahre gar nichts. Und im Zusammenhang damit, dass dieses Thema in Westdeutschland so hochkochte, ist diese Frage dann auch nach Ostdeutschland gezogen. Dass sehr schnell klar war, es braucht einen Heimkinderfonds Ost, nicht nur einen West. Das Ganze ist bis 2014 gelaufen und 2015 dann, glaube ich, abgeschlossen worden. Es war so schnell klar, dass das Geld überhaupt nicht reicht. Dann ist der Fonds beendet worden und viele hatten es gar nicht mitgekriegt und liefen dann mit ihren Anträgen ins Leere.
2: Bis heute melden sich Leute und fragen, kann ich mich rehabilitieren lassen, kriege ich ein bisschen Geld und so. Und das sind ja wirklich auch Leute, die brauchen Zeit, um den Kopf mal rauszustrecken. Die haben Angst. Wenn du das Geld haben wolltest, musstest du nachweisen, was du mit dem Geld überhaupt machen willst. Mussten die Leute sich wieder erniedrigen, sind in irgendwelche Kaufhäuser gegangen, haben gesagt, können Sie mir bitte mal einen Vorverkaufsvertrag machen für den Kühlschrank? Ich muss nachweisen, dass ich mir den kaufen will. So, dann sind die wieder, haben die wieder ersten Termin gebraucht, sind wieder dorthin, haben das dorthin gelegt und gesagt, hier, ich will mir einen Kühlschrank kaufen, ich möchte gerne diese Summe ausgezahlt haben. So, dann haben die das Geld gekriegt und dann mussten sie nachweisen, wenn sie den Kühlschrank gekauft haben, den Quittungsbeleg, dass sie ja nicht irgendwas anderes mit dem Geld machen. Anstatt denen auch mal im Budget zuzugestehen, wer von denen hat denn Geld auf dem Konto? Keine Sau. Ja, das wäre doch mal gut gewesen, 10.000 Euro mal auf dem Konto zu haben. Das wäre auch für viele wichtig gewesen, mal Polster zu haben.
1: Also bei der strafrechtlichen Rehabilitierung, wenn die ausgesprochen worden ist, ja, also nach der Einweisung in einen Jugendwerkhof, dann gibt es die Möglichkeit von Leistungen mit zwei Richtungen. Das eine ist die sogenannte Kapitalentschädigung. Das gibt es ja auch heute. Wenn jemand zu Unrecht in Haft war, kriegt er eine Entschädigung. Ja, die ist für ehemalige DDR-Häftlinge deutlich niedriger. Die liegt bei ungefähr 306 Euro pro angefangenen Kalendermonat Freiheitsentzug.
0: Der Nachteil an der Geschichte ist, das ist anrechenbar. Das ist fändbar. Also ist es wieder keine Entschädigungsleistung.
3: Aber beim Arbeitsamt, also Jobcenter, wird das auch mit voll als Einkommen gerechnet. Also kannst du jetzt nicht sagen, ich kriege jetzt irgendwo 10.000 Euro her zum Beispiel, weil ich jetzt gewisse Zeit dort und dort war. Und das Jobcenter sagt, bringen Sie mal Ihre Kontoauszüge und die sehen das jetzt. Du musst ja rechtfertigen, wo die 10.000 Euro her sind. Und du sagst dann, ja, das ist von meiner Heimvergangenheit. Ja, da können Sie aber locker davon leben. Also musst du jetzt für die Zeit, bis du das Geld vertan hast, musst du dann nicht vom Arbeitsamt leben.
1: So, das ist die eine Schiene. Und die andere Schiene ist die sogenannte Opferpension. Die Opferpension wird, wenn jemand in Rente ist, gezahlt. Das ist eine Leistung in Höhe von 330 Euro, die pfändungsfrei ist. Wenn aber jemand noch arbeitet, dann muss man das gucken, dann wird sie zum Teil gekappt und zum Teil ganz eingestellt, weil da ist das sozusagen, da gibt es eine Bedürftigkeitsgrenze. Da ist es so ein bisschen also das muss man dann pro Fall immer gucken.
0: Das ist auch sowas. Ja, also die Opferrente ist einkommensabhängig. Es gibt ja Betroffene, die haben einen Beruf nochmal erlernt und die haben eben halt, es gibt ja diese Einkommensgrenze. Tja, wenn die überschritten haben, dann kriegen die eben keine Opferrente. Und es ist eine Entschädigungsleistung. Und eine Entschädigungsleistung dann noch einkommensabhängig zu machen, ist das Allerletzte.

0: gibt häufig auch Wut und Trauer über verhinderte Bildungschancen. Das ist was, was einem ganz häufig begegnet, finde ich auch total nachvollziehbar, weil das ja nichts mit Begabung zu tun hatte, sondern völlig andere Gründe hatte. Und es ist nicht nachvollziehbar, warum man sowas macht, weil wenn man Menschen zu besseren Mitgliedern einer Gesellschaft erziehen will, warum man ihnen dann Bildung verwehrt, ist für mich nicht nachvollziehbar.
1: Ich habe ja dann noch so eine Bildungssperre gekriegt bis 27. Das heißt, ich durfte nicht Abendschule machen und sowas oder eine höherwertige Berufsausbildung. Wusste ich alles gar nicht. Habe ich erst gemerkt, als ich dann meine 9. und 10. Klasse machen wollte, bin ich in eine Volkshochschule gegangen, bin ich 2 Wochen beschult worden. Dann kam der Schulleiter und gesagt, deine Karteakte ist gekommen. Junge, ich darf dich gar nicht beschulen. Und ich so, was? Warum? Ich war völlig wie vom Kopf geschlagen. Und dann war mir aber klar, die haben sich gedacht, der Typ ist spätestens bis 27 verschwunden. Der geht eh noch im Westen, der bleibt eh nicht hier. Und wenn der hier bleibt, dann tun wir den nicht mehr ausbilden. Wir machen unsere eigene Opposition stark.

0: Wir sind alle irgendwo nur als Hilfsarbeiter eingestellt worden. Wenn man sich überlegt, wie bei mir, wie gesagt, ich habe einen Teilfacharbeiterausbildungsvertrag gehabt von 18 Monaten. Wie lange war ich im Werkhof? 16. Also von Anfang an hätte das schon gar nicht funktioniert, dass ich eine Teilfacharbeiterausbildung beenden kann, weil die Monate das gar nicht eingegeben haben.
1: Also zum Teil wurde ja auch schon vor 14 Jahren gearbeitet. Die kriegen dafür ihre Rentenpunkte nicht und sie haben ihren Lohn von damals nicht bekommen und sie haben, wenn überhaupt, diese komischen Teilfacharbeiterabschlüsse bekommen. Die waren auch in der DDR schon nichts wert. Die hatten keinen Urlaub und die haben im Grunde auch gar keinen Lohn gekriegt. Das ist überhaupt nicht kompensiert.
0: Es gab noch den einen oder anderen, der dann irgendwann noch mal ja, sich gesteigert hat und nach der Wende was geschafft hat. Aber wer das nicht hat, der ist einfach nur arm. So, viele haben dann dadurch, dass sie diesen Sozialversicherungsausweis weggeworfen haben, die Rentenkonten sind einfach nicht geklärt. Ja, so, der Rententräger kommt jetzt und sagt, wenn ich jetzt kurz vor der Rente bin, so, also wir müssen mal unser Rentenkonto klären. Dann weisen sie mal ihre Arbeitszeiten in der DDR nach. Kann ich nicht, weil, weiß ich nicht. Die Betriebe gibt es nicht mehr. Ja, wo holt man sich jetzt diese Bescheide her, was man da verdient hat?
2: Also gab es auch zwei solcher frische, fetten Aktenordner über mich so. Ne? Und diese Aktenordner sind in der Zwischenzeit, das war 2008, wo ich die gesehen habe, die sind jetzt in der Zwischenzeit, vor 2 Jahren war ich noch dort, die sind ungefähr nur noch so groß. Ja, ehemalige Täter aus dem Bereich, die haben ordentlich an der Akte gezupft, wo irgendwie ihr Name drauf stand. Ne? Vorsichtshalber, die wollen ja auch einen ruhigen Lebensabend.

Alles, was nicht Mord ist, ist verjährt. Das ist gar nicht leistbar gewesen, so viele Verfahren zu führen. Da ist wirklich nur die Spitze des Eisbergs erreicht worden und das ist alles seit Jahren verjährt. Und die Leute können sich hinstellen und sagen, war was? Und kriegen ihre guten Renten. So. Und das ist natürlich wirklich ein Sprengstoff. Und man muss sagen, es ist auch erstaunlich, dass darüber so wenig öffentlich auch gestritten wird. Diese Erschütterung, um Gottes Willen, was war denn das für Verhältnisse? Wie konnte das eigentlich möglich sein? Ja, wer übernimmt denn dafür die Verantwortung? Ja, wer übernimmt denn dafür die Verantwortung? Wir haben hier einen ganzen Staat, also wir haben sozusagen hier im Osten, eine Vielzahl von Opfern, hunderttausende Opfer. Und wenn man sich anguckt, wie das mit den Prozessen gelaufen ist, mit der juristischen Verfolgung, dann sieht das ganz anders aus.

0: Ein großes Thema aus meiner Sicht ist die Altenpflege.
1: Umso älter die Betroffenen werden, umso näher kommt ja mal das Thema. Muss ich in ein Pflegeheim? Also die gehen in kein Pflegeheim. Viele Betroffene können nicht mal, die halten sich mal in einem Krankenhaus aus. Da nehme ich mich aber auch nicht raus. Aber das sind eben halt diese...

0: Orchester über den Gang latscht, hier mit Tablett oder wie auch immer. Ja? Sondern dass es wirklich so ein alternatives Wohnen gibt für Menschen, von mir aus einem Bauernhof, wo die auch noch ein bisschen Gartenarbeit machen können und sich selber noch bewirtschaften und so. Das fände ich ganz toll, aber wo wirklich nur Betroffene sind. Und die aber auch finanziert werden können und mitfinanziert werden können, weil viele sind ja auch in der Altersarmut angekommen, durch eben halt diese Hilfsarbeit in der DDR.
1: Also das, dieses Thema Wohnen im Alter, das sehe ich auch, dass das ein Riesenthema ist. Da haben wir aber bisher keine Initiative ergriffen, weil da eben auch vieles individuell natürlich entschieden wird.

Was ich einen ganz wichtigen Befund fand, da bin ich vorher ehrlich gesagt nicht drauf gekommen, ist, dass für viele Menschen dadurch, dass Akten fehlen, dass Unterlagen fehlen, dass die keine Fotos haben und eben ja auch häufig keine Angehörigen, die ihnen Geschichten erzählen können darüber, wie sie in der Kindheit waren, was sie angestellt haben oder was sie großartig konnten. Das ist was, das war mir vorher so nicht klar, dass viele gesagt haben, ich hätte so gern ein Bild, ich würde gern sehen, wie ich ausgesehen habe als Kind oder wie die anderen ausgesehen haben oder so. Und viele waren auch auf der Suche nach Kindern, mit denen sie, also ehemaligen Kindern, mit denen sie gemeinsam im Heim waren und so. Also so dieser Verlust an Biografie, ja, also diese Suche nach einer Erzählung über die Kindheit. Manche können aufgrund der Tatsache, dass sie jung waren, noch nicht mal sagen, wie das Heim hieß, wo sie gewesen sind oder so.

0: was wir überlegt haben, war damals mit als erstes Angebot nach Gesprächen, runder Tisch Heimerziehung, Fondheimerziehung und, als erstes Angebot eine Selbsthilfegruppe zu gründen. Und die ist heute noch, die gibt es heute noch. Also wir treffen uns in der Regel alle 3 Wochen hier in diesem Haus. Und aber im Dachgeschoss, wo nichts passiert ist, ich sage mal so, der ganz harte Kern, für die ist es Familie geworden. Ich bin Gruppenleiterin seit 2011 der Gruppe. Und was mich dann immer so freut, ist dann, wenn dann so Sachen zurückkommen wie, ja, seit ich hier bin, geht es mir ein Stück besser oder ich fühle mich hier wohl oder ich komme gerne. Und das sind so Sätze, die erfreuen ihn. Es gibt die Heimkindertreffen hier jährlich. Die haben ganz viel gemacht, die haben ganz viel bewegt.
1: Die ehemalige Insassen des Jugendwerkhofs Burg, die haben ein Heimtreffen organisiert, das erste Heimtreffen. Und meine damalige große Liebe dort, die ich schon über 30 Jahre nicht gesehen hatte, sagen wir mal so, die rief mich einfach an. Die hatte irgendwie meine Nummer irgendwie rausgekriegt und rief mich an und sagte, ja Alex, weißt du, wer ich bin? Und ich habe sofort gewusst, wer das ist. Das ist verrückt, oder? Das kann nicht wahr sein, echt. Also ich war da echt platt. Und habe mich halt gefragt, ob ich mit zu den ersten Heimtreffen fahren würde. Und da habe ich gesagt, ja, mache ich und wir treffen uns dort. Und es war völlig irre. Also ich kam dort angefahren, sie kommen angefahren, wir kamen fast gleichzeitig an und steigen aus dem Auto aus. Wir haben uns umarmt, als wenn wir uns vorgestern gesehen hätten. Also es war so ein Arm in Arm, dann da langgelaufen gleich. Es war total klasse, weil man darf auch nicht vergessen, wir haben ja nie Schluss gemacht. Ich bin nach Torga gekommen. Das war unser Schluss. Und dann sagte eben zu mir, ja, jetzt müsst ihr bloß mal noch nach Torga fahren und dann können wir ja zusammenfahren und so und dann wird das alles gut und so. Ne? Und dann haben wir uns dann verabredet, ein paar Tage später und sind dann, also ich bin dann nach Leipzig gefahren, habe sie abgeholt und dann sind wir ja nach Torga gefahren. Und dann sind wir genau bis davor zur Kreuzung gekommen. Und auf der Kreuzung habe ich dann getreten, bin wieder nach Leipzig gefahren. Schon wie ich um die Ecke rumfahre und das tut sich so auf, ne? Dann steht es ja so da. Ne? Es war wie, als wenn auf einmal so eine ganz schwere Steinplatte auf meine Brust sich senkt, ne, so nach und nach, als wenn mir die Luft abgedrückt wird. Und auf der Fahrt dann von Torgau nach Leipzig haben wir kein Wort gesprochen. Das war echt heftig.

Ja, und wir sind dann ein paar Tage später wieder hergefahren und haben dann direkt hier unten vor der Tür geparkt und sie ist ausgestiegen, also angezündet und ich bin gleich reingegangen. Ich wollte nicht mit ihr reingehen. Einfach rein, bin dann bis hoch gelaufen, wieder runter und raus. Ne, so richtig wie als wenn man ins kalte Wasser springt und gleich wieder rauskommt. So, ja, so war es einfach. Ne, also es war innerlich wie als wenn 1000 Nägel, als wenn so eine Igelhaut verkehrt rum anziehst. Ja, so, also es hat alles gestochen, alles hat mich abgeschnürt. Es war ganz, ganz furchtbar gewesen, hier wieder zu sein. Wobei man ja auch sagen muss, dass das ja nur das Verwaltungsgebäude war. Aber die Gerüche, die Farben, der Eindruck, dass dieser, ich sag mal, der Geist, der hier durch das Haus wabert, ne, so, das ist nach wie vor einfach da.

0: Aber mit was ich halt am wenigsten umgehen kann, ist halt, dass in den Hafthäusern, die ja nur jetzt noch da sind, dass die umfunktioniert sind zu Mietwohnungen und dass da Menschen leben. Ich kann das nicht fassen. Also das ist für mich, damit komme ich nicht klar. Das ist echt schwierig für mich. Ja. Und eben, dass eben der ganze Charakter ja auch verfälscht ist im Grunde genommen.
1: Sondern ein ganz wichtiger Aspekt bei Bewältigung ist immer auch, dass man gehört wird. Also dass man mit dem Unrecht und dem Leid, was einem widerfahren ist, Gehör findet in der Öffentlichkeit, dass das stattgefunden hat, dass es eine historische Wahrheit ist. An dem Beispiel, was wir jetzt haben, wo es ja in der Regel für die Täter keine strafrechtliche Verfolgung mehr gibt, ist diese stellvertretende Anerkennung durch eine Gesellschaft extrem wichtig. Weil anders kann man es nicht mehr lösen, weil man es nicht mehr strafrechtlich verfolgen kann.
2: Dieses gesellschaftliche Erschrecken über die eigene jüngste Vergangenheit, das steht im Grunde aus. Ja, also dieses Ergebnis von Professor Gläsmer, was gestern da durch die Tagesthemen lief, ja. 98% der Betroffenen berichten, dass sie körperlich und seelisch verwahrlost sind, vernachlässigt worden sind. 54% sexueller Missbrauch, 68% körperliche Beschädigungen. Das ist doch verheerend. Das ist doch erschütternd. Sie merken, ich finde keine Worte. Jeder, der Kinder hat, dem muss es doch durch Mark und Pfennig gehen und sagen, den Eltern ist das Erziehungsrecht entzogen worden. Durch eine staatliche Stelle. Die hatten keine Möglichkeit, das Kind zu besuchen. Sie hatten keinen Briefkontakt. Die Oma ist gestorben, die Jugendlichen aus dem Jugendwerkhof durften nicht zur Beerdigung gehen. Sie sind abgeschnitten worden aus ihren Bezügen. Und es ist einfach furchtbar, ja, so zu handeln und das als Pädagogik darzustellen. Und bis heute gibt es dieses Reden über das bessere Bildungssystem in der DDR und all diese Verklärungen, ja. Dabei wird aber eben diese Facette des Unrechts immer außer Acht gelassen. Und das kann man aber gar nicht außer Acht lassen, weil es über 100.000, 150.000 Jugendliche betrifft.

0: Berichtsgröße liegen? Gute Frage.
1: Also es ist zu wenig Betroffenenbeteiligung, unserer Meinung nach, da bei öffentlichen Veranstaltungen, bei Befragungen. Ich würde das ja total begrüßen. Ich würde hier hüpfend durch die Gedenkstätte laufen, wenn hier mal wirklich der ganze Saal mit Psychologen, Psychotherapeuten voll wäre, Ärzte hier voll wären und hier wirklich Leute herkommen, auch die aus so Kliniken kommen, Traumaleute und hier die ganze Bude hier voll wäre. Ich würde hier hüpfen durch die Gedenkstätte rennen.
2: Mich hat, glaube ich, noch nie jemand gefragt, ob ich auch in Verantwortlichkeit das machen würde, was ich jetzt tue. Ja, also es das heißt, vielleicht auch beratend tätig zu sein. Ich weiß ja nicht, wie bestimmte Bundes- oder Landesbeauftragte arbeiten, aber warum ziehen die sich nicht Leute ran, ja, die es auch betrifft, also die es erlebt haben und wie die das halt sehen? Und ja, ich würde das tun.

0: Na, meine Forderung ist auf jeden Fall, es darf keinen ehemaligen Opfer schlechter gehen als den Tätern. So. Und da können Sie bitte gucken, wie Sie das hinkriegen. Dann sollen Sie meinetwegen ein Mittel nehmen, ja, aus denen, was an Renten und Zusatzrenten an ehemalige Täter gezahlt wird bis heute. Und das Mittel sollte eine Mindestrente für jedes Opfer sein, was dafür in Frage kommt. So, und das würde ich für Gericht halten.
1: Ich würde mir eher wünschen, dass es eine Anlaufstelle gibt, wo es so eine Art Fallklärung gibt und man überlegt, was braucht denn die Person jetzt? Also wo muss die hin, damit ich der das Richtige anbieten kann? Und das, da gab es ja während des Heimfonds Beratungsstellen und leider sind die meistens wieder zugemacht worden nach Ende des Heimfonds, weil da ist eine unglaubliche Expertise da gewesen. Und das ist so ein bisschen schade.
2: Also deshalb ist es mir so wichtig, dass wir unsere Angebote für die Sprechtage wirklich auch in jeder, also möglichst auch in den kostenlosen Zeitungen haben, dass wir wirklich so niedrigschwellig sind, wie es nur irgend geht. Vielleicht ist eins wichtig, nämlich, dass unsere Beratungen immer vertraulich sind. Also das erfährt niemand. Das muss dann auch entsprechend gar nicht peinlich sein. Da muss man sich auch nicht für rechtfertigen. Das kostet auch nichts. Das ist auch quasi unverbindlich. Man kann auch kommen und sagen, okay, ich frage mal nach, welche Rechte ich habe, was mir zusteht. Und ich bin zu gar nichts verpflichtet. Und über jeden einzelnen Schritt entscheidet die oder der Betroffene selbst, ob er

Mich beeindruckt immer, wenn ich die Zeitzeugen sehe und ihre Geschichten oder wenn sie sie erzählen, wie viel Überlebensleistung da auch drin ist. Also alle, die wir heute treffen, sind am Leben und haben sich bei uns gemeldet und selbst die Menschen mit schwersten Erfahrungen, die wirklich häufig ein sehr kompliziertes Leben haben, haben es ja auf irgendeine Art und Weise geschafft, dieses Leben zu leben, und das finde ich oft sehr beeindruckend.

0: Das war die dritte und letzte Folge der Feature-Reihe über die Heimerziehung in der DDR. Sie hieß Es wabert noch.
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0: Jetzt sind wir auch am Ende des Magazins schon angekommen. Am Mikro ist Wanda und ich freue mich, dass wir die paar Stunden jetzt miteinander verbracht haben. Und wenn euch irgendwann die Decke auf den Kopf fällt und ihr mal einen Ausflug machen wollt und zufällig irgendwie hier in der Gegend um Leipzig oder so seid, dann kann ich sehr empfehlen, mal nach Torgau zu fahren und sich die Gedenkstätte dort anzugucken. Oder wer zu weit weg ist, hier nochmal eine Filmempfehlung, die habe ich vorhin nämlich auch schon mal angesprochen. Und zwar heißt der Film Systemsprenger und war vor ein paar Jahren mal im Kino. Und der beschäftigt sich eben auch mit dem Heimsystem, aber mit dem heutigen Heimsystem. Und es geht um ein junges Mädchen, die eben eine Systemsprengerin ist. Also sie fällt irgendwie einfach durch dieses Heimsystem durch und hat schon verschiedene Heime irgendwie hinter sich. Und es scheint irgendwie nirgends so richtig zu passen. Ist jetzt auch kein Feel-Good-Film, aber trotzdem von mir absolut eine Empfehlung. Ansonsten entlasse ich euch jetzt mit diesem Song mit dem Titel Lagrima.

0: Schumannstraße, Mann oder Frau?
1: Mann. Schopenhauerstraße, Mann oder Frau?
0: Mann. Schillerstraße, Mann oder Frau?
1: Mann. Weberplatz, Mann oder Frau?
0: Mann. Tiekstraße, Mann oder Frau?
1: Mann. Thiemestraße, Mann oder Frau?
0: Mann. Schlüterstraße, Mann oder Frau?
1: Mann. Bienertstraße, Mann oder Frau?
0: Mann. Blochmannstraße, Mann oder Frau?
1: Mann. Deverientstraße, Mann oder Frau?
0: Mann. Jahnstraße, Mann oder Frau?
1: Mann. Walterstraße, Mann oder Frau?
0: Mann.
2: Ich muss was fragen. Ich mache nämlich Radio. Ah. Und ich wollte wissen, es gibt ja Straßen, die nach Personen benannt sind. Und da ist ja ein Teil davon ist ja nach Frauen benannt. Was schätzen Sie, wie viel Prozent ungefähr nach Frauen benannt sind?
3: Dem Gefühl nach knapp unter 10%.
4: Oh je, wahrscheinlich wenig. 15%.
5: Ungefähr 10%?
6: 10.
7: Also ich denke weniger. Ich würde mal auf 20% schätzen.
8: Wahrscheinlich maximal 2.
9: 40. 30?
10: Bestimmt ganz wenig. Ich schätze 10%.
11: 30%?
12: Vielleicht 25? Vermutlich nicht so viel.
13: Wahrscheinlich mehr Männer.
14: Vielleicht 10%?
11: Prozent? Oh. Ja, 40. Ui, es ist kompliziert. Wenn ich ehrlich bin, ich denke 20%.
0: Ja, hallo und herzlich willkommen zu dieser Sondersendung am 8. März von und mit Ulrike und
1: Olaf.
0: Wir begrüßen euch und heute geht es um Straßennamen. Ja, was haben Straßennamen und der 8. März miteinander zu tun?
1: Sie zeigen uns immer wieder, dass die Rolle der Frau im gesamtgesellschaftlichen Ansehen noch weit unterrepräsentiert ist. Wir wünschen euch eine interessante Sendung.

0: höher.
1: Ja, die Hälfte der Bevölkerung ist Frauen, aber wie sieht das denn aus mit Örtlichkeiten? Wie wird Frauen gedacht? Was gibt es da für Möglichkeiten? Wie kann man Menschen sozusagen in Erinnerung rufen, dass sie im Gedächtnis, im kollektiven Gedächtnis der Bevölkerung bleiben?
2: Naja, zum Beispiel die Straßen, ne? Also die Straßennamen, die sind ja eigentlich so ein Ausdruck unseres Geschichtsverständnisses, ne? Also ja, Gedenkkultur, Geschichtsaufarbeitung. Und ich habe, ja, wir haben ja hier vor der Sendung schon so ein bisschen geschwatzt und ich habe gesagt, ja, es ist ja eigentlich ein Spiegel davon, wie Arbeit definiert wird. Also wie wichtig ist Arbeit, was wird anerkannt. Und wenn man jetzt mal guckt, ne, die Städte sind ja zu unterschiedlichen Zeiten gewachsen. Da gab es also im Mittelalter einmal einen Schwups, dass Städte entstanden, also in Deutschland gegründet wurden. Dann gab es die Zeit der Residenzstädte. Und dann nochmal die Industrialisierung. So, und was war da immer wichtig, spiegelt sich jetzt wieder. Also wir haben ungefähr 30% der Straßennamen, die überhaupt nach Menschen benannt sind, nach wichtigen Menschen. Und davon sind dann aber eben nur wenige Prozente den Frauen gewidmet.
1: Obwohl, wir hatten es schon festgestellt, 50-50. Aber wie heißt das immer, die Krone der Schöpfung? Die wirkt und die fürsorgliche Ehefrau und Mutter arbeitet im Hintergrund, dass es dem Herrn gut geht.
2: Ja.
1: Und das spiegelt sich natürlich dann auch wieder, bis auf Ausnahmen, in der Benennung von Straßen und Plätzen wieder.
2: Genau, ne? Was ist wichtig, der Gemeindevorsteher oder die Hebamme? Ja. Also in Dresden, ich kann ja mal hier sagen, da haben wir ungefähr jede neunte Straße, also von den Straßen, die jetzt Personen nach Personen benannt sind, ist jede neunte nach einer Frau benannt. Also in Dresden insgesamt sind es 32% der Straßen überhaupt nach Menschen benannt. Und also wenn man es jetzt mal umrechnet, dann haben wir in Dresden 28,5% Straßennamen nach Männern und 3,5% Straßennamen nach Frauen. Also jetzt von allen Straßen. Ja, dann gibt es natürlich auch noch Städte, Gemeinden, Gewässer, Berge und irgendwas.
1: Und Blumen.
2: Und Blumen auch, ja. Ne? Wobei ich vorhin zum Beispiel auch nochmal gesehen habe, es gibt eine Steinadlerstraße. Ich dachte, ach, das ist ja schön, aber Steinadler war auch ein Arzt. So täuscht man sich dann manchmal mit diesen Namen.
1: Und ich kann jetzt sozusagen dich beruhigen. Das ist nicht nur in Dresden so, sondern ein kleiner Blick in die Suchmaschine eurer Wahl wird zeigen, dass es auch in Magdeburg, in Riesa, in Jena, in Berlin genauso aussieht. Ungefähr 10% der nach Menschen benannten Straßen wurden und natürlich auch erst in der letzten Zeit Frauen gewidmet. Man kann allerdings sagen, dass sich mehr und mehr durchsetzt, dass wenn heute Straßen nach Personen benannt werden, dass dann doch ein bisschen mehr auf Parität geachtet wird. Aber das kommt ganz auf die Besetzung des Stadtrates an.
2: Ja, genau. Das wird ja durch die Stadtbezirksräte, die schlagen das vor. Also in Dresden ist das so. Und der Stadtrat, der entscheidet es dann letztendlich. Ja, es ist ja in ganz Europa so, dieses Verhältnis.
1: Und dann ist ja auch noch interessant, dass eine Straße oder ein Platz, einmal benannt, natürlich nicht für die Ewigkeit so benannt wird. Das kommt dann auch immer auf die Geschichte drauf an. So gibt es natürlich genauso in Dresden den Adolf-Hitler-Platz und das Hindenburg-Ufer. Und dann Bismarck gibt es allerdings immer noch. Und dann gab es eben Ernst Hellmann und Stalin-Allee in Berlin. Und wenn dann sich wieder die Gesellschaftsordnung geändert hat, dann wird halt auch wieder umbenannt. Wir haben uns natürlich auch ein bisschen ausgedacht, welche Straßen können wir denn hier mal nennen und was fällt uns da ein, wo ist da die Frau? Es gibt eine sicher nicht ganz so bekannte Frau, die denselben Familiennamen trägt, aber die vielleicht für Dresden oder auch für Deutschland oder für Europa oder für die Welt etwas Wichtiges getan hat. Warum ist der Mann, der vielleicht mal irgendetwas gestiftet hat, vor 300 Jahren genannt und eine viel wichtigere, das ist jetzt meine persönliche Einschätzung, Frau wird einfach ignoriert, die denselben Namen trägt.
2: Genau, und da haben wir versucht, das also ein bisschen zu forschen und so weiter. Wo guckt man als erstes hin? Ne? Netz auf, Wikipedia an. Und da ist letztendlich genau das gleiche Verhältnis. Ne? So 10% haben wir gesagt, vielleicht gibt es Frauen. Bei manchen steht dann auch, wurde noch nicht weiter erforscht, zum Beispiel. Viele Frauen sind jetzt auch sag mal, die können noch gar keine Straßen benennen, die leben alle noch.
1: Ja.
2: Ja, aber es gibt ja gute Beispiele, ne? Also wenn man jetzt so immer in Dresden überlegt, da gibt es die Devrienstraße, Schillerstraße, haben wir gleich mehrere, Jahnstraße, Schumannstraße, Thiemestraße. Ja, da haben wir mal ein bisschen was vorbereitet für euch.
1: Lasst euch überraschen.
2: Gut, dann zollen wir den Frauen mal ein bisschen Respekt. Es geht weiter mit Respekt von Aretha Franklin von 1967.

0: Ja, Respekt. Zum Beispiel Respekt für Charlotte von Schiller. Es gibt ja eine Charlottenstraße, haben wir vorhin festgestellt. Also es gibt keine Straße, die direkt jetzt Charlotte von Schiller Straße heißt. Aber Charlottenstraße wusste ich gar nicht, dass die der Frau Schiller gehört.
1: Wir haben dann später noch so ein Beispiel, was auch, wo es den Vornamen nur alleine gibt und dann gar nicht glaubt, dass da noch ein Familienname dran hängt.
0: Ja, Schiller wäre wahrscheinlich nicht Schiller geworden, also Friedrich von Schiller, ohne seine Frau. Das ist ja, wir haben ja hier diese Lebensläufe hin und her gewälzt. Ich soll ich mal so ein bisschen erzählen, ein bisschen ausholen. Der Vater stirbt ja, als er 11 ist. Und ihre Mutter, die ist also finanziell völlig unerfahren, verbraucht ihre Rücklagen. Und deshalb wird ihre Schwester zum Beispiel, die ist 16, die wird mit einem sehr betuchten Herrn von Beulwitz verlobt und heiratet den dann auch 21. Und als die Charlotte 21 ist, da lernt sie Schiller kennen und auch ihre Schwester, also die beiden Schwestern lernen den zusammen kennen. Der kam nämlich nach Rudolstadt, da wohnten die, da gibt es ein Museum. Super, also kann ich sehr empfehlen, war ich schon mal. Und der Schiller, der fragt also ganz keck, wie es denn aussehen würde mit so einer Dreierbeziehung. Und da ist die Charlotte nicht ganz so begeistert. Und die sagen sich, naja, wird aber schon irgendwie hinhauen. Die heiraten 1790 und die Charlotte, die verhindert auch noch so, dass ihre Schwester ein Zimmer in ihrem Haus bekommt. Die will sich nämlich gerade scheiden lassen. Also wer da so ein bisschen reinschnuppern kann, es gibt ja diesen Film von 2014, Die geliebten Schwestern. Da ist das so ein bisschen aufgezeigt. Ja, aber wie gesagt, der Schiller wäre also nicht das geworden, was er wohl war, weil sie war also eine sehr umsichtige und stützende Partnerin. Und Kritiker sagen zum Beispiel, dass die Frauenfiguren von Schiller erst nach der Heirat so richtig an Tiefe gewinnen. So, wer weiß, vielleicht hat sie da auch quer gelesen, hat ihn auch beraten. Und die Frau von Stein, die hat ja immer so ein bisschen, hat gesagt, na ja, das kleine Charlottchen. So, aber die hat also eine sehr intensive Brieffreundschaft mit Goethe gehabt und mit von Knebel und hat also sämtliche namhaften Neuerscheinungen studiert aus Philosophie, Literatur, Naturwissenschaft, hat da Exzerpte geschrieben, also Auszüge davon. Also war schon, muss eine tolle Frau gewesen sein. Ja, das so als ein Beispiel zum Einstieg. Was gibt es denn noch so Hübsches? Schopenhauer, Schumann, wie machen wir weiter?
1: Ja, bleibt mal bei Schiller, da denkt natürlich auch ein großer Teil der Menschen an Goethe, an den Weimarer Zirkel und Teil des Weimarer Zirkels war ja auch Schopenhauer.
0: Genau, Schopenhauer. Und an wen denkt man, wenn man jetzt so an Schopenhauer denkt?
1: An ihn.
0: An ihn. Ja, der große Arthur Schopenhauer, der Philosoph, ja, der hatte eine Schwester, die hieß Adele und hatte natürlich auch eine sehr hervortretende Mutter, Johanna, die ist ja auch, ne, die hat ja diesen Zirkel gehabt da in Weimar, den Salon, ne, wo Goethe ein- und ausging. Und die Adele, die ist da praktisch aufgewachsen in diesem Zirkel, ne? Die war damals 8, als die da nach Weimar ging und war aber auch eben eigentlich eine total spannende Frau. Die hat auf der einen Seite Kunst gemacht, die hat also so Scherenschnitte gemacht und Arabesken, also so Verzierungen von Büchern, dieses Drumherum, diese Ornamente. Also Goethe hat sie dafür sehr gelobt, hat sich auch selber inspirieren lassen, hat für sie Gedichte geschrieben, die sie dann also dann verscherenschnitten durfte und hat aber also nicht nur diese Kunst gemacht, sondern hat auch geschrieben, zum Beispiel mit dem Sohn von Goethe zusammen, Opernlibretto oder Erzählungen oder Feuilletons für Zeitschriften, kunstgeschichtliche Aufsätze, Reiseführer für Florenz. Das hat sie dann damals schon gemacht, da hat sie in einer Beziehung gelebt mit einer Frau zusammen. Und zwar hat sie Sibylle Mertens Schafhausen kennengelernt, die war ziemlich reich und ziemlich unglücklich verheiratet. Und die haben also mit Unterbrechungen zusammen, beide haben die eine Beziehung geführt. Ja, und der Arthur Schopenhauer, um den mal ein bisschen so von seinem hohen Ross runterzuholen, die Adele Schopenhauer, da hat sich ja der Vater umgebracht, als sie 8 war. Und dann hatte also die Mutter und also ja, eigentlich alle zusammen hatten ein gewisses Guthaben noch. Und 1819 hat aber das Bankhaus pleite gemacht, wo die Adele und die Johanna ihr Geld hatten. Die hatten das also vollständig da. Und der Arthur Schopenhauer, der hatte nur so einen Teil da von dem Geld. Und um wenigstens noch ein bisschen Geld zu retten, haben die beiden Frauen versucht, mit dem Bankhaus so einen Vergleich auszuhandeln. Und der Arthur Schopenhauer hat gesagt, nee, da macht er nicht mit. So. Und da hätten die also fast gar nichts bekommen. So. Und deshalb haben die sich völlig überworfen mit Arthur, der Arthur. Ja, und die Adele Schopenhauer, die hat zum Beispiel auch eine Beziehung gehabt, eine Freundschaftsbeziehung und eine Arbeitsbeziehung zur Annette von Droste-Hülshoff. Die hat zum Beispiel mal von ihr gesagt, sie sei das geistreichste Wesen, das ich unter Frauen kenne. Und jetzt haben wir eine super Überleitung, weil zum Beispiel die Annette von Droste-Hülshoff für den Robert Schumann ein Libretto geschrieben hat.
1: Und wir haben noch viel mehr Verbindungen. Goethe und Schiller haben natürlich auch Dramen geschrieben. Und Robert Schumann hat Lieder nach Gedichten von Goethe und Schiller geschrieben und hat Ouvertüren zu Dramen geschrieben. Und Robert Schumann kennt natürlich jeder Mensch. Es gibt die Schumannstraße und es gibt auch eine Straße, die Clara Schumann gewidmet ist. Allerdings gibt es wie bei der Charlottenstraße nur den Vornamen und dann auch noch mit K statt mit C.
0: Ach, ehrlich?
1: Also da kommt man, das ist dann wahrscheinlich für sehr quer gedachte Rätsel. Ja, Clara Schumann ist natürlich eine unglaublich berühmte, bekannte und geschätzte Pianistin gewesen, die nicht nur die Lieder ihres Mannes Robert Schumann auf Konzerten aufgeführt hat, sondern sie hat auch komponiert. Clara Schumann hat gelebt von 1819. Sie ist im September 1819 geboren und ist im Mai 1896 in Frankfurt am Main gestorben. Also hat ein sehr hohes Alter erreicht. Ihr Mann Robert Schumann, mit dem sie von 1840 bis 1856 verheiratet war, ist 1856 schon gestorben. Und die Heirat war ja auch ausdrücklich gegen den Wunsch des Vaters von Clara Schumann, Friedrich Wieck, zustande gekommen. Es gibt ja dann auch diesen tollen Film mit Rolf Hoppe als Friedrich Wieck, der zu DDR-Zeiten schon gedreht wurde. Frühlingssymphonie.
0: Ja, genau.
1: Clara Schumann hat auch schon während ihrer Ehe mit Robert Schumann komponiert. Sie hat übrigens schon als kleines Kind schon kleine Stückchen ausprobiert und wurde da immer ermuntert. Der Vater war natürlich so ein sehr strenger Vater und Clara Schumann hat das aber wahrscheinlich nicht geschadet. Sie hat gern komponiert und ich freue mich auch ein bisschen, dass Robert Schumann sie immer ermuntert hat und auch sie gelobt hat. Das ist also auch nachgewiesen.
0: Na, die hatten irgendwie eigentlich eine ganz krasse Beziehung, ne? Also die haben sich schon, die hatten sich das auch ein bisschen vorher vereinbart, ne? Dass das weitergeht. Wobei ich dann auch gelesen habe, dass er dann auch manchmal so ein bisschen wie so ein Trauertropfen dabei gehockt hat, wenn sie auf Tournee war und erfolgreich. Das fand er dann auch nicht ganz so toll, oder? Ja, schwierig.
1: Ja. Ich will mal noch einen Aspekt mitnehmen. Also anders als bei Mahlers, ja, da wurde ja im Ehevertrag festgeschrieben, dass sie ab dem Moment nicht mehr komponieren darf, hat sie leider immer so ein bisschen unter Minderwertigkeitskomplexen gelitten. Was alle, die sie gehört haben, also auch von Kunst und Rang und die Ahnung hatten, was da als Note auf dem Papier steht. Sie haben immer gesagt, dass es großartig und genial ist. Und sie hat immer gesagt, ach, mein Mann, der ist so großartig und ich mache nur so kleine Versuche. Das hat sie auch in Briefen immer geschrieben. Das ist natürlich auch ein bisschen schade. Ne? Mhm. Woran liegt das? Dass häufig Minderwertigkeitskomplexe da eine Rolle spielen.
0: Ja, ist komisch. Das hier bei der Droste-Hülshoff war das auch so. Die hat ja nicht nur Gedichte geschrieben, sondern man hat eigentlich jetzt erst so im Nachhinein entdeckt, dass die auch komponiert hat bis zum Abwinken. Und die hat gesagt, na ja, das ist nicht so doll. So, also, das wird auch gerade erst so erforscht und wird gesagt, wow, was da so ist. Ne?
1: Ich habe ja auch meine eigene Theorie dafür. Ich sage mir, Frauen sind einfach noch genialer. Und das, was sie erstmal zu Papier bringen, die sagen, ja, das ist doch nicht, das mache ich zum Frühstück. Ja. Und die Männer, wenn sie was Cooles machen, dann müssen die immer gleich losschreien, ah, ich bin so großartig.
0: Ja, vielleicht. Ihr könnt das ja mal in die Kommentare schreiben. Ne? Wir haben ja hier heute auch was im Blog reingestellt. Ja, meldet euch mal, was ihr hier heute davon haltet.
1: Und ihr könnt euch natürlich auch mal selbst überzeugen, wie eine Komposition von Clara Schumann klingt. Wir haben ausgesucht ein Scherzo von Clara Schumann, und zwar das Scherzo Nummer 2 in C-Moll, Opus 14, und die Interpretin Christina Ortiz.

0: Wilhelmine Henriette Friederike Marie Schröder-Devrient, geborene Schröder. Sie wurde in Hamburg geboren, war im Prinzip die größte Opernsängerin des 19. Jahrhunderts. Da sind sich fast alle Komponisten, hier darf ich getrost in der Männlichkeitsform sprechen, einig, die sie gehört haben. Richard Wagner hat sie in Wien kennengelernt. Wilhelmine Schröder-Devrient hat für Wagner in den Uraufführungen von Rienzi, von Tannhäuser und vom Fliegenden Holländer gesungen. Also er hat sie sozusagen ins Boot geholt und mal ein Zitat. Sie hatte gar keine Stimme, aber sie wusste so schön mit ihrem Atem umzugehen und eine wahrhaft weibliche Seele durch ihn so wundervoll tönend ausströmen zu lassen, dass man darüber weder an Singen noch an Stimme dachte. Ja, und ein Kritiker in Dresden schrieb mal, Dresden besitzt die zwei größten Frauen der Gegenwart, die Sixtinische Madonna und die Schröder-Devrient. Ja, es gibt natürlich nicht nur Schönes darüber zu sagen. Wilhelmine Schröder ist mit ihrer Mutter nach Dresden gezogen, 1823, hat hier zum Beispiel die Pamina gesungen von der Zauberflöte, ist im Fidelio als 17-Jährige aufgetreten und von 1823 bis 1828 war sie mit Karl Devrient verheiratet. Die Devrientstraße ist aber nach einem Bruder von Karl Devrient benannt, nach dem Emil Devrient, der lange Zeit am Dresdner Staatsschauspiel oder damals Hoftheater spielte. Also Wilhelmine Devrient Schröder war sozusagen die Schwägerin des Namensgebers der Devrientstraße. Karl Devrient, mit dem sie 5 Jahre verheiratet war, mit ihm hatte sie 4 Kinder und nach der Scheidung musste sie alle 4 Kinder abgeben. Also
1: das ist eigentlich auch was man sich gar nicht mehr vorstellen kann. So, Gott sei Dank.
0: Ja. Ne? Interessanterweise haben die trotzdem noch bis 1834 zusammengearbeitet. Also auch nach der Scheidung haben sie noch zusammen professionell gearbeitet. Wilhelmine Devrient Schröder war also mit Karl Maria von Weber und mit natürlich mit Wagner auch nicht nur professionell arbeitsmäßig verbunden, sondern auch freundschaftlich verbunden. Wilhelmine Schröder-Devrient war 1849 am Maiaufstand beteiligt. Also auch Wagner war ja mal progressiv. Und sie wurde auch kurzzeitig inhaftiert.
1: Oh.
0: Wilhelmine Devrient Schröder ist am 26.01.1860 im Alter von 53 Jahren gestorben in Coburg. Und leider können wir keine Musik von ihr spielen, aus nachvollziehbaren Gründen.
1: Aber auch von der nächsten Künstlerin werden wir nichts spielen, sondern werden dann so ein bisschen so den Schwenk so ins Heute bringen. Ich habe hier mitgebracht, es gibt ja die Thiemestraße und die ist ja nach jemand anders benannt. Ich möchte euch noch ein bisschen was erzählen über Kerstin Thieme. Die hat in Leipzig studiert und 1941 wurde die Tochter Juliane geboren. Und Kerstin Thieme war als Soldat im Zweiten Weltkrieg und ist dann in Kriegsgefangenschaft gekommen. Und jetzt ist wahrscheinlich bei manchen, dass sie denken, ja, wie geht das zusammen? Tochter bekommen, im Weltkrieg gewesen. Ja, es hat einfach damit zu tun, dass Kerstin Thieme als sie 67 Jahre war, das war 2 Jahre nach ihrer Pensionierung, hat sie sich entschieden zur geschlechtsangleichenden Operation. So, und bis dahin hat sie also gearbeitet als Komponistin, hat also Vokalmusik, Orchesterwerke komponiert, hat sich schon seit den 50er Jahren einer Hormonbehandlung unterzogen, hat erst männliche und dann weibliche Hormone bekommen. Privat zu Hause ist sie immer als Frau gekleidet gewesen. Und diese geschlechtsangleichende Operation wurde also auch von ihrer Frau und der Tochter unterstützt. Aber die Tochter Juliane, die hat 2016 ein Interview gegeben. Diese OP, die also 1976 stattfand, die war irgendwie doch eher gesellschaftlicher Druck. Sie hatte nicht den Eindruck, dass die Kerstin dann richtig zufrieden war, sondern sie meinte, sie wünschte, es könnten in Zukunft Pässe ausgestellt werden mit 2 Geschlechtern. Ja, das finde ich eigentlich auch einen krassen Lebenslauf, gerade weil sich eben auch im Moment gerade so viel tut. Ich habe ja hier mal noch was mitgebracht und zwar Das Bundesverfassungsgericht, also aktuell was uns jetzt bewegt, ne, hat am 11. Januar 2011 wurde entschieden, dass sich erwachsene Transmenschen nicht mehr zwangsläufig einer operativen Genitalangleichung unterziehen müssen, um eben eine Personenstandsänderung zu erreichen. Dann der nächste Schritt, November 2013, es muss kein Geschlechtseintrag mehr ins Geburtsregister erfolgen, ne, wenn nicht eindeutig erkennbar ist, weiblich oder männlich. Seit 2018 kann man eintragen divers, aber es ist schwierig, wenn nicht eindeutig ersichtlich ist, dass der Mensch intersexuell ist. Also es verursacht immer noch hohe Kosten am Gericht. Das ist im Moment gerade am Kippen. 2021 gibt es ein grundsätzliches Verbot der Operation nicht einwillungsfähiger intersexueller Kinder. Und die Koalitionsvereinbarungen, die haben ja Hoffnung gemacht, ne? Was soll alles wegfallen? Es soll wegfallen. Schwule Männer sollen endlich wieder Blut spenden dürfen, zum Beispiel. Oder dieser Paragraph 219a soll wegfallen. Oder es soll endlich auch wegfallen, dieses 40 Jahre alte transsexuellen Gesetz, ne, wo man eben von den vor Gutachtern sprechen muss, sich outen muss und dafür auch noch teuer Geld bezahlen. Das soll also umgewandelt werden in eine Selbstauskunft. So, finde ich schon gut.
0: Das war auch wichtig, weil ich glaube, was noch bis in die jüngste Vergangenheit Menschen, die nicht in das Binärschema passten, angetan wurde, das ist natürlich einfach eine Schande.
1: Ja, wollen wir hoffen, dass das alles jetzt fix umgesetzt wird.
0: Ja.
1: Ja, und musikmäßig habe ich hier mitgebracht, kennt ihr vielleicht Anthony and the Johnsons? Das ist eine Frau, heißt jetzt Anoni. Das ist noch aus dem Album The Crying Light von 2009. Und ich finde auch der Titel, der passt hier ganz gut hin. Der heißt Kiss My Name. Ja, Anoni, die hat also, ist eine Transgender-Person, die hat zusammengearbeitet auch mit Lou Reed und Björk und hat 2016 auch einen Oscar bekommen für den besten Song, aber wurde da nicht eingeladen, wie es sonst üblich ist, und hat eben gesagt, naja, ich wurde nicht eingeladen, weil ich relativ unbekannt bin in den USA, einen Song über Umweltzerstörung singe und ja, sich meinen Auftritt nicht gut an Werbekunden verkaufen lässt. Ja, das spricht ein wenig Bände. Also jetzt hier Anthony and the Johnsons mit Kiss My Name.

0: Kerstin Thieme, wir haben schon gesagt, wurde als Karl Thieme geboren, und zwar in Niederschlema 1909. Und Niederschlema, Erzgebirge, wenn man da in Richtung Dresden fährt, kommt man natürlich an der Bienertmühle vorbei. Es gibt also eine Bienertmühle, es gibt einen Bienertpark, es gibt eine Bienertstraße. Und diese Orte, die sind benannt nach dem Schwiegervater einer hervorragenden und wichtigen Person in Dresden, nicht nach Ida Bienert, dieser Kunstmäzen, sondern nach Gottlieb Traugott Bienert, dem Stifter, einem Unternehmer im besten Sinne, würden wir heute sagen. Der war Müller und Bäcker und hat viel Geld verdient und hat aber das Geld gut angesetzt, hat also viel für die Stadt Dresden getan, auch für die Bürger, für seine Arbeiter sowieso. Und ein Sohn von ihm heiratete Ida Stuckert. Und Ida Stuckert muss eine außergewöhnliche Frau gewesen sein. Ich habe sie ja nicht kennengelernt, obwohl sie erst 1965 gestorben ist, da habe ich schon gelebt. Aber sie hatte natürlich einen sehr toleranten und spendablen Ehemann. Ida Bienert hatte, die war sehr emanzipiert, sie hatte 1906 die erste freie öffentliche Volksbibliothek in Sachsen gegründet, an der Weißeritz, also auch gleich in der Nähe von der Bienertmühle. Das ist jetzt, ich weiß gar nicht, nee, jetzt ist es nicht mehr eine Bibliothek. Es war auch zu DDR-Zeiten, war es die Stadtteilbibliothek Dresden-Plauen. Ja, also auch sowas hat sie gemacht. Aber viel wichtiger wahrscheinlich, sie hatte einen Salon, in dem verkehrten, und jetzt kommt das Who's Who der 20er, 30er Jahre, Paul Klee, Otto Dix, Walter Gropius, Konrad Felix Möller, Oskar Kokoschka, Emil Nolde, Mary Wigman, Gret Palucka. Gret Palucka ist übrigens, die ja wahrscheinlich auch jede und jeder Dresdner innen kennt, die Schwiegertochter von Ida Bienert. Ein Sohn von Ida Bienert hat Gret Palucka geheiratet, so. Oder sie ihn. Also auch hier wieder eine schöne Verbindung. Ja, nach dem Krieg ist Ida Bienert leider in die amerikanische Besatzungszone gewandert und hat auch einen großen Teil ihrer gesammelten Bilder und Kunststücke mitgenommen. Allerdings musste sie, um ihren Lebensunterhalt dann zu bestreiten, diese Bilder nach und nach verkaufen. Und so sind die Gemälde in allen berühmten Museen jenseits des Atlantik oder in Europa verstreut. Und natürlich auch bei privaten Sammlern. Also nicht nur, dass sie mit dem Salon einen künstlerischen Treffpunkt gestaltet hat, sondern sie hat ja auch vielen Malern und vielen Künstlern die ersten Bilder mit abgekauft, dass sie auch existieren konnten. Also für mich ein ganz wichtiger Fall. Gebt Ida Bienert endlich einen Namen.
1: Ja, es ist ja eigentlich ist es ja ganz leicht. Ne? Also wir haben ja ein Straßenverzeichnis in Dresden, und in diesem Straßenverzeichnis, da ist immer festgeschrieben, wem diese Straße gewidmet ist. Und wir haben ja Verschiedenes auch vorher gelesen. Ich bin mir jetzt nicht sicher, welche Stadt das macht. Die sagen einfach, ja, diese Straße heißt eben zum Beispiel Bienertstraße und ist beiden gewidmet. Ne? Spricht ja eigentlich gar nichts dagegen und wäre ja in dem Sinne also einer der einfachsten Schritte. Ne? Also bei vielen weiß man ja, also wenn ich jetzt meine Kinder frage, dann wissen die wissen sowieso nicht, wer das ist. Ne? Und da kann man sagen, ja, könnt jetzt drunter stehen, ist eben dem und dem gewidmet. Genau. Das wäre ein ganz einfacher Schritt.
0: Natürlich möchte ich dem Schwiegervater von Ida Bienert nicht sozusagen die ihm gebotene Ehre wegnehmen. Nee. Aber, und natürlich könnte wahrscheinlich Ida Bienert auch nichts machen, wenn sie nicht von dem Geld sozusagen leben könnte, das ihr Schwiegervater und ihr Mann dann erwirtschaftet haben, wenn ich es mal so will. Aber sie hat es eben für gute Zwecke ausgegeben.
1: Ja, jetzt haben wir hier den nächsten Querverweis. Also wenn du sagst hier Palucka-Schule und Künstler und Künstlerinnen, es gibt ja die Walterstraße und da gibt es also auch Lebensläufe. Walter, es gibt zum Beispiel Emmy Walter, die wurde in unserer Partnerstadt geboren, in Hamburg. Und die war also Künstlerin, hat Aquarelle gemacht, war Kunstgewerblerin, hat ganz tolle so Bildstickereien gemacht. Hat da erst mit 30 Jahren angefangen und die kannte also auch Hinz und Kunz. Ne? Die kannte also Emil Nolde, mit dem ist sie zusammen nach Paris gegangen. Da hat sie Unterricht genommen bei Mucha. Da hat sie Paula Becker kennengelernt. Clara Westhoff war in Worpswede und ist also Gründungsmitglied der Künstlergruppe Dachau. Also mit Max Liebermann, Lovis Corinth, Max Levogt, Franz Marc. Ja, so auch, um mal so ein bisschen das Who is Who weiterzuführen. Und Palucka-Schule, da hätte ich ja auch noch jemanden, Gisela Walter.
0: Bevor wir zu Gisela kommen, vielleicht, weil das jetzt wahrscheinlich wieder ein bisschen länger wird, ich möchte auch noch Clara Walter. Sie hat in Dresden studiert, war eine Malerin. Und Hedda Walter, sie hat 2 Jahre in Dresden gearbeitet, war eine Fotografin. Mit einwerfen.
1: Also jede Menge. Also wir können hier Walterstraßen aufmachen bis zum Abwinken.
0: Ein ganzer Stadtbezirk.
1: Ja. Ja, also Gisela Walter, die war an der Palucka und ist dann

0: das noch zeitgemäß? Ja? Ist das nicht sozusagen so eine, naja, ich sage es jetzt mal übertrieben, so eine Art Dressur? Ne? Also man, jetzt können wir so einen ganz komischen Vergleich ziehen zu den Wildtieren im Zirkus, ja, die da keiner mehr haben möchte. Und jetzt fragen, brauchen wir Revues mit hochhackigen Beinewerferinnen? Ich habe mal geguckt, was die jetzt so machen im Friedrichstadtpalast. Das gibt's noch, ne, weil das so dazugehört, aber es ist sehr zurückgefahren, diese Girl-Reihe. Tja, weiß nicht, wie finden wir das? Und wie kriegen wir jetzt hier die Kurve wieder?
1: Genau. Jetzt haben wir natürlich überlegt, was wir spielen. Und irgendwie ist mir eingefallen, dass wir mal nachschauen könnten. Und unsere Recherche hat ergeben, dass sie nicht nur in der Palooka-Schule und im Friedrichstadt choreografiert hat, sondern auch in DDR-Musikfilmen. Bist du einverstanden, dass man das spielt?
0: Na, aber es so. Ist doch unsere Vergangenheit.
1: Das ist jetzt, wir outen uns jetzt, dass wir jetzt älter sind als 30.
0: Und geringfügig.
1: Geringfügig. Und spielen jetzt aus dem Kultfilm Heißer Sommer ein Lied. Und da sind natürlich auch die Mädchen und Jungen, die am Strand sich treffen und verlieben und so weiter. Und da sind natürlich auch tolle Tanzszenen drin. Und daraus jetzt einfach ein Lied.

0: Ja, die heißen Sommer. Die heißen Sommer, das haben sie schon vorausgesehen. Und ja, wir haben hier ein bisschen die Beine geworfen im Studio. Und ihr seid immer noch bei Coloradio bei der Sendung über Straßennamen, über Frauennamen in Straßennamen.
1: Über unsere Vorschläge, wie Straßen neu um- oder

0: noch zugewidmet werden könnten.
1: Genau, eigentlich ist ja unser Plan noch, ne, dass wir hier rumreisen und so ein bisschen Schilder anmachen unter diesen Straßenschildern und noch Leute befragen.
2: Also ich wollte gerne wissen, es gibt ja die Devrienstraße, die Schumannstraße, die Schlüterstraße, ja. Ob Sie wissen oder ob Sie sich manchmal Gedanken machen, wer so dahinter steckt.
3: Ja, das mache ich. Und ich bin froh, dass an manchen Straßen ein Schild hängt, wer derjenige war.
2: Und ist Ihnen schon mal aufgefallen, dass relativ wenig Frauen darunter sind?
3: Ja, das ist mir aufgefallen.
2: Ja, und finden Sie das wichtig, dass es mehr Frauen werden?
3: Ich bin ja selbst eine Frau. Ich habe darüber ehrlich gesagt noch wenig drüber nachgedacht, weil aufgrund dessen, dass es auch viele Stolpersteine gibt, wo auch Frauen gedacht wird, da merke ich, dass es immer mehr auch Menschen beobachten oder auffällt, dass es die Frauennamen eben wenig gibt. Also ich denke, dass dadurch auch aufmerksam gemacht wird, dass Frauen genauso die Gesellschaft geprägt haben wie auch Männer.
2: Ja, es gibt natürlich auch eine ganz einfache Möglichkeit. Es gibt ja auch Frauen, die auch Schlüter heißen oder auch Schiller oder auch Schumann. Ne?
3: Ja, die Clara Schumann, ja. Ich dachte auch manchmal, dass es die Clara Schumann genauso mit betrifft oder die genauso mit benannt ist. Wenn man an ihren Mann denkt, dann denkt man auch an Clara Schumann. Ja. Also zumindest geht es mir so, dass ich aufgrund dessen, dass ich eben musikalisch bewandert bin, dass ich das auch so immer sehe. Also ich denke, wenn es ein männlicher Name ist, dann denke ich auch immer meistens an die Partnerin oder lese dann darüber auch mal was. Also ich nehme dann oft ein Buch aus der Bibliothek, um dann auch mal nachzulesen, ja, was ist denn mit der Familie oder warum ist denn dem Mann jetzt eine Straße gewidmet und was ist denn dahinter? Kinder, Frauen und was weiß ich.
2: Ja, es gibt ja in Dresden noch unendlich Straßennamen. Wir können hier in dieser Sendung gar nicht alle Straßennamen unterbringen, die man noch ergänzen könnte. Wir würden hier einfach mal so kleine Beispiele noch in den Raum werfen. Wen gibt es noch?
0: Genau. Es gibt die Blochmannstraße, die nach dem Schöpfer der Gasbeleuchtung in Dresden benannt wurde. Und da ist uns doch eingefallen, Elisabeth Blochmann ist zwar in Apolda geboren, ist auch nie in Dresden gewesen, wahrscheinlich nicht nachweisbar. Aber sie war eine Pädagogin und sie hatte den ersten Lehrstuhl für Pädagogik in Marburg.
2: Oder Jahnstraße gibt es ja auch bis zum Abwing. Nicht bis zum Abwing, sondern es gibt Jahnstraße. Es gibt sogar, du hast vorhin gesagt, irgendwie noch einen Jahnplatz.
0: Es gibt sogar zwei Straßen, die dem Turmvater Jahn gewidmet sind. Und Turmvater ist sehr beschönigend, dazu gleich mehr. Es gibt die Friedrich-Ludwig-Jahn-Straße in Klotzsche und es gibt die Jahn-Straße am Bahnhof Mitte. Und beide sind demselben Menschen, dem Nationalisten und Antisemiten Jahn gewidmet. Ja. Ich weiß nicht, ob die Prinzipien, die Jahn hatte, heute noch so von allen unterschrieben werden könnten, die Entscheidungsträger sind.
2: Aha. Stimmt, da hatte ich auch gesehen, in München zum Beispiel, da haben sie jetzt auch mal geguckt und haben gesagt, sie haben also 330 Straßen gefunden, die man also auch mal überdenken müsste, weil das eben zum Beispiel Leute sind, die an Kolonialverbrechen beteiligt waren oder die auch antisemitisch unterwegs waren. Oder wusstet ihr zum Beispiel, dass es, ja, also im Westen Deutschlands gibt es noch 22 Straßen und Plätze, die nach Erwin Rommel benannt sind. Oder zum Beispiel nach Hindenburg, 438. Da gibt es also noch Kapazitäten zur Umwidmung.
0: Es gibt in Dresden auch die Bismarckstraße.
2: Ja, sehr schön. Ja, und unser Vorschlag für Jahnstraße, gibt es zwei Frauen?
0: Da haben wir zwei Frauen gefunden. Wir haben zum einen Ilse Jahn. Sie ist eine Biologiehistorikerin gewesen. Die hat in Jena studiert und auch in der Humboldt-Universität mehrfach promoviert. Sie hat sich ausgezeichnet mit vielen Arbeiten über Alexander von Humboldt und Charles Darwin. Das wäre zum Beispiel durchaus eine Alternative.
2: Genau, die war auch Mitglied der Leopoldina, hat Ausstellungen kuratiert.
0: Also eine Wissenschaftlerin, richtig im guten Sinne des Wortes.
2: Ja, oder Gisela Jahn, es war eine Ärztin für Anästhesie und Geschäftsführerin der Diakonischen Sozialwerke in Meiningen. Die hat auch einen Verdienstorden bekommen 2004 für diesen Aufbau dieses Werkes. Und ich habe mal kurz geguckt, Wissenschaftlerin, das ist ja auch jetzt nicht so vertreten. Also sind ja dann oft, wenn Frauen genommen werden, um Straßen zu benennen, vor allem im Westteil Deutschlands sind es eigentlich fast nur KünstlerInnen. Der Ostteil, der hat dann auch so Richtung Frauenrechtlerin auch viele Namen genommen. Und habe ich mal in die Liste geguckt, was hier in Dresden seit 2018 passiert ist. Da sind also drei Frauen, haben da eine neue Straße bekommen. Es gibt die Maria-Kirch-Straße, das war eine Astronomin. Die hat also den Kometen von 1702 entdeckt. Dann gibt es die Martha-Frenkel-Straße. Den Namen, den kennt man vielleicht auch schon aus dem Hygienemuseum. Da gibt es ja diesen Saal, ne? Das war eine Ärztin, Sozialhygienikerin. Und eine Amelie-Bölte-Straße. Das war eine Schriftstellerin und Frauenrechtlerin.
0: Wir haben auch noch den Weberplatz. Natürlich, Karl Maria von Weber ist ein sehr wichtiger Mensch in Dresden. Aber natürlich gibt es auch Marianne Weber. Und sie ist nicht nur bekannt als Frau und dann Witwe von Max Weber, dem berühmten Philosoph, dessen Werke sie auch dann kommentiert und veröffentlicht hat, sondern sie war auch eine Frauenrechtlerin, die also sehr viel auch für die Rolle der Frau, für die Anhebung des Ansehens der Frau getan hat.
2: Dann haben wir noch die Schlüterstraße. Schlüterstraße, ganz kurz, Schlüter, das sind zwei Frauen, die auch mit Dresden zu tun haben. Die Elisabeth Schlüter, ist also in Radebeul geboren, in Pillnitz gestorben. Die hat ganz krasse Bücher illustriert und zwar gefällt mir natürlich besonders gut, ne? Pflanzen, ne? Lernt Pflanzen kennen. Die hat also wilde und kultivierte Pflanzen Mitteleuropas, ganz wunderschöne Zeichnungen gemacht. So. Und Gisela Schlüter haben wir auch noch aus dem letzten Jahrhundert, die also bei Erich Ponto Schauspielunterricht bekommen hat. Und dann, ja, die war vor allem für Kabarett und ihr Talent als Schnellrednerin bekannt. Die hat also zusammen mit Karl Valentin gearbeitet und hat auch selber eine Fernsehshow gehabt. Die nannte sich Zwischenmahlzeit. Hat sie auch eine goldene Kamera bekommen, so von Hör zu. So. Und dann habe ich hier noch, da warte ich schon den ganzen Tag drauf. Das ist drauf.
0: Ein schöner Abschluss.
2: Ja, und zwar gab es eine Frau, die nannte sich Politik, ein wunderschöner Name. Also eigentlich hieß er Ilse Amalie Ehrenfried und die lebte von 1893 bis 1975. Die hat geschrieben, also war Feuilletonistin, hat Prosa, Skizzen, Essays gemacht, so stilistisch Richtung Kurt Tucholsky. Und die hatte auch noch andere Namen, zum Beispiel Katha Launisch und Lieschen Lasters. Also ein schöne Alternative für die Tieckstraße oder eine Ergänzung für die Tieckstraße. Und sie musste dann auswandern. Die musste auswandern, als die Nationalsozialisten an die Macht kamen. Also ging es ihr genauso wie zum Beispiel Mascha Kolecko oder Dina Nelken. Musste sich also vom Journalismus zurückziehen und ist mit ihrem Mann Richtung Südamerika gegangen und hat den geheiratet und hieß dann Ilse Aufrichtig, aber mit ihrem wirklichen Namen. Und ich finde, das reiht sich wunderbar ein in diese Namenreihe, die sie sich schon selber vorher gegeben hat. Und ihr Werk ist aber noch relativ unerforscht. Die Anthologie mit Texten gibt es noch nicht. Ja, habt ihr noch was zu tun? Könnt ihr ein bisschen forschen?
0: Ihr kennt übrigens gern in den Kommentaren schreiben oder eine Mail an.
2: Zum Beispiel an ulrike@coloradio.org.
0: Genau, wenn euch andere einfallen, wenn ihr sagt, da könnte man mal was machen, wir sind dabei. Ja, der Name Mascha Kolecko fiel gerade. Es gibt eine tolle Künstlerin, die heißt Dota und die hat Gedichte von Mascha Kolecko vertont und da möchten wir euch teilhaben an diesen tollen Gedichten und an der tollen Musik.
2: Und wollen wir uns jetzt auch schon fast verabschieden mit dieser tollen Musik? Wenn ich so auf die Uhr gucke.
0: Ja, das ist ein guter Hinweis von dir. Wir danken für euer Interesse an dieser Stunde und hoffen, wir haben euch ein kleines bisschen den Horizont geweitet, euch Namen genannt, die ihr vielleicht mal nachschauen könnt oder einfach nur, um sich Gedanken zu machen, warum ist denn der Mann so dominant und warum wird der Frau so wenig gedacht?
2: Ja, und auch nachzudenken, selbst wenn wir das jetzt tun, ändert sich was?

0: Schumannstraße, Mann oder Frau?
1: Mann. Schopenhauerstraße, Mann oder Frau?
0: Mann. Schillerstraße, Mann oder Frau?
1: Mann. Weberplatz, Mann oder Frau?
0: Mann. Tiekstraße, Mann oder Frau?
1: Mann. Thiemestraße, Mann oder Frau?
0: Mann. Schlüterstraße, Mann oder Frau?
1: Mann. Bienertstraße, Mann oder Frau?
0: Mann. Blochmannstraße, Mann oder Frau?
1: Mann. Devrientstraße, Mann oder Frau?
0: Mann. Jahnstraße, Mann oder Frau?
1: Mann. Walterstraße, Mann oder Frau?
0: Mann.
2: Ich muss was fragen. Ich mache nämlich Radio. Ah. Und ich wollte wissen, es gibt ja Straßen, die nach Personen benannt sind. Und da ist ja ein Teil davon ist ja nach Frauen benannt. Was schätzen Sie, wie viel Prozent ungefähr nach Frauen benannt sind?
3: Dem Gefühl nach knapp unter 10%.
4: Oh je, wahrscheinlich wenig. 15%.
5: Ungefähr 10%?
6: 10.
7: Also ich denke weniger. Ich würde mal auf 20% schätzen.
8: Wahrscheinlich maximal 2.
9: 40. 30?
10: Bestimmt ganz wenig. Ich schätze 10%.
11: 30%?
12: Vielleicht 25? Vermutlich nicht so viel.
13: Wahrscheinlich mehr Männer.
14: Vielleicht 10%?
11: Prozent? Oh. Ja, 40. Ui, es ist kompliziert. Wenn ich ehrlich bin, ich denke 20%.
0: Ja, hallo und herzlich willkommen zu dieser Sondersendung am 8. März von und mit Ulrike und
1: Olaf.
0: Wir begrüßen euch und heute geht es um Straßennamen. Ja, was haben Straßennamen und der 8. März miteinander zu tun?
1: Sie zeigen uns immer wieder, dass die Rolle der Frau im gesamtgesellschaftlichen Ansehen noch weit unterrepräsentiert ist. Wir wünschen euch eine interessante Sendung.

0: Ja, die Hälfte der Bevölkerung ist Frauen, aber wie sieht das denn aus mit Örtlichkeiten? Wie wird Frauen gedacht? Was gibt es da für Möglichkeiten? Wie kann man Menschen sozusagen in Erinnerung rufen, dass sie im Gedächtnis, im kollektiven Gedächtnis der Bevölkerung bleiben?
1: Naja, zum Beispiel die Straßen, ne? Also die Straßennamen, die sind ja eigentlich so ein Ausdruck unseres Geschichtsverständnisses, ne? Also ja, Gedenkkultur, Geschichtsaufarbeitung. Und wir haben ja hier vor der Sendung schon so ein bisschen geschwatzt und ich habe gesagt, es ist ja eigentlich ein Spiegel davon, wie Arbeit definiert wird. Also wie wichtig ist Arbeit, was wird anerkannt. Und wenn man jetzt mal guckt, ne, die Städte sind ja zu unterschiedlichen Zeiten gewachsen. Da gab es also im Mittelalter einmal einen Schwups, dass Städte entstanden, also in Deutschland gegründet wurden. Dann gab es die Zeit der Residenzstädte. Und dann nochmal die Industrialisierung, so. Und was war da immer wichtig, spiegelt sich jetzt wieder. Also, wir haben ungefähr 30% der Straßennamen, die überhaupt nach Menschen benannt sind, nach wichtigen Menschen. Und davon sind dann aber eben nur wenige Prozente den Frauen gewidmet.
0: Obwohl, wir hatten es schon festgestellt, 50-50. Aber wie heißt das immer, die Krone der Schöpfung? Die wirkt und die fürsorgliche Ehefrau und Mutter arbeitet im Hintergrund, dass es dem Herrn gut geht.
1: Ja.
0: Und das spiegelt sich natürlich dann auch wieder, bis auf Ausnahmen, in der Benennung von Straßen und Plätzen wieder.
1: Genau, ne? Was ist wichtig, der Gemeindevorsteher oder die Hebamme? Ja, also in Dresden, ich kann ja mal hier sagen, da haben wir ungefähr jede neunte Straße, also von den Straßen, die jetzt Personen nach Personen benannt sind, ist jede neunte nach einer Frau benannt. Also in Dresden insgesamt sind es 32% der Straßen überhaupt nach Menschen benannt. Und also wenn man es jetzt mal umrechnet, dann haben wir in Dresden 28,5% Straßennamen nach Männern und 3,5% Straßennamen nach Frauen. Also jetzt von allen Straßen. Ja, dann gibt es natürlich auch noch Städte, Gemeinden, Gewässer, Berge und irgendwas.
0: Und Blumen.
1: Und Blumen auch, ja. Ne? Wobei ich vorhin zum Beispiel auch nochmal gesehen habe, es gibt eine Steinadlerstraße. Ich sage, ach, das ist ja schön, aber Steinadler war auch ein Arzt. So täuscht man sich dann manchmal mit diesen Namen.
0: Und ich kann jetzt sozusagen dich beruhigen, das ist nicht nur in Dresden so, sondern ein kleiner Blick in die Suchmaschine eurer Wahl wird zeigen, dass es auch in Magdeburg, in Riesa, in Jena, in Berlin genauso aussieht. Ungefähr 10% der nach Menschen benannten Straßen wurden und natürlich auch erst in der letzten Zeit Frauen gewidmet. Man kann allerdings sagen, dass sich mehr und mehr durchsetzt, dass wenn heute Straßen nach Personen benannt werden, dass dann doch ein bisschen mehr auf Parität geachtet wird. Aber das kommt ganz auf die Besetzung des Stadtrates an.
1: Ja, genau. Das wird ja durch die Stadtbezirksräte, die schlagen das vor. Also in Dresden ist das so. Und der Stadtrat, der entscheidet es dann letztendlich. Ja, es ist ja in ganz Europa so, dieses Verhältnis.
0: Und dann ist ja auch noch interessant, dass eine Straße oder ein Platz, einmal benannt, natürlich nicht für die Ewigkeit so benannt wird. Das kommt dann auch immer auf die Geschichte drauf an. So gibt es natürlich genauso in Dresden den Adolf-Hitler-Platz und das Hindenburg-Ufer. Und dann Bismarck gibt es allerdings immer noch. Und dann gab es eben Ernst Hellmann und Stalin-Allee in Berlin. Und wenn dann sich wieder die Gesellschaftsordnung geändert hat, dann wird halt auch wieder umbenannt. Wir haben uns natürlich auch ein bisschen ausgedacht, welche Straßen können wir denn hier mal nennen und was fällt uns da ein, wo ist da die Frau? Es gibt eine sicher nicht ganz so bekannte Frau, die denselben Familiennamen trägt, aber die vielleicht für Dresden oder auch für Deutschland oder für Europa oder für die Welt etwas Wichtiges getan hat. Warum ist der Mann, der vielleicht mal irgendetwas gestiftet hat, vor 300 Jahren genannt und eine viel wichtigere, das ist jetzt meine persönliche Einschätzung, Frau wird einfach ignoriert, die denselben Namen trägt.
1: Genau, und da haben wir versucht, das also ein bisschen zu forschen und so weiter. Wo guckt man als erstes hin? Ne? Netz auf, Wikipedia an. Und da ist letztendlich genau das gleiche Verhältnis. Ne? So 10% haben wir gesagt, vielleicht gibt es Frauen. Bei manchen steht dann auch, wurde noch nicht weiter erforscht, zum Beispiel. Viele Frauen sind jetzt auch sag mal, die können doch gar keine Straßen benennen, die leben alle noch.
0: Ja.
1: Ja, aber es gibt ja gute Beispiele, ne? Also wenn man jetzt so mal in Dresden überlegt, da gibt es die Devrienstraße, Schillerstraße, haben wir gleich mehrere, Jahnstraße, Schumannstraße, Thiemestraße. Ja, da haben wir mal ein bisschen was vorbereitet für euch.
0: Lasst euch überraschen.
1: Gut, dann zollen wir den Frauen mal ein bisschen Respekt. Es geht weiter mit Respekt von Aretha Franklin von 1967.

0: Ja, Respekt. Zum Beispiel Respekt für Charlotte von Schiller. Es gibt ja eine Charlottenstraße, haben wir vorhin festgestellt. Also es gibt keine Straße, die direkt jetzt Charlotte von Schillerstraße heißt. Aber Charlottenstraße wusste ich gar nicht, dass die der Frau Schiller gehört.
1: Wir haben dann später noch so ein Beispiel, was auch, wo es den Vornamen nur alleine gibt und dann gar nicht glaubt, dass da noch ein Familienname dran hängt.
0: Ja, Schiller wäre wahrscheinlich nicht Schiller geworden, also Friedrich von Schiller, ohne seine Frau. Das ist ja, wir haben ja hier diese Lebensläufe hin und her gewälzt. Soll ich mal so ein bisschen erzählen, ein bisschen ausholen? Der Vater stirbt ja, als er 11 ist. Und ihre Mutter, die ist also finanziell völlig unerfahren, verbraucht ihre Rücklagen. Und deshalb wird ihre Schwester zum Beispiel, die ist 16, die wird mit einem sehr betuchten Herrn von Beulwitz verlobt und heiratet den dann auch 21. Und als die Charlotte 21 ist, da lernt sie Schiller kennen und auch ihre Schwester. Also die beiden Schwestern lernen den zusammen kennen. Ne? Der kam nämlich nach Rudolstadt, da wohnten die, da gibt es ein Museum. Super, also kann ich sehr empfehlen, war ich schon mal. Und der Schiller, der fragt also ganz keck, wie es denn aussehen würde mit so einer Dreierbeziehung. Und da ist die Charlotte nicht ganz so begeistert. Und die sagen sich, naja, wird aber schon irgendwie hinhauen. Die heiraten 1790 und die Charlotte, die verhindert auch noch so, dass ihre Schwester ein Zimmer in ihrem Haus bekommt. Die will sich nämlich gerade scheiden lassen. Also wer da so ein bisschen reinschnuppern kann, es gibt ja diesen Film von 2014, Die geliebten Schwestern, da ist das so ein bisschen aufgezeigt. Ja, aber wie gesagt, der Schiller wäre also nicht das geworden, was er wohl war, weil sie war also eine sehr umsichtige und stützende Partnerin. Und Kritiker sagen zum Beispiel, dass die Frauenfiguren von Schiller erst nach der Heirat so richtig an Tiefe gewinnen. So, wer weiß, vielleicht hat sie da auch quer gelesen, hat ihn auch beraten. Und die Frau von Stein, die hat ja immer so ein bisschen, hat gesagt, na ja, das kleine Charlottchen. So, aber die hat also eine sehr intensive Brieffreundschaft mit Goethe gehabt und mit von Knebel und hat also sämtliche namhaften Neuerscheinungen studiert aus Philosophie, Literatur, Naturwissenschaft, hat da Exzerpte geschrieben, also Auszüge davon. Also war schon, muss eine tolle Frau gewesen sein. Ja, das so als ein Beispiel zum Einstieg. Was gibt es denn noch so Hübsches? Schopenhauer, Schumann, wie machen wir weiter?
1: Na, bleib mal bei Schiller, da denkt natürlich auch ein großer Teil der Menschen an Goethe, an den Weimarer Zirkel und Teil des Weimarer Zirkels war ja auch Schopenhauer.
0: Genau, Schopenhauer. Und an wen denkt man, wenn man jetzt so an Schopenhauer denkt?
1: An ihn.
0: An ihn. Ja, der große Arthur Schopenhauer, der Philosoph, ja, der hatte eine Schwester, die hieß Adele und hatte natürlich auch eine sehr hervortretende Mutter, Johanna, die ist ja auch, ne, die hat ja diesen Zirkel gehabt da in Weimar, den Salon, ne, wo Goethe ein- und ausging. Und die Adele, die ist da praktisch aufgewachsen in diesem Zirkel, ne? Die war damals 8, als die da nach Weimar ging und war aber auch eben eigentlich eine total spannende Frau. Die hat auf der einen Seite Kunst gemacht, die hat also so Scherenschnitte gemacht und Arabesken, also so Verzierungen von Büchern, dieses Drumherum, diese Ornamente. Also Goethe hat sie dafür sehr gelobt, hat sich auch selber inspirieren lassen, hat für sie Gedichte geschrieben, die sie dann also dann verscherenschnitten durfte. Und hat aber also nicht nur diese Kunst gemacht, sondern hat auch geschrieben, zum Beispiel mit dem Sohn von Goethe zusammen, Opernlibretto oder Erzählungen oder Feuilletons für Zeitschriften, kunstgeschichtliche Aufsätze, Reiseführer für Florenz. Das hat sie dann damals schon gemacht. Da hat sie in einer Beziehung gelebt mit einer Frau zusammen. Und zwar hat sie Sibylle Mertens Schafhausen kennengelernt. Die war ziemlich reich und ziemlich unglücklich verheiratet. Und die haben also mit Unterbrechungen zusammen, beide haben die eine Beziehung geführt. Ja, und der Arthur Schopenhauer, um den mal ein bisschen so von seinem hohen Ross runterzuholen, die Adele Schopenhauer, da hat sich ja der Vater umgebracht, als sie 8 war. Und dann hatte also die Mutter und also ja, eigentlich alle zusammen hatten ein gewisses Guthaben noch. Und 1819 hat aber das Bankhaus pleite gemacht, wo die Adele und die Johanna ihr Geld hatten. Die hatten das also vollständig da. Und der Arthur Schopenhauer, der hatte nur so einen Teil da von dem Geld. Und um wenigstens noch ein bisschen Geld zu retten, haben die beiden Frauen versucht, mit dem Bankhaus so einen Vergleich auszuhandeln. Und der Arthur Schopenhauer hat gesagt, nee, da macht er nicht mit. So. Und da hätten die also fast gar nichts bekommen. So. Und deshalb haben die sich völlig überworfen mit Arthur, der Arthur. Ja, und die Adele Schopenhauer, die hat zum Beispiel auch eine Beziehung gehabt, eine Freundschaftsbeziehung und eine Arbeitsbeziehung zur Annette von Droste-Hülshoff. Die hat zum Beispiel mal von ihr gesagt, sie sei das geistreichste Wesen, das ich unter Frauen kenne. Und jetzt haben wir eine super Überleitung, weil zum Beispiel die Annette von Droste-Hülshoff für den Robert Schumann ein Libretto geschrieben hat.
1: Und wir haben noch viel mehr Verbindungen. Goethe und Schiller haben natürlich auch Dramen geschrieben. Und Robert Schumann hat Lieder nach Gedichten von Goethe und Schiller geschrieben und hat Ouvertüren zu Dramen geschrieben. Und Robert Schumann kennt natürlich jeder Mensch. Es gibt die Schumannstraße und es gibt auch eine Straße, die Clara Schumann gewidmet ist. Allerdings gibt es wie bei der Charlottenstraße nur den Vornamen und dann auch noch mit K statt mit C.
0: Ach, ehrlich?
1: Also da kommt man, das ist dann wahrscheinlich für sehr quer gedachte Rätsel. Ja, Clara Schumann ist natürlich eine unglaublich berühmte, bekannte und geschätzte Pianistin gewesen, die nicht nur die Lieder ihres Mannes Robert Schumann auf Konzerten aufgeführt hat, sondern sie hat auch komponiert. Clara Schumann hat gelebt von 1819. Sie ist im September 1819 geboren und ist im Mai 1896 in Frankfurt am Main gestorben. Also hat ein sehr hohes Alter erreicht. Ihr Mann Robert Schumann, mit dem sie von 1840 bis 1856 verheiratet war, ist 1856 schon gestorben. Und die Heirat war ja auch ausdrücklich gegen den Wunsch des Vaters von Clara Schumann, Friedrich Wieck, zustande gekommen. Es gibt ja dann auch diesen tollen Film mit Rolf Hoppe als Friedrich Wieck, der zu DDR-Zeiten schon gedreht wurde. Frühlingssymphonie.
0: Ja, genau.
1: Clara Schumann hat auch schon während ihrer Ehe mit Robert Schumann komponiert. Sie hat übrigens schon als kleines Kind schon kleine Stückchen ausprobiert und wurde da immer ermuntert. Der Vater war natürlich so ein sehr strenger Vater und Clara Schumann hat das aber wahrscheinlich nicht geschadet. Sie hat gern komponiert und ich freue mich auch ein bisschen, dass Robert Schumann sie immer ermuntert hat und auch sie gelobt hat. Das ist also auch nachgewiesen.
0: Na, die hatten irgendwie eigentlich eine ganz krasse Beziehung, ne? Also die haben sich schon, die hatten sich das auch ein bisschen vorher vereinbart, ne? Dass das weitergeht. Wobei ich dann auch gelesen habe, dass er dann auch manchmal so ein bisschen wie so ein Trauertropfen dabei gehockt hat, wenn sie auf Tournee war und erfolgreich. Das fand er dann auch nicht ganz so toll, oder? Ja, schwierig. Ja.
1: Ich will mal noch einen Aspekt mitnehmen. Also anders als bei Mahlers, ja, da wurde ja im Ehevertrag festgeschrieben, dass sie ab dem Moment nicht mehr komponieren darf, hat sie leider immer so ein bisschen unter Minderwertigkeitskomplexen gelitten. Was alle, die sie gehört haben, also auch von Kunst und Rang und die Ahnung hatten, was da als Note auf dem Papier steht. Sie haben immer gesagt, dass es großartig und genial ist. Und sie hat immer gesagt, ach, mein Mann, der ist so großartig und ich mache nur so kleine Versuche. Das hat sie auch in Briefen immer geschrieben. Das ist natürlich auch ein bisschen schade. Ne? Mhm. Woran liegt das? Dass häufig Minderwertigkeitskomplexe da eine Rolle spielen.
0: Ja, ist komisch. Das hier bei der Droste-Hülshoff war das auch so. Die hat ja nicht nur Gedichte geschrieben, sondern man hat eigentlich jetzt erst so im Nachhinein entdeckt, dass die auch komponiert hat bis zum Abwinken. Und die hat gesagt, naja, das ist nicht so doll. So, also das wird auch gerade erst so erforscht und wird gesagt, wow, was da so ist. Ne?
1: Ich habe ja auch meine eigene Theorie dafür. Ich sage mir, Frauen sind einfach noch genialer. Und das, was sie erstmal zu Papier bringen, die sagen, ja, das ist doch nicht, das mache ich zum Frühstück. Ja. Und die Männer, wenn sie was Cooles machen, dann müssen die immer gleich losschreien, ah, ich bin so großartig.
0: Ja, vielleicht. Ihr könnt das ja mal in die Kommentare schreiben. Ne? Wir haben ja hier heute auch was im Blog reingestellt. Mhm. Ja, meldet euch mal, was ihr hier heute davon haltet.
1: Und ihr könnt euch natürlich auch mal selbst überzeugen, wie eine Komposition von Clara Schumann klingt. Wir haben ausgesucht ein Scherzo von Clara Schumann, und zwar das Scherzo Nummer 2 in C-Moll, Opus 14, und die Interpretin Christina Ortiz.

0: Wilhelmine Henriette Friederike Marie Schröder-Devrient, geborene Schröder. Sie wurde in Hamburg geboren, war im Prinzip die größte Opernsängerin des 19. Jahrhunderts. Da sind sich fast alle Komponisten, hier darf ich getrost in der Männlichkeitsform sprechen, einig, die sie gehört haben. Richard Wagner hat sie in Wien kennengelernt. Wilhelmine Schröder-Devrient hat für Wagner in den Uraufführungen von Rienzi, von Tannhäuser und vom Fliegenden Holländer gesungen. Also er hat sie sozusagen ins Boot geholt und mal ein Zitat. Sie hatte gar keine Stimme, aber sie wusste so schön mit ihrem Atem umzugehen und eine wahrhaft weibliche Seele durch ihn so wundervoll tönend ausströmen zu lassen, dass man darüber weder an Singen noch an Stimme dachte. Ja, und ein Kritiker in Dresden schrieb mal, Dresden besitzt die zwei größten Frauen der Gegenwart, die Sixtinische Madonna und die Schröder-Devrient. Ja, es gibt natürlich nicht nur Schönes darüber zu sagen. Wilhelmine Schröder ist mit ihrer Mutter nach Dresden gezogen, 1823, hat hier zum Beispiel die Pamina gesungen von der Zauberflöte, ist im Fidelio als 17-Jährige aufgetreten und von 1823 bis 1828 war sie mit Karl Devrient verheiratet. Die Devrientstraße ist aber nach einem Bruder von Karl Devrient benannt, nach dem Emil Devrient, der lange Zeit am Dresdner Staatsschauspiel oder damals Hoftheater spielte. Also Wilhelmine Devrient Schröder war sozusagen die Schwägerin des Namensgebers der Devrientstraße. Karl Devrient, mit dem sie 5 Jahre verheiratet war, mit ihm hatte sie 4 Kinder und nach der Scheidung musste sie alle 4 Kinder abgeben. Also
1: das ist eigentlich auch was man sich gar nicht mehr vorstellen kann. So, Gott sei Dank.
0: Ja. Ne? Interessanterweise haben die trotzdem noch bis 1834 zusammengearbeitet. Also auch nach der Scheidung haben sie noch zusammen professionell gearbeitet. Wilhelmine Devrient-Schröder war also mit Karl Maria von Weber und mit natürlich mit Wagner auch nicht nur professionell arbeitsmäßig verbunden, sondern auch freundschaftlich verbunden. Wilhelmine Schröder-Devrient war 1849 am Maiaufstand beteiligt. Also auch Wagner war mal progressiv. Und sie wurde auch kurzzeitig inhaftiert. Wilhelmine Devrient-Schröder ist am 26.01.1860 im Alter von 53 Jahren gestorben in Coburg. Und leider können wir keine Musik von ihr spielen, aus nachvollziehbaren Gründen.
1: Aber auch von der nächsten Künstlerin werden wir nichts spielen, sondern werden dann so ein bisschen so den Schwenk so ins Heute bringen. Ich habe hier mitgebracht, es gibt ja die Thiemestraße und die ist ja nach jemand anders benannt. Ich möchte euch noch ein bisschen was erzählen über Kerstin Thieme. Die hat in Leipzig studiert und 1941 wurde die Tochter Juliane geboren. Und Kerstin Thieme war als Soldat im Zweiten Weltkrieg und ist dann in Kriegsgefangenschaft gekommen. Und jetzt ist wahrscheinlich bei manchen, dass sie denken, ja, wie geht das zusammen? Tochter bekommen, im Weltkrieg gewesen. Ja, es hat einfach damit zu tun, dass Kerstin Thieme als sie 67 Jahre war, das war 2 Jahre nach ihrer Pensionierung, hat sie sich entschieden zur geschlechtsangleichenden Operation. So, und bis dahin hat sie also gearbeitet als Komponistin, hat also Vokalmusik, Orchesterwerke komponiert, hat sich schon seit den 50er Jahren einer Hormonbehandlung unterzogen, hat erst männliche und dann weibliche Hormone bekommen. Privat zu Hause ist sie immer als Frau gekleidet gewesen. Und diese geschlechtsangleichende Operation wurde also auch von ihrer Frau und der Tochter unterstützt. Aber die Tochter Juliane, die hat 2016 ein Interview gegeben. Diese OP, die also 1976 stattfand, die war irgendwie doch eher gesellschaftlicher Druck. Sie hatte nicht den Eindruck, dass die Kerstin dann richtig zufrieden war, sondern sie meinte, sie wünschte, es könnten in Zukunft Pässe ausgestellt werden mit 2 Geschlechtern. Ja, das finde ich eigentlich auch einen krassen Lebenslauf, gerade weil sich eben auch im Moment gerade so viel tut. Ich habe ja hier mal noch was mitgebracht und zwar das Bundesverfassungsgericht, also aktuell, was uns jetzt bewegt, ne, hat am 11. Januar 2011 wurde entschieden, dass sich erwachsene Transmenschen nicht mehr zwangsläufig einer operativen Genitalangleichung unterziehen müssen, um eben eine Personenstandsänderung zu erreichen. Dann der nächste Schritt, November 2013, es muss kein Geschlechtseintrag mehr ins Geburtsregister erfolgen, ne, wenn nicht eindeutig erkennbar ist, weiblich oder männlich. Seit 2018 kann man eintragen divers, aber es ist schwierig, wenn nicht eindeutig ersichtlich ist, dass der Mensch intersexuell ist. Also es verursacht immer noch hohe Kosten am Gericht. Das ist im Moment gerade am Kippen. 2021 gibt es ein grundsätzliches Verbot der Operation nicht einwillungsfähiger intersexueller Kinder. Und die Koalitionsvereinbarungen, die haben ja Hoffnung gemacht, ne? Was soll alles wegfallen? Es soll wegfallen. Schwule Männer sollen endlich wieder Blut spenden dürfen, zum Beispiel. Oder dieser Paragraph 219a soll wegfallen. Oder es soll endlich auch wegfallen, dieses 40 Jahre alte transsexuellen Gesetz, ne, wo man eben von den vor Gutachtern sprechen muss, sich outen muss und dafür auch noch teuer Geld bezahlen. Das soll also umgewandelt werden in eine Selbstauskunft. So, finde ich schon gut.
0: Das war auch wichtig, weil ich glaube, was noch bis in die jüngste Vergangenheit Menschen, die nicht in das Binärschema passten, angetan wurde, das ist natürlich einfach eine Schande.
1: Ja, wollen wir hoffen, dass das alles jetzt fix umgesetzt wird.
0: Ja.
1: Ja, und musikmäßig habe ich hier mitgebracht, kennt ihr vielleicht Anthony and the Johnsons? Das ist eine Frau, heißt jetzt Anoni. Das ist noch aus dem Album The Crying Light von 2009. Und ich finde auch der Titel, der passt hier ganz gut hin. Der heißt Kiss My Name. Ja, Anoni, die hat also, ist eine Transgender-Person. Die hat zusammengearbeitet auch mit Lou Reed und Björk und hat 2016 auch einen Oscar bekommen für den besten Song, aber wurde da nicht eingeladen, wie es sonst üblich ist, und hat eben gesagt, naja, ich wurde nicht eingeladen, weil ich relativ unbekannt bin in den USA, einen Song über Umweltzerstörung singe und ja, sich meinen Auftritt nicht gut an Werbekunden verkaufen lässt. Ja, das spricht ein wenig Bände. Also jetzt hier Anthony and the Johnsons mit Kiss My Name.

0: Kerstin Thieme, wir haben schon gesagt, wurde als Karl Thieme geboren, und zwar in Niederschlema 1909. Und Niederschlema, Erzgebirge, wenn man da in Richtung Dresden fährt, kommt man natürlich an der Bienertmühle vorbei. Es gibt also eine Bienertmühle, es gibt einen Bienertpark, es gibt eine Bienertstraße. Und diese Orte, die sind benannt nach dem Schwiegervater einer hervorragenden und wichtigen Person in Dresden, nicht nach Ida Bienert, dieser Kunstmäzen, sondern nach Gottlieb Traugott Bienert, dem Stifter, einem Unternehmer im besten Sinne, würden wir heute sagen. Der war Müller und Bäcker und hat viel Geld verdient und hat aber das Geld gut angesetzt, hat also viel für die Stadt Dresden getan, auch für die Bürger, für seine Arbeiter sowieso. Und ein Sohn von ihm heiratete Ida Stuckert. Und Ida Stuckert muss eine außergewöhnliche Frau gewesen sein. Ich habe sie ja nicht kennengelernt, obwohl sie erst 1965 gestorben ist, da habe ich schon gelebt. Aber sie hatte natürlich einen sehr toleranten und spendablen Ehemann. Ida Bienert hatte, die war sehr emanzipiert, sie hatte 1906 die erste freie öffentliche Volksbibliothek in Sachsen gegründet, an der Weißeritz, also auch gleich in der Nähe von der Bienertmühle. Das ist jetzt, ich weiß gar nicht, nee, jetzt ist es nicht mehr eine Bibliothek. Es war zu DDR-Zeiten, war es die Stadtteilbibliothek Dresden-Plauen. Ja, also auch sowas hat sie gemacht. Aber viel wichtiger wahrscheinlich, sie hatte einen Salon, in dem verkehrten, und jetzt kommt das Who's Who der 20er, 30er Jahre, Paul Klee, Otto Dix, Walter Gropius, Konrad Felix Müller, Oskar Kokoschka, Emil Nolde, Mary Wigman, Gret Palucka. Gret Palucka ist übrigens, die ja wahrscheinlich auch jede und jeder DresdnerInnen kennt, die Schwiegertochter von Ida Bienert. Ein Sohn von Ida Bienert hat Gret Palucka geheiratet, so, oder sie ihn. Also auch hier wieder eine schöne Verbindung. Ja, nach dem Krieg ist Ida Bienert leider in die amerikanische Besatzungszone gewandert und hat auch einen großen Teil ihrer gesammelten Bilder und Kunststücke mitgenommen. Allerdings musste sie, um ihren Lebensunterhalt dann zu bestreiten, diese Bilder nach und nach verkaufen. Und so sind die Gemälde in allen berühmten Museen jenseits des Atlantik oder in Europa verstreut. Und natürlich auch bei privaten Sammlern. Also nicht nur, dass sie mit dem Salon einen künstlerischen Treffpunkt gestaltet hat, sondern sie hat ja auch vielen Malern und vielen Künstlern die ersten Bilder mit abgekauft, dass sie auch existieren konnten. Also für mich ein ganz wichtiger Fall. Gebt Ida Bienert endlich einen Namen.
1: Ja, es ist ja eigentlich ist es ja ganz leicht. Ne? Also wir haben ja ein Straßenverzeichnis in Dresden, und in diesem Straßenverzeichnis, da ist immer festgeschrieben, wem diese Straße gewidmet ist. Und wir haben ja Verschiedenes auch vorher gelesen. Ich bin mir jetzt nicht sicher, welche Stadt das macht. Die sagen einfach, ja, diese Straße heißt eben zum Beispiel Bienertstraße und ist beiden gewidmet. Ne? Spricht ja eigentlich gar nichts dagegen und wäre ja in dem Sinne also einer der einfachsten Schritte. Ne? Also bei vielen weiß man ja, also wenn ich jetzt meine Kinder frage, dann wissen die wissen sowieso nicht, wer das ist. Ne? Und da kann man sagen, ja, könnt jetzt drunter stehen, ist eben dem und dem gewidmet. Ne? Genau. Das wäre ein ganz einfacher Schritt.
0: Natürlich möchte ich dem Schwiegervater von Ida Bienert nicht sozusagen die ihm gebotene Ehre wegnehmen. Nee. Aber, und natürlich könnte wahrscheinlich Ida Bienert auch nichts machen, wenn sie nicht von dem Geld sozusagen leben könnte, das ihr Schwiegervater und ihr Mann dann erwirtschaftet haben, wenn ich es mal so will. Aber sie hat es eben für gute Zwecke ausgegeben.
1: Ja, jetzt haben wir hier den nächsten Querverweis. Also wenn du sagst, hier Palucka-Schule und Künstler und Künstlerinnen, es gibt ja die Walterstraße und da gibt es also auch Lebensläufe. Walter, es gibt zum Beispiel Emmy Walter, die wurde in unserer Partnerstadt geboren, in Hamburg. Und die war also Künstlerin, hat Aquarelle gemacht, war Kunstgewerblerin, hat ganz tolle so Bildstickereien gemacht. Hat er erst mit 30 Jahren angefangen und die kannte also auch Hinz und Kunz, ne? Die kannte also Emil Nolde, mit dem ist sie zusammen nach Paris gegangen. Da hat sie Unterricht genommen bei Mucha. Da hat sie Paula Becker kennengelernt. Clara Westhoff war in Worpswede und ist also Gründungsmitglied der Künstlergruppe Dachau. Also mit Max Liebermann, Lovis Corinth, Max Levogt, Franz Marc. Ja, so auch, um mal so ein bisschen das Who is Who weiterzuführen. Und Palucka-Schule, da hätte ich ja auch noch jemanden, Gisela Walter.
0: Bevor wir zur Gisela kommen, ja, vielleicht, weil das jetzt wahrscheinlich wieder ein bisschen länger wird, ich möchte auch noch Clara Walter. Sie hat in Dresden studiert, war eine Malerin. Und Hedda Walter, sie hat 2 Jahre in Dresden gearbeitet, war eine Fotografin, mit einwerfen.
1: Also jede Menge. Also wir können hier Walterstraßen aufmachen bis zum Abwinken.
0: Im ganzen Stadtbezirk.
1: Ja, also Gisela Walter, die war an der Palucka-Schule und ist dann gegangen an die Staatsoper Berlin und war dort Choreografin, Ballettmeisterin, Ballettdirektorin von 65 bis 90. Und die ist so ein bisschen, also wo vielleicht ältere HörerInnen die kennen, ne, da gab es 84, wurde der neue Friedrichstadtpalast aufgemacht und da gab es so ganz klassisch diese Girl-Reihe, ja, die kamen da 34 Tänzerinnen, die breite Treppe runterkamen und ihre Beine geworfen haben und die Kritik hat gesagt, hochhackig, leicht geschürzt und beängstigend synchron. Und da habe ich aber auch so ein bisschen jetzt mal drüber nachgedacht, habe gesagt, naja, ist das eigentlich, ist das noch zeitgemäß?

0: spielen. Und irgendwie ist mir eingefallen, dass wir mal nachschauen könnten. Und unsere Recherche hat ergeben, dass sie nicht nur in der Palooka-Schule und im Britisch-Stadt choreografiert hat, sondern auch in DDR-Musikfilmen. Bist du einverstanden, dass man das spielt?
1: Na, aber es ist doch unsere Vergangenheit.
0: Das ist jetzt, wir outen uns jetzt, dass wir jetzt älter sind als 30.
1: Und geringfügig.
0: Geringfügig. Und spielen jetzt aus dem Kultfilm Heißer Sommer ein Lied. Und da sind natürlich auch die Mädchen und Jungen, die am Strand sich treffen und verlieben und so weiter. Und da sind natürlich auch tolle Tanzszenen drin und daraus jetzt einfach ein Lied.

0: Ja, die heißen Sommer. Die heißen Sommer, das haben sie schon vorausgesehen. Und ja, wir haben hier ein bisschen die Beine geworfen im Studio. Und ihr seid immer noch bei Coloradio bei der Sendung über Straßennamen, über Frauennamen in Straßennamen.
1: Über unsere Vorschläge, wie Straßen neu um oder noch zugewidmet werden könnten.
0: Genau, eigentlich ist ja unser Plan noch, ne, dass wir hier rumreisen und so ein bisschen Schilder anmachen unter diesen Straßenschildern und noch Leute befragen. Also ich wollte gerne wissen, es gibt ja die Devrienstraße, die Schumannstraße, die Schlüterstraße, ja. Ob Sie wissen oder ob Sie sich manchmal Gedanken machen, wer so dahinter steckt.
2: Ja, das mache ich. Und ich bin froh, dass an manchen Straßen ein Schild hängt, wer derjenige war.
0: Und ist Ihnen schon mal aufgefallen, dass relativ wenig Frauen darunter sind?
2: Ja, das ist mir aufgefallen.

0: Ja, und ja, wie finden Sie, also finden Sie das wichtig, dass es mehr Frauen werden?
1: Ich bin ja selbst eine Frau. Ich habe darüber ehrlich gesagt noch wenig drüber nachgedacht, weil aufgrund dessen, dass es auch viele Stolpersteine gibt, wo auch Frauen gedacht wird, da merke ich, dass es immer mehr auch Menschen beobachten oder auffällt, dass es die Frauennamen eben wenig gibt. Also ich denke, dass dadurch auch aufmerksam gemacht wird, dass dass Frauen genauso die Gesellschaft geprägt haben wie auch Männer.
0: Ja, es gibt natürlich auch eine ganz einfache Möglichkeit. Es gibt ja auch Frauen, die auch Schlüter heißen oder auch Schiller oder auch Schumann. Ne?
1: Ja, die Clara Schumann, ja. Mhm. Ich dachte auch manchmal, dass es die Clara Schumann genauso mit betrifft oder die genauso mit benannt ist. Wenn man an ihr Mann denkt, dann denkt man auch an Clara Schumann. Ja. Also zumindest geht es mir so. Dass ich aufgrund dessen, dass ich eben musikalisch bewandert bin, dass ich das auch so immer sehe. Also ich denke, wenn es ein männlicher Name ist, dann denke ich auch immer meistens an die Partnerin oder lese dann darüber auch mal was. Also ich nehme dann oft ein Buch in der Bibliothek, um dann auch mal nachzulesen, ja, was ist denn mit der Familie oder warum ist denn dem Mann jetzt eine Straße gewidmet und was ist denn dahinter? Kinder, Frauen und was weiß ich.
0: Ja, es gibt ja in Dresden noch unendlich Straßennamen. Wir können hier in dieser Sendung gar nicht alle Straßennamen unterbringen, die man noch ergänzen könnte. Wir würden hier einfach mal so kleine Beispiele noch in den Raum werfen. Wen gibt es noch?
2: Genau. Es gibt die Blochmannstraße, die nach dem Schöpfer der Gasbeleuchtung in Dresden benannt wurde. Und da ist uns doch eingefallen, Elisabeth Blochmann ist zwar in Apolda geboren, ist auch nie in Dresden gewesen, wahrscheinlich nicht nachweisbar, aber sie war eine Pädagogin und sie hatte den ersten Lehrstuhl für Pädagogik in Marburg.
0: Oder Jahnstraße gibt es ja auch bis zum Abwinken, nicht bis zum Abwinken, es gibt Jahnstraße, es gibt sogar, du hast vorhin gesagt, irgendwie noch einen Jahnplatz.
2: Es gibt sogar zwei Straßen, die dem Turmvater Jahn gewidmet sind und Turmvater ist sehr beschönigend, dazu gleich mehr. Es gibt die Friedrich-Ludwig-Jahn-Straße in Klotzsche und es gibt die Jahn-Straße am Bahnhof Mitte. Und beide sind demselben Menschen, dem Nationalisten und Antisemiten Jahn gewidmet. Ja. Ich weiß nicht, ob die Prinzipien, die Jahn hatte, heute noch so von allen unterschrieben werden könnten, die Entscheidungsträger sind.
0: Ja. Stimmt, da hatte ich auch gesehen, in München zum Beispiel, da haben sie jetzt auch mal geguckt und haben gesagt, sie haben also 330 Straßen gefunden, die man also auch mal überdenken müsste, weil das eben zum Beispiel Leute sind, die an Kolonialverbrechen beteiligt waren oder die auch antisemitisch unterwegs waren. Oder wusstet ihr zum Beispiel, dass es, ja, also im Westen Deutschlands gibt es noch 22 Straßen und Plätze, die nach Erwin Rommel benannt sind. Oder zum Beispiel nach Hindenburg, 438. Da gibt es also noch Kapazitäten zur Umwidmung.
2: Es gibt in Dresden noch die Bismarckstraße.
0: Ja, sehr schön. Ja, und unser Vorschlag für Jahnstraße, gibt es zwei Frauen?
2: Da haben wir zwei Frauen gefunden. Wir haben zum einen Ilse Jahn, sie ist eine Biologiehistorikerin gewesen, die hat in Jena studiert und auch in der Humboldt-Universität mehrfach promoviert. Sie hat sich ausgezeichnet mit vielen Arbeiten über Alexander von Humboldt und Charles Darwin. Das wäre zum Beispiel durchaus eine Alternative.
0: Genau, die war auch Mitglied der Leopoldina, hat Ausstellungen kuratiert.
2: Also eine Wissenschaftlerin, richtig im guten Sinne des Wortes.
0: Ja. Oder Gisela Jahn, es war eine Ärztin für Anästhesie und Geschäftsführerin der Diakonischen Sozialwerke in Meiningen. Die hat auch einen Verdienstorden bekommen 2004 für diesen Aufbau dieses Werkes. Und ich habe mal kurz geguckt, Wissenschaftlerin, das ist ja war ja auch jetzt nicht so vertreten. Also sind ja dann oft, wenn Frauen genommen werden, um Straßen zu benennen, vor allem im Westteil Deutschlands sind es eigentlich fast nur KünstlerInnen. Der Ostteil, der hat dann auch so Richtung Frauenrechtlerinnen auch viele Namen genommen. Und habe ich mal in die Liste geguckt, was hier in Dresden seit 2018 passiert ist. Da sind also drei Frauen haben da eine neue Straße bekommen. Es gibt die Maria-Kirch-Straße, das war eine Astronomin, die hat also den Kometen von 1702 entdeckt. Dann gibt es die Martha-Frenkel-Straße, den Namen, den kennt man vielleicht auch schon aus dem Hygienemuseum, da gibt es ja diesen Saal, ne? Das war eine Ärztin, Sozialhygienikerin und eine Amelie-Bölte-Straße. Das war eine Schriftstellerin und Frauenrechtlerin.
2: Wir haben auch noch den Weberplatz. Natürlich, Karl Maria von Weber ist ein sehr wichtiger Mensch in Dresden. Aber natürlich gibt es auch Marianne Weber. Und sie ist nicht nur bekannt als Frau und dann Witwe von Max Weber, dem berühmten Philosoph, dessen Werke sie auch dann kommentiert und veröffentlicht hat, sondern sie war auch eine Frauenrechtlerin, die also sehr viel auch für die Rolle der Frau, für die Anhebung des Ansehens der Frau getan hat.
0: Dann haben wir noch die Schlüterstraße. Schlüterstraße, ganz kurz, Schlüter, das sind zwei Frauen, die auch mit Dresden zu tun haben. Die Elisabeth Schlüter, ist also in Radebeul geboren, in Pillnitz gestorben. Die hat ganz krasse Bücher illustriert und zwar gefällt mir natürlich besonders gut, ne? Pflanzen, ne? Lernt Pflanzen kennen. Die hat also wilde und kultivierte Pflanzen Mitteleuropas, ganz wunderschöne Zeichnungen gemacht. So. Und Gisela Schlüter haben wir auch noch aus dem letzten Jahrhundert, die also bei Erich Ponto Schauspielunterricht bekommen hat. Und dann, ja, die war vor allem für Kabarett und ihr Talent als Schnellrednerin bekannt. Die hat also zusammen mit Karl Valentin gearbeitet und hat auch selber eine Fernsehshow gehabt. Die nannte sich Zwischenmahlzeit. Hat sie auch eine goldene Kamera bekommen, so von Hör zu. So. Und dann habe ich hier noch, da warte ich schon den ganzen Tag drauf.
2: Das ist ein schöner Abschluss.
0: Ja, und zwar gab es eine Frau, die nannte sich Politik, ein wunderschöner Name. Also eigentlich hieß er Ilse Amalie Ehrenfried und die lebte von 1893 bis 1975. Die hat geschrieben, also war Feuilletonistin, hat Prosa-Skizzen, Essays gemacht, so stilistisch Richtung Kurt Tucholsky. Und die hatte auch noch andere Namen, zum Beispiel Katha Launisch und Lieschen Lasters. Also eine schöne Alternative für die Tieckstraße oder eine Ergänzung für die Tieckstraße. Und sie musste dann auswandern. Die musste auswandern, als die Nationalsozialisten an die Macht kamen. Also ging es ihr genauso wie zum Beispiel Mascha Kolecko oder Dina Nelken. Musste sich also vom Journalismus zurückziehen und ist mit ihrem Mann Richtung Südamerika gegangen und hat den geheiratet und hieß dann Ilse Aufrichtig, aber mit ihrem wirklichen Namen. Und ich finde, das reiht sich wunderbar ein in diese Namenreihe, die sie sich schon selber vorher gegeben hat. Und ihr Werk ist aber noch relativ unerforscht. Die Anthologie mit Texten gibt es noch nicht. Ja, habt ihr noch was zu tun? Könnt ihr ein bisschen forschen?
2: Ihr kennt übrigens gern in den Kommentaren schreiben oder eine Mail an.
0: Zum Beispiel an ulrike@coloradio.org.
2: Genau, wenn euch andere einfallen, wenn ihr sagt, da könnte man mal was machen, wir sind dabei. Ja, der Name Mascha Kolecko fiel gerade. Es gibt eine tolle Künstlerin, die heißt Dota, und die hat Gedichte von Mascha Kolecko vertont und da möchten wir euch teilhaben an diesen tollen Gedichten und an der tollen Musik.
0: Und wollen wir uns jetzt auch schon fast verabschieden mit dieser tollen Musik? Wenn ich so auf die Uhr gucke.
2: Ja, das ist ein guter Hinweis von dir. Wir danken für euer Interesse an dieser Stunde und hoffen, wir haben euch ein kleines bisschen den Horizont geweitet, euch Namen genannt, die ihr vielleicht mal nachschauen könnt oder einfach nur, um sich Gedanken zu machen, warum ist denn der Mann so dominant und warum wird der Frau so wenig gedacht?
0: Ja, und auch nachzudenken, selbst wenn wir das jetzt tun, ändert sich was?

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2: Herzlich willkommen an gewohntem Ort hier bei Alex Berlin, ja im Stream seit einiger Zeit und im rockradio.de zu gewohnter Zeit am letzten Freitag im Monat um 14 Uhr mit der Wiederholung am darauffolgenden Montag um 12 Uhr im Rockradio und der Übernahme der Sendung bei Radio Swoopfoot. Am Mikrofon Petra Schwarz. Schönen guten Tag. Ja, inzwischen ist es mit dieser 19. Sendung Beste Lieder ja schon mehr als gewohnt. Ich lade mir einen Gast ein und der bestimmt im Wesentlichen, was in der Sendung passiert. Sprich, er oder sie ist Musikredakteurin oder Musikredakteur und bringt also die Musikauswahl ein. Heute sind es, wie in der letzten Sendung auch, zwei Gäste. Dunja und Jörg Nasler Averdung alias Liaison, ein Liederverhältnis. So steht's auf der Website. Herzlich willkommen. Schön, dass wir in der kommenden knappen Stunde zusammen sein werden. Hallo, ihr beide.
3: Hallo, liebe Petra. Schön, dich zu hören.
4: Ja, von mir auch.
2: Fangen wir doch mal gleich mit dem Zitat an. Ein Liederverhältnis. Aber ich werfe da mal ein, ihr beiden, das ist definitiv mehr als das. Mindestens auch auf der Website heißt es nämlich ein Liederverhältnis der besonderen Art. Wollt ihr das mal kurz erklären, was damit gemeint ist?
4: Das Wort Liaison sagt ja schon einiges. Ein Verhältnis unter anderem. Bei uns aber eben hinten mit einem G dran, was darauf hindeutet, dass es um Songs, also um Lieder geht. Und wir haben mittlerweile Lieder in 9 Sprachen. Insofern ist das der eine Punkt und auf der anderen Seite ist unsere Liederbeziehung natürlich auch in den privaten Bereich hineinreichend.
3: Wir feiern fast 25 Jahre im kommenden Jahr und in diesem Jahr unseren 7. Hochzeitstag.
2: Also ihr lebt zusammen, ihr arbeitet zusammen quasi 24 Stunden am Tag. Wie hält man das denn aus, bitteschön?
3: Gut. Also wir haben ja die Möglichkeit, dass jeder seinen speziellen Raum hat und über den Tag begegnen wir uns immer wieder mal im Garten oder in der Küche. Und wenn wir uns nicht begegnen, dann versuchen wir, dass wir uns begegnen. Nee, es ist wunderbar.
2: Und der Garten ist im Norden, im Nordosten Deutschlands. Wo genau?
4: Am Bottstädter Bodden. Das ist also südlich von Fischland nach Zingst, von der Halbinsel. Da haben wir uns vor 16 oder 17 Jahren niedergelassen und so ein Refugium ausgebaut, in dem wir uns wohlfühlen, in dem wir arbeiten können. Und was so geräumig ist insgesamt, dass wir unter anderem als Kommunikationskanal 2 Walkie-Talkies benutzen. Das nicht anrufen, sondern mit Walkie-Talkie anfunken.
2: Also ihr wohnt und arbeitet da, wenn ihr nicht unterwegs seid und auf Bühnen in ganz Deutschland steht, wohnt und arbeitet da, wo andere Urlaub machen. So könnte man es zusammenfassen.
3: Unbedingt, ja.
2: Wollen wir gleich mal erstmal was hören. Ihr habt ja eine Reihe von Songs ausgewählt. Dein Kuss. Und das ist auch der allererste Liaison-Song, richtig?
3: Ja, das stimmt. Wir hatten das Glück, Andreas Hehle kennenzulernen bei einem Musiker und musikaffinen Menschen treffen sozusagen. Und am nächsten Morgen sagte er dann, ey Averdung, zu deiner Stimme, da fällt mir was ein. Er hatte ja so eine ganz tiefe Stimme, der hat ja geraucht wie ein Schlot. Und dann ergab sich daraus eine wunderbare Zusammenarbeit.
2: Ja, also man muss sagen, ein Mann, der Texte geschrieben hat, ich meine, Worte sind ja Dürre gegenüber Kunst, ne? Insofern hören wir doch jetzt einfach mal diesen Song. Dein Kuss, Text Andreas Hähle und Jörg, du hast die Musik geschrieben.

0: Dein Kuss, das Duo Liaison, heute zu Gast in den besten Liedern. Und ihr beiden, ich muss euch natürlich gratulieren. Das muss auch unbedingt am Anfang hier noch stehen. Ihr habt nämlich ja sozusagen dreifaches Jubiläum. 50 Jahre Jörg auf der Bühne, 30 Jahre Dunja als Künstlerin, 20 Jahre Liaison als Duo macht zusammen 100. Zumindest, wenn man so den Arbeitsaspekt da reinnimmt. Und das habt ihr dann auch wirklich so als Slogan ausgegeben und feiert in diesem Jahr Bühnenjubiläum.
1: Ja, das machen wir tatsächlich. Wir haben eine richtig tolle Jubiläumstour mit unterschiedlichsten Gästen, die wir uns eingeladen haben. Mitte Juli waren wir bei Scarlett O und Jürgen Ehle, weil wir gesagt haben, wir wollen sämtliche Konzerte, wo es möglich ist, mit Künstlern zusammenspielen, mit denen wir in den letzten 30, 50 Jahren unterwegs gewesen sind.
0: Die Kleiner beiden Einwurf, Jürgen und Scarlett waren ja in der letzten Sendung hier bei Beste Lieder.
1: Sie haben die Nachthexen zusammen gemacht. Das ist ein Programm über Frauen aus drei Jahrhunderten mit Musik aus drei Jahrhunderten. Und das war nochmal richtig schön, als wir bei Ihnen waren.
0: Also das ist eins von vielen Konzerten, die ihr in diesem Jahr gibt.
1: Genau, wir haben ein Konzert gehabt mit Olaf Stellmecke, mit dem uns sehr viel verbindet, eine über 20-jährige Freundschaft. Und es werden auch noch viele andere Konzerte folgen, vor allem in der Fischerkirche in Born, wo wir uns verschiedenste Gäste eingeladen haben. Jetzt fast gleich, und zwar am 3. August, sind wir zusammen mit Gerhard Schöne.
0: Na, das verbindet euch ja ohnehin, aber da kommen wir später auch noch drauf. Lasst uns jetzt mal den nächsten Song nehmen. Macht, Geld und Wahnsinn habt ihr vorgesehen. 14 Jahre ist das Lied alt. Warum in dieser Sendung?
1: Es ist einfach so präsent und so wichtig. Guck dich um in der Welt. Das ist unsere Einstellung.
2: Es ist in den 14 Jahren nicht weniger aktuell geworden. Im Gegenteil.

0: Oh ja, Macht, Geld und Wahnsinn. Das kann man wohl sagen, dass es in dieser Zeit wirklich nicht weniger aktuell geworden ist. So, ich habe euch jüngst erlebt hier in Berlin. Also ich kenne euch schon länger, aber das war für mich ein Wahnsinnsabend, weil ihr habt eure Lieder aus dem Hut gemacht. Und es ist auch genau so, es geht ein Hut rum. In dem Hut liegen kleine zusammengerollte Zettel. Und das Publikum wird aufgefordert, aus dem Hut einen Zettel zu ziehen. Danach macht man den Zettel auf und man findet eine Beschreibung eines Songs. Da wird noch nicht der Titel gesagt, jedenfalls noch nicht gleich. Zunächst agiert ihr dann auf der Bühne. Es wird beschrieben, Jörg, nimm die Gitarre XY, den Capodaster an Bund Z. Und bei Dunja arbeitet es auch im Kopf, was könnte es sein für ein Song? Ich meine, ihr habt den Text ja selber geschrieben. Ihr wisst natürlich ziemlich genau, was kommt. Aber ich finde es ein geniales Konzept, weil das Publikum ist so dabei. Und dann kommt eben der Song, der gezogen worden ist und nicht irgendein vorgefertigtes Programm. Das stellt euch manchmal durchaus auch vor eine Herausforderung, ne? Weil ihr ja auch nicht wisst so ganz genau, wie der Abend ablaufen wird.
1: Na, also zum Ersten ist es so, dass jeder von uns ein paar Texte schreibt. Wir wissen nie, was für Lieder drin sind. Ich singe inzwischen in neuen Sprachen. Das sind unterschiedlichste Genres. Jörg spielt klassische Gitarre und Jazz und
0: Loopstation zum Beispiel spielt er, ne?
2: Wir haben einen Text, da kommt das Wort Bluegrass drin vor, meine Lieblingsmusik. Und es kommen dann gelegentlich sehr kuriose Vorlesemanöver. Ja, und dann ist hier ein Stück und so im Bluesgras. Wir sitzen hier auf der Bühne und müssen uns also erstmal festhalten bei diesen Zetteln. Da sind insgesamt, glaube ich, so 80, 90 Lieder, die im Umlauf sind. Im Hut sind momentan 65. Und das macht es für uns extrem spannend. Und ich habe gelegentlich dann, wenn ich diese Zettel neu mache, formuliere ich bestimmte Sachen um. Und dann sehe ich Dunjas Gesicht, wenn dann dieser Zettel gezogen wird. Und sie hat das noch nie gehört, was da gerade vorgelesen wird. Also das ist für uns mindestens genauso spannend wie für die Leute.
0: Mensch, da ist noch Überraschung drin nach 25 Jahren Zusammenleben und Arbeiten. Der Wahnsinn. Tolles Konzept, finde ich. Wenn das irgendwo mal auftaucht, Leute, geht unbedingt hin. Natürlich zu den anderen Programmen auch. Der nächste Song heißt Besuch. Und da geht's ums Älterwerden. Nun betrifft uns das ja alle. Das ist ja aus meiner Sicht die einzige Gerechtigkeit auf dieser Welt. Wir werden alle jeden Tag einen Tag älter. Warum ist das ein Thema für euch, wenn ihr auf die Bühne geht?
1: Also, wir haben bei unseren Eltern bemerkt, vor allem auch bei den Eltern von Jörg, dass sie nicht so gut damit umgehen können, wenn wir so viel unterwegs sind. Und wir haben aber auch bemerkt, wenn wir beide zusammen auf Tour sind, dann fährt natürlich der Mann Auto, ist ja klar. Männer fahren einfach besser Auto. Frauen
0: Was?
1: dürfen. Die Frau sitzt daneben dran und wischt auf ihrem Tablet oder Handy, wie auch immer. Und dann sehe ich, ach Mensch, wenn wir einen kleinen Schlenker fahren, könnten wir in Berlin bei Petra ranfahren. Dann sitzt mein lieber Sachse an seinem Lenkrad und sagt, oh, nie jetzt. So, ne, also nicht jetzt. Und das hat er leider ganz oft gesagt, sodass wir manche Leute gar nicht mehr besuchen können. Insofern sage ich bei dem Lied immer, Leute, denkt daran, unsere Zeit ist endlich. Und wenn ihr euch schon nicht besuchen könnt, schreibt zumindest eine Karte. Aber zeigt dem anderen, dass ihr in Gedanken zumindest bei ihm seid.
0: Und so klingt das Ganze.

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0: Jetzt will ich mal das Stichwort Gerhard Schöner aufgreifen. Lieber Jörg, dich habe ich ja kennengelernt, bevor ich Dunja kennengelernt habe, nämlich gefühlt vor 100 Jahren. Da warst du im Duo mit Karl-Heinz Salé, das Dresdner Gitarrenduo. Du kommst ja auch daher, ne? Du bist ja auch Sachse.
1: Reichhall bei Dresden geboren und habe aber den Großteil meiner Zeit schon in und um Dresden, also
0: Um
1: Gitarren.
0: Dresden. Und irgendwann ging es dann auch los mit der Zusammenarbeit mit Gerhard Schöne. Ihr habt ja vorhin schon angedeutet, Gerhard Schöne spielt auch jetzt weiter eine Rolle in eurem Leben. Ihr werdet zusammen auftreten.
1: Gerhard ist einer meiner liebsten Kollegen. Das kann ich wirklich aus tiefstem Herzen sagen. Ein unglaublich feiner Mensch, ein feinsinniger Mensch, ein intelligenter, neugieriger Mensch. Ich habe ihn, seit ich ihn kenne, immer nur kreativ erlebt. Und wir haben fast 20 Jahre zusammen gespielt. Eben zusammen mit Karl-Heinz Salé als Dresdner Gitarrenduo haben wir Gerhard begleitet, wenn es um die kleineren Konzerte ging. Larte Passage war die große Besetzung. Und
0: Ja.
1: später hat sich das so vermischt, dass dieser Musikerpool, der sich um Gerhard scharte, ja, dass das keine Rolle mehr spielte. Wer gehört eigentlich in welche Besetzung? Das war für uns ein Quell an Inspiration zum einen. Wir haben viele CDs mit Gerhard gemacht in dieser Zeit. Ich habe unglaublich viel gelernt, auch von den Kollegen. Insofern war Gerhard sozusagen immer ein ganz wichtiger Punkt sozusagen, wo auch rein quantitativ unheimlich viel gespielt haben. Karl-Heinz Salé haben wir voriges Jahr, am Anfang diesen Jahres, Entschuldigung, zu Grabe getragen, leider. Also das war auch ein Musiker, der mich sehr geprägt hat. Und dieses Trio, Gerhard Schöne, Karl-Heinz Salé und meine Person, also das Dresdner Gitarrenduo, das war, wie ich jetzt erst merkte, als eben dieser traurige Moment eintrat, das war eine, ja, extrem prägende und inspirierende Geschichte. Gerhard hat 1989 eine Choral-CD veröffentlicht. Als die Mauer aufging und die vorherige Produktion, die wir schon fast fertig hatten bei Amiga, plötzlich gegenstandslos wurde, meinte er: "Oh, Moment mal, ich habe da noch was in petto." Und dann kam er mit den Chorälen. Und das ist der Punkt, der uns jetzt wieder verbindet. Wir haben Jahre später diese CD angehört, Dunja und ich. Und sie war der Meinung, die Lieder müssen wieder auf die Bühne. Und zwar richtig. Und dann haben wir sie nochmal mit der Zustimmung von Gerhard neu aufgearbeitet und stehen seitdem wieder in engerem Kontakt. Und werden jetzt im August, wenn er mit uns gemeinsam unser Jubiläum feiert, werden wir einen Teil davon spielen. Und das
0: Ja.
1: macht total schön. Wir haben uns nach 20 Jahren nicht miteinander musizierend, leider auch bei einem traurigen Anlass in Berlin getroffen, als Reinhold Andert verabschiedet wurde, die Gedenkveranstaltung. Und wir hatten zwei Lieder rausgesucht, die wir seit 20 Jahren nicht mehr gespielt haben, sind zusammen auf die Bühne und das
0: Ja.
1: hat funktioniert. Und ich hatte das Gefühl, naja, haben wir ja vorige Woche erst gemacht.
0: Das kann ich
1: Irre.
0: bestätigen. Ich saß im Publikum. Ja, also dann hören wir jetzt in eurer Bearbeitung den Song, den Gerhard Schöne ursprünglich von einem Choral aus dem 17. Jahrhundert gemacht hat, vom Duo Liaison.

0: Ich bin ein Gast auf Erden in Bearbeitung von Gerhard Schöner in der Version des Duo Liaison, das heute bei mir zu Gast ist. Wann genau und wo genau seid ihr mit Gerhard Schöner zusammen?
1: Am 3. August in der Fischerkirche in Born um 19.30 Uhr.
0: Also in Born auf dem Darß, eine tolle Location, kenne ich auch, sehr zu empfehlen. So Leute, die Zeit rennt, versteckt vor der Welt, ein Liebeslied in Liaison-Manier. Was ist dazu zu sagen, bevor wir es hören?
2: Das ist dieses Lied im Blues-Pass. Ja, ein fröhliches Liebeslied ohne Herzschmerz und Ähnlichem. Wir lieben diesen Song, weil wir sehen, wie die Augen anfangen zu leuchten, wenn wir es spielen. Und wir können uns so richtig reinfallen lassen.
0: Reinfallen ist gut, weil Jörg, du hast da außerdem noch die Loop Station zu bedienen und machst auch noch Fußperkussion und. Du bist ja quasi die ganze Band. Dunja ist auch dabei, stellenweise noch mit Perkussionsinstrumenten. Und wenn es aufgenommen ist, dann klingt es so.

0: Versteckt vor der Welt, so heißt der Song, den wir hier gerade gehört haben. Ja, ihr beiden, also Songs in 9 Sprachen, 80 Songs sind im Hut drin. Die muss man also immer auch aus dem Hut zaubern, so sagt man ja auch umgangssprachlich. Wie kriegt denn ihr das hin, so viele Songs auf der Pfanne zu haben?
1: Das ist tatsächlich Training. Die haben wir uns ja jeden einzelnen Song wirklich hart erarbeitet. Und jedes Arrangement dazu und wann was, ob wir am Satz singen oder ob wir Registerwechsel machen und so weiter und so fort oder welche Gitarre Jörg benutzt. Also da war ganz, ganz viel Vorarbeit. Und diese intensive Arbeit an einem Lied, die lässt es in Fleisch und Blut übergehen.
2: Ja, das ist unsere Stärke übrigens, dass wir, also wenn wir merken, die Leute wollen keine Choräle hören, die wollen Amy Winehouse und dann kriegen sie halt das. Oder eben ihr Songs im Bluesgrass.
0: Bluesgrass, genau. Bluegrass. Wir hören jetzt als nächsten Song Absterbistan. Hat damit zu tun, dass es im Dezember 2016 hier in Berlin einen Terroranschlag gab mit einem großen LKW auf einen Weihnachtsmarkt mitten in Westberlin am Kudamm. Das hat euch so berührt, dass ihr gesagt habt, dazu müssen wir ein Lied machen?
1: Ja, also das war das erste Mal, dass ich dachte, so jetzt muss ich schreiben. Und ich habe viel bei Olaf Stelmecke gelernt und habe dann diesen Song geschrieben. Und dann waren Jörg und ich uns aber gleich einig, wir wollen den diesmal nicht im eigenen Studio produzieren. Er hat zwar die Komposition dazu geschrieben und dann haben wir unseren lieben Freund Rainer Olerk gefragt, ob er sich vorstellen könnte, mit uns dieses Lied zu machen. Und da gab es gar keine Diskussion. Wir waren sofort ein Kick, ein Ei. Auch der wird zu der Jubiläumstour zum großen Finale dabei sein am 12. Oktober in der Fischerkirche 19:30 in Born auf dem Darß.
0: Rainer Olerk, vielleicht für alle, die das jetzt nicht so auf dem Schirm haben, Produzent, Komponist, Multi-Instrumentalist und hat ganz, ganz viel bekannte Popmusik aus der DDR geschrieben. Stand früher selbst auch auf der Bühne, macht er ja sicher hier und da heute auch noch in verschiedenen Zusammenhängen. Und dann schlage ich vor, dass wir das jetzt hören. Absterbistan, ein Song, der nach dem Anschlag im Dezember 2016 hier in Berlin entstanden ist. Das Duo Liaison.

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1: Dunja und Jörg Nassler-Averdung heute zu Gast hier bei mir in den besten Liedern. Und der Name, der jetzt auch musikalisch auftaucht, der ist schon mehrfach gefallen, nämlich Stellmecke, Olaf Stellmecke. Ein auch Liedermacher, kann man sagen. Den kennt man zumindest als solchen, wenn man in der Liedermacher-Szene zugange ist. Also in der Vorgängersendung Liederbestenliste tauchte der auch immer wieder auf, weil er auch in der Wertung immer mal wieder auftauchte. Das ist auch ein Mann, mit dem ihr gut könnt, offenbar.
2: Unbedingt. Wir sind seit über 20 Jahren befreundet. Das führte dazu, dass er uns den Namen, den Bandnamen Liaison, zu dem Bandnamen verholfen hat.
1: Dunja, du kommst ja, kann man sagen, wirklich aus einem Künstlerhaushalt.
2: Meine Großmutter war Malerin, Elisabeth Holz-Averdung, lebte mit Fritze Duda zusammen, deren Bilder hängen in der Nationalgalerie. Ich habe das Glück, drei Papas zu haben. Mein leiblicher Vater ist Regisseur, hat viele Jahre lang Schauspieler an der Schauspielhochschule ausgebildet in Leipzig. Mein Adoptivvater Averdung war Bühnenbildner, Szenograf und an den großen Theatern der DDR. Und mein Papa Nummer drei, ich sage immer Väterchen, dann sagte man, das klingt ja wie Väterchen Frost.
1: Ja, bisschen.
2: Er war auch Bühnenbildner am Metropoltheater in Berlin und hatte auch eine eigene Grafikfirma. Also Maler, malt fantastische Bilder, wer an die Ostsee fährt und nach Born auf dem Darß. Da hat er sein Atelier, man kann traumhafte Bilder von ihm sehen. Ja, alles Künstler. Und meine Mama hat mich natürlich im Gesang geprägt. Seit frühester Kindheit an wurde gesungen beim Abwaschen und beim Abtrocknen und Küche aufräumen von Frank Schöbel über die ganzen Leute wie Veronika Fischer, die mich dann letztlich auch geprägt hat und mir so dieses Bedürfnis, ich möchte auf die Bühne, in mir hat wachsen lassen. Bei uns wird gesungen und gemalt und getanzt und erzählt und das Leben gefeiert in der Kunst, wie man sie besser nicht erleben kann.
1: Ja, und um jetzt hinzuführen zum Song Der Clown von Stellmecke, was sagen wir dazu noch? Warum genau dieser Song hier in der Sendung?
3: Er schreibt seine Lieder alle selbst und gelegentlich eben auch Texte für uns. Wir wissen, dass er so einen Text nicht aus dem Ärmel schüttelt. Der sitzt also wirklich wochenlang und feilt und verändert nochmal. Und da sind manchmal sehr ernste Sachen dabei und manchmal ziemlich lustige. Und er hat einen tollen Humor. Und der guckt in diesem Lied für uns besonders gut raus.
1: Das der Clown. Okay, also dann hören wir den Song jetzt. Und zwar wieder in eurer Interpretation. Ein Text von Olaf Stellmecke. Und die Musik von dir, Jörg.
3: Ja.
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1: So, das war jetzt also ein Song mit einem Text von Olaf Stelmecke, der ja selber Liedermacher ist. Und in den besten Liedern geht es jetzt hurtig weiter. Und jetzt taucht ein Name auf, da macht er mir auch eine große Freude. Damit einer meiner Lieblingskünstler, Sänger, Komponisten, Bassisten, Sting, taucht jetzt hier auf. Und zwar mit Fragile. Warum habt ihr euch dieses Liedes angenommen?
2: Sting ist für mich einer der ganz großen Helden als Musiker, als Mensch mit seiner Haltung, die er nach außen trägt, mit der Art und Weise, wie er mit Musik umgeht. Dieses Lied, Fragile, man kennt es im Englischen von ihm, also mit englischer Sprache. Irgendwann gab es die CD Nothing Like the Sun auch in Spanisch. Und das hat mich sehr erstmal stutzig gemacht, bis wir herausfanden, er hat damals in Kalifornien nahe der mexikanischen Grenze ein Haus besessen und da zeitweise gewohnt und produziert. Eine ganze CD, gibt es ein tolles Video von. Und vermutlich hat sozusagen die Nähe zu seinen spanischsprachigen Fans dazu geführt, dass er die gesamte CD nochmal neu eingesungen hat in Spanisch. Dazu kommt außerdem, dass unser lieber Kollege Gerhard Schöne neben anderen eine deutsche Fassung davon geschrieben hat. Und wir mischen jetzt diese Sprachen, wenn wir es auf der Bühne spielen, weil es für die Leute interessant ist, zum einen also zu verstehen in Deutsch, zum anderen die spanische Version zu hören, die kaum jemand kennt. Ja, und zum dritten als große Hommage an unseren Helden.
1: Jetzt hören wir eine außergewöhnliche spanische Version von Fragile und die heißt dann Fragilidad, richtig?
3: Fragilidad.
1: Fragilidad.

0: Ach, ist das ein Wahnsinnssong, finde ich. Immer wieder. Und man merkt schon in den ersten paar Tönen, welcher Song es ist. Also, Lia Song heute hier bei mir zu Gast in den besten Liedern. Leute, es geht schon in Richtung Ende fast. Sommernachtstraum steht jetzt hier bei mir auf dem Programm, das ihr geschrieben habt, denn ihr seid ja die Musikredakteure dieser Sendung. Das hat damit zu tun, dass ihr euch ans Bein bindet, Freunde jeweils im Sommer für 3 Tage zu einem Sommerfest einzuladen.
1: Genau.
0: Das scheint mir sowieso so ein Ding zu sein. Ihr könnt gar nicht alleine, ne? Also ihr macht immer irgendwie mit anderen Leuten was zusammen.
1: Wenn es ums Musizieren geht, dann können es gar nicht genügend Menschen sein, die Freude zu teilen an der Musik. Das ist einfach nur schön. Und dann bringt jeder was zu essen oder zu trinken mit, also alle möglichen Leute. Und dann haben wir 3 wunderbare Tage mit tollen Gesprächen, fantastischen Begegnungen und mit Musik bis zum Einschlafen.
0: Und das steht jetzt ihr beide wieder unmittelbar bevor.
1: Das steht wieder unmittelbar bevor, immer am ersten vollständigen Augustwochenende. Und da feiern wir genau an diesem Wochenende unseren Hochzeitstag.
0: Wow, ah, da verbindet man das Angenehme mit dem Nützlichen. Und in diesem Jahr wird das, klingt wieder nach Jubiläum, zum 15. Mal sein. Wahnsinn. Und wie viele Leute erwartet ihr so roundabout?
1: Es sind immer zwischen 30 und 60.
0: Mamma mia.

0: So, ihr Lieben, es hat mir großen Spaß gemacht. Die Zeit ist gerannt ohne Ende. Wir müssen demnächst mal diese Sendung auf 10 Stunden ausdehnen. Dann kommen wir da genauer hin. Also auf alle Fälle haben wir hoffentlich Lust gemacht auf das Duo Liaison, auf Dunja und Jörg Nassler-Awerdung. Ich freue mich, dass ihr dabei wart. Und ich will, bevor wir die letzte Musik hören, noch sagen, dass es die nächste Sendung am 28. August gibt. Natürlich wieder um 14 Uhr. Das ist der letzte Freitag im August. Da werde ich unter anderem über den Weißenseer Kultursommer informieren und darüber, dass es dabei die Hinterhofgesänge gibt, dort mit Andreas Albrecht und den beiden Damen Merle und Toni Kater. Vielleicht jetzt schon mal zum Vormerken, um zum eigentlichen Konzert zu kommen, zu den Hinterhofgesängen. 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August, wie gesagt, in der Sendung informiere ich euch darüber. 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Unbedingt, dort gibt es alle Informationen über das Jubiläumsjahr und die vielen Konzerte. Und ihr beiden, was hören wir als letztes? Nadal de Loindre heißt der.
1: Wir sind immer auf der Suche nach interessanten, inspirierenden Musiken aus anderen Kulturen. Diesen Ort Luintra haben wir besucht. Der liegt in Galicien, im Norden Spaniens, in einem Teil, wo man schon fast Portugiesisch spricht. Und das im Original, die Gruppe heißt Berigotto, also kann man kaum aussprechen. Die haben das mit traditionellen Instrumenten gespielt und das hat uns so berührt, als wir das erste Mal gehört haben. Es geht im Prinzip um die alte Geschichte Maria und Josef auf der Suche nach einer Unterkunft und so weiter, also die, die man eigentlich kennt.
0: Also die
1: Aber
0: alte Weihnachtsgeschichte sozusagen.
1: Weihnachtsgeschichte. Es ist vermutlich auch ein Weihnachtslied, aber wir haben nicht den Eindruck, dass man es nur dann spielen sollte. Das hat uns so gefallen, dass wir gesagt haben, komm, lass uns das genauso wie alle anderen Songs nicht covern, sondern entern. Und dann habe ich eine Version gemacht, die wir eben nur zu zweit auf die Bühne kriegen. Und das ist die, die wir jetzt auch gleich hören können. Da darf ich meine Mundharmonika auspacken und Dunja darf halt wieder in einer anderen Sprache singen. Ja, es ist ein Lied, was uns sehr, sehr ans Herz gewachsen ist.
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0: Wie schön. Schön, dass ihr heute mich begleitet habt und die Hörer sozusagen mitgenommen habt in dieser Sendung Beste Lieder. Herzlichen Dank an euch beide. Herzlichen Dank an Dunja und Jörg Nassler-Awerdung für den Besuch heute hier bei den Besten Liedern. Alles Gute für euch noch im Jubiläumsjahr und überhaupt. Und jetzt hören wir die beiden nochmal. Schönen Dank euch.
1: Danke gleichfalls.
2: Tschüss. Vielen Dank für die Einladung.

0: Wir sitzen hier ganz relaxed im Studio. Richard ist da. Herzlich willkommen. Guten Tag, Richard.
1: Guten Tag.
0: Du darfst mir auch antworten.
1: Ja, aber sicher gerne doch.
0: Europa-Magazin, ja, Europa eine Vision. Was macht man, um nicht immer alleine zu erzählen? Lädt man sich einfach mal, ich hätte fast gesagt, einen Holländer ein, aber ich weiß ja nicht mal, woher er kommt. Jedenfalls aus den Niederlanden. Niederlande ist ein Königreich, nicht wahr? Und bei uns in Deutschland umgangssprachig immer Holland, aber Holland ist ja bloß der westliche Teil von den Niederlanden, aber da wird uns Richard bestimmt noch ein bisschen mehr erzählen. Richard, warum haben wir jetzt den Titel gerade gehört zum Anfang? Erzähl mal ein bisschen drüber, der war so schön relaxed, also...
1: Ja, das war ja extra ausgesucht. Duma, eine bekannte Band aus den 90er und das Lied Nederwied, das hat natürlich mit dem Klischee zu tun, wie man dann halt Gras aufzüchtet.
0: Gras aufzüchtet, also du sprichst jetzt hier von Cannabis, sag ich mal, ja? Also von euren Cafés in...
1: Ja, genau. Also das ist ja so ein Klischee, was immer ganz vorne wegsteht und die haben das so schön besungen und ich hatte das gedacht, das passt ganz gut zu der Einleitung zu Holland.
0: Ist doch okay, ich denke, es ist Niederlande. Jetzt ist es ja wieder mit Holland.
1: Ja, nee, das hast du vorhin ganz richtig erklärt. Also, aber man kommt ja auch in die Umgangssprache und es heißt Niederländer und es gibt halt Provinzen, Nord- und Südholland und dadurch ist das eigentlich so ein bisschen entstanden.
0: Aha, na gut, machen wir mal ein bisschen was Amtliches. Die Hauptstadt von Holland oder besser gesagt von der Niederland. Niederland ist ja eigentlich die Einzahl und Niederlande ist eigentlich die Mehrzahl, wenn das richtig interpretiere und richtig gelesen habe. Also kommen wir mal zur Hauptstadt, ist natürlich Amsterdam, weltbekannt, nicht wahr? Hatten wir gerade. Ja, und die EU-Amtssprache ist Niederländisch, nicht Holländisch, sollte man staunen, nicht? Niederländisch, da gibt es da einen Unterschied, werden wir nachher klären. Ist EU-Mitglied seit dem 1. Januar 1958, war auch eins der ersten Länder mit in der Währungsunion seit 1999, auch im Schengen-Abkommen, im Schengen-Bereich seit 1995. Und Richard, ich sehe 12 Provinzen, 388 Gemeinden, ist ja so ein bisschen kleiner als unser Land. Aber erzähl doch mal so ein bisschen als gebürtiger, ich sag jetzt mal einfach Holländer, aus deinem Lande.
1: Ja, also ich bin gebürtiger Drenth, das ist dann eins von diesen Provinzen.
0: Wo liegt denn die?
1: Ja, wo liegt denn die? Das ist ungefähr auf dieser Höhe und dann so direkt hinter der Grenze.
0: Auf dieser Höhe, also jetzt im Prinzip einfach geradeaus, würde ich sagen.
1: Genau.
0: Geradeaus Richtung Westen.
1: Genau.
0: Deutsche Nachbarstädte oder Orte?
1: Ja, also Meppen ist ganz direkt daneben, aber etwas bekannter wird Osnabrück sein.
0: Aha, gut. Und wie gestaltet, wie gesagt, ich war leider noch nie selber in den Niederlanden, habe es aber dringendst vor. Weil ich bin Camper und da ist ja wieder dieses zweite Klischee bedient, nicht wahr?
1: Ja, aber sicher.
0: Gelbe Nummernschild und Wohnwagen, hat ja Rudi immer gesagt. Ja, sage mal, wie muss man sich das vorstellen, wenn jetzt ein Holländer nach Deutschland kommt?
1: Ja, wie muss man sich das vorstellen? Also ich bin ja mit großen Umwegen gekommen, aber ich ja sowieso ein reiselustiges Völkchen und eigentlich, wenn man Holländisch lernt, immer wird man irgendwo auf der Welt einen Holländer treffen, der die Landessprache kennt. Also ich kann euch nur raten, lerne Holländisch.
0: Ja, gut, das hat ja was mit Plattdeutsch zu tun. Das ist ja artverwandt, oben die ganzen Friesischen, in den Ostfriesischen, Nordfriesischen und Westfriesischen. Westfriesland ist ja Holland, nicht wahr? Oder Niederlande, wenn man das so weiterguckt. Ja, ich würde ja gerne jetzt mit dir über Fußball reden, aber... Ich sage mal, da gibt es das Klischee, ich habe vom Fußball genauso viel Ahnung wie die Holländer und die holländische Mannschaft. Entschuldigung, hätte ich fast gesagt, aber sage ich nicht. Wie gesagt, ich habe keine Ahnung vom Fußball. Deswegen reden wir über was anderes. Sag mal, diese ganze Geschichten, wir hatten ja den Titel des Grases und des Anbau des Grases. Ist es wirklich so? Ehrlich jetzt, wir sind hier im freien Radio, also hier kannst du erzählen, dich verhaftet auch keiner.
1: Ja, nee, also das ist eine ganz andere Grundstellung dazu. Also man sieht das halt nicht so als problematisch und ist natürlich genau wie Alkohol. Man kann gemütlich ein Bierchen trinken und man kann sich auch jeden Tag eine Flasche Whisky weghauen. Und wenn man da so mit umgeht, dann ist das in Holland halt kein Problem und wird das für den normalen Menschen eigentlich als ganz normal angesehen.
0: Ja, der Whisky.
1: Nur so als Beispiel, ich meine,
0: Ja, ist alles klar, verstanden. Also wie gesagt, die Menge macht's, richtig?
1: Ja, also der verantwortliche Umgang der Einzelnen, also da liegt das mit Sicherheit dran.
0: Gut, jetzt haben wir als nächsten Titel hier Skik. Opa Fietze, erzähl doch mal ein bisschen.
1: Ja, Opa Fietze, das ist ganz schön. Die Jungs, die kommen aus meiner Geburtsgegend. Ich kenne die auch persönlich. Und die besingen halt, wie sie auf dem Fahrrad durch die Umgebung ziehen, wo ich groß geworden bin.
0: Zu dem Fahrrad kommen wir dann nachher noch, zu dem nächsten Klischee.
1: Mhm.
0: Jawohl.

0: Europa, Vision, Traum oder Wirklichkeit? Heute beschäftigen wir uns mit dem Königreich Niederlande. Das politische System der Niederlande, die Niederlande steht hier wirklich, sind eine parlamentarisch-konstitutionelle Monarchie mit einem Regierungschef, der ist Ministerpräsident oder Ministerpräsidentin, und einem Staatsoberhaupt, ein König oder eine Königin. Die Exekutivbefugnisse werden von einem Ministerrat wahrgenommen. Die Niederlande sind in 12 Provinzen, 388 Gemeinden unterteilt. Für die Zwecke des Wassermanagements ist das Land daneben in 22 Waterschappen unterteilt. Bezirke mit jeweils eigenen Verwaltungsorganen. Das Königreich der Niederlande umfasst auch 6 überseeische Länder und Gebiete in der Karibik, die aber nicht zum Teil der Europäischen Union gehören. Richard, dir habe ich jetzt bestimmt nichts Neues gesagt. Richtig, das war Schulwissen, das war...
1: Ja, also das ist schon eigentlich Wissen, was man hat. Also wir haben natürlich viele Kolonien gehabt und einige sind uns geblieben und das ist eigentlich auch Teil von Holland und irgendwie trotzdem nicht zu Europa. Also jetzt eine ganz lustige Situation.
0: Ganz lustige Situation, vor allen Dingen, wenn man damit Geld bezahlen sollte, weil ich kann mir vorstellen, ich sage einfach, ihr seid Holländer, das ist nicht abwürgend, aber das ist für mich einfacher als Niederländer, das hört sich immer so wie gequirlt an. Aber wenn ein Holländer da hinfährt und will mit hat Euro in der Tasche und kann damit nicht bezahlen, das ist irgendwo komisch, finde ich. Aber naja, gut. Sag uns doch mal, Skik, Opfietje, du hast ja das Ding ja ausgesucht. Warum? Was ist der Hintergrund dieses Titels?
1: Ja, also es ist eigentlich ein lustiges Lied und das hat einfach die ganze Region befahren, wo ich persönlich Bezug zu habe. Also viele Ortschaften, die sie da besungen haben, kenne ich halt persönlich und ist eigentlich ein gute Laune-Song und wer tut mich was, ist irgendwie so eine ganz positive Lebenseinstellung, wo ich auch gerne dahinter stehe und das Lied liegt mir persönlich am Herzen.
0: Ja, das Lied erfüllt ja auch ein Klischee, wenn ich das so richtig mitgehört habe. Ein paar Worte verstehe ich ja immer, weil komischerweise ist dieses ganze Skandinavische, dieses Plattdeutsche und Holländische, irgendwo gibt es da Begriffe, die sich ähneln, aber ich höre immer was von Fahrrad. Richtig?
1: Ja, genau.
0: Fahren die da die ganze Zeit Fahrrad oder was machen die in dem Titel?
1: Ja, also macht man in Holland ja generell, ist ein ziemlich flaches Land. Die Fahrradwege sind total toll ausgebaut und ja, im Schnitt hat jeder Holländer, glaube ich, 2,3 Fahrräder. Wir haben leider das Problem, die werden öfters mal gemobst. Das kommt noch aus einem alten System. Wir hatten früher mal das weiße Fahrradplan. Da haben überall auf öffentlichen Stellen haben weiße Fahrräder gestanden und jeder, der es gebraucht hat, hat das halt mitgenommen und auf der nächsten öffentlichen Stelle wieder abgestellt.
0: Ach so, und jetzt darfst du kein Fahrrad irgendwo stehen lassen, sonst denkt jeder immer noch, das ist ein weißes Fahrrad, bloß umgefärbt oder wie?
1: Ja, also irgendwie ist das so ein bisschen im Hinterkopf von den Leuten geblieben, ja.
0: No, ist ja auch kein, ist ja Carsharing, besser gesagt Fahrradsharing, ist ja nicht das Schlechteste, würde ich mal sagen, ne? Mhm. Und ich meine, es gibt ja auch ein spezielles Holland-Fahrrad. Warum das Holland-Rad heißt, weiß ich, habe ich nie begriffen. Aber vielleicht kannst du mir das ja erklären, warum das Holland-Rad heißt.
1: Nee, das kann ich auch nicht unbedingt erklären. Natürlich haben wir schöne Fahrräder in Holland gehabt. Und seit eh und je ist es eigentlich ein Fahrradland. Also das ist schon früher angefangen mit den Transportfahrrädern, wo schon die Landwirte ihre Milchkannen mit transportiert haben und solange ich mich da zurückdenken kann, ist Holland halt ein Fahrradland.
0: Ein Fahrradland, ja. Das ist ein Klischee, was wir jetzt gerade abgearbeitet haben. Jetzt habe ich hier von dir ausgesuchte Gruppo Sportivo, was auch immer. Erzähl doch mal.
1: Ja, also ich habe einfach so mal ein paar holländische Bands zusammengesucht, wovon ich dann gedacht habe, das ist mal schön, das mit einzuhören und da ist jetzt nicht direkt der persönliche Bezug da so stark dazu.
0: Dann ist ja gut, dann hören wir es doch einfach mal.

0: Ja, wir sind immer noch hier beim Freien Bürgerradio Subfurt mit dem Europa-Magazin Europa – Eine Vision. Zu Gast bei mir heute Richard, ein gebürtiger Holländer, sage ich mal so, ganz fröhlich. Und er hat die Musik auch für heute ausgesucht. Richard, gib uns einen Kommentar zu dem letztgehörten Titel.
1: Ja, das war normal. Das ist das sogenannte Twente-Rock. Ziemlich bekannter durchgeknallter Wind in den Niederlanden. Und die haben ja halt rasend schnell gesungen. Das ging über Motorradfahrer und passt eigentlich zu diesem schönen Wetter heute.
0: Motorradfahren, ja, Motorcycle habe ich auch gehört. Kommen wir mal, Niederlande, Holland, zur Wirtschaft, Handel und Wirtschaft. Die wichtigsten Wirtschaftszweige der Niederlande waren öffentliche Verwaltung, Verteidigung, Bildung, Gesundheit und Sozialwesen, Groß- und Einzelhandel, Verkehr, Beherbergungs- und Gaststättenwesen sowie Industrie. 15,2% Industrie hat Holland, sollte man gar nicht denken, nicht wahr? 76% der Ausfuhren der Niederlande gehen in die EU-Länder, davon der größte Anteil wie im Bundesland an Deutschland. 47% der Einfuhren der Niederlande kommen aus den Mitgliedstaaten der EU, davon wieder wie im Bundesland 15%, der größte Anteil aus Deutschland. Ja, und ein ganz besonderes Produkt, Richard, jetzt die Fangfrage: Holzschuhe. Warum haben die Holländer diese Holzschuhe?
1: Ja, also das ist so ein Produkt. Der Klumpenmaker war ein richtiges Handwerkberuf. Und früher in die Dörfer hat man natürlich versucht, selber sein Schuhwerk herzustellen. In die manchmal sumpfige und nasse Gebiete war dann natürlich schlecht, mit Lederschuhe zu laufen. Und deshalb ist eigentlich so mit mehr oder weniger der Holzschuh mit entstanden und ist richtig so ein Teil der Niederländer geworden.
0: Ja, nun will ich dir mal die offizielle Erklärung vorlesen. Die ist übrigens von einem Landsmann von dir geschrieben. In den Niederlanden wurde der holländische Holzschuh vor allem wegen seiner Schwimmfähigkeit getragen. Was du sagst, die Feuchtigkeit. Rund ein Viertel von Holland liegt unterhalb des Meeresspiegels. Somit hatten die Einwohner von Holland häufig mit Überschwemmungen zu kämpfen. Der schwimmende Schuh war offensichtlich nun deutlich besser als Fußbekleidung geeignet als andere Schuhwerk. Als die Landgewinnung von mehr und mehr eine Rolle im Leben der Niederländischen spielte, wurde der Klompen, was ja Rundnase eigentlich heißt, nicht? Rundschuh, noch wichtiger, da er die Füße der holländischen Einwohner deutlich trockener hielt. Der holländische Holzschuh wurde auch als Sicherheitsschuh von Fabrikarbeitern, Fischern, Handwerkern sowie von Bauern getragen. Ja, da wissen wir, warum wir den Holzschuh haben. Haben wir wieder was gelernt, Richard. Mhm. Und ich denke mal, wann bist du das nächste Mal in Holland?
1: Oh, das ist ganz unterschiedlich, aber die Reisen gehen da leider nicht mehr so oft hin.
0: Na, aber wenn du da mal hinfährst, bevor ich da hinkomme, kannst du mir mal so ein paar richtig schöne Holzschuhe mitbringen. Keine geschnitzten, sondern richtig schöne, bequeme Holzschuhe. Und ich glaube, für Gartenarbeit zum Begraben sind die super, oder?
1: Die sind immer super. Also die kann man für sämtliche Sachen nützen. Also, und wenn sie ausgedient sind, da kommen sie an der Wand ein paar Blumen rein und dann sieht es auch noch gut aus.
0: Ja, oder wenn es kalt wird, kommen sie in den Ofen. Hast du als Kind sowas getragen oder jemals getragen? Ich meine, du kommst ja aus nicht unbedingt ländlichem Gebiet, das ist ja mehr oder weniger städtisches Gebiet.
1: Nö, also ist schon ländlich, wo ich herkomme und ja, das hat man schon getragen. Also in meiner Jugend war das noch normal, dass man da doch öfters mal ein paar neue Klumpen bekommen hat.
0: Ja, ich stelle mir gerade vor, ich habe jetzt ein Bild vor mir, Richard mit Klumpen auf dem Hollandrad, das ist irgendwie... Fährt sich das Fahrrad damit? Passt das zusammen, eure Schuhe und eure Fahrräder?
1: Ja, na klar, also das ist ganz normales Schuhwerk und wie schon gesagt, also es dient auch der Sicherheit, ist recht stabil und doch ist eigentlich ein schönes Fußwerk.
0: Okay, dann haben wir das nächste Klischee aus Holland erstmal schon geklärt. Es ist also etwas Nützliches, was da entstanden ist, der Holzschuh oder Klumpen oder Rundnase im Sprachgebrauch, richtig?
1: Ja, richtig. Und natürlich ganz passend das nächste Klischee, die Windmühlen. Wie schon gesagt, Holland hat viel Land vom Meer zurückgewonnen und trockengelegt. Und das ist natürlich viel mit Windmühlen gemacht worden. Deshalb standen überall die Windmühlen rum und ist irgendwie so noch ein Wahrzeichen von unserem Land geblieben.
0: Ja, die Windmühlen. Eigentlich, wie gesagt, da muss ich mal Farbe bekennen. Als Kind habe ich immer gedacht, Windmühlen hier für mich in Deutschland waren die Mühlen eigentlich immer etwas, wo gemahlen wird, Mühle mahlen, Korn gemahlen wird. Es hat eine ganze Weile gedauert, ehe ich denn dahinter gekommen bin, dass bei euch im Holland, ich habe mich immer gefragt, so viel Korn kommt doch gar nicht, so viel wächst doch gar nicht bei euch, wie ihr Windmühlen habt. Bis mir dann eine Bekannte, die Holländerin, ich muss jetzt leider sagen, war, sie lebt nicht mehr, ist schon etwas älter gewesen, erklärt hat, dass das Pumpenwerke sind und damit im Prinzip das Gleiche erfüllt, was bei uns in Seeloer Land oder besser gesagt hier um die Ecke auch passiert, dass im Prinzip die Felder damit trockengelegt werden. Es nannte sich bei uns damals Melioration und bei euch waren es die Windmühlen, richtig.
1: Ja, und da haben wir natürlich sehr viel Land mitgewonnen. Also wir haben bestimmt unsere Grundfläche damit verdoppelt.
0: Ja, was würde denn jetzt passieren, sage ich mal, die Erderwärmung? Wir sind beim Klima.
1: Ja.
0: Ich glaube, dann hätte Deutschland eine neue Badewanne, wa?
1: Also ich weiß nicht, was denn da passiert. Also jetzt ziemlich niedrig, also ob wir so schnell die Deiche hochbauen können oder ob die Küste dann bald bei Berlin liegt, das weiß ja niemand. Und wir lassen uns überraschen, was der Zukunft so für uns im Petto hat.
0: Ja, das ist ja ein weiterer Wirtschaftszweig, da in Holland ja, oder besser gesagt die Niederlande, sehr viel Erfahrung mit Deichbau haben und Dammbau, sind sie ja weltweit gefragt als Deich- und Dammbauer. Wenn ich das so richtig in Erinnerung habe, die waren auch hier bei uns in Frankfurt-Oder, als es hier darum ging, den Oderdamm zu erhöhen, da waren holländische Fachkräfte gefragt, weil eben Erfahrungen damit da sind. Gut, Richard, jetzt haben wir hier, lese ich, Jan Klaassen. Ja, sag mal was.
1: Ja, Jan Klaassen war Trompeter in der Armee des Prinzen und das ist so ein richtiges Jugendlied, was mir beigeblieben ist und das würde ich gerne mit euch teilen wollen.
0: Gut, dann machen wir jetzt so ein bisschen Marschmusik oder so ähnlich.

0: Ja, da sind wir wieder. Es gibt etwas in den Niederlanden oder für mich immer noch Holland. Das, was Deutschland nicht hat, es ist der größte in der Welt. Bitte schön, Richard, du darfst jetzt voller Stolz davon berichten.
1: Ja, ich denke mal, du möchtest da auf den Rotterdamer Hafen tippen.
0: Genau. Soll ich vorher ein paar Daten, ich habe die hier, ich kann die ablesen, oder möchtest du erzählen?
1: Ja, also Daten habe ich natürlich nicht im Kopf, die darfst du gerne dazwischen schmeißen. Ist natürlich so, Holland war schon immer ein Seefahrerland, also wir haben mit der VOC schon immer die ganze Welt besegelt und von da aus sind die Häfen natürlich immer weiter ausgewachsen und das europäische Hinterland ist dann aus Rotterdam bedient worden und ja, die Details kannst du dann jetzt gerne dazu sagen.
0: Ja, also der Hafen Rotterdam ist einer der größten Seehäfen der Welt und mit Abstand größte Tiefwasserhafen Europas. Der am Rhein-Maas-Delta an der Rheinmündung, die Nordsee entmündet, gelegene Hafen hatte 2018 einen Seegüterumschlag von 468 Millionen Tonnen. Ist eine Zahl. Mhm. Wenn man einen Hamburger Hafen kennt als deutscher Bürger, dann weiß man, dass da ein Drittel etwa umgeschlagen wird von der Menge. Ja, der Hafen liegt an einem dicht befahrensten Wasserstraße der Welt und ist im Gegensatz zu den meisten anderen Nordseehäfen von Schiffen bis zu 24 Meter Tiefgang anfahrbar. Das heißt, also diese riesen Containerschiffe, die landen alle in Rotterdam. Richard, warst du schon mal in Rotterdam? Ich denke mal, jeder Holländer muss einmal dahin.
1: Ja, also bin ich da schon gewesen. Ist natürlich magnifik. Also es ist ja nicht ein Hafen. Es sind wirklich richtige Industrieviertel, die da alle nebeneinander aufgereiht sind. Und wenn man nicht die richtige Adresse hat, dann kann man sich da auch schrecklich verfahren.
0: Ja, also ein riesen Gelände. Aber wie gesagt, Hamburger Hafen ist auch ein Riesengelände, sage ich mal jetzt so als deutscher Sport. Ja, aber zu dem Titel, den du jetzt ausgewählt hast, hier von der Musik her, ich glaube, der passt dazu. Ich sage nicht, dass er geklaut ist, aber er ist einfach, erzähl mal.
1: Ja, also der Sänger kennt ihr wegen der Schlumpfe und ja, ist ein sehr gemütliches Liedchen und hör einfach mal zu.
0: Genau. Kleines Café an dem Hafen, wenn ich das richtig übersetze, richtig?
1: Ja, genau.
0: Ja, ich kann Holländisch, siehst du?
1: Mhm.
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0: Ja, der war schon so früh, aber da kommen wir nachher noch dazu. Gucken wir mal weiter, was ich sagen wollte. Kleine Café am Hafen kam jenen bekannt vor, denke ich mal. Ein Österreicher, der dieses in den Titel gesungen hat. Ja, die kleine Kneipe in unserer Straße. Hier ist das kleine Café am Hafen. Textlich eigentlich nicht viel anders, denke ich mal, Richard, wenn ich das richtig verstanden habe.
1: Ja, das passt schon, aber ich denke, dass das so ein bisschen auch der holländischen Mentalität widerspiegelt, der Gelassenheit und weniger Bewertung von manchen Sachen.
0: Das ist das, was ich an euch bewundere, ehrlich gesagt, diese Gelassenheit. Wir schaffen es nicht. Warum, weiß ich nicht, die Gelassenheit zu bringen. Keine Ahnung. Schöner wär's. Riad, wir haben viel nicht, aber ein bisschen was angerissen. Jetzt hier über euren König und Königin zu sprechen, wäre zu müßig. Das machen schon die Mainstream-Medien. Mich interessiert eigentlich mal von dir zu hören, Menschen, wie leben die Menschen, sage ich mal jetzt nicht unbedingt in Amsterdam, da kommen wir nachher noch dazu, in deiner Gegend. Wie lebt man da? Wie muss man sich das vorstellen? Ich sage, jetzt gibt nichts Besonderes. Ich meine, ihr habt Häuser, ihr habt Wohnungen, ja, aber im anderen, im Zusammensein, sage ich mal so, in zwischenmenschlichen Beziehungen. Wie funktioniert das in Holland? Hat mich interessiert.
1: Oh, ja, das ist eine ganz gute Frage. Wie beschreibt man das jetzt? Also wirklich die Gelassenheit trägt sich eigentlich durch das ganze Leben durch. Es gibt mehr Cafés, als das man hier hat. Also man geht auch mal zwischendurch einen Kaffee trinken oder ein Feierabendbierchen und ist ein ganz bunt gemischter Bevölkerungsdurchschnitt, was sich da aufschlägt. Und so kommt man auch viel einfacher mit Leuten im Gespräch. Das normale Vereinsleben ist eigentlich genauso wie hier. Also da ist jetzt kein großer Unterschied, aber jeder macht irgendwo mit und nimmt teil an irgendwas, das damit auch sich auch außerhalb seinen Alltag mit anderen Leuten begegnet.
0: Ja, wie gesagt, ich habe das in eigener Familie erfahren. Wir hatten, also wie gesagt, meine Mutter hatte eine gute Freundin, die ist Holländerin, geborene Holländerin, hat hier nach Deutschland geheiratet, hat hier Kinder gekriegt. Aber wenn ihre holländische Verwandtschaft damals schon, als noch dieser Mauerstand hier zu Besuch kam, da war immer Party angesagt. Also das waren lustige Partys, kann ich nur sagen. Und das Leben war einfacher. Wo nehmt ihr als Holländer, sag ich mal so, diese Gelassenheit eigentlich her?
1: Das ist einfach so gewachsen. Also man lebt nur einmal, man soll es genießen und Sorgen, die man sich machen muss, sind schon genug und dann muss ich keine Sorgen machen um Sachen, wo man eh keinen Zugriff drauf hat und lieber die Zeit genießen und das Leben genießen und jeder Nachbarschaft hat einen Nachbarschaftsverein und man macht gemeinsam Feste und man kennt sich und ja, ist doch egal, was für Auto der Nachbar fährt, das ist doch viel interessanter, wie gut ich mit ihm feiern kann.
0: Das ist Auto, ja. Gut, da kommen wir noch dazu. Die Autos mit dem gelben Nummernschild früher. Aber das ist auch ein Klischee, was wir nicht unbedingt bedienen müssen. Haben andere schon bedient. Richard, du hast mir jetzt hier aufgetan, Hermann Broad. Wer, was, wie, wo, wann?
1: Ja, also das ist so ein bisschen durchgeknallter Typ und ja, prägt so ein bisschen die 80er. Da waren so ein paar komische Leute, die eigentlich ganz gut die Sache aufgelockert haben. Und ja, deshalb habe ich den Jungen mit ausgesucht, dass man da so mal ein Titelchen hört.
0: Na, dann lassen wir mal Hermann Broad hier zu Wort kommen.

0: Ja, wir sind immer noch Europa, Vision, Traum, Wahrheit. Heute zu Gast im Studio bei mir hier Richard, ein echter, waschechter Holländer. Richard, wir haben gerade Saturday Night gehört von einem der verrücktesten Typen bei euch in Holland, hast du gesagt. Sage mal, wenn ich dich schon hier im Studio habe. Ich meine, du bist ja auch kein Kind von Traurigkeit, du hast bestimmt auch was erlebt in Holland. Gib uns doch mal so ein paar Tipps. Insider-Tipps oder Tipps wie wir zum Beispiel. Sag mal, ich persönlich, mir schwebt immer noch vor, Holland, ein paar Tage Holland zu besuchen. Es wäre jetzt Herbst, es wäre nicht der Sommer. Sommer ist mir zu warm. Es wäre jetzt der Herbst, ich würde da nach Holland fahren wollen. Ich habe ein Haustier. Gib mir mal ein paar Tipps. Wie komme ich da am günstigsten hin und wie kann ich mich da am günstigsten, sag ich mal so, unterbringen und bewegen?
1: Ja, also am günstigsten ist natürlich auf dem Fahrrad und nimmst ein Zelt mit und gehst auf den Campingplatz.
0: Na gut, mein alter Fahrradfahren von hier bis nach Holland, das sind über 600 Kilometer, schenke ich mir.
1: Naja, es gibt ja schon E-Bike, also, und den kannst du notfalls auch noch im Zug packen. Es ist natürlich ein kleines Land, man ist eigentlich nie mehr wie 50 Kilometer von einer großen Stadt entfernt. Es gibt da viele schöne Städte, wo man auch die Altstadt immer gut beobachten kann. Und da gibt es natürlich die Kneipen und die Sachen, wo man eigentlich doch gerne mal hin möchte.
0: Ja, die Kneipen. Sag mir mal, mir schwebt Amsterdam vor. Ja. Ich bin in einem Alter, sage ich mal so, wo ich mir Amsterdam leisten könnte, vernunftmäßig. Also wo ich weiß, wenn ich in so einen Copyshop reingehe, trinke ich eine Tasse Kaffee, den Rest kennen wir, muss ich nicht mehr haben. Gib mir mal Tipps, Amsterdam.
1: Ja, Amsterdam hat natürlich viele verschiedene Seiten. Also es gibt wirklich die Szene, Kneipen und Discos, aber es gibt natürlich auch die Viertel, wo man dann ein bisschen mehr Geld braucht und man nicht unbedingt gesehen werden möchte.
0: Na, die Viertel meine ich nicht, ich fahre mit meiner Frau dahin und meinem Hund. Mhm. Also da muss ich nicht hin, ich bin glücklich verheiratet, ich gebe zu und ich stehe dazu, ich brauche keine Damen, die ich bezahlen muss. Das, was ich da bezahlen muss, kann ich kostenlos haben.
1: Aber das mit Kunst und Kultur soll man sich halt auch angucken. Also,
0: da wollte ich eigentlich hin.
1: Wir haben zum Beispiel die Hühnerbetten bei uns, also die sind immer schön zu sehen. Was natürlich jetzt im Frühjahr ganz wichtig sein wäre, das wird zum Beispiel der Kalkenhof mit die ganzen Tulpen. Und man muss Holland einfach entdecken. Nimm die Zeit und guck dir einfach so mal ein bisschen das Hinterland an. Da sind die Überraschungen zu finden.
0: Käserollen.
1: Ja, natürlich. Der Käsemarkt in Alkmaar ist ein Highlight. Also da wird wirklich noch wie in alten Zeiten auf dem Marktplatz die Käse hin und her transportiert. Und das ist natürlich ein touristisches Highlight.
0: Ja, da gibt's, habe ich gesehen, da gibt's irgendwie so einen Wettbewerb, nicht? Käserollen und so weiter. Mhm. Wie wer schneller von sonst nach wo. Naja gut, aber ich quetsche dich nachher noch aus. Wir kommen langsam zum Ende unserer Sendung. Europa, eine Vision, ein Traum. Oder Wirklichkeit. Heute war die Niederlande ist die Mehrzahl, also sind die Provinzen Niederlande. Oder eben und für uns Otto Normalverbraucher Holland, gleich um die Ecke, weil das grenzt an Deutschland. Richard war zu Gast. Ich bedanke mich ganz herzlich. Er hat wunderbare Musik mitgebracht. Kurz jetzt noch zum letzten Titel, Richard. Ich habe hier einzuliegen, Tonje Lager. Sag mal was dazu.
1: Ja, also das Lied heißt Stiekem gedanst, das heißt, ich habe heimlich mit dir getanzt.
0: Na weiter?
1: Ja, was soll ich da weiter zu sagen? Also hör es einfach an und versuch den Text zu verstehen oder such es später aus und lasst euch die Übersetzung auf den Bildschirm bringen.
0: Ja gut, alles klar, Richard. Ich danke dir und jetzt hören wir noch hier zum Abgesang. Wie gesagt, wie hieß der Titel? Tonje Lager, heißt der wirklich Tonje Lager?
1: Tonje Lager, stiekem gedanst.
0: Ah, gut, ich versuch's. Tschüss.

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Ja, ein herzliches Willkommen hier bei uns am Radio Slupfurt im Pi-Radio-Verbund. So, wenn ihr halt die Europa-Hymne hört, was ist dann richtig? Europa, das Magazin aus Frankfurt an der Oder. So, das letzte Mal sind wir gekommen bis, bis kurz nach Slowenien oder so. Heute geht es weiter mit dem Buchstaben L, Mitglied in der Europäischen Union.

Ja, war natürlich Luxemburg. So, ich hatte ja versprochen, in dieser Sendung mal so ein paar Informationen rüberkommen zu lassen, die nicht alltäglich sind, die ein bisschen kurios sind und die informativ sind. Fangen wir mal an mit dem Thema Grenzgänger. Wenn Sie in einem EU-Land, in diesem Fall die 28 EU-Mitgliedstaaten, sowie Island, Norwegen, Liechtenstein und der Schweiz arbeiten und in einem anderen leben und täglich, zumindest einmal wöchentlich, dorthin zurückkehren, gelten sie im EU-Recht als Grenzgänger. Welche Gesetze gelten? Die Gesetze des Landes, in dem sie arbeiten, gelten in Bezug auf ihre Beschäftigung und ihr Einkommen, den Großteil der Sozialansprüche. Die Gesetze des Landes, in dem sie leben, gelten in Bezug auf Vermögensteuern und die meisten Steuern, Aufenthaltsangelegenheiten nennt sich das. So, nun wissen wir wieder ein bisschen mehr. Kommen wir zum nächsten Land.

Tja, aus welchem europäischen Land sollte wohl Reggae kommen? Natürlich an einer Insel. So, bleiben wir so ein bisschen bei den Informationen. Kommen wir zu Bankkonten und Lohn- und Gehaltszahlungen. Möglicherweise verdankt Ihr Arbeitgeber zur Auszahlung Ihres Lohnes oder Gehaltes die Eröffnung eines Bankkontos im Beschäftigungsland. Ist im Euroraum nicht erforderlich, da die Banken keine Gebühren erheben können. Da brauchen Sie bloß IBAN und BIC angeben und schon geht es so, als wenn alles in Deutschland passiert. Wenn Ihr Wohnsitz oder Beschäftigungssitz oder Beschäftigungsland außerhalb von des Euroraums liegt, kann Ihr Arbeitgeber von Ihnen die Eröffnung eines Inlandskonto verlangen, da die Kosten für ihn sonst relativ hoch werden würden. So, wir bleiben mal tüchtig dran. Wir haben heute ein vollgepacktes Programm. Kommen wir zum nächsten EU-Mitgliedsland, Niederlande.

So, das war Musik für Holland. Kommen wir mal zu den Musiktiteln und den Interpreten. So, für Luxemburg war es Anne-Marie David, für Malta Julie Zara und für die Niederlande Teach In. Ja, auch das nächste Land ist schon etwas länger dabei, unser Nachbarland Österreich.

0: Ja, das war Musik aus Österreich. Eigentlich meine Lieblingsbands ERV. So, kommen wir noch zu einer Information für viele, die im grenznahen Bereich wohnen. Vielleicht wichtig, die Mehrwertsteuer. Sie zahlen die Mehrwertsteuer dort, wo Sie einkaufen. Wenn Sie als Privatperson in der EU und in diesem Fall die 28 Mitgliedstaaten, so wie der Island, Liechtenstein, Norwegen, hier ist die Schweiz ausgenommen, wenn Sie da einkaufen, müssen Sie die Mehrwertsteuer nur einmal zahlen, nämlich in dem Land, in dem Sie den Kauf tätigen. Alle Waren, die Sie in einem anderen EU-Land gekauft haben, können Sie in Ihr Wohnsitzland einführen, ohne an der Grenze anzuhalten und eine Zollmeldung abgeben zu müssen. Einzige Bedingung, die Einkäufe sind nur für Ihren Privatbedarf oder den Bedarf der Familie. Sie dürfen nicht weiterverkauft werden. Für alle anderen, die nicht im Grenzbereich wohnen, vielleicht auch sehr wichtig, in einem anderen EU-Land online einkaufen. Wenn Sie in einem anderen EU-Land Waren kaufen, in Ihrem Wohnsitzland geliefert werden, können Sonderregeln gelten. Wenn das Unternehmen, von dem Sie kaufen, Waren über einen bestimmten Wert in Ihr Land, in das die Waren geliefert werden, verkauft, kann es die Mehrwertsteuer nicht in dem Land berechnen, in dem der Warenkauf getätigt wurde. Stattdessen muss es die Mehrwertsteuer des Landes anwenden, in das die Ware geliefert wurde. Also ich kaufe meinetwegen in einem teuren EU-Land in Dänemark oder in Schweden, was etwas teuer ist bei uns, der Mehrwertsteuersatz sind dementsprechend unsere 19%. So, machen wir weiter im Text.
1: Alright, Kika, are you ready? Let's go.

So, ich glaube, zu dem nächsten Titel brauche ich nicht viel zu sagen. War erkennbar, Portugal. Kommen wir nochmal zurück zur Mehrwertsteuer. Da gibt es eine Ausnahme, Autos. Wenn Sie in einem anderen Land einen Neuwagen kaufen, müssen Sie die Mehrwertsteuer in dem Land zahlen, in dem Sie das Auto einführen und in dem Sie es zulassen, also in Ihrem Wohnsitzland. Die EU kann manchmal ganz kompliziert sein.

Tja, das war Marcel Pavel aus Rumänien. Ja, nun gucken wir mal, wir müssen ein bisschen hinmachen, dass wir die Musik durchschaffen heute. Als nächstes Musik aus Slowenien. Dieses Ensemble Slindra vereint Rock und klassische Musik aus Slowenien.

So, dann kommen wir mal zum nächsten Titel hier, wenn wir es denn schaffen. Aber vorher erstmal noch so ein bisschen im Fall, dass es jemand interessieren sollte. Christina Pilakova war das aus Slowenien mit Ironie. So, den nächsten Titel, den ist mein persönlicher Lieblingstitel aus dem Jahre 1973. Bis jetzt zum heutigen Tag gab es natürlich einige dazu. Aber mal kurz einen Text. Ich habe ihn Charlie genannt. Ich habe ihn auf der Straße gefunden und ich weinte. Und er vor Hunger. Charlie, zitternd und verloren, fast leblos. Er fühlte sich einsam und besiegt. Seine tauben Schreie, kein Atmen, keine Kraft. Und seine offenen Flügel, armer Charlie. Ich habe ihm ein neues Nest gegeben, Hoffnung, Hitze zwischen meinen Fingern. Ja, so einfach kann man ein schönes Lied machen über einen Vogel namens Charlie, Santa Barbara, Spanien.

Tja, Santa Barbara, Charlie aus Spanien. So, nun kommen wir mal zu Informationen aus der EU für unsere Studenten. Wer es nicht weiß, Frankfurt-Oder hat eine große europäische Universität, die Europa-Universität. So, Praktikas für Studierende. Studierende können an Hochschulen mit mindestens 4 Semestern eines Fachschulstudiums abgeschlossen haben an dem Bundesrechnungshof. Wer kann sich bewerben? Studierende, die in einem anerkannten Hochschulabschluss besitzen oder Studierende an Hochschulen, die mindestens 4 Semester eines Studienfaches abgeschlossen haben, die für den Rechnungshof von Interesse sind. Das sind da Audit, Haushalt, Rechnungslegung, Verwaltung, Personalwesen, Übersetzung, Kommunikation, internationale Beziehungen, Jura. Maximale Dauer des Praktikums 5 Monate. Praktikum am Europäischen Wirtschafts- und Sozialausschuss. Wer kann sich bewerben? Hochschulabsolventen oder Studierende an Hochschulen, die im Rahmen ihres Studiums ein Praktikum absolvieren müssen. Dauer 1 bis 3 Monate in Brüssel. Weitere Informationen kann sich dann jeder von der Homepage runterladen. Nur mal so viel als Anregung. So, das nächste Land, Schweden.

Tja, wenn es uns Musik aus Schweden geht, erwartet jeder ABBA. Deswegen habe ich euch den Gefallen getan. Aber nicht von ABBA, Waterloo, sondern Black Ingvars, eine Metalband aus Schweden. Was der Name auch schon sagt, schwarzer Humor. Also die machen da richtig gute Musik, kann ich nur empfehlen. So, wer erwartet hat, Informationen von einzelnen Ländern zu bekommen, das machen wir natürlich auch in einer der nächsten Sendungen. Wir werden so ein, zwei Länder uns dann vornehmen und Informationen und viel Musik aus diesen Ländern spielen. So, aus dem nächsten Land kommt wohl eine Melodie oder ein Lied, das jeder, oder besser gesagt, hauptsächlich jede kennt. 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

Ja, Musik von Karl Svoboda aus Tschechien. Nun muss ich mal einigen Damen den Zahn ziehen. Die Musik wurde nicht für den Film geschrieben, sondern es ist ein ganz klassisches Stück von Karl Svoboda. So, bei dem nächsten Land und dem nächsten Titel möchte ich ein bisschen ausholen. Ich möchte dabei aber nicht meinem Kollegen Micha in die Kadare fahren, sondern ins Handwerk pfuschen. Aber so viel sei erlaubt. Die nächste Band ist Osteuropas älteste Rockband. Definitiv. Drei der Mitglieder sind schon von Anfang an dabei. 50 Jahre. Nun mal kurz den Titel, damit auch der Letzte weiß, dass das Original von den Herren hier stammt. Eines Tages wurde die Sonne sehr müde. Sie legte sich in einem tiefen grünen See zum Schlafen. Die Menschen fürchteten sich vor der Dunkelheit. Sie hatte Mitleid und kam zu uns. Ja, es kam ein Mädchen mit Perlenhaar. So der Titel von der Gruppe Omega aus Ungarn.

Ja, Omega Live von dem Konzert in Budapest. So, bleiben nicht mehr viele Länder übrig in der Gemeinschaft. Das nächste wird sowieso bald gehen wollen, dank Brexit, Großbritannien. Und ich kann mir den kleinen Seitenhieb mit der Band aus Großbritannien jetzt nicht verkneifen.

0: Tja, ihr hattet jetzt keinen Hörfehler. Es ist alte Stereotechnik gewesen. Die Beatles, einer der wenigen Titel in Deutsch. So, bleibt uns noch ein Land übrig. Da habe ich einen super Titel gefunden. Selina Swatia heißt die Band, übersetzt Holzschwerter. Und der Titel Atlantis.
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0: War natürlich jetzt falsch, aber wir kriegen es hin. So, als nächstes dann Holzschwerter, Malta.

Balkankrieg. So, nun bleibt uns noch ein Land übrig. Armageddon, Human Showdown, Musik aus Malta. Auch nicht. Gut. So, das soll es dann mit der Musik erstmal gewesen sein. Ich bin Optimist.

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1: So, und damit sind wir auch schon am Ende der Sendung. Europa, eine Vision. Hier live aus Frankfurt oder vom Radio Slupfurt im Pi-Radio-Verbund. Schöne Grüße nach Berlin und Potsdam. 88,4. So, nehmt euch bei der Hand, macht das Beste draus. Das Leben ist kurz. Bis zum nächsten Mal hier auf diesem Kanal. Tschüss.

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Wir hier von Radio Slupfurt aus Frankfurt an der Oder wollen ein bisschen dazu beitragen, dass die EU verständlicher wird. Herzlich willkommen hier vom Radio Slupfurt.

hatte ja versprochen, nachdem die Einführung in die EU war, die letzten beiden Sendungen, dass jetzt die Landesteile kommen. Ich fange mal ganz oben im Norden an heute mit dem EU-Land Schweden. Also herzlich willkommen, lehnt euch zurück und seid gespannt.

Ja, natürlich, wenn wir über Schweden reden, reden wir auch über schwedische Musik. Kommen wir mal zu ein paar Informationen aus Schweden, wenn ich das alles auch finde. Kommen wir mal zu den trockenen Nachrichten. Das heißt, Schweden in der Europäischen Union. Gucken wir mal. Das übergeordnete Ziel Schwedens in der EU ist seit dem Beitritt von 1995 die Verfolgung eigener, langfristig nachhaltender wirtschaftlicher, sozialer und ökologischer Entwicklung zum Nutzen aller Beteiligten. Die schwedische Regierung wirkt für eine EU, die transparenter, effizienter ist, die Gleichstellung fördert, sich aktiv für eine gerechte und friedliche globale Entwicklung einsetzt. Da gibt es dann noch so ein paar Besonderheiten, die Schweden dann im Prinzip durchgesetzt hat. Das ist das sogenannte Jedermannsrecht. Das heißt, jeder kann auf jedes Grundstück gehen. Da gibt es bestimmte Verhaltensregeln. Ich lese mal kurz vor, mal sehen, ob wir es kennen. In Schweden gibt es die Tradition, das Recht aller Bürger, sich im Wald und Flur frei zu bewegen. Das sogenannte Jedermannsrecht. Einwohner wie Besucher müssen jedoch den Grundstücksbesitzer und die Natur respektieren und dürfen die Natur weder beeinträchtigen noch verschmutzen. Der EU-Beitritt hat keinerlei Auswirkung auf dieses Jedermannsrecht. Damals gab es die Weisung, nicht mehr Wildcampen, also irgendwo sich hinstellen und eine Nacht schlafen, ist jetzt wieder abgeschafft. Gott sei Dank, sage ich euch als Camper.

Das waren Sitten Svetska Hits per 6 Minuten. Also 16 schwedische Hits in 6 Minuten. Man stelle sich zu dieser Liedern besser gesagt, eine lange Schotterpiste vor. Zwei Mädels in Sommerkleidern wandern da lang und singen. Die beiden, die zu dem Projekt gehören, Elin Hellström und Malin Eriksson Andresen, nennen sich auch dazu noch Intim. Ja, wie gesagt, die haben mit diesen Dingern 14 Millionen Klicks auf YouTube, haben ein Nachfolgeding gemacht, 5 Minuten 15 Hits, schwedische Hits, haben alles in den gleichen Rhythmus gesetzt. Die beiden sind zusammen seit ihrem 16. Lebensjahr und machen dazu gute Musik. Also wer mehr davon hören will, guckt einfach nach. Im Internet findet ihr die garantiert. So, kommen wir nochmal zu den Schweden und der EU. Schweden hat sich einiges erhalten mit dem EU-Beitritt. Wie gesagt, jedermanns Recht hatten wir. Dann gibt es noch den Feuchttabak, den Snus. In Schweden gibt es, wie in anderen EU-Mitgliedstaaten auch, eine Vielzahl von Traditionen, Bräuchen und Eigenheiten, die sie trotz EU-Beitritt nicht aufgeben wollen. Die schwedische Gewohnheit, den Feuchttabak, das heißt zerriebenen Tabak, in den Mund zu schieben, haben sie weiterhin erlaubt bekommen. Weiterhin erlaubt ist in Schweden, zum Leidwesen vieler Schweden, der Systembolag. Wer schon mal in Schweden oder in Norwegen war, weiß, was ein Systembolag ist. Das ist der Laden, in dem man offiziell Alkohol kaufen kann. Der Staat hat das Monopol drauf. Darum sind die Schweden oft in Dänemark und machen Party. Aber ist ja auch nicht so schlimm. Kommen wir zum nächsten Titel, schwedische Musik.

die Schweden sind ja manchmal auch sehr selbstironisch. Zum Beispiel mit diesem Titel hier, Jean de Förste Banan. Und der heißt auch noch Jean Banan. Ja, ist ein Titel aus den Melodienfestivalen von 2012 in Schweden. Kommen wir mal noch zu den weiteren Kuriositäten. Fangen wir mal an. Machen Sie Ihre Fika wie die Schweden. Natürlich gibt es unendlich viele Dinge, die Sie in Westschweden erleben sollten. Bei manchen reicht es vielleicht, wenn man sie einmal ausprobiert hat. Andere wiederum möchte man jeden Tag genießen. Gerne auch mehrmals. Dazu zählt definitiv unsere weltweit einzige Fika-Tradition. Ein tägliches Muss für jeden Schweden. Und am liebsten macht man dieses zusammen mit jemandem, den man mag. Dabei ist Fika in Schweden ein sehr praktischer Begriff, der sowohl als Substantiv als auch als Verb genutzt wird. Die meisten Schweden machen mindestens einmal pro Tag Fika. Es ist eine hervorragende Art für den Kontakt mit Kollegen oder auch gut geeignet für ein erstes Date. Es ist eine tolle Art, Sozialkontakte zu pflegen, Stress abzubauen und sich dabei zu entspannen. Ja, nun kommen wir mal zur Aufklärung, von was wir hier eigentlich reden. Fika, wie ist die klassische schwedische Kaffeepause? Traditionell Kaffee und Zimt. Ja, nun muss man wissen, wenn man in Schweden in die meisten lokalen Cafés, die Cafés sind in Schweden sowas wie in England die Pubs. Geht man in ein Café, kauft eine Tasse Kaffee, dann kann man nachfüllen, bis nichts mehr geht. Und klassisch dazu Kanelsnäckle, also Zimtschnecke. Und wenn es dann kälter wird, dann kommen die Peperkörke dazu, also die Pfefferkuchen und Safrangebäck. Und im Frühjahr dann Waffeln und Eis. Fika ist Tradition in Schweden, sollte man einfach mal mitgemacht haben. Fika-Kuriositäten gibt es natürlich auch. Da gibt es den Potar, einen Kaffee oder Tee, ist in vielen Restaurants inklusive, also daher. Ein Büro-Fika gegen 15 Uhr ist in vielen Firmen geradezu heilig. Nach den Finnen trinken die Schweden weltweit den meisten Kaffee. 9,19 Kilogramm pro Person im Jahr, was etwa 3,4 Tassen am Tag entspricht. Nicht wir Deutschen sind die Weltmeister im Kaffee trinken. Da gibt es noch eine komische Statistikerhebung, die ich euch nicht enthalten will. In ihrer Freizeit verbringen die Schweden durchschnittlich 24 Minuten am Tag mit einer Fika. Im Büro sind es 12 Minuten pro Tag. Männer machen häufiger eine Fika als Frauen, bei Frauen dauert sie aber länger. Wen wundert's? Dabei sind die Fikas in Westschweden am längsten. Im Schnitt verbringen die Schweden 11 Tage pro Person im Jahr am Fika-Tisch. Na denn, lasst's euch schmecken.

Ja, das ist Musik aus Schweden. Psyket heißen die Jungs. See Your Crane von With Love, von dieser CD-Platte, wie auch immer man es nennen will. Kommen wir mal zu kurzen Informationen zu einem traditionellen Fest in Schweden. Muss man mal mitgemacht haben, dann weiß man, wie es läuft. Schweden kann sich Jahr für Jahr nur an einen sehr kurzen Sommer erfreuen. Aber in Schweden dafür wunderschön. Viele Mücken, der ist von mir. In Nordschweden geht die Sonne im Sommer eine lange Zeit nicht mehr unter. Der Sommer muss also gefeiert werden und deshalb feiert man den sommerlichen Tag oder den sommerlichsten Tag des Jahres. Das ist traditionell der 24. Juni, also genau die Hälfte des Jahres, nachdem dieser Tag sprichwörtlich wieder genannt wurde. Ja, richtig, ihr wisst es, Midsommar. Historisch geht das Fest auf die Sommersonnenwindfeier zurück. In der christlichen Tradition wurde daraus später der Johannistag. Weil aber der 24. Juni manchmal auf einen Dienstag oder einen anderen Tag unter der Woche fällt, ist man da nicht ganz so lang feiern kann und da nicht ganz so lang feiern kann, wie es üblich ist, hat sich in Schweden eingebürgert, Midsommar am Samstag zwischen den 20. und 26. Juni zu begehen. Gefeiert wird dann vom Freitag, das ist der Midsommarabend, und dann geht's los bis Sonntag. Eigentlich sagt man, das ist ein traditionelles Fest, aber wie gesagt, auch Schweden ist moderner geworden. Ich habe mal aus reiner Unüberlegtheit einen Campingplatz gebucht, genau über dieses Midsommarwochenende. Ja, ich glaube, ich muss es nicht mehr haben. Die fallen ein wie die Fliegen. Und dann geht's los Freitagabend. Und es war auch noch Zeit der Fußball-Weltmeisterschaft. Dann wisst ihr, Schweden war dabei. Dann könnt ihr euch vorstellen, was da abging. Also eigentlich ist Midsommar nur noch ein klassisches, Massenbesäufnis, würde ich sagen. Aber hoch im Norden, da wird noch traditionell gefeiert. Da wird der Midsommarbaum aufgestellt. Da wird dann drum getanzt und weiß der Kuckuck was noch darunter gemacht wird. Die Mädels sammeln ihre Blumen und legen sie unter das Kopfkissen, 7 verschiedene. Ja, dann werden sie gefreit und hast du nicht gesehen. Ja, gucken wir mal weiter.

Die Gruppe Caramel aus Schweden gilt eigentlich mit ihrem Videoclip als Erfinder der Animationen in den Videoclips, die kleinen Puppen, die da tanzen und was heute so überall auf Instagram und hast du nicht gesehen und auf YouTube zu sehen ist. Ja, Caramel Tanzen, der Karamelltanz ist der Name des ersten Titels von dem Musikalbum Supergott. Wie gesagt, der schwedischen Gruppe Caramel ist 2001 schon veröffentlicht worden und ist nach Japan gekommen. Im Jahre 2008, da gab es die Band schon gar nicht mehr und seitdem gibt es diesen Hype mit diesen Figuren.

Wieder was fürs Kopfkino. Zwei blonde Mädels laufen eine lange Landebahn entlang und singen diese 15 Titel in 5 Minuten. Das war der zweite Teil, von dem ich euch vorhin erzählt habe. Intim, 15 Svenska Hit per 5 Minuten, also 15 schwedische Hits in 5 Minuten. Ich kann es euch nur empfehlen.

Die Dame ist in Schweden richtig Kult. Ihr Name Lykke Timothée Svensson Zachariasson. Ja, Lykke Li kurz genannt. Kult in Schweden. Kommt aus Ystad. Zu Ystad kann ich bloß sagen, aus eigener Erfahrung, eine sehr, sehr schöne, kleine Stadt. Gemütlich, hügelig, sagen die Dänen. Die Schweden wissen nichts zu schätzen, sagen die Dänen. Aber wie gesagt, Ystad ist immer eine Reise wert. Nicht weit weg von Malmö, liegt südlich, ein bisschen südlich von Malmö, Richtung Westen gefahren, an der Ostsee, schöner Strand. Ja, wenn man da so an den Strand kommt und baden geht, denkt man, man ist im Süden in Italien mit den Badehäusern. Und was ganz besonders in Ystad ist, alle Krimi-Freunde werden es wissen, Hängemangel. Kommt aus Ystad und hat seine Romane alle nach Ystad verfrachtet, Kommissar Wallander. Und Kommissar Wallander gibt es da wirklich gute Touren. Das ist zum Beispiel, da fährt eine alte Feuerwehr und damit kann man dann alle Orte, die in den Büchern beschrieben sind, abfahren. Seine Wohnung, das Kommissariat und. Alles, was so passiert, kann man da erleben. Ystad hat auch zwei gute Campingplätze, zwei sehr schöne Campingplätze, Hotels und alles, was dazugehört.

Melissa Horn, hier ist Nakao, dein Mindre o Mindre. Ich rede mit dir mal weniger. Kommen wir mal so ein paar kulinarischen Spezialitäten aus Schweden. An die muss man sich manchmal erst gewöhnen. Gibt es da zum Beispiel Pizza mit Banane und Curry? Wie sagt man, auf die Banane kann man verzichten. Ja, dann gibt es sogenannte Smørrebrødstorte, Sandwich-Torte. In Dänemark ist es das Smørrebrød. Ein riesig mehrlagiges und herzhaftes Sandwich mit Buttercreme, Fisch, Schrimps gefüllt und wunderschön dekoriert. Etwas gewöhnungsbedürftig ist das Blodpalt, ein sehr fester, herzhafter Kloßteig aus Rentierblut und Mehl, gereicht mit Butter, Preiselbeermarmelade und Rentierknochen. Das Glitsch hier innen drin ist die Delikatesse, also das Mark wird ausgelutscht. Etwas Süßes ist die Prinzesstorte, ein herrlich unheimlich süßes Buttercremetorte, häufig mit grünem Marzipanmandel. Man stelle sich Frankfurter Kranz vor und noch einen süßen Marzipanmandel drumrum, dann weiß man. So, die nächste Spezialität, denke ich mal, kennen alle, die zu Ikea gehen. Das sind die sogenannten Hackbällchen mit Kartoffeln und Preiselbeermarmelade, die Köttböller. Oh, haben wir noch etwas? Ja, na klar. Die Semmler. Ein großer Hefewindbeutel mit einer Marzipanschicht in der Cremefüllung. Herrlich süß, herrlich fluffig. Für alle, die jetzt traurig sind, nicht schwedisch essen zu können, gibt es noch ein Gericht, bei dem kann man sich alles abgewöhnen. Es ist sogenannte Surströmming. Ein verdorrter Dosenfisch. Er wird mit Brot, Zwiebeln, Tomaten, Limonade und Limonade gereicht. Eine kurze Geschichte von jemandem, der das erlebt hat. Ich hatte schon lange das Ziel, mir dieses nordschwedische Erlebnis nicht entgehen zu lassen und war froh, als im Juni in meiner Kantine auf der Arbeit Surströmming auf der Speisekarte stand. Ich wunderte mich schon, warum das draußen im Freien gegessen werden musste. Diesen besonderen Tag werde ich so schnell nicht vergessen. Als ich das Gebäude verließ, verschlug es mir regelrecht den Atem von dem widerlichen Gestank. Ich kämpfte mich die 15 Meter zur Tafel hin und setzte mich, Ruhe bewahren, alle Muskeln entkrampfen und versuchen durch die Nase zu atmen, sagte ich mir, unglücklich. Der Geruch war schwer zu definieren. Es war ein Cocktail aus Durchfall, vergammelten Fisch und fiesen Mundgeruch. Aber so intensiv hätte man diesen Geruch in der Nase geklebt, als wenn der Geruch in der Nase klebt. Mit zitternden Händen angelte ich mir ein Filetstück und zwang mich ein Bruchteil davon zwischen die Zähne. Es war schon ein seltsames Gefühl, gesalzene zu essen. Dann probierte ich auch noch die besondere Delikatesse, die Fischeier. Das schmeckte dann genauso schlimm. Setzte sich durch die widrige Konsistenz aber noch in den Zacken drauf. Tapfer aß ich meine 4 Gramm Fischfilet auf und schlich dann entkräftet in unser Gebäude zurück. Hier schnorrte ich reichlich Kaugummis, redete kein Mensch mehr direkt an. Mir wurde empfohlen, nun 24 Stunden kein Menschen mehr zu küssen. Das hätte ich vor Scham sowieso nicht getan. Noch bis zum Abend erinnerte mich das Gefühl, nach Durchfall aufstoßen zu müssen, intensiv an das Geruchserlebnis. Lasst es euch. Ich habe es einmal miterlebt in der Nachbarschaft. Ungefähr 100 Meter weiter haben sie es unter eine Dose aufgemacht. Oder ein Glas. Ich kann euch sagen, das stinkt wie die Hölle. Man möchte es nicht nochmal erleben.

Ein Titel, der nach Freiheit und Weite klingt, ist es auch. Jean-Henrik Folgerin, Year Free, ich bin frei. Der Mann kommt hoch aus dem Norden, ist eigentlich kolumbianisch-Schwede oder schwedischer Kolumbianer oder kolumbianischer Schwede, wie auch immer. Ist oben bei den Samen groß geworden, ist Sami-Sänger und verkörpert die Folklore der Samen. Jetzt haben wir es. Kommen wir mal noch so ein bisschen zur Kurzinformation. Vielleicht schaffen wir ja noch ein bisschen was. Zum Beispiel ein paar Tipps zu Schweden als Reiseland. Småland könnte man als die Heimat der schwedischen Kultur nennen. In Småland gibt es zum Beispiel Pippi Langstrumpf, Michel, Ronja Räubertochter. Den begegnet man in Vimmerby, wo Astrid Lindgren-Welt zu Hause ist. Den Wilden Westen mit Indianern und Cowboys findet man im Vergnügungspark High Körpels, im Store Mouse Nationalpark. So, und ganz besonders bekannt die Polkagrisars in Gräna. Das sind die rot-weiß gestreiften Zuckerstangen. War ich auch schon, kann man empfehlen, an jeder Ecke eine Zuckerbäckerei. Wirklich super. Haben wir noch was vergessen? Ich denke mal, das können wir das nächste Mal machen. Ich möchte mich in dem Sinne schon herzlich von euch verabschieden und hoffe, so einen kleinen, ganz klitzekleinen Eindruck von Schweden hinterlassen zu haben. Vielleicht fahrt ihr ja mal selber hin und wart schon da. Aber bitte im Sommer vergesst nicht das Mückenspray und etwas zum Einreiben. Mücken und Gnitzen sind da eine Macht. Das kann ich euch versprechen. Also, wir hören und sehen uns wieder hier auf diesem Kanal. Das nächste Mal zum Europa-Magazin, Europa Vision oder Traum oder doch realistisch. Verabschiede mich aus Frankfurt an der Oder vom Radio Slopfurt. Tschüss.

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1: 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Heute Emerson Lake in Palma, auch kurz ELP genannt. Emerson Lake in Palma war vor allem in den 70er Jahren eine erfolgreiche britische Supergroup. Die Band war ein Vertreter des Progressive Rock und prägte diesen entscheidend mit. Heute bei uns geht es um die Platte, die 1977 entstanden ist und erschien, und zwar Works Bloom 1. Nach einer dreijährigen Pause im März 1977 veröffentlichten sie das Doppelalbum unter Einbeziehung eines kompletten Symphonieorchesters und der Präsentation des 3-Manualingen Yamaha Synthesizer, eine Mischung aus Solo- und Gruppentracks. Das Album erreichte zwar nicht mehr ganz die Verkaufszahlen der Vorgänger, wurde aber trotzdem ein super Album. Emerson, Lake & Palma gingen mit eigens zusammengestellten 80-Mann-Symphonieorchester auf Tour durch Nordamerika. Die Tour war künstlerisch hochgelobt, war aber ein finanzielles Desaster für die Band. Da das Management bei der Tourplanung mit täglich wechselnden Auftrittsorten nicht die Vorgaben der Gewerkschaft der Orchestermusiker beachtet hatte. Es waren nur Reiseentfernungen von 200 Meilen täglich erlaubt. Die Folge waren Konzertabsagen und hohe Kosten für das Orchester, mussten aber weitergetragen werden. Kommen wir nochmal zu den Bandgründungszeiten zurück. 1970 gründete der Nice Keyboarder Keith Emerson und Greg Lake, Bassist und Sänger bei King Crimson, zusammen mit Carl Palmer, dem Schlagzeuger von The Crazy World of Arthur Brown und Atomic Rooster, die Band. Ursprünglich war es ja geplant, dass sie zu viert spielen. Es sollte Jimi Hendrix als Bandmitglied dabei sein. So wurde auch schon in den britischen Presseartikeln der erwartete Bandname mit Help angegeben. Diese Formation kam jedoch letztendlich wegen Hendrix Tod im September 70 nie zustande. Beim Isle of Wight Festival debütierte das Trio und nach diesem Auftritt folgte eine steile Karriere. Zwischen 70 und 73 entstanden die Hauptwerke von Emerson, Lake & Palma, aber diesen wollen wir uns heute nicht widmen. Bei uns geht es heute um Work Volume 1, erschienen 1977. Wir wünschen viel Spaß dabei.

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1: Sachalesch, das Testament. Und damit herzlich willkommen hier bei Obi et Obi, dem Städtemagazin für Swapford und den Rest der Welt. Ja, die Themen sind heute wieder ein bisschen vielfältiger, aber wir machen ganz einfach mal los und kommen, es sind ja noch Ferien, zu den Ferienaktionen für Kinder in dieser Stadt. Am Montag, den 10.8., da gibt's MINT-Magie, Experimente und Zaubertricks. In der Bibliothek im Haus 2 in der Kollegienstraße 10. Ihr wollt schon immer an einem kleinen Zaubershow teilnehmen? Euer Interesse an Experimenten ist nicht zu stillen? Kommt zu uns und verzaubert die Bibliothek. Anmeldungen und Informationen gibt es unter 0335 für Frankfurt Oder 54 98 53. Ich wiederhole nochmal, Frankfurt Oder 54 98 53 oder per E-Mail verwaltung@srbffo.de. Am 11.8. sind die Naturdetektive unterwegs. Das Ganze von 10 bis 13 Uhr. Ja, nochmal zu der MINT-Magie zurück. 10 bis 12 Uhr ab 8 Jahre. So, 11.8. Naturdetektive unterwegs. 10 bis 13 Uhr ab 10 Jahre. Da ist der Treffpunkt Liestower Straße 49 in 15234 Frankfurt Oder. Mit Keschern, Becherlupen und viel Neugier entdecken wir Pflanzen und Insekten und ihre Geheimnisse. Also, es wird darum gebeten, wetterfeste Kleidung, gegebenenfalls Sonnenhut, Sonnenschutz und ausreichend Sonnencreme mitzubringen oder sich vorher einzureiben. Anmeldungen und Informationen gibt es unter natur-erleben@nabu-frankfurt-oder.de. Ich wiederhole nochmal, natur-erleben@nabu-frankfurt-oder.de. Dann gibt es von 10 bis 12 ohne Altpassbeschränkung in der guten Stube im Pablo Neruda Box 2 hier oben Sommerbasteln. Anmeldung und Informationen bitte unter 0335 für Frankfurt Oder 28 05 10 27. Wiederholen wir mal. Frankfurt Oder 28 05 10 27 oder per E-Mail miriam@lebenshilfe-ffo.de. Am Mittwoch, den 12.8. bis Freitag, den 14.8. gibt es Graffiti. Von 14 bis 18 Uhr, ab 12 Jahre ist das gedacht, in der Franz-Mehring-Straße hier oben im Mehrgenerationenhaus. Farben, Formen und Kreativität. Graffiti ist mehr als nur Farbe auf einer Wand. Es ist eine einzigartige Kunstform, die unsere Umgebung lebendig macht und ihr Ausdruck verleiht. Kann ich nur bestätigen, vernünftige Bilder machen einen vernünftigen Eindruck. Anmeldungen und Informationen unter 0335 für Frankfurt Oder 3871 890. Wiederholen wir mal, Frankfurt Oder 3871 890 oder per E-Mail mikado.ffo@bb.stiftung-spi.de. Das wäre dann schon fast der Dienstag gewesen und wir waren ja schon am Mittwoch. Da geht es ja dann los. Mittwoch geht es dann bis Freitag das Ganze. Aber noch am 12.8. Besuch des Planetariums. Da gibt es viel zu sehen. Da geht es um 13 Uhr los, Geheimnisse der Bäume ab 6 Jahre. 14.30 Uhr die Legende des Zauberriffs, auch ab 6 Jahre. Und um 16 Uhr Wasser, eine kosmische Geschichte. Das Ganze ist ab 10 Jahre. Anmeldungen und Informationen gibt es dabei auch unter Frankfurt Oder 3871 890 ist das Mikado wieder. Von da aus wird es dann auch losgehen. Wir bleiben noch einem an Veranstaltung am 12. Mittwoch, den 12.8. 9 bis 14 Uhr. Da gibt es keine Altersbeschränkung. Da ist der Treffpunkt im IAP. Schnipseljagd durchs IAP. Hier könnt ihr kleine Experimente durchführen. Anmeldungen auch unter Mikado wieder 0335 38 71 89 0. Und ich wiederhole nochmal die lange E-Mail-Adresse mikado.ffo@bb.stiftung-spi.de. Damit sind wir schon bei Mittwoch angekommen. Wir gucken mal, machen diesen Titel hier. Hier können wir mal lernen, wie der CSD oder ist es, oder der, wie gesagt, der Eurovision Song Contest geht.

0: Emily de Forest, auch etwas, was Deutschland wieder nicht kann. ESC, naja, vielleicht sollte man aussteigen und das Geld sparen. Zwei Veranstaltungen sind noch für die Ferien, da gucken wir mal, was wir da so haben. Am 13.08. von 10 bis 13 Uhr gibt es im Mikado eine Veranstaltung, da gibt es keine Altersbeschränkung für. Der M-Boot ist ein Lernroboter, mit dem man einfach programmieren und Robotik lernen kann. Das ist das Thema, der M-Boot ist los. Nochmal 10 bis 13 Uhr am 13.08. im Mikado Mehrgenerationenhaus. Anmeldungen sind hier wieder für Frankfurt-Oder 38 71 89 0 oder eben jim.mikado@bb-stiftung.ffo@bb.stiftung-spe.de. Internetadressen. Dann ein Golfschnuppern für Kinder und Eltern. Das Ganze auf dem Golfplatz in Swubice von 10 bis 12 Uhr. Ab 12 Jahre wird empfohlen am Freitag, den 14.08. Anmeldungen unter 0176 55 28 37 72. Wiederhole nochmal 0176 55 28 37 72 oder eben unter Kapuste, so heißt das, Konrad Adel, K-A-P-U-S-T-E, @ssb-ffo.de. Ja, das sind die Veranstaltungen für die Kinder in den Ferien. Warum denn auch nicht? Ich habe noch eine Veranstaltung, sind wir jetzt für die Großen.
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Laura Brannigan kann noch mehr als nur Surf-Control. Shattered Glass, das zerbrochene oder gesprungene Glas. Ja, das ist Musik aus früheren Tagen, aus den 80ern. Laura Brannigan, nochmal zur Erinnerung. Wir kommen mal zur aktuellen Zeit zurück, also wir für die nächste Woche. Wir sind bei den Veranstaltungen, wo auch Erwachsene hingehen können oder, sag ich mal, wo die Familie hingehen kann. Tischtennis in den Nähpassagen ist am Montag, den 10. August um 15 Uhr. Beachvolleyballturnier des Stadtsportbundes ist auf dem Sportplatz in der Beckmannstraße am Montag um 16 Uhr. Yoga beim Sport in der City am Montag, den 10. August um 17 Uhr am Anger. Um 17 Uhr ist auch im Universitätssportclub USC wieder Bogenschießen mit dem USC und um 18.30 Uhr am Montag Zumba beim Sport in der City. Das Ganze, wie gesagt, 18.30 Uhr am Anger. Dann gibt es ja im Rahmen des interkulturellen Sommers, hatte ich ja vorhin schon gesagt, das Sommerbasteln um 10 Uhr am 11. August in der Guten Stube. Wir kommen zum Mittwoch, den 12. August, 15 Uhr, wieder in den Passagen, Tischtennis. Yoga beim Sport in der City. Ich möchte es gern nochmal wiederholen, auch wenn ich es vorige Woche schon gesagt habe. Yoga ist eine Mannschaftssportart, die Elemente aus Fechten, Rugby und American Football kombiniert. Zwei Teams mit jeweils 5 Spielern versuchen den Spielball, genannt Yuk, in das gegnerische Tor, das sich Mal nennt, zu bringen. 4 Spieler sind Pompfenkämpfer, die ihre Gegner mit gepolsterten Sportgeräten, den Pompfen, treffen können, um sie für kurze Zeit aus dem Spiel zu nehmen. Der 5. Spieler, der Läufer, ist der einzige, der den Juck aufnehmen und punkten kann. Der Sport zeichnet sich durch seine Dynamik, Taktik und Teamarbeit aus. Das Ganze ist natürlich ein Angebot des Red Cox e.V. Alles ist kostenfrei. Bauch- und Rückentraining gibt es bei Sport in der City dann am Donnerstag, den 13. August um 17.30 Uhr am Anger. Wer das nicht möchte, kann zur Afterwork-Party hoch in die Sky Lounge gehen im Turm 24 ab 18 Uhr. Dann gibt es die Bucht der Träumer. Die mythischen Zwillinge Umbria und Lumina halten Chaos und Ordnung auf unserer insgesamt 10 Bühnen im Gleichgewicht. Im Westen erhebt sich Umbria über die Wipfel des Helenesees, baumhohe Boxentürme, 6 sagenumwogene Floors, Atlantis, Unterholz, Waldraut, Schlupfloch, Neustockland und Porto Loco. Jeder Flor eine einzige, eigene Schwerkraft. Jeder Bassschlag ein Versprechen. Im Osten liegt Lumnina. Ein Ort, an dem deine Wahrnehmung anfängt zu schmelzen, langsam wie Erdbeereis in der Wüste. Kaum zum Lernen, Spielen und Staunen. Dutzende Workshops, eine Live-Bühne, ein riesiges Zirkuszelt, eine grüne Sauna-Oase und am letzten Wipfel rufen die Gänge eines vergessenen Labyrinths. Das Ganze kann man erleben vom 13. bis zum 17.8. am Helenesee, Bucht der Träumer. Um 18 Uhr am Donnerstag, um 13. geht es los. Ja, dann haben wir doch noch bestimmt ein bisschen mehr an diesen Tagen. Tischtennis gibt es am Freitag um 14 Uhr in den Lenné-Passagen. Dann gibt es in der Kulturmanufaktur Blood and Blood and the Clock Tower. Das ist auch Musik. Murder Mystery Night. Wer täuscht wen im perfekten Verbrechen? Sei Staranwältin, Staranwalt, Schauspieler oder Schauspielerin, Detektiv, Detektivin oder Metallist. Entlarve Täuschungen, erlebe Spaß im Team. Das Ganze wird jetzt alle 2 Wochen am Freitag in der Kuma zu sehen sein. Das ist kostenfrei. Nochmal, Freitag, 14. August, 18.30 Uhr. Die öffentliche Stadtführung wie immer um 11 Uhr am Samstag. Da ist der Treffpunkt auch immer der gleiche. Deutsch-polnische Touristeninformation. Ein Tomatenfest auf der Plantage. Um 14 Uhr am 15. August.
Klassik ohne Grenzen gibt es dann das Familienkonzert am Samstag um, ich gucke mal rein, 16 Uhr. Akkordeon des Kaisers Nachtigall von Hans Christian Andersen. Ein Kaiser, ein Palast und das Instrument des Jahres 2026, das Akkordeon. Im Märchenklassiker von Hans Christian Andersen singt eine Nachtigall so wunderschön, dass selbst der Kaiser vor Freude fast vom Thron rutscht. Doch als plötzlich eine funkelnde Spielzeugnachtigall am Hof austaucht, gerät die echte Nachtigall in Vergessenheit. Ein großer Fehler. Denn ihre letzten Triller hat sie noch nicht lange gezwitschert und am Ende wird sie zur überraschenden Retterin. Also kommt mit auf diese musikalische Reise. Nico Guthun am Akkordeon, Malte Akona Erzähler. Kostenfrei. Nochmal, Lenné Park, 16 Uhr, Samstag, 15. August. Silbermann Orgeltreff in Güldendorf am Samstag. Das Ganze dann um 17 Uhr. Am Sonntag, am Samstag um 18 Uhr, auch im Lenné Park, bei Klassik ohne Grenzen, Schumann und Chopin. Zwei, die sich gut unterscheiden. Klavierabendmusik für Kleine und Große. Ich lese mal vor, was hier steht. Lassen Sie sich von einer lauen Sommerbrise und sanften Klavierklängen verzaubern. Im Schein der späten Sonne verschmelzen Natur und Musik zu einem Erlebnis für die ganze Familie. Robert Schumanns Kinderszenen wecken spielerische Erinnerungen, während Frédéric Chopin Nocturnes, darunter das berühmte Cis-Moll-Stück aus dem Film Der Pianist, für Gänsehaut sorgen. Ein stimmungsvoller Abend unter freiem Himmel, der den Sommer für Jung und Alt zum Klingen bringt. Maciej Smolak ist am Klavier. Eintritt ist auch hier frei. Machen wir noch kurz den Sonntag, dann haben wir es auch geschafft. Die Dauerausstellung im Kleist-Museum, öffentliche Führung am Museumssonntag. Klassik ohne Grenzen im Lenné Park, auch am Sonntag. Da geht's Ohrwurm-Garantie. Ja. Von Beethovens Ode an die Freude bis zum weltberühmten Tangos, Melodien, die man einfach lieben muss. Dieses Programm ist eine mitreißende Live-Playlist der größten Welthits. Im ersten Teil funkeln unsterbliche Melodien der Klassik und Oper, von Bachs berühmter Aida über Verdis stürmischen Winter bis Verdis berauschenden Bühnenklängen. Alles ist wiederzuhören. Danach klingt die Stimmung um oder schlägt die Stimmung um in pure Energie. Da geht es dann richtig los mit feurigen Tangos. Dann gibt es das ganze Ovid Connection Trio. Michael Mogilia spielt an der Oboe. Jaroslav Podsalzlik spielt die Klarinette und Rafael Tolega spielt das Fagott. Auch hier ist der Eintritt frei. Jo, und dann haben wir die Parkführung anschließend um 12.30 Uhr oder vorher um 12.30 Uhr ist dann die Parkführung bei Klassik ohne Grenzen. Im Kleist-Museum gibt es der Dichter, den Ewald Christian von Kleist. Den gibt es da zu huldigen. Das Ganze, wie gesagt, ist ja Museumssonntag. Das ist der Freund von Lessing und Gleims und er widmete den Freimaurerloge ein Grabdenkmal, das heute noch im Gertraudenpark zu sehen ist. Sonstige Preise, Eintritt kostet da wohl 3 Euro. Kleistmuseum, 13 Uhr am Sonntag. Und ich habe ja versprochen, damit sind wir schon durch für diese Woche. Es ist ja Sommer und da ist nicht allzu viel. Kommen wir zur Musik aus der ehemaligen, einem Land, das es nicht mehr gibt, Niederhagen und Sternmeisen.

0: Ja, Niederhagen und Sternmeißen. Kommen wir mal zu Dingen, die die Welt bewegen. Mutmaßlicher Sprengstoff und Zünder entdeckt. Viele Diskussionen sind dazu entbrannt. Nichts Genaues weiß man noch nicht. Eine erste Untersuchung durch Entschärfungsspezialisten verlief laut Unterlagen positiv auf Nitrate, eine sprengstofffähige Substanz. Ein zweiter und ein dritter Test blieben zunächst negativ. Ein vierter Test, wiederum durchgeführt von Experten, ergab den Unterlagen zufolge, dass das Paket die hochexplosiven Sprengstoffe PETN und Semtex enthält. Diese Substanzen werden zum Beispiel auch im Militärbereich verwendet. Laut Ermittlungen entging der Flughafen damit wohl knapp einer Katastrophe. Der Zünder am angehängten Paket sei offenbar abgerissen und verhinderte dadurch wohl eine Explosion, so hieß es in den Unterlagen. Nichts Genaues weiß man nicht. Viele Spekulationen, wie immer, aber es war gefährlich. Dann die nächste Meldung. Ich sage mal, Herr Woidke, mal hinhören. Widerstand gegen das Aus der Rente ab 45 Versicherungsjahren wächst und auch Niedersachsen spricht sich dagegen aus. Herr Woidke, haben Sie es gehört? Niedersachsen. Sie sind Sozialdemokrat. Müssten Ihnen eigentlich klar sein, dass Sie da komplett widersprechen müssen. Nicht müssten, sondern müssen. Ja, so viel erstmal dazu. Wir kommen noch zu einem Titel. Oh, ich nehme mal den hier.
1: Die früher als Hardcore-Punk-Band aufgetreten sind und jetzt aber mit neuem, schönerem Image viel mehr Erfolg haben als Teenie-Pop-Band. Ihre neueste Single heißt Zu spät. Und auch hier ist der Drehort eher ungewöhnlich für so eine Band, nämlich die Berliner Deplana-Kunsthalle. Dort stellen bis zum 17. Februar 7 türkische Künstler ihr Bild von Deutschland auf.

jungen Ärzte von ihrer wirklich ersten kommerziellen Platte und das Ganze live anmoderiert, damals von Uschi hieß sie und damit auch jetzt mal zum Thema Deutsche Bahn wieder zurück. Ich will ja den neuen Bahnhofsschleuse Schleuse in der Gemeinde Grünheide-Oder-Spree am 15. August wie geplant in Betrieb nehmen, so teilte das ja der bundeseigene Konzern heute mit. Derzeit ist die RE1-Verbindung zwischen Berlin-Ostbahnhof und Frankfurt-Oder ja gesperrt. Zunächst sollen in Fang-Schleuse dann die Züge in Richtung Frankfurt-Oder halten. Ab dem 24. August sind auch Halte in Richtung Berlin vorgesehen. Bis dahin stehe noch ein Software-Update für das elektronische Stellwerk an. Na, viel Glück. Ersatzbetrieb ab Berkenbrück. An anderer Stelle der Strecke dauern die Bauarbeiten allerdings länger. Nicht zu erwarten bei der Deutschen Bahn. In Berkenbrück können ab dem 15. August zwar wieder Züge in Richtung Berlin halten. In Richtung Frankfurt-Oder bleibt der Bahnhof wegen weiterer Bauarbeiten aber voraussichtlich bis 29. November gesperrt. Die Fahrgäste, die müssen dann in dieser Zeit auf Schienenersatzverkehr ausweichen. Die Bahn teilte mit, es werde geprüft, ob die Bauarbeiten sich vielleicht beschleunigen lassen und die Einschränkungen verkürzt werden können. Während der Sperrung wurden an den Bahnhöfen Berkenbrück, Jakobsdorf und Pilgram ja Bahnsteige verlängert und gebaut. Dort werden die, damit ab Mitte Dezember dann mit dem Fahrplanwechsel die längeren RE1-Züge mit mehr Sitzplätzen halten können. Das Thema hatten wir gestern im Mittagsmagazin. Jetzt sind ja die neuen Züge da. Das sind Viererzüge. Zwei Viererzüge sind dann 8 Wagen, die dann an den Bahnsteigen halten müssen. Jo, ein Titel. Ich weiß jetzt nicht, was mache ich jetzt hier. Ich denke mal, ich nehme den hier. Die Sonne.

0: Julia Engelmann ist das. Dichterin, Poetin und auch Sängerin Sonne. So heißt der Titel heute noch. Nicht hieß, sondern heißt der Titel heute noch. Ja, und dann gucken wir mal, was noch so alles zu erleben gibt. Bäckerstamm in Brandenburg. Wie ernst ist denn da die Lage? Also die ist eigentlich sehr ernst. Ja, dann haben wir hier noch eine Meldung, die ich mal kurz weitergebe. Eine Oma, 70, sieht aus wie 40. Ihr Geheimnis, jetzt müsst ihr stark sein, Vegetarier, sie isst nur Fleisch. Genau. Viele träumen von Fitness bis ins hohe Alter, doch welchen Preis will man dafür bezahlen? Eva Bierath ist 70 Jahre alt, dreifache Großmutter und hat nicht nur ein Gesicht, das man eher für 40 zuschreiben würde, sondern auch einen komplett durchtrainierten Körper. Ja, und das kann man, 800 Gramm Fleisch am Tag. Ich stelle mir vor, wenn das jeder machen würde, wie die Tiere da leiden würden. Aber das ist das eine. Jedenfalls Fleisch ist nicht unbedingt immer nur das Schlechteste. Wir kommen noch zu einem Titel hier und den gebe ich euch noch mit auf den Weg. Reinhard May.
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1: 30 Jahre ist der Titel Jetzt alt. Sei wachsam von Reinhard May. Ist ja auf seinem Album Leuchtfeuer zu hören und auch natürlich bei uns. Denn die Aktualität war nie mehr als heute. Anders kann man das nicht beschreiben. Ja, was haben wir noch? Ganz kurz Meldungen haben wir noch ein paar gehabt, aber ich denke mal, die sind nicht ganz so wichtig. Robert Dahl zum Beispiel, der ist ja der König, der Erdbeerkönig, sagt man ja, Gründer von Karls Erdbeerdörfern. Und er will am 16. Oktober eine neue Achterbahn im Elztal bei Berlin besteigen und erst 24 Stunden später wieder aussteigen. Mitfahren kann jeder gegen eine Spende. 24 Stunden am Stück Achterbahn fahren, boah, ich stelle mir das vor, bei der ersten Achterbahnfahrt wäre mir schon so schlecht. Und er will damit nicht nur Werbung für sein neues Fahrgeschäft machen, sondern auch Spenden für einen guten Zweck einsammeln. Das Geld soll in die Karls für alle Robert Dahlmann Stiftung fließen, die sich ja dem Thema Inklusion in Freizeitpark widmet. Im Elztal bei Berlin baut der Gründer des Erdbeer-Imperiums gerade eine neue Achterbahn. Bettys Bärchen Bumerang heißt die. In den will er am 16. Oktober um 11 Uhr einsteigen und erst einen Tag später aussteigen. Pro Stunde will Dahl sich 5 Minuten Pause gönnen. Die Achterbahn hat 10 Wagen, 9 sollen davon von Influencern und Content-Creators besetzt werden, die Dahl derzeit noch sucht. Der jeweils freie 10. Platz neben ihm ist eine für Spenden buchbar, für 5, 50 oder eben auch 1000 Euro. Die Mindestreichweite für mitfahrende Influencer gibt es nicht. Ein Creator mit 150.000 Followern hat manchmal ein geringeres Engagement als jemand mit 15.000. Der interessantere Themen eben anpostet, so begründet Dahl eben seine Entscheidung. Entscheidend sei die Fähigkeit, Menschen zu mobilisieren und zu spenden zu bewegen. Also, wer nichts Besseres vorhat am 16. Oktober diesen Jahres, der kann eben mal den ganzen Tag mit der Achterbahn fahren. Und damit verabschiede ich mich und wünsche noch eine schöne Woche. Tschüss!

0: Verschiebungen bedeutet auch, dass wenn man das Ganze zum Beispiel im politischen Links-Rechts-Schema abbilden möchte, es eine langsame, zum Teil schleichende Verschiebung der Parameter gegeben hat. Das heißt, was heute als links oder links-links meistens abwertend bezeichnet wird, vor 10, 15 Jahren vielleicht eher noch im Mainstream angesiedelt war. Zum Beispiel Solidarität mit Geflüchteten war ja nicht unbedingt vor 20 Jahren jetzt ein Ziel oder ein Handlungsparameter, der jetzt auf der Linken angesiedelt war, sondern es hat viele Menschen auch im Nahumfeld der ÖVP oder von christlichen Kirchen gegeben, die sich für Geflüchtete engagiert haben.
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2: Herzlich willkommen beim Zentralquartett Menschenrechte hier und jetzt, Volume 61. In gewisser Weise eine spezielle Sendung, denn wir haben heute keine Gäste eingeladen, sondern wir, das Zentralquartett, sitzt hier komplett im Studio. Und wir sprechen über ein Thema mit der Überschrift Verschiebungen. Was damit gemeint wird, werden wir gleich besprechen. Mein Name ist Bernhard Jenny, neben mir sitzt Günter Machner. Mir gegenüber sitzt Uschi Liebing und Beppo Mautner. Herzlich willkommen. Zum Einstieg, Verschiebungen. Warum ist dieser Titel gewählt worden für diese Sendung? Was meint ihr mit Verschiebungen? Von welchen Verschiebungen reden wir?
3: Ich fange mal an.
2: Ja?
3: Verschiebung klingt nicht so nach Explosion, ja, und nach einem Knall, sondern sowas, es hat was mit einem schleichenden Prozess zu tun, der teilweise unbemerkt abläuft. Und irgendwie hat man den Eindruck, wenn man sich so mit gesellschaftlichen Veränderungen beschäftigt oder gegenwärtig, dass so etwas im Gange ist und es ist ein bisschen schwer greifbar. Ich glaube, wenn man sich in der Zivilgesellschaft engagiert, dann sind wir vielleicht sehr verwöhnt in den letzten Jahrzehnten. Es hat kaum deutliche Gegenbewegungen gegeben und plötzlich gibt es in vielen Bundesländern Regierungsbeteiligung von einer Partei, die dezidiert und sehr aggressiv eine Gegenposition zu dem vertritt, was sagen wir, uns wichtig ist oder was Zivilgesellschaft bedeutet. Ich sage das in einem Beispiel. Es gibt parlamentarische Anfragen über NGOs. Was machen NGOs? Wie ist die Gebarung? Warum bekommen die so viel Geld? Ist das überhaupt legitim? Das hat es früher nicht gegeben. Und das wird plötzlich eingebracht. Oder ein Beispiel, und das nehme ich auch eine schleichende Geschichte, weil es so schwer greifbar ist, wenn plötzlich jemand also mit einer ganz anderen Position ein Ressort leitet und dann für Migrationsthemen zuständig ist und Organisationen, die in diesem Bereich tätig sind, wie zum Beispiel ein Stipendiumprogramm für junge Migranten, Migrantinnen und schleichend gibt es Kommunikationsstörungen. Man wartet, man weiß nicht, es gibt keine Verbindlichkeit mehr, es gibt keine Mittel- oder Langfristigkeit mehr, es gibt Verunsicherung bei den Beteiligten oder bei den entscheidenden Personen, die diese Projekte betreiben. Sie wissen nicht, wie die Reise weitergeht. Und das ist sozusagen was Schleichendes. Oder das mit dem Sparen als vordergründiges Argument, das gerne verwendet wird, um zu sagen, wir haben inhaltlich ja gar keine Probleme, aber wir haben kein Geld mehr. Also das sind lauter so Dinge. Oder ein Beispiel noch, also da bin ich jetzt nicht in Salzburg, sondern in der Steiermark. Die steirische Landesregierung macht eine steirische Kulturrohrs, der steirische Rohrs. Und das ist eine starke Betonung auf Volkskultur. Also überhaupt nichts mit Gegnerschaft zur Volkskultur zu tun, aber es ist eine Akzentuierung, was plötzlich im ländlichen Raum als wichtig gehalten wird. Natürlich ist Volkskultur wichtig, aber die Überbetonung von dem entwertet automatisch andere Dinge.
2: Aber das heißt, dass du mit Verschiebungen meinst, es gibt keinen Rechtsruck, sondern es gibt einen eher unauffälligen, kontinuierlichen Prozess und deswegen heißt es Verschiebungen?
3: Man kann das ja als Rechtsruck bezeichnen, aber das Rucken spürt man nicht so. Mhm. Oder nicht alle. Manche spüren es, aber manche spüren es nicht. So, das ist so mein erstes Bild einmal für dieses Gespräch.
4: Du hast es jetzt beschrieben auf der Ebene der politischen Akteure und des politischen Handelns. Ich glaube, diese Verschiebungen lassen sich auch auf der gesellschaftlichen Ebene beobachten oder auf der Ebene individueller Einstellungen, die sich äußern.
3: Sonst würde es die Wahlergebnisse nicht geben.
4: Genau, sonst würde es die Wahlergebnisse nicht geben. Oder auch, wenn man sich zum Beispiel die Einstellungsforschung anschaut zu Asylsuchenden, Asylwerbenden, was sich da verändert hat in den letzten Jahren oder im letzten Jahrzehnt, obwohl sozusagen die Anzahl der Asylwerbenden einfach deutlich zurückgegangen ist. Oder auch die Haltungen gegenüber Muslimen, Musliminnen, also antimuslimischer Rassismus. Das sind so Phänomene, wo man einfach auch, finde ich, eine Verschiebung beobachten kann, die in dem Fall für mich sozusagen auch eine Widerspiegelung und ein Aufgreifen dessen ist, was auf politischer Ebene sozusagen bewusst gesetzt wird.
0: Mhm. Mir gefällt das Bild mit den Verschiebungen insofern auch ganz gut, weil wenn ich zum Beispiel an tektonische Verschiebungen denke, das ist was, was über längere Zeiträume passiert und bezogen auf unsere Perspektive oder auf unsere Themenstellungen, Menschenrechte, ist mein Eindruck, dass diese Verschiebungen über einen längeren Zeitraum hinweg stattgefunden haben und deshalb das, was jetzt so an Veränderungen teilweise offensichtlicher geworden ist, also die Beispiele, die du genannt hast, etwa, was ist, was sie über einen längeren Zeitraum hinweg vorbereitet hat. Und Verschiebungen bedeutet auch, dass wenn man das Ganze zum Beispiel im politischen Links-Rechts-Schema abbilden möchte, es eine langsame, zum Teil schleichende Verschiebung der Parameter gegeben hat. Das heißt, was heute als links oder links-links meistens abwertend bezeichnet wird, vor 10, 15 Jahren vielleicht eher noch im Mainstream angesiedelt war. Zum Beispiel Solidarität mit Geflüchteten war ja nicht unbedingt vor 20 Jahren jetzt ein Ziel oder ein Handlungsparameter, der jetzt auf der Linken angesiedelt war, sondern es hat viele Menschen auch im Nahumfeld der ÖVP oder von christlichen Kirchen gegeben, die sich für Geflüchtete engagiert haben. Mittlerweile hat sich das ganze Spektrum und die Wahrnehmung dieses Spektrums so weit nach rechts verschoben, dass das heute als links bzw. links-links wahrgenommen wird. Während auf der anderen Seite rechte Ideologeme, Stereotype, Begriffe eher in den Mainstream hineingewandert sind. Das heißt, sie werden nicht mehr nur von einer Partei oder gar von rechtsextremen Randgruppen unter Anführungszeichen vertreten und in die Öffentlichkeit getragen, sondern man findet das auch in einer Partei, die sich ja früher und zum Teil auch jetzt noch als Partei der Mitte versteht. Mhm. Mhm.
4: Und damit geht einher auch, finde ich, eine gewisse, oder nicht nur gewisse, sondern zum Teil eine sehr deutliche Abwertung von Begriffen, Konzepten, Ideen, Haltungen. Also gerade das Beispiel Solidarität, wenn man jetzt von Willkommenskultur spricht, dann eigentlich eher in einem abwertenden Sinne. Oder wenn man von Multikulti spricht, ist das auch eigentlich nur eine abwertende Bezeichnung für im besten Fall Träumereien, im schlimmsten Fall irgendwie ein Narrativ, was kläglich gescheitert ist. Mhm.
2: Ja, aber das heißt, dass zum Beispiel teilweise auch schon Diktion von Identitären mit der Remigration etc. übernommen wird. Das sind ja alles so Dinge, das hätte ja, sage ich mal, vor 3-4 Jahren oder hat vor 3-4 Jahren noch durchaus auch wahrnehmbare Aufschreie zur Folge gehabt. Wo sind diese Aufschreie heute? Höre ich die nur nicht? Oder?
4: Naja, also ich kann mich erinnern an eine Debatte über Rechtsextremismus im Landtag, die in diesem Frühjahr geführt wurde, wo quasi seitens der ÖVP gesagt wurde oder der Landeshauptfrau gesagt wurde, zu ihrem Verständnis gehört nicht, dass sie die Gouvernante der FPÖ ist, weil die FPÖ konfrontiert wurde mit dem Vorwurf des Rechtsextremismus und die ÖVP hat sich also in Form ihrer Landeshauptfrau eben in Wirklichkeit einer Wertung enthalten, eben mit diesem Hinweis, man sei ja nicht die Gouvernante. Mhm. Mhm. Also das ist der Aufschrei.
0: Zum Teil könnte man vielleicht auch sagen, es haben sich vielleicht nicht unbedingt Einstellungen verschoben, sondern der öffentliche Diskurs über bestimmte Einstellungen ist sozusagen offener, offensichtlicher geworden. Mhm. Wenn man es jetzt an dem Begriff Menschenrechte etwa festmacht, wäre meine Beobachtung, dass man vor 20 Jahren jetzt im Gegenüber mit Journalistinnen, Politikern, wenn man über Menschenrechte gesprochen hat, im Wesentlichen sozusagen noch Kopfnicken geerntet hat und es so diese Einstellung gegeben hat, naja, Menschenrechte, natürlich, das haben wir alle dafür, ohne dass das jetzt tatsächlich in den konkreten politischen Entscheidungen im Alltag wirklich eine Rolle gespielt hätte, aber sozusagen als moralisches Lippenbekenntnis war das noch Mainstream oder notwendig vielleicht sogar, sich dazu zu bekennen, während es jetzt offene Infragestellung bis Ablehnung von Menschenrechten gibt, beziehungsweise dass man sozusagen Menschenrechte darauf reduziert, dass sie zu Gruppenrechten werden. Dass sie sagen, also unsere Leute, ja natürlich Meinungsfreiheit, oder unsere Leute diese und jene Rechte, auch soziale Grundrechte, selbstverständlich, aber doch nicht für alle.
4: Und dieses Narrativ mit den unsere Leid, also es gibt ein Wir und es gibt ein Sie und mit Sie sind eigentlich ganz oft eben Menschen gemeint, die nicht hier geboren sind oder Menschen, die eben sozusagen sichtbar anders sind oder jedenfalls Menschen, die zugewandert sind, vielleicht auch schon in der zweiten oder dritten Generation, aber also sozusagen diese Unterstellung, es gäbe Gruppen und es gäbe sozusagen ein Wir, was sich da ziemlich eindeutig definiert lässt und es geht dann wieder in die Richtung zum steirischen Brauchtum zum Beispiel.
3: Das gepflegt wird.
4: Das gepflegt wird, ist also sozusagen die Unterstellung, die transportiert wird, ist, es gibt ein Wir, das gepflegt wird, das sozusagen unterstützenswert ist, das gefördert werden muss und das in Gefahr ist, weil die oder sie in zu großen Zahlen anstürmen und quasi eine Bedrohung darstellen.
3: Eine Form von Identitätspolitik.
4: Genau.
3: Das ist es auf alle Fälle.
4: Ja. Genau. Und dieses Narrativ, finde ich, hat sich schon enorm durchgesetzt. Also das ist in einer Art und Weise präsent in Alltagsgesprächen, in Stammtischgesprächen, in Diskussionen, in der Chorpause etc.
3: Was mir durch den Kopf geht, wenn wir zum Begriff Verschiebungen zurückkehren, ist, wir reden ja sehr gerne, wenn wir in Amerika reden, schimpfen wir über alles Mögliche dort. Und wir waren auch verwundert, warum es auf die Trump-Politik zuerst nur Schockstarre und keine Reaktion gibt. Jetzt gibt es bei uns noch keine Trump-Politik. Es gibt Verschiebungen und schleichende Prozesse und ich habe den Eindruck, diejenigen, von denen wir erwarten, dass sie darauf reagieren, wissen entweder nicht, wie sie darauf reagieren sollen oder man nimmt es zu wenig wahr. Ja. Also ich stelle mal ein Ding auf, das habe ich von einem Autor, der sich mit der neuen Rechten in Europa beschäftigt hat. Und das habe ich faszinierend gefunden, der gesagt hat, und es betrifft nicht nur die Rechtsradikalen, sondern auch sehr Rechtskonservative, es gibt ein Trauma. Er hat gesagt, dass diese Bevölkerungsgruppe oder auch Intellektuellen haben mit dem Jahr 1968 ein Trauma erlebt. Also wenn autoritäre Vorstellungen oder Geschlechterverhältnisse und andere Dinge in Frage gestellt werden, wenn es mehr Demokratie gibt, das haben manche und das haben viele von uns nicht wahrgenommen, dass es da Traumatisierungen gibt, das unter Anführungszeichen, die gewartet darauf haben, in eine Gegenposition zu kommen. Und das ist durch einige Ereignisse dazu gekommen, dass diese extrem rechten Positionen in die Mitte gerückt sind, durch einige Ereignisse, die die Gesellschaft sozusagen auch erschüttert haben. Und plötzlich gibt es diese Gegenpositionen und es gibt die Position, dass alles, was von ab 1968 durch die neuen sozialen Bewegungen sich verändert hat, also von Anti-AKW, Frauenbewegung und alle Dinge, die wir noch kennen, da wird einiges von dieser Seite in Frage gestellt und in die Gegenrichtung gelenkt.
4: Darf ich noch nachfragen, das sind dann arme, traumatisierte Männer?
3: Mit Traumatisierung habe ich unter vielleicht, ja, weiß ich nicht, ich habe es unter Anführungszeichen gesetzt. Ja, es gibt diese Wut oder diesen Hass auf das. Und es gibt ja diesen Begriff der kulturellen Hegemonie, über was, dass die Neurechten den Antonio Gramsci gekapert haben dafür und gesagt, wir müssen die Hoheit in der Öffentlichkeit über den Stammtisch in der Bevölkerung, also Metapolitik, aufzeigen. Und das ist was in sehr breiten Teilen einer kritischen Öffentlichkeit der Zivilgesellschaft völlig unterschätzt wurde, was da im Gange ist. Plötzlich ist man in der Defensive. Wir waren vor 30, 40 Jahren, war die Zivilgesellschaft oder diese Organisationen der sozialen Bewegungen nicht in der Defensive. Es waren die Konservativen in der Defensive, die nicht gewusst haben, wie sie darauf reagieren sollen. Mhm. Ja. Und jetzt habe ich den Eindruck, es ist fast umgekehrt und man weiß nicht, wie man darauf reagieren soll, wenn es plötzlich parlamentarische Anfragen über NGOs gibt. Und dann ist man eigentlich so empört oder so erschrocken und schockiert, dass man denkt sich, warum machen die das? Was ist denn das für ein Wahnsinn? Aber man weiß nicht, wie man damit umgeht, ja, wie man darauf reagiert. Das ist so unglaublich. Ja. Also den Eindruck habe ich, das löst es ja auch bei mir auch aus.
0: Ich möchte das vielleicht ein bisschen kritisch hinterfragen, nicht? Also ja. diese Schockstarre, die da entstanden ist, weil ich weiß nicht, ob dieser Schock oder das Gefühl eben, wir haben eben gesagt, die Metapher der Verschiebungen passt eigentlich besser als irgendein Bruch oder ein Clash. Ja? Ja. Und ich finde das tatsächlich so, weil die Vorstellung, dass da ein plötzlicher Bruch entstanden wäre, hat vielleicht viel damit zu tun, dass man ein Stück weit die Entwicklungen der jüngeren Vergangenheit auch ein wenig verklärt hat. Nicht? Weil also so ohnmächtig habe ich ehrlich gesagt die politische Rechte nicht empfunden in den letzten Jahrzehnten, wie sie vielleicht manchmal aus einer zivilgesellschaftlichen Perspektive oder alternativen Perspektive heraus wahrgenommen worden ist, weil an den Machthebeln sind eigentlich immer Gruppen und Interessen gewesen, die sagen wir mal, zumindest einen konservativen Mainstream nach außen vertreten haben, um nicht zu sagen, tatsächlich auch rechte Positionen. Und wenn ich es nur mal sozusagen auf das Thema Menschenrechte hin fokussiere, diese scheinbare äußerliche Zustimmung zu den Menschenrechten hat er dann in der konkreten praktischen Politik überhaupt keine Entsprechung gefunden oder eine ganz geringe Entsprechung, sondern in der praktischen Politik hat es, sage ich mal, ich nenne jetzt ein willkürliches Datum, seit 2000 in der österreichischen Politik schon massive Verschärfungen in verschiedenen Bereichen gegeben. Jetzt nicht nur in der Flüchtlings- und Integrationspolitik, also sozusagen dieses Datum wähle ich deshalb, weil das die erste schwarz-blaue Regierungskoalition war, die da angefangen hat. Und damals hat man schon gewisse Brüche und Tabubrüche wahrgenommen. Und wenn du das jetzt, dieses Kontinuum dieser 26 Jahre hernimmst, dann hat sich inzwischen so viel verschoben und sind Sachen, die damals als enorme Brüche empfunden worden sind, auch Tabubrüche, derartig politische und gesellschaftliche Normalität geworden.
3: Beispiele benennen?
0: Naja, wenn ich etwa hernehme, das Beispiel, jetzt greife ich halt wieder eins aus der Flüchtlingspolitik aus, der Familienzusammenführungen, dann sage ich, dass sozusagen diese letzte Verschärfung im Bereich der Familienzusammenführungen eher nur eine ist, die sozusagen in einer längeren Reihe von Erschwerungen und Verschärfungen schon bestanden hat. Oder wenn man die Staatsbürgerschaftspolitik in Österreich hernimmt, dann ist es eine lange Kontinuität einer, sagen wir mal, äußerst, ich nenne es einmal ein bisschen scharf, repressiven Staatsbürgerschaftspolitik, weil der Zugang zur Staatsbürgerschaft immer schon relativ hochschwellig war und jetzt im Laufe der Zeit immer stärker nur einmal verschärft worden ist. Aber die Grundhaltung dahinter war eigentlich immer dieselbe, nämlich dass wir und die anderen sozusagen auch im Staatsbürgerrechtlichen sozusagen zu verankern und zu verstetigen. Und zu sagen, okay, wir schreiben das auch gesetzlich fest, es gibt das Wir, das staatsbürgerliche Wir, und es gibt die anderen, die eben nicht Staatsbürger sind und damit aber auch einen geringeren Zugang zu Rechten und zwar auch zu Grundrechten haben.
4: Und vielleicht, um da weiterzumachen noch einmal, da gibt es ja jetzt aktuell diese Diskussion, auch wieder aus der Steiermark, darüber, ob man nicht sozusagen die Hürden zum Zugang zur Staatsbürgerschaft noch weiter erhöhen müsste. Und argumentiert wird das aber damit, dass eine hohe Zahl afghanischer und syrischer Geflüchteter eben jetzt Staatsbürger geworden sind in diesem Jahr. Nun auch nicht, weil es jetzt ziemlich genau 10 Jahre oder 11 Jahre her ist, wo man sozusagen eine große Zahl von Menschen aus diesen Ländern eben aufgenommen hat und ihnen Schutz gewährt wird. Und also das wird sozusagen als Argument dafür hergenommen, um zu sagen, da muss was nicht in Ordnung sein, wenn so viele Afghanen oder ehemalige Afghaninnen und Afghanen und Syrer, Syrerinnen eben ÖsterreicherInnen werden können, weil das darf es nicht geben. Aber ich denke, es hat auch schon einen Unterschied damals gegeben. Ich kann mich erinnern, die erste blau-schwarze Regierung hat ja auf der EU-Ebene massive Empörung ausgelöst. Das war ein absolutes No-Go. Und das war etwas, wo sozusagen Österreich in die Rolle des europäischen Parias geschlüpft ist, noch lange bevor irgendjemand in Ungarn an die
0: Sanktionen
4: genau,
0: es sogar gab, beschlossen worden.
4: Es wurden Sanktionen beschlossen. Ich kann mich auch erinnern, dass zum Beispiel die Gleichbehandlungsgesetzgebung, dass die sozusagen in der eher progressiveren Form entstanden ist, wie sie entstanden ist, das war sozusagen eine Gegenbewegung aus Österreich, um zu sagen, wir sind ja gar nicht so restriktiv und ausgrenzend, wie das uns unterstellt wird, sondern wir schaffen ein Gleichbehandlungsgesetz. Das war so eine große Diskussion damals, zu dieser Zeit.
2: Ich frage mich jetzt aber langsam schon, was ist da wirklich passiert in diesen 26 Jahren? Weil du hast jetzt ja gesagt, da sind sozusagen viele traumatisiert worden. Die Frage ist, was vorher schon, was ist an der Situation tatsächlich traumatisierend? Was hatten diese
3: Gruppen? Ich habe gesagt, Gruppen? Unter Anführungszeichen.
2: Es hat
3: vom ersten Tag an Leute gegeben, die das gehasst haben, was da passiert. Das war mir oft nicht bewusst. Das kenne ich jetzt aus der Literatur, also Erzählung eigentlich aus der Zeitgeschichte.
2: Ja.
3: Und es hat Kräfte gegeben, die gesagt haben, auch wenn sie quasi in der Minderheit waren, die das artikuliert haben oder die versucht haben, das intellektuell, sich damit intellektuell auseinanderzusetzen, die gesagt haben, wir möchten eine Gegenposition gegen diese Entwicklungen. Gegen Entwicklungen, die wir als Modernisierung, als gesellschaftlichen Fortschritt begreifen. Mhm. Diese Kräfte hat es gegeben.
2: Also der Fortschritt war
3: Der Fortschritt, der soziale, gesellschaftliche Fortschritt, der humanitäre Fortschritt in der Form war der Feind.
4: Die Frauen, die Rechte eingefordert haben, also all die Menschen, die sozusagen gesagt haben, wir sind da, die Identitätspolitik für sich, für ihre eigenen Rechte betrieben haben und gesagt haben, wir brauchen, wir wollen, wir, es steht uns zu.
3: Ein besonderer Angelpunkt ist dann natürlich worden, das Thema der Migration und der multikulturellen Gesellschaft, die sich herausgebildet hat und die haben wir dann auf der erstmal dann hat man begonnen herumzureiten. Das war für viele dann der springende Punkt, ja, für diese Kräfte.
2: Da spielt ja dann also oft dann auch die Religion mit der Rolle.
4: Ja, aber wobei, bitte, das Thema Migration muss man immer, glaube ich, unter so auch einer instrumentellen Perspektive betrachten, ja, dass das einfach instrumentalisiert wird, weil es einfach sehr billig ist, Menschen, also sozusagen Politik auf dem Rücken von Menschen zu machen, die sich nicht dafür bedanken können, die daraus keine Konsequenzen ziehen können, weil die können ja nicht wählen. Ja? Wenn wir eine Bevölkerung haben, wo 80% wählen können, 20% nicht, dann können wir Ausschlüsse, Sparmaßnahmen, Repression etc. auf dem Rücken der 20% eben gut machen, weil die anderen 80% zunächst mal vermeintlich nicht betroffen werden. Und man hat ja gemerkt, zum Beispiel in den frühen 2000er Jahren hat dann die ersten Proteste gegen die Restriktivität tiefer werdende Asylpolitik und Familienpolitik genau dann gegeben, als man gemerkt hat, aha, da gibt es Österreicher, die mit Asylwerbenden verheiratet sind oder mit Asylberechtigten verheiratet sind. Oder da gibt es Kinder, die sozusagen aus binationalen Ehen kommen und die sind ja auch von dem Ausschluss betroffen etc. Also da gab es, glaube ich, auch so zunächst mal ein Erwachen in der Zivilgesellschaft. Und das, was du noch sagst, würde ich einfach ergänzen drum. Ich glaube, es gibt jetzt in der Rechten, ich weiß gar nicht, ob ich sie als Rechte bezeichnen würde, oder in der reaktionären Bewegung, glaube ich, gibt es jetzt viel stärkere strategische Orientierungen und strategische Aktivitäten. Das heißt, sowohl auf der Ebene der Politikanalyse und der Metapolitik und der Strategieformulierung, aber auch auf der Ebene sozusagen der konkreten Politikgestaltung, politisches Framing, bis hin zu
3: des Populismus, ne?
4: Nein, nicht nur Populismus, sondern ich glaube eben auch diese Hintergrundpolitikberatung und diese Hintergrundpolitikgestaltung, das heißt die Beratung dazu, mit welchem Narrativ trete ich an die Öffentlichkeit, mit welchem Frame, wie kriege ich da sozusagen die Geschichte in einen Spin. Ich glaube, Kurz ist unser ehemaliger Bundeskanzler, ist ein wunderbares Beispiel dafür, für diese strategische Politikplanung, die da viel stärker ausdifferenziert wurde und einfach in eine ganz klare konservative und reaktionäre Richtung hin sich orientiert hat.
3: Deswegen ist auch international so interessant geworden.
4: Genau.
3: Weil das ist ja wahrgenommen worden, dass das erfolgversprechend ist und dass das was Neues ist. Nicht? Ja. Für konservative Parteien wohlgemerkt. Mhm. Für konservative Parteien.
0: Oder rechte Parteien.
3: Und rechte Parteien, ja.
0: Vielleicht versuche ich nur mal zu
3: diese Bewegung hin.
0: Ja, auf diese Zielgruppen, die du angesprochen hast, also die Personen, die sich sozusagen ein Stück weit abgehängt gefühlt haben von einer progressiven, fortschrittsorientierten Zivilgesellschaft und Politik und diese sozusagen multikulturellen Setting nicht zurechtfinden, unter Anführungszeichen, das sind ja alles sozusagen fragwürdige Feststellungen, genau, im Grunde genommen. Ich habe festgestellt, in vielen Diskussionen, die entweder zur Einrichtung von Grundversorgungsquartieren gemacht habe oder im Zusammenhang mit dieser Bettlerdebatte, also Debatte um Notreisende, dass Menschen, die sich da irritiert fühlen, die sich da aufregen, die sich davon ein Stück weit in die Ecke gedrängt fühlen, dass da eigentlich ein Übertragungsprozess, was die Themen und Inhalte betrifft, stattfindet. Weil wenn man zum Beispiel in Gemeinden, wo der Widerstand gegen ein Grundversorgungsquartier besonders stark ist, näher hineinschaut und sozusagen mit den Leuten redet, was ist eigentlich wirklich euer Problem oder wo habt ihr ein Problem, dann sind es im Regelfall nicht die Asylwerberinnen oder die zugewanderten Migrantinnen, sondern dann sind es oft Fragen zum Beispiel der fehlenden Infrastruktur, der fehlenden Verkehrsanbindung, Probleme mit Kinderbetreuung am Land. Und die erzeugen ein diffuses Gefühl des Abgehängtseins in einer Landgemeinde beispielsweise, in einer kleineren. Und diese Gefühle werden dann, und da gebe ich dir völlig recht, mittlerweile ganz gezielt und sehr strategisch bewirtschaftet, ich nenne es einmal so, politisch bewirtschaftet.
3: Das ist eine Instrumentalisierung.
0: Und instrumentalisiert. Und natürlich auch kanalisiert, weil bequem ist es auch deshalb nicht nur, weil die Zielgruppe im Wesentlichen ohnmächtig ist, politisch ohnmächtig, sondern auch, weil das von den eigentlichen Fragestellungen und Problemen, die Politik lösen sollte, ablenkt.
2: Aber wenn Sie da Menschen abgehängt fühlen, warum gelingt es dann, so wie es ausschaut, diesen konservativen und rechten Kreisen schneller sich mit diesen Menschen in Kontakt zu treten, mit ihnen auszutauschen, ihnen das Gefühl zu geben, sie würden sie vertreten? Wo sind denn andere mögliche Ansprechpartnerinnen, die zu lange zuschauen? Oder wer könnte sich da noch mit diesen Menschen eigentlich auseinandersetzen? Werden die nicht erreicht?
4: Ich weiß gar nicht, ob es um das Gefühl geht, man wird vertreten von jemand, also, oder ob es nicht einfach dieses geteilte Ausgrenzen ist. Ich meine, das ist ein sozialpsychologisches Phänomen. Ne? Mhm. In-Group ist sozusagen positiv besetzt und Out-Group ist negativ besetzt. Ja. Ja? Und in dem Moment, wo ich sozusagen diese Zweiteilung der Welt für gegeben ansehe, da habe ich diese affektive Haltung gegenüber denen, die zur In-Group gehören. Ganz egal, ob ich mich jetzt durch sie unbedingt vertreten fühle. Ich meine, es ist ja auch nachgewiesen, dass zum Beispiel in den sozialpolitischen Agenten ganz häufig die rechten Parteien überhaupt nicht die Interessen von sozial Abgehängten vertreten, ganz und gar nicht. Ne? Und insofern glaube ich, dass man da nicht immer nur nach einer faktischen Vertretung schauen muss, sondern einfach schauen muss, da werden Emotionen bewirtschaftet, wie der Beppo sagt, da werden Emotionen erzeugt, bewirtschaftet und gezielt ausgenutzt, um dann politische Mandate sozusagen zu bekommen.
2: Im entscheidenden Moment wird dann doch das Kreuz dort gemacht.
4: Genau, und dann stellt man sich aber hin und hat 30%, 25% oder wie auch immer und vertritt dann auf einmal das Volk. Wenn man die Bevölkerung nimmt, dann repräsentiert man wahrscheinlich von der Bevölkerung maximal 20 oder 15 oder 18% und auch die wahrscheinlich nicht sozusagen zur Gänze, weil sich in der Regel Menschen ja nicht sozusagen zur Gänze identifizieren.
3: Aber man kommuniziert diesen Anspruch.
4: Aber man kommuniziert diesen Anspruch und genau.
2: Genau.
0: Und es gibt schon ein interessantes Phänomen, das finde ich eben im Rahmen dieser strategischen Bewirtschaftung von Politik und von Diskursen spannend. Es gibt sozusagen diesen Dreh, dass rechte Diskurse behaupten, sozusagen demokratische Spielregeln oder moralische, menschenrechtliche Ansprüche verhindern sozusagen Problemlösungen. Mhm, mh. Weil würden wir dürfen, wie wir eigentlich möchten, dann würden wir können, quasi.
2: Ja.
0: Also zum Beispiel das Thema Remigration ist genauso gespielt worden. Und das ist meines Erachtens auch ein Faktor, ein entscheidender Faktor dafür, dass nicht nur der Begriff, sondern auch sozusagen die Vorstellung, das Bild Remigration mittlerweile in den Mainstream eingedrungen ist und sozusagen als Lösung fantasiert wird. Es ist ja ein Phantasma, weil es ja natürlich keine reale Lösung ist. Aber es ist inzwischen sozusagen, es hat so viel Zustimmung generiert, weil es eine als Scheinlösung präsentiert wird und weil damit verbunden ist, da räumen wir irgendwelche Tabus auf die Seite, die uns daran hindern, lösungsorientierte Politik zu machen.
2: Das sind oft die Menschenrechte, die da sozusagen hindern. Da kommen ja dann die Menschenrechte unter das Rad.
4: Aber zuvor wird das Problem erzeugt, indem ich sozusagen so etwas wie den Begriff der illegalen Migration schaffe. Ja? Illegale Migration oder indem ich, wie zum Beispiel hier im Land Salzburg, plakatiere, quasi in dieser Minute, während Sie das lesen, überqueren so und so viele illegale das Land, ja. Um Gottes Willen. Ja. Ja. Also indem ich dann wieder die Ängste schüre und die Ängste bespiele und dann schaffe ich ein restriktives Migrationsmanagement und damit sozusagen die Lösung für das Problem, was ich erzeugt habe, indem ich eine bestimmte Wahrnehmung auf Mobilität etc. Zuwanderung etc.
3: Ja, ich wollte kurz nochmal zurückfragen. Eine Geschichte, weil es gibt ja den, das eine sind so Ideologien, die das vertreten, das andere ist das, was man jetzt Populismus nennt, das vermischt sich. Populismus, also ich habe erst gehört, eine Sendung mit einem bekannten englischen Journalisten oder irischen Journalisten, der lange in Jugoslawien gearbeitet hat und dann im Institut für Wissenschaft der Menschen und der hat versucht, das Phänomen Milosevic zu erklären. Und das, da sind ein paar Elemente übertragbar, auf was Politik betrifft. Der hat gesagt, also seiner Meinung nach war der Milosevic jemand in der Elite Jugoslawiens, in der serbischen Elite, der draufgekommen ist, es wird zu Ende gehen mit der kommunistischen Herrschaft, es wird nicht mehr funktionieren. Und dann ist er draufgekommen, dass es eine Alternative gibt, die funktioniert. Und er hat in diesem Interview unterstellt, hat gesagt, der war kein überzeugter Nationalist, aber er hat gewusst, wenn er diese Karte spielt, dann funktioniert es. Er gewinnt. Und diesen quasi Pragmatismus, unter Anführungszeichen, diesen skrupellosen Pragmatismus, das ist was, was auch sehr viele kennzeichnet. Also man kann mit dem arbeiten, man wird gewinnen, wenn man mit diesen Bildern und mit diesen Dingen spielt.
4: Aber Günther, dafür muss man, glaube ich,
3: ist noch, auch dazu, ein Element,
4: noch dazu präzisieren, was ist damit gemeint, es funktioniert. Da funktioniert dann der Machterhalt.
3: Es funktioniert
4: können wir jetzt in Israel sehen, da geht es tatsächlich dann um den Machterhalt. Aber da geht es nicht darum, dass man eine konkrete, zivile, menschenrechtlich orientierte Vorstellung von Gesellschaft und von Zusammenleben hat, wie man die organisieren könnte und wie man die denn zu man
3: nutzt gezielt Emotionen.
4: Genau.
3: Man nutzt gezielt Emotionen und rücksichtslos. Ne?
4: Genau. Ja. Und ich denke, was dazu kommt, ich meine, wir sprechen jetzt hier viel über diese Ebene der Symbolpolitik und sozusagen des Bespielens von Narrativen, Erzählungen etc. Aber was schon dazu kommt, ist, glaube ich, eine ganz systematische, faktische Politik, Förderpolitik zum Beispiel oder Legislative, die einfach die Spielräume immer restriktiver gestaltet, die Hürden für Zugänge zu Leistungen immer restriktiver gestaltet etc. Also Beispiel Salzburg, die Wohnbauförderung, da hat sich einfach etwas verschoben. Wir haben ja auch Sendungen oder mehrere Sendungen dazu gemacht. Da hat sich einfach etwas verschoben mit der Zielsetzung, auf der einen Seite mehr von den Unsrigen in den Genuss von Wohnbauförderung zu bringen, aber weil man eben jetzt quasi auch die Kontingente etc. nicht erhöhen konnte, hat man eben auf der anderen Seite einen stärkeren Ausschluss gesetzlich verankert, indem man zum Beispiel sagt, gut, auch diejenigen, die den gleichen Anspruch hätten, weil sie quasi Österreichern gleichgestellt sind, also Asylberechtigte, müssen trotzdem mindestens ein bestimmtes Sprachniveau A2 erfüllen, damit sie überhaupt in den Genuss der Wohnbauförderung oder geförderter Wohnungen kommen können, etc. Und diese Verschiebung, die gibt es in anderen Bereichen auch oder in der Förderpolitik eben auch, wo ich dann eben zum Beispiel in der Kultur stärker auf Brauchtum setze und migrantische Selbstorganisationen möglichst nicht fördere, weil die brauche ich ja nicht. Ja? Und dahinter steht dann auch so eine Vorstellung.
3: Wie gesagt, ich bin ja nicht dagegen.
4: Die Leistungs.
3: Aber es gibt Dinge, die wichtig sind.
4: Na, genau. Aber ich denke, es ist einfach eine gezielte Schwerpunktverschiebung, wo man eben dann diesen Fokus damit ermöglicht, dass man auf der anderen Seite einen Ausschluss realisiert. Also ich glaube, das ist für mich der springende Punkt.
2: Aber heißt es, dass bei der Verschiebung auch viele an dem strategischen Ziel mitwirken, ohne es zu merken, dass sozusagen es da sozusagen in der Zivilgesellschaft und in den Bildungseinrichtungen und in den Religionsgemeinschaften sozusagen Leute gibt, die an diesen strategischen, genau, diese sozusagen da mitwirken, ohne es bewusst mitwirken zu wollen?
0: Vielleicht kann man es ein bisschen deutlich machen an den wichtigen noch Sozialisationsinstanzen, die es gibt.
2: Ja.
0: Das ist ja immer wieder von der Krise dieser Instanzen die Rede. Ne? Aber wenn man jetzt die Schule hernimmt, ne, als die wichtigste Bildungssozialisationsinstanz eigentlich in der Gesellschaft, denke mal, wir haben jetzt doch über mehrere Jahre hinweg dieses Menschenrechtsschulprojekt durchgeführt. Und eins, was mir dabei aufgefallen ist, ist schon, dass in jenen Schulstufen und in jenen Schulbereichen, wo es eine ganz starke Diversität gibt in den Schülerinnen, im Schülerinnenbereich, also in den Klassen sozusagen, es auf der anderen Seite eine ganz hohe Homogenität im Lehrkörper gibt.
2: Mhm.
0: Also die Lehrerinnen und Lehrer waren fast durchgängig Bio-Österreicherinnen, während die Schülerinnen gegenübergestanden sind in den Klassen, die zu, weiß ich nicht, 70-80% mit nicht deutscher Muttersprache waren. Und das Interessante ist, ja, das Problem ist bei den Schülerinnen geortet worden oder bei der Zusammensetzung der Schülerinnen, nicht sozusagen bei der Zusammensetzung des Lehrkörpers.
2: Ja, ja, ja.
0: Das ist ein interessantes Phänomen. Das ist aber sozusagen eine Form von Sozialisation, weil du als Schülerin und als Schüler sozusagen bereits mitbekommst in der wichtigsten Bildungseinrichtung, die du durchlaufst über Jahre hinweg, wo ist das Problem in der Gesellschaft.
2: Ja. Ja.
0: Oder ein anderes Beispiel, die Religionsgemeinschaften, die Diversität der Religionen in einer Kommune, in einem Bundesland und so weiter. Ja, das Problem wird tatsächlich zum größeren Teil, sage ich mal, in der Diversität geortet, sozusagen nicht in der Frage des Umgangs mit Diversität. Was in vielen Fällen dazu führt, dass Politik Verdrängungsmechanismus vollführt, indem sie sagt, na, das geht uns erstens eh nichts an, weil Religion ist sozusagen, das sollen sie die Religionsgemeinschaften untereinander ausmachen.
2: Aber die Stadt Salzburg tut ja da zum Beispiel... Und
0: die Stadt Salzburg hat diese Initiative gestartet, die meines Erachtens lobenswert ist, also eine längerfristige Zusammenarbeit mit den muslimischen Gemeinden zu machen. Das Interessante ist aber da wieder, dass dann sozusagen muslimische Communities und muslimische Gemeinden ein Stück weit sozusagen wieder mit dem Blick von oben betrachtet werden. Das heißt, die Kooperation läuft mit den Gemeindevertretern, sage ich bewusst Vertretern und nicht Vertreterinnen, weil die Vorstände in den muslimischen Gemeinden immer noch meines Wissens zu 100% männlich sind. Aber nicht mit sozusagen dem, was es auch gibt, einer durchaus bunten Vielfalt von Vereinen, Gruppen, Organisationen, auch Jugendgruppen rundherum.
2: Die also die nicht, Falle ist, dass man mit den Repräsentanten redet und nicht mit der Basis, oder wie?
0: So ist das Projekt aufgesetzt. Das ist nicht überall so, weil ich von den Projektbetreibern, muss man in dem Fall auch wieder in der männlichen Form bleiben, weil die zwei Projektleiter tatsächlich zwei Männer sind, die von der Eugen-Pieser-Stiftung von München herkommen. Durchaus in anderen Kommunen, in deutschen Kommunen beispielsweise, auch mit Vereinen und Frauenorganisationen zusammenarbeiten. Das ist im Regelfall dann die Entscheidung der Kommune, mit wem sie zusammenarbeitet.
4: Ich glaube, ein anderer Aspekt, der sozusagen zu dieser Zuarbeit, die du da nachgefragt hast, beiträgt, das ist ein Stück weit die ganz unhinterfragte Annahme, es gäbe so etwas wie eine österreichische Leitkultur. Und zu dieser österreichischen Leitkultur hin möge man sich entwickeln, obwohl auch da die Realität viel, viel breiter und vielfältiger ist, weil Burgenland und Tirol ja, oder Müllviertel, wie auch immer. Also wir wissen alle, wie vielfältig Österreich ist und wie noch viel vielfältiger Österreich gewesen ist. Und jetzt ist es in anderer Hinsicht eben vielfältig. Aber insofern wird sozusagen dann eine Assimilation eingefordert oder erwartet, die einhergeht mit einer großen Leistungsbereitschaft, hin zum möglichst österreichisch werden, ohne dass man so genau sagen könnte, was ist das jetzt eigentlich, dieses österreichisch werden. Genau. Aber es bedeutet sozusagen, wenn man das projiziert auf die Person, die dann als zugewanderte Person eben österreichisch werden soll, dass sie verschwindet, dass sie nicht mehr sichtbar ist als Zuwanderin, sondern dass sie einfach der oder die Michael oder Christina oder wie auch immer ist, also jedenfalls einfach eingegangen ist in das Österreichische, in die Gruppe der Österreicherinnen. Und also diese Fiktion, glaube ich, der arbeiten ganz viele zu, ohne sich im Klaren darüber zu sein, dass das eigentlich eine Fiktion ist. Ja? Also der Österreicher, der auf der Berghütte sitzt und dann Lederhosen und dann Ding anhat und jodelt und Harmonika spielt, das ist...
3: Man kann da was ergänzen dazu, weil das ist was, was mich auch sehr lange schon beschäftigt. Wir sind, also diese Bilder von Österreich, wenn wir jetzt zum Beispiel, die sind ja sehr stark geprägt von... auch vom Tourismus zum Beispiel.
4: Genau.
3: Der spielt da auch eine große Rolle. Und ich weiß nicht, ob es in anderen Ländern vielleicht vergleichbar ist. Es gibt so eine fixe Vorstellung, die mit der Realität gar nichts zu tun hat, weil viele nicht so dem entsprechen. Aber man hat ein großes Versäumnis, man hat es nicht geschafft. Und das hat vielleicht mit dieser permanenten Suara zu tun, wir sind kein Einwanderungsland, obwohl wir eines sind. Das ist also die Realität, die große Realitätsverweigerung.
4: Genau.
3: Und dann hat man plötzlich 25% der Bevölkerung, die keine Staatsbürger sind. Und viele, viele, die nicht diesem Klischeebild entsprechen oder entsprechen können, bekommen ununterbrochen signalisiert, ihr gehört eigentlich nicht dazu, ihr könnt tun, was ihr wollt, es geht nicht aus. Nicht?
4: Genau.
3: Also wenn ich jetzt einen türkischen Vornamen habe, dann habe ich schon ein Problem.
4: Vielleicht. Und selbst wenn ich ein rot-weiß-rotes Kopftuch aufsetzen will.
3: Außer ich verhalte mich total lobenswert, nicht? Dann darf ich ein bisschen dabei sein.
2: Aber nur
3: und es gibt eigentlich kein Bild, also von den Medien her, aber auch von der Politik keine Erzählung, außer vielleicht vom Bundespräsidenten, der bemüht sich bei Ansprachen, nicht? Zu sagen, dass er alle meint. Das nehme ich ihm ab, ja.
4: Genau.
3: Aber er ist dann alleine zu wenig. Also hast du sozusagen keine politischen Kräfte und keine Institutionen, die da tragend sind, die ein anderes Bild erzeugen, das breiter ist als Mannerschnitten, Mutzerkugeln und so weiter, werden wir schauen.
4: Genau, und ich glaube zu dieser...
3: Das ist ein riesiges Defizit, das ist eine Verengung.
4: Ja.
3: Und es gibt Einwanderungsländer, die haben von vornherein ein anderes Selbstverständnis aufgrund ihrer Geschichte. Und das ist ein Problem, das wir in Österreich...
4: Und ich glaube zu dieser Assimilationsidee oder zu dieser, wie du eben sagst, zu diesem Bild, da gehört eben auch dazu, dass man sozusagen dem Mythos anhängt, dass der Erfolg eigentlich abhängig ist von der Leistungsbereitschaft und der Leistung des Individuums.
3: Ja. Ja?
4: Also der wirtschaftliche Erfolg, der gesellschaftliche Erfolg, der gesellschaftliche Aufstieg etc. Also, und dieser Mythos, der ist ja quasi das tragende, das tragende Motiv, das tragende Movens, Agens für die Nachkriegsgesellschaft.
3: Ja.
4: Und er erweist sich natürlich zunehmend auch als brüchig oder war wahrscheinlich schon immer brüchig, weil wo du hingeboren wirst und mit wie vielen Löffeln im Munde etc. spielt eine viel größere Rolle, als man sozusagen meint. Aber jetzt kommt man vielleicht auch stärker dahinter, dass das gar nicht so funktioniert mit dem sozialen Aufstieg, mit dem Bildungsaufstieg, mit all diesen Dingen. Ne? Und ich glaube, dieses Versprechen führt dazu, dass man so ein gebrochenes Verhältnis hat zu diesem Thema Leistung. Und in jedem Fall, wer dazu kommt, der soll erst einmal unter Beweis stellen, dass er leistungswillig und leistungsbereit ist. Und wenn er das nicht ist, für die haben wir bei allem Verständnis und Menschlichkeit leider keinen Platz, weil das Boot ist voll.
0: Wobei aber diese Erwartung gleichzeitig ein Double Bind ist, das heißt widersprüchlich auf der einen Seite.

0: gleichzeitig Integrationsverweigerung betreiben, indem sie Maßnahmen, Gesetze, eine Kultur fördern, eine politische wie auch gesellschaftliche Kultur, die genau diese Integration behindert und nicht fördert.
1: Und die Identifikation mit diesem Land und Österreich.
0: Und die natürlich auch viele sozusagen Angstbilder erzeugt.
1: Also auf allen Seiten.
0: Das letzte Angstbild, das da sozusagen durch die medialen Dörfer getragen worden ist oder getrieben worden ist, war das mit der Schulklasse mit 70 bis 80% muslimischen Schülerinnen.
1: Getrennte Klasse.
0: Und, das erzeugt dann ziemlich absurde, wie soll ich sagen, Notlösungsreflexe, also, so wie du es genannt hast, ja, dass man plötzlich dann eine Art religiöse Apartheid einführen will, indem man die Klassen trennt nach Religionszugehörigkeit. Ja. Aber das ist ja nur ein Beispiel für viele, wie dieser Double Bind funktioniert, ne, der jetzt für die Betroffenen tatsächlich ein Riesenproblem darstellt.
2: Mhm. Aber es gibt über alle diese Dinge keine öffentliche Diskussion.
0: Über das, wie das auf die Betroffenen wirkt, das heißt diejenigen, die sozusagen nicht dazugehören zum Wir, darüber gibt es keine Diskussion. Das ist auch interessant. Das wird, weiß ich nicht wahrgenommen oder als uninteressant oder als nicht Teil der Erzählung empfunden.
1: Ich glaube, da kommen wir zurück zu dem, was der Günther am Anfang gesagt hat. Die Liste mit 500 NGOs, die eigentlich sozusagen als gegen den Staat arbeitend wahrgenommen werden oder potenziell gegen den Staat arbeitend wahrgenommen werden. Weil die wären ja in meiner Vorstellung...
0: In Wirklichkeit arbeiten die ja für den Staat.
1: Genau, so wollte ich gerade sagen. In Wirklichkeit stellen die sozusagen diesen Kit zur Verfügung und erzeugen Bindung erzeugen und stellen eine große Bindungskraft hin und unterstützen sozusagen die zahllosen Verflechtungen und Verbindungen hinein oder zwischen unterschiedlichen Communities, Gesellschaften etc. Aber genau die geraten sozusagen stärker in den Fokus, weil man auch nicht will, dass sich irgendjemand solidarisiert oder dass irgendjemand quasi sozusagen so eine Advokatenfunktion übernimmt und sagt, wir fordern Rechte für eben alle Menschen, die hier leben, unabhängig davon, wie sie herkommen oder wer sie sind, wie sie sind. Und zwar nicht nur Bürgerinnenrechte, sondern eben auch soziale Rechte,
0: Menschenrechte
1: statt Bürgerinnenrechte. Genau, Menschenrechte statt Bürgerinnenrechte. Das ist im Prinzip der Gegensatz. Ne?
3: Wir kommen langsam in eine Schlussrunde. Was macht euch denn am meisten Sorgen im Zusammenhang dieser Dinge, die wir jetzt so wahrnehmen und besprochen haben? Wo seht ihr Chancen? Wo wäre ein Hebel, wo man ansetzen könnte? Wo kann eine zivilgesellschaftliche Initiative was tun? Oder wer kann was tun? Wie seht ihr das?
2: Also ich glaube, dass das... Es geht ja sehr schnell, dass man so in einer defensiv-depressiven Haltung verharrt. Und ich glaube, das ist ein großer Fehler. Vielleicht hat es damit zu tun, dass Österreich nicht so eine starke zivilgesellschaftliche Tradition hat wie manche andere Länder. Aber mehr Selbstbewusstsein und mehr Mut, glaube ich, ist wichtig. Und wir haben ja auch jetzt im Gespräch einige Ansatzpunkte gefunden. Ja. Wenn du sagst, wer ist der Kit? Wer ist der Kit? Mhm. Wer stellt die Verbindungen her? Es gibt ja eine ziemliche Menge an sehr, sehr positiven Beispielen. Und die Notwendigkeit, gegen diese vorherrschenden Bilder, Gegenbilder zu setzen, zu transportieren, was es braucht, ich glaube, das ist eine wichtige Aufgabe. Mhm. Und da sollte viel mehr passieren.
1: Also was mir einfach Sorgen bereitet, ist, dass ich schon denke, die Echoräume in den Social Medien, die sozusagen diese Emotionalisierungen aufgreifen und beflügeln, die verstärken einfach diese Tendenzen und Entwicklungen sehr stark. Und ich glaube, wenn man sozusagen Begegnungen vor Ort anschaut, glaube ich, dass auf der anderen Seite eben vor Ort viel funktioniert oder eben halt auch mal schief geht, wie immer im Leben, aber einfach passiert und so weiter, dass das... Also

0: dass da teilweise sozusagen im regionalen oder im lokalen einfach viel Gutes gelingt, was man gar nicht wahrnimmt, was also sozusagen im unsichtbaren Bereich geschieht. Aber was ich schon mir wünschen würde, ist viel mehr Politisierung von jungen Menschen, und zwar im Sinne einer Politisierung, die tatsächlich strategischer passiert und die einfach Interesse weckt, Teilhabe fördert und einfach Möglichkeiten anschaut, wo kann ich mich einbringen, wo kann ich mitgestalten,
1: Wer
0: etc.
1: kann das bewerkstelligen?
0: Ich glaube, das ist eine kollektive Aufgabe. Das kann nicht eine Person allein, aber das kann man sozusagen wie soll ich sagen, als ein Motto,
1: Also
0: glaube ich,
1: mir fällt dazu ein,
0: in den
1: ganz
0: Blick nehmen.
1: konkret,
0: Ja.
1: dass die Schülervertreterinnen und Schülervertreter, die offenbar österreichweite Zusammenkunft gehabt haben vor kurzem, und dann habe ich in der Zeitung gelesen, die sind dann an die Öffentlichkeit gegangen mit einem Statement oder mit dem Ergebnis dieser Tagung. Ne? Und eine zentrale Forderung der Schülerinnenvertreter Österreichs war mehr politische Bildung im Unterricht. Und darüber hinaus, das war sozusagen nicht nur die einzige Forderung, sozusagen mehr Stunden politische Bildung einzuführen im Lehrplan, sondern politische Bildung sozusagen als Querschnittsfach über alle anderen Fächer hinweg, sozusagen als roten Faden quasi in die Lehrpläne aufzunehmen. Als sozusagen als dringendes Element in der Bildungsinstitution, die Schule schlechthin halt ist, Demokratie zu lernen. Und das habe ich sehr spannend gefunden, dass das Schülerinnenvertreter und Schülervertreter gemacht haben, die ja sozusagen, die sich zur Aufgabe gemacht haben, Demokratie in der Schule sozusagen zu praktizieren alltäglich. Und die sagen, ja, da braucht es viel mehr Bildungsimpulse in der Schule selber, damit wir nicht ins Leere laufen. Also so habe ich das ein Stück weit verstanden mit unserem Engagement.
0: Und wir haben jetzt überhaupt nicht über das Thema Klimagerechtigkeit, Klimakrise etc. gesprochen. Aber ich glaube, das wird noch einmal einfach auch so Ausgrenzungstendenzen in der sozialen Hinsicht verstärken, verschärfen etc. Und ich glaube, dass das auch, das könnte eine Chance bieten, dass Menschen sich einfach noch mal stärker solidarisieren, dass da einfach andere Formen von Kooperationen aus der Not heraus auch geboren werden oder sich entwickeln.
2: Es gibt schon eine Sorge, da möchte ich das ergänzen, was du vorher gesagt hast, was man schon Sorgen bereitet oder was einem Sorgen bereiten kann, das ist ein strukturelles Problem, und das
0: Ja.
2: ist die Echokammerlandschaft der sozialen
0: Ja.
2: Medien, die ja auf Emotionen basiert und Verkürzung und nicht auf Argumenten. Und alle, die mit Argumenten arbeiten und rational unter Anführungszeichen versuchen zu arbeiten, haben da keine Chance. Und da ist man relativ hilflos. Also ich wüsste persönlich nicht, wie er damit umgeht, sondern da ist man strukturell gefangen, außer man schafft es irgendwie, die Regeln zu ändern. Deswegen gibt es ja diese große internationale Debatte derzeit, wie man damit umgeht. Sehr interessant, dass das jetzt nach 20 Jahren allen bewusst wird, in welcher Situation man da geraten ist. Und ist auch dafür verantwortlich, dass Politik oder dass diese Verschiebungen eigentlich stattfinden. Ich glaube, das ist ein großer Treiber für diese Verschiebungen.
0: Und für mich wäre noch ein Thema, wo man sich einfach auch damit beschäftigen müsste, das wäre sozusagen ein strategischerer Zugang hin zu dem Rechtssystem. Also einfach zu schauen, was gibt es rechtspolitisch, wo kann ich strategisch klagen, wo kann ich strategisch etwas entwickeln auch und wo kann ich sozusagen über strategische Zusammenschlüsse vielleicht auch zu irgendeiner Veränderung kommen. Ich sage jetzt einfach dieses Beispiel. Menschenrechtsverletzungen in Syrien, wo jetzt in unterschiedlichen europäischen Ländern auf einmal syrische Folterverantwortliche nach Jahrzehnten leider erst, aber immerhin zur Verantwortung gezogen werden, die vorher mit, keine Ahnung, irgendwelchen geheimdienstlichen Aktivitäten dann alimentiert oder hierher gebracht worden sind oder so. Also da denke ich, gibt es schon Möglichkeiten, die man nutzen kann, wenn man in der Richtung Expertise hat. Und also das wäre was.
2: Da gibt es Defizite. Also wenn man merkt, Defizite, dass also da strategisch gegen Menschenrechte gearbeitet wird, dann muss man darauf strategisch antworten.
0: Genau.
2: Nicht nur mit empört und
0: genau.
2: Genau.
0: Gut qualifizierte Juristinnen und Juristen.
2: Ich glaube, da gibt es eine
1: Strategie, die leider nicht sehr stark gegriffen hat noch, aber die auch für sehr wichtig heute in dem Bereich ist. Die Initiative der Österreichischen Armutskonferenz, das hat schon vor einem guten Jahr begonnen, in Richtung einer Verankerung von sozialen Menschenrechten in der Verfassung, in der österreichischen Verfassung. Mhm. Also die ja nicht nur von der Armutskonferenz getragen wird, das ist von mehreren anderen Organisationen mit aufgegriffen worden.

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Willkommen bei Music of Humanity. Heute besuchen wir die Welt der Navajo, die sich selbst Dinai nennen, das Volk. Die Vorfahren der Navajo wanderten vor vielen Jahrhunderten aus dem Norden des amerikanischen Kontinents in den Südwesten der heutigen USA ein. Dort entwickeln sie, beeinflusst durch die Spanier und deren Einführung von Schafen, Ziegen und Pferden, eine eigene Hirtenkultur. Gleichzeitig waren sie für ihre Unabhängigkeit und ihre häufigen Konflikte mit Nachbarvölkern und Siedlern bekannt.

Heute sind die Navajo mit rund 300.000 Angehörigen das größte indigene Volk Nordamerikas. Ihre Reservate erstrecken sich über Teile von Arizona, New Mexico und Utah. Die Navajo Nation verfügt über eine eigene Verwaltung, Polizei und Gerichtsbarkeit. Besonders bemerkenswert ist, dass die Navajo viele ihrer Traditionen bis heute bewahren konnten. Noch immer spielt das Leben vieler Familien rund um den Hogan eine wichtige Rolle, die traditionelle Wohnform der Navajo. Auch die eigene Sprache und zahlreiche Rituale werden weiterhin gepflegt, obwohl der Einfluss der modernen Gesellschaft groß ist.

Die Navajo-Sprache gilt inzwischen als gefährdet, da viele junge Menschen vor allem Englisch sprechen. Mit Sprachprogrammen und kulturellen Initiativen bemüht sich die Gemeinschaft jedoch, ihr wertvolles Erbe für kommende Generationen zu erhalten. Ciao.

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Damit geht unsere heutige Reise zu den Navajo, den Diné, zu Ende. Wir haben ein Volk kennengelernt, das trotz vieler Herausforderungen seine Sprache, seine Traditionen und seine kulturelle Identität bewahren konnte. Ihre Geschichte zeigt, wie eng Vergangenheit und Gegenwart miteinander verbunden sein können. Ich danke Ihnen fürs Zuhören und hoffe, Sie auch bei der nächsten Ausgabe von Music of Humanity begrüßen zu dürfen. Bis dahin wünsche ich eine gute Zeit, Gesundheit und viele inspirierende musikalische Begegnungen. Am Mikrofon verabschiedet sich Ernst Nussbaumer. Auf Wiederhören und bis zur nächsten Sendung Music of Humanity.

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Herzlich willkommen zu einer neuen Folge Vinyl mit Stil. Ich nutze einfach mal die Gelegenheit und lege alleine so ein paar schöne Platten auf den Teller. Einer Band natürlich, die ich euch gerne vorstellen möchte, Madison Heat. Eine bekannte Band aus den 70er Jahren, zusammengefasst in einem The Very Best Album, auch auf Vinyl. Wir hörten gerade Heat is Gunning Hand. Die Band hatte natürlich auch Charterfolge, die etwas anders klingen als der erste Titel, aber dazu kommen wir nachher etwas genauer. Wir wollen jetzt erstmal gucken. Wesentlich bestand ja die Band aus John Fiedler, der spielte Gitarre, sang und bediente auch so ein bisschen die Basstrommeln, und aus Peter Hoop Ewing, er spielte Mundharmonika und Maultrommel. Ewing verließ 71 die Band und machte eine kreative Pause, kehrte aber dann 72 wieder zurück. Und die Band wuchs dann auch weiter, erweitert sich auf 5-Mann-Band. Roger Sanders, der dann Gitarre spielte, Rob Townsend, der das Schlagzeug spielte, und George Ford, der am Bass stand. Und sie hatten in den Anfang 70ern, 73, 74 ihre erfolgreichste Zeit, aber dazu kommen wir nachher. Jetzt haben wir erstmal so etwas Titel, die mir persönlich besser gefallen haben.

Musik, die uns auf die Tanzfläche führte, in unserer Jugendzeit, die sogenannten Tanzflächenbefeuchter. Musik zum Schmusen, zum Engtanzen, zum Kuscheln. Damals war es üblich, auf den Klassenfesten und Schulfeten immer so zum Schluss die langsame Kuschelmusik zu spielen. Medicine Heat gehörte dazu. Fire on the Mountain war gerade der gehörte Titel. Er war eine B-Seite. Hier ist er auf der The Best Of von Medicine Heat zu hören. Die Platte erschien 1974 und in der damaligen Zeit, ja, war es üblich, noch nicht so üblich, Best Of zu spielen, da Medicine Heat ja auch noch länger Musik machte, aber eben nicht mehr ganz so erfolgreich. Wir kommen mal, was ja Mittelpunkt dieser Sendung ist, zur Musik Walking Blues, Medicine Heat.

Madison Heath gründete sich 1968 in Stafford in England. Es gab dann eine in den 70er Jahren oder 76 veröffentlichte die Band dann ihr letztes Album, nachher wieder unter der Stammbesetzung, unter dem bezeichnenden Titel Two-Man-Band. Eine Neugründung gab es dann 1996, war nicht ganz so erfolgreich. Anschließend gab es dann 2012 die endgültige Auflösung der Band. Nach Clubauftritten wurde der Sender BBC auf die beiden Musiker im Hippie-Look damals aufmerksam. Die erste Single haben wir bereits gespielt, hieß Guarding Heat Hand und ist natürlich auch von dem Album New Bottle Old Medicine, also neue Flaschen, alte Medizin. Ja, was soll man dazu sagen? Madison Heath, viel ist nicht von ihnen veröffentlicht, die waren immer sehr zurückgezogen. Sie veröffentlichen einige Alben, 1970 war das erwähnte Album New Bottles Old Medicine. 1971 kam Heavy on the Drum. 1972 gab es ein Album, was zu Verwechslungen führte, The Dark Side of the Moon von Madison Heat. Dann gab es 1972 One is One is One als Single-Auskopplung. Dann 1974 ganz einfach Madison Heat. 1974 True and Five und schon erwähnt Two-Man-Band 1976. Und eine Neuveröffentlichung 2005, Don't Stop the Dance. Das war dann ihre allerletzte Veröffentlichung. Wir kommen jetzt einfach mal zu einem sehr interessanten Titel, Cast to Cast oder The Shore to Shore, Madison Heat.

ein Album habe ich ja da noch unterschlagen. Und zwar war das 1995 Timepiece, ein Live-Album aus dem Juni 1975 aufgenommen, 1995 dann erschienen. Dann gab es ja noch die Complications von Medicine Heat. Da gab es 1972 Pop History, das sind zwei LPs, 73 The Best of Medicine Heat, daraus hören wir jetzt gerade einige Titel. Dann gab es 74 Medicine Heat, kam The Best of Medicine Heat nochmal 2001 als Neuauflage. Slip and Slide gab es 2005. Only the Roses, eine sehr schöne, leider nur CD, Doppel-CD. One is One is One, the very best of Medicine Heat gab es auch nochmal. Gab es als Nachauflage dann auch als Doppel-LP, eine sehr schöne Geschichte. Es gibt da viele Sachen, die in Deutschland nicht erschienen sind, darunter. Deswegen heute mal diese Zusammenfassung von Medicine Heat, eine Bluesrock-Band, die aus England stammt und immer unterschätzt wurde, aber nie von mir.

Wenn es sich auch anhört wie Status Quo, es ist immer noch Madison Heat. Aus ihrem 73er Album war das der Titel Always a Light, immer zum Licht, so wie die Motten es auch tun.

1973 war es der Hit schlechthin, bis auf Platz Nummer 2 in den deutschen Charts. Für die Leute, die nicht rechnen können, Madison Heat, 1 und 1 ist 1. One is one is one. Dieser Titel ist legendär. Er war der Tanzflächenfüller schlechthin, weil er war nicht zu langsam, aber auch nicht zu schnell. Man konnte sich langsam und schnell dabei drehen, wie man wollte, je nachdem, mit wem man tanzte und was man am Abend noch vorhatte. Madison Heat, One is One is One war das.

Bei den Titeleinern bei merkt man eindeutig die Einflüsse des neuen Gitarristen. Er kam aus der Bluesrock-Szene und für mich persönlich ein sehr gelungener Titel, war mal etwas anderes und passte in seine Zeit. Im nächsten Titel sind die Einflüsse von Crosby, Stills & Young nicht zu überhören und sie sind gewollt. Viel Spaß jetzt bei diesem Titel, der mir persönlich ganz besonders gefällt, Morning Light, das Morgenlicht. Und danach kommt dann gleich Rising Sun.

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1: So poetisch können Texte sein. Rising Sun. Wenn ihr Rauschen hört, dann ist das gewollt. Es ist das Meer. In dem Moment, wo ich die Sendung aufnehme, sitze ich am Meer. Der Wind säuselt und daher sind diese Geräusche.

Wenn man früher diesen Titel spielte, musste man aufpassen. Heute ist es ja gar nicht mal so schwierig. Da hat man ja die Nachverfolgung der Tonhöhen und der Pausen. Aber von Platte war das immer so eine Sache. Man hatte mal gedacht, der Titel ist zu Ende. Nein, war er nicht. Die Unterbrechungen oder die Pausen in den Titeln oder in dem Titel sind gewollt. Madison Heat war einfach so.

mir einfach nicht verkneifen, einen aus dem letzten Album zu spielen, aus dem Jahre 2005. Don't Stop the Dance. Wer möchte, kann sich gerne kaufen. Da sind 3 Live-Tracks drauf. Ganz herrliche Sache. Medicine Heat. Kommen wir mal zu den älteren Sachen zurück.

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1: Bei Madison Heat dreht sich viel um die Sonne, um das Wetter. Deswegen kam mir die Idee, hier oben an der See einfach mal diese Sendung so zu machen. Vinyl mit Stil, Madison Heat, eine Band der 70er Jahre, die ihre Erfolge feierte, die Hits hatte und die nicht wirklich Mainstream war. Darum erscheint sie hier bei uns beim Freienburger Radio Subfurt in der Sendung Vinyl mit Stil. Wir hoffen, wir konnten euch ein wenig begeistern für diese Band. Wenn weitere Fragen bestehen, ruft einfach an. Vielleicht können wir ja weiterhelfen. Hier beim Freienburger Radio Subfurt könnt auch ihr eure Lieblingsplatten auflegen kommen, wenn ihr möchtet. Meldet euch bei uns www.radiosubfurt.de oder einfach radiosubfurt@radiosubfurt.net. Wir freuen uns auf euch, mal euren Musikgeschmack zu hören. Und wir sagen damit Tschüss.

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Sachalesch, das Testament. Und damit herzlich willkommen hier bei Obi et Obi, dem Städtemagazin für Swapfurt und den Rest der Welt. Ja, die Themen sind heute wieder ein bisschen vielfältiger, aber wir machen ganz einfach mal los und kommen, es sind ja noch Ferien, zu den Ferienaktionen für Kinder in dieser Stadt. Am Montag, den 10.8., da gibt's MINT-Magie, Experimente und Zaubertricks. In der Bibliothek im Haus 2 in der Kollegienstraße 10. Ihr wollt schon immer an einem kleinen Zaubershow teilnehmen? Euer Interesse an Experimenten ist nicht zu stillen? Kommt zu uns und verzaubert die Bibliothek. Anmeldungen und Informationen gibt es unter 0335 für Frankfurt-Oder 54 98 53. Ich wiederhole nochmal, Frankfurt-Oder 54 98 53 oder per E-Mail verwaltung@srbffo.de. Am 11.8. sind die Naturdetektive unterwegs. Das Ganze von 10 bis 13 Uhr. Ja, nochmal zu der MINT-Magie zurück. 10 bis 12 Uhr ab 8 Jahre. So, 11.8. Naturdetektive unterwegs. 10 bis 13 Uhr ab 10 Jahre. Da ist der Treffpunkt Liestower Straße 49 in 15234 Frankfurt-Oder. Mit Keschern, Becherlupen und viel Neugier entdecken wir Pflanzen und Insekten und ihre Geheimnisse. Also, es wird darum gebeten, wetterfeste Kleidung, gegebenenfalls Sonnenhut, Sonnenschutz und ausreichend Sonnencreme mitzubringen oder sich vorher einzureiben. Anmeldungen und Informationen gibt es unter natur-erleben@nabu-frankfurt-oder.de. Ich wiederhole nochmal, natur-erleben@nabu-frankfurt-oder.de. Dann gibt es von 10 bis 12 ohne Altpassbeschränkung in der guten Stube im Pablo Neruda Box 2 hier oben Sommerbasteln. Anmeldung und Informationen bitte unter 0335 für Frankfurt-Oder 2805-1027. Wiederholen wir mal. Frankfurt-Oder 2805-1027 oder per E-Mail miriam@lebenshilfe-ffo.de. Am Mittwoch, den 12.8. bis Freitag, den 14.8. gibt es Graffiti von 14 bis 18 Uhr. Ab 12 Jahre ist das gedacht. In der Franz-Mehring-Straße, hier oben im Mehrgenerationenhaus. Farben, Formen und Kreativität. Graffiti ist mehr als nur Farbe auf einer Wand. Es ist eine einzigartige Kunstform, die unsere Umgebung lebendig macht und ihr Ausdruck verleiht. Kann ich nur bestätigen, vernünftige Bilder machen einen vernünftigen Eindruck. Anmeldungen und Informationen unter 0335 für Frankfurt-Oder 3871 89 0. Wiederholen wir mal, Frankfurt-Oder 3871 89 0 oder per E-Mail mikado.ffo@bb.stiftung-spi.de. Das wäre dann schon fast der Dienstag gewesen und wir waren ja schon am Mittwoch. Da geht's ja dann los. Mittwoch geht's dann bis Freitag das Ganze. Aber noch am 12.8. Besuch des Planetariums. Da gibt es viel zu sehen. Da geht's um 13 Uhr los. Geheimnisse der Bäume ab 6 Jahre. 14.30 Uhr die Legende des Zauberriffs, auch ab 6 Jahre. Und um 16 Uhr Wasser. Eine kosmische Geschichte. Das Ganze ist ab 10 Jahre. Anmeldungen und Informationen gibt es dabei auch unter Frankfurt-Oder 3871 89 0 ist das Mikado wieder. Von da aus wird es dann auch losgehen. Wir bleiben noch einem an Veranstaltung am 12. Mittwoch, den 12.8. 9 bis 14 Uhr. Da gibt es keine Altersbeschränkung. Da ist der Treffpunkt im IAP. Schnipseljagd durchs IAP. Hier könnt ihr kleine Experimente durchführen. Anmeldungen auch unter Mikado wieder 0335 3871 89 0.
Und ich wiederhole nochmal die lange E-Mail-Adresse mikado.ffo@bb.stiftung-spi.de. Damit sind wir schon bei Mittwoch angekommen. Wir gucken mal, machen diesen Titel hier. Hier können wir mal lernen, wie der CSD oder ist es, oder der, wie gesagt, der Eurovision Song Contest geht.

0: Emily de Forres, auch etwas, was Deutschland wieder nicht kann. ESC, naja, vielleicht sollte man aussteigen und das Geld sparen. Zwei Veranstaltungen sind noch für die Ferien, da gucken wir mal, was wir da so haben. Am 13.08. von 10 bis 13 Uhr gibt es im Mikado eine Veranstaltung, da gibt es keine Altersbeschränkung für. Der M-Boot ist ein Lernroboter, mit dem man einfach programmieren und Robotik lernen kann. Das ist das Thema. Der M-Boot ist los. Nochmal 10 bis 13 Uhr am 13.08. im Mikado Mehrgenerationenhaus. Anmeldungen sind hier wieder für Frankfurt oder 38 71 89 0 oder eben jim.mikado@bb-stiftung.de. Internetadressen. Dann ein Golfschnuppern für Kinder und Eltern. Das Ganze auf dem Golfplatz in Swubice von 10 bis 12 Uhr. Ab 12 Jahre wird empfohlen am Freitag, den 14.08. Anmeldungen unter 0176 55 28 37 72. Ich wiederhole nochmal 0176 55 28 37 72 oder eben unter Kapuste, so heißt das, Konrad Adel, K-A-P-U-S-D-E, @ssb-ffo.de. Ja, das sind die Veranstaltungen für die Kinder in den Ferien. Warum denn auch nicht? Ich habe noch einen Veranstaltungshinweis jetzt für die Großen.
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Laura Brannigan kann noch mehr als nur Surf Control. Shattered Glass, das zerbrochene oder gesprungene Glas. Ja, das ist Musik aus früheren Tagen, aus den 80ern. Laura Brannigan, nochmal zur Erinnerung. Wir kommen mal zur aktuellen Zeit zurück, also für die nächste Woche. Wir sind bei den Veranstaltungen, wo auch Erwachsene hingehen können oder, sag ich mal, wo die Familie hingehen kann. Tischtennis in den Lernepassagen ist am Montag, den 10. August um 15 Uhr. Beachvolleyballturnier des Stadtsportbundes ist auf dem Sportplatz in der Beckmannstraße am Montag um 16 Uhr. Yoga beim Sport in der City am Montag, den 10. August um 17 Uhr am Anger. Um 17 Uhr ist auch im Universitätssportclub USC wieder Bogenschießen mit dem USC. Und um 18.30 Uhr am Montag Zumba beim Sport in der City. Das Ganze, wie gesagt, 18.30 Uhr am Anger. Dann gibt es ja im Rahmen des interkulturellen Sommers, hatte ich ja vorhin schon gesagt, das Sommerbasteln um 10 Uhr am 11. August in der Guten Stube. Wir kommen zum Mittwoch, den 12. August, 15 Uhr, wieder in den Passagen, Tischtennis. Yoga beim Sport in der City. Ich möchte es gern nochmal wiederholen, auch wenn ich es vorige Woche schon gesagt habe. Yoga ist eine Mannschaftssportart, die Elemente aus Fechten, Rugby und American Football kombiniert. Zwei Teams mit jeweils 5 Spielern versuchen den Spielball, genannt Yuk, in das gegnerische Tor, das sich Mal nennt, zu bringen. 4 Spieler sind Pompfenkämpfer, die ihre Gegner mit gepolsterten Sportgeräten, den Pompfen, treffen können, um sie für kurze Zeit aus dem Spiel zu nehmen. Der 5. Spieler, der Läufer, ist der einzige, der den Yuk aufnehmen und punkten kann. Der Sport zeichnet sich durch seine Dynamik, Taktik und Teamarbeit aus. Das Ganze ist natürlich ein Angebot des Red Cox e.V. Alles ist kostenfrei. Bauch- und Rückentraining gibt es bei Sport in der City dann am Donnerstag, den 13. August um 17.30 Uhr am Anger. Wer das nicht möchte, kann zur Afterwork-Party hoch in die Skylounge gehen im Turm 24 ab 18 Uhr. Dann gibt es die Bucht der Träumer. Die mythischen Zwillinge Umbria und Lumina halten Chaos und Ordnung auf unserer insgesamt 10 Bühnen im Gleichgewicht. Im Westen erhebt sich Umbria über die Wipfel des Selenesees, baumhohe Boxentürme, 6 sagenumwogene Floors, Atlantis, Unterholz, Waldraut, Schlupfloch, Neustockland und Porto Loco. Jeder Flor eine einzige, eigene Schwerkraft. Jeder Bassschlag ein Versprechen. Im Osten liegt Lumnina. Ein Ort, an dem deine Wahrnehmung anfängt zu schmelzen, langsam wie Erdbeereis in der Wüste. Kaum zum Lernen, Spielen und Staunen. Dutzende Workshops, eine Live-Bühne, ein riesiges Zirkuszelt, eine grüne Sauna-Oase und am letzten Wipfel rufen die Gänge eines vergessenen Labyrinths. Das Ganze kann man erleben von 13. bis zum 17.8. am Helenesee, Bucht der Träumer. 18 Uhr am Donnerstag, um 13. geht es los. Ja, dann haben wir doch noch bestimmt ein bisschen mehr an diesen Tagen. Tischtennis gibt es am Freitag um 14 Uhr in den Lernepassagen. Dann gibt es in der Kulturmanufaktur Blood, the Blood and the Clock Tower. Das ist auch Musik. Murder Mystery Night. Wer täuscht wen im perfekten Verbrechen? Sei Staranwältin, Staranwalt, Schauspieler oder Schauspielerin, Detektiv, Detektivin oder Metallist. Entlarve Täuschungen, erlebe Spaß im Team. Das Ganze wird jetzt alle 2 Wochen am Freitag in der Kuma zu sehen sein. Das ist kostenfrei. Nochmal, Freitag, 14. August, 18.30 Uhr. Die öffentliche Stadtführung wie immer um 11 Uhr am Samstag. Da ist der Treffpunkt auch immer der gleiche. Deutsch-polnische Touristeninformation. Ein Tomatenfest auf der Plantage. Um 14 Uhr am 15. August.
Klassik ohne Grenzen gibt es dann das Familienkonzert am Samstag um, ich gucke mal rein, 16 Uhr. Akkordeon des Kaisers Nachtigall von Hans Christian Andersen. Ein Kaiser, ein Palast und das Instrument des Jahres 2026, das Akkordeon. Im Märchenklassiker von Hans Christian Andersen singt eine Nachtigall so wunderschön, dass selbst der Kaiser vor Freude fast vom Thron rutscht. Doch als plötzlich eine funkelnde Spielzeugnachtigall am Hof austaucht, gerät die echte Nachtigall in Vergessenheit. Ein großer Fehler. Denn ihre letzten Triller hat sie noch nicht lange gezwitschert und am Ende wird sie zur überraschenden Retterin. Also kommt mit auf diese musikalische Reise. Nico Guthun am Akkordeon, Malte Akona Erzähler. Kostenfrei. Nochmal, Lenné Park, 16 Uhr, Samstag, 15. August. Silbermann Orgeltreff in Güldendorf am Samstag. Das Ganze dann um 17 Uhr. Am Sonntag, am Samstag um 18 Uhr, auch im Lenné Park, bei Klassik ohne Grenzen, Schumann und Chopin. Zwei, die sich gut unterscheiden. Klavierabendmusik für Kleine und Große. Ich lese mal vor, was hier steht. Lassen Sie sich von einer lauen Sommerbrise und sanften Klavierklängen verzaubern. Im Schein der späten Sonne verschmelzen Natur und Musik zu einem Erlebnis für die ganze Familie. Robert Schumanns Kinderszenen wecken spielerische Erinnerungen, während Frédéric Chopin Nocturnes, darunter das berühmte Cis-Moll-Stück aus dem Film Der Pianist, für Gänsehaut sorgen. Ein stimmungsvoller Abend unter freiem Himmel, der den Sommer für Jung und Alt zum Klingen bringt. Maciej Smolak ist am Klavier. Eintritt ist auch hier frei. Machen wir noch kurz den Sonntag, dann haben wir es auch geschafft. Die Dauerausstellung im Kleistmuseum, öffentliche Führung am Museumssonntag. Klassik ohne Grenzen im Lenné Park, auch am Sonntag. Da geht's Ohrwurmgarantie. Ja. Von Beethovens Ode an die Freude bis zum weltberühmten Tangos, Melodien, die man einfach lieben muss. Dieses Programm ist eine mitreißende Live-Playlist der größten Welthits. Im ersten Teil funkeln unsterbliche Melodien der Klassik und Oper, von Bachs berühmter Aida über Verdis stürmischen Winter bis Verdis berauschenden Bühnenklängen. Alles ist wiederzuhören. Danach klingt die Stimmung um oder schlägt die Stimmung um in pure Energie. Da geht es dann richtig los mit feurigen Tangos. Dann gibt es das ganze Ovid Connection Trio. Michael Mogilia spielt an der Oboe. Jaroslav Podsalzlik spielt die Klarinette und Rafael Dolega spielt das Fagott. Auch hier ist der Eintritt frei. Jo, und dann haben wir auch die Parkführung anschließend um 12.30 Uhr oder vorher um 12.30 Uhr ist dann die Parkführung bei Klassik ohne Grenzen. Im Kleistmuseum gibt es der Dichter, den Ewald Christian von Kleist, den gibt es da zu huldigen. Das Ganze, wie gesagt, ist ja Museumssonntag. Das ist der Freund von Lessing und Gleims und er widmete den Freimaurerloge ein Grabdenkmal, das heute noch im Gertraudenpark zu sehen ist. Sonstige, also Eintritt kostet da wohl 3 Euro. Kleistmuseum, 13 Uhr am Sonntag. Und ich habe ja versprochen, damit sind wir schon durch für diese Woche. Es ist ja Sommer und da ist nicht allzu viel. Kommen wir zur Musik aus der ehemaligen, einem Land, das es nicht mehr gibt, Niederhagen und Sternmeisen.

0: Ja, Niederhagen und Sternmeißen. Kommen wir mal zu Dingen, die die Welt bewegen. Mutmaßlicher Sprengstoff und Zünder entdeckt. Viele Diskussionen sind dazu entbrannt. Nichts Genaues weiß man noch nicht. Eine erste Untersuchung durch Entschärfungsspezialisten verlief laut Unterlagen positiv auf Nitrate, eine sprengstofffähige Substanz. Ein zweiter und ein dritter Test blieben zunächst negativ. Ein vierter Test, wiederum durchgeführt von Experten, ergab den Unterlagen zufolge, dass das Paket die hochexplosiven Sprengstoffe PETN und Semtex enthält. Diese Substanzen werden zum Beispiel auch im Militärbereich verwendet. Laut Ermittlungen entging der Flughafen damit wohl knapp einer Katastrophe. Der Zünder am angehängten Paket sei offenbar abgerissen und verhinderte dadurch wohl eine Explosion, so hieß es in den Unterlagen. Nichts Genaues weiß man nicht. Viele Spekulationen, wie immer, aber es war gefährlich. Dann die nächste Meldung. Ich sage mal, Herr Beuthke, mal hinhören. Widerstand gegen das Aus der Rente ab 45 Versicherungsjahren wächst und auch Niedersachsen spricht sich dagegen aus. Herr Beuthke, haben Sie es gehört? Niedersachsen. Sie sind Sozialdemokrat. Müssten Ihnen eigentlich klar sein, dass Sie da komplett widersprechen müssen. Nicht müssten, sondern müssen. Ja, so viel erstmal dazu. Wir kommen noch zu einem Titel. Oh, ich nehme mal den hier.
1: Die früher als Hardcore-Punk-Band aufgetreten sind und jetzt aber mit neuem, schönerem Image viel mehr Erfolg haben als Teenie-Pop-Band. Ihre neueste Single heißt Zu spät. Und auch hier ist der Drehort eher ungewöhnlich für so eine Band, nämlich die Berliner Deplana-Kunsthalle. Dort stellen bis zum 17. Februar 7 türkische Künstler ihr Bild von Deutschland aus.

Jungen Ärzte von ihrer wirklich ersten kommerziellen Platte und das Ganze live anmoderiert, damals von Uschi Hiesi und damit auch jetzt mal zum Thema Deutsche Bahn wieder zurück. Ich will ja den neuen Bahnhofschleuse in der Gemeinde Grünheide-Oder-Spree am 15. August wie geplant in Betrieb nehmen, so teilte das ja der bundeseigene Konzern heute mit. Derzeit ist die RE1-Verbindung zwischen Berlin-Ostbahnhof und Frankfurt-Oder ja gesperrt. Zunächst sollen in Frankschleuse dann die Züge in Richtung Frankfurt-Oder halten. Ab dem 24. August sind auch Halte in Richtung Berlin vorgesehen. Bis dahin stehe noch ein Software-Update für das elektronische Stellwerk an. Na, viel Glück. Ersatzbetrieb ab Berkenbrück. An anderer Stelle der Strecke dauern die Bauarbeiten allerdings länger. Nicht zu erwarten bei der Deutschen Bahn. In Berkenbrück können ab dem 15. August zwar wieder Züge in Richtung Berlin halten, in Richtung Frankfurt-Oder bleibt der Bahnhof wegen weiterer Bauarbeiten aber voraussichtlich bis 29. November gesperrt. Die Fahrgäste, die müssen dann in dieser Zeit auf Schienenersatzverkehr ausweichen. Die Bahn teilte mit, es werde geprüft, ob die Bauarbeiten sich vielleicht beschleunigen lassen und die Einschränkungen verkürzt werden können. Während der Sperrung wurden an den Bahnhöfen Berkenbrück, Jakobsdorf und Pilgram ja Bahnsteige verlängert und gebaut. Dort werden die, damit ab Mitte Dezember dann mit dem Fahrplanwechsel die längeren RE1-Züge mit mehr Sitzplätzen halten können. Das Thema hatten wir gestern im Mittagsmagazin. Jetzt sind ja die neuen Züge da. Das sind Viererzüge. Zwei Viererzüge sind dann 8 Wagen, die dann an den Bahnsteigen halten müssen. Jo, ein Titel. Ich weiß jetzt nicht, was mache ich jetzt hier. Ich denke mal, ich nehme den hier. Die Sonne.

0: Julia Engelmann ist das. Dichterin, Poetin und auch Sängerin Sonne. So heißt der Titel heute noch. Nicht hieß, sondern heißt der Titel heute noch. Ja, und dann gucken wir mal, was noch so alles zu erleben gibt. Bäckerstamm in Brandenburg. Wie ernst ist denn da die Lage? Also die ist eigentlich sehr ernst. Ja, dann haben wir hier noch eine Meldung, die ich mal kurz weitergebe. Eine Oma, 70, sieht aus wie 40. Ihr Geheimnis, jetzt müsst ihr stark sein, Vegetarier, sie isst nur Fleisch. Genau. Viele träumen von Fitness bis ins hohe Alter, doch welchen Preis will man dafür bezahlen? Eva Bierath ist 70 Jahre alt, dreifache Großmutter und hat nicht nur ein Gesicht, das man eher für 40 zuschreiben würde, sondern auch einen komplett durchtrainierten Körper. Ja, und das kann man... 800 Gramm Fleisch am Tag. Ich stelle mir vor, wenn das jeder machen würde, wie die Tiere da leiden würden. Aber das ist das eine. Jedenfalls Fleisch ist nicht unbedingt immer nur das Schlechteste. Wir kommen noch zu einem Titel hier und den gebe ich euch noch mit auf den Weg. Reinhard May.
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1: Jahre ist der Titel Jetzt alt, sei wachsam von Reinhard May, ist ja auf seinem Album Leuchtfeuer zu hören und auch natürlich bei uns. Denn die Aktualität war nie mehr als heute, anders kann man das nicht beschreiben. Ja, was haben wir noch? Ganz kurz, Meldungen haben wir noch ein paar gehabt, aber ich denke mal, die sind nicht ganz so wichtig. Robert Dahl zum Beispiel, der ist ja der König, der Erdbeerkönig, sagt man ja, Gründer von Karls Erdbeerdörfern. Und er will am 16. Oktober eine neue Achterbahn im Elztal bei Berlin besteigen und erst 24 Stunden später wieder aussteigen. Mitfahren kann jeder gegen eine Spende. 24 Stunden am Stück Achterbahn fahren, boah, ich stelle mir das vor, bei der ersten Achterbahnfahrt wäre mir schon so schlecht.

und er will damit nicht nur Werbung für sein neues Fahrgeschäft machen, sondern auch Spenden für einen guten Zweck einsammeln. Das Geld soll in die Karls für alle Robert Dahlmann Stiftung fließen, die sich ja dem Thema Inklusion in Freizeitpark widmet. Im Elztal bei Berlin baut der Gründer des Erdbeer-Imperiums gerade eine neue Achterbahn. Bettys Bärchen Bumerang heißt die. In den will er am 16. Oktober um 11 Uhr einsteigen und erst einen Tag später aussteigen. Pro Stunde will Dahl sich 5 Minuten Pause gönnen. Die Achterbahn hat 10 Wagen. 9 sollen davon von Influencern und Content-Kreatoren besetzt werden oder Creators besetzt werden, die Dahl derzeit noch sucht. Der jeweils freie 10. Platz neben ihm ist eine für Spenden buchbar, für 5, 50 oder eben auch 1.000 Euro. Die Mindestreichweite für mitfahrende Influencer gibt es nicht. Ein Creator mit 150.000 Followern hat manchmal ein geringeres Engagement als jemand mit 15.000. Der interessantere Themen eben an Post, so begründet Dahl eben seine Entscheidung. Entscheidend sei die Fähigkeit, Menschen zu mobilisieren und zu spenden zu bewegen. Also, wer nichts Besseres vorhat am 16. Oktober diesen Jahres, der kann eben mal einen ganzen Tag mit der Achterbahn fahren. Und damit verabschiede ich mich und wünsche noch eine schöne Woche. Tschüss!

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0: tut mir leid, Ihr Teil gehört eingemottet. 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
0: Die Daten der DVD-Disketten der 80er sind nicht mehr zu retten. Wie?